da wir ihm in die Herrlichkeit nicht folgen wollten. Stehen wir also endlich einmal auf. Die Schrift rüttelt uns wach und ruft, die Stunde ist da, vom Schlaf aufzustehen. Öffnen wir unsere Augen dem göttlichen Licht und hören wir mit aufgeschrecktem Ohr, wozu uns die Stimme Gottes täglich mahnt und aufruft. Heute, wenn ihr seine Stimme hört, verhärtet eure Herzen nicht. Und wiederum, wer Ohren hat zu hören, der höre, was der Geist den Gemeinden sagt. Und was sagt er? Kommt, ihr Söhne, hört auf mich. Die Furcht des Herrn will ich euch lehren. Lauft, solange ihr das Licht des Lebens habt, damit die Schatten des Todes euch nicht überwältigen. Und der Herr sucht in der Volksmenge, der er dies zuruft, einen Arbeiter für sich und sagt wieder, wer ist der Mensch, der das Leben liebt und gute Tage zu sehen wünscht? Wenn du das hörst und antwortest, ich, dann sagt Gott zu dir, willst du wahres und unvergängliches Leben? Bewahre deine Zunge vor Bösem und deine Lippen vor falscher Rede. Meide das Böse und tu das Gute. Suche Frieden und jage ihm nach. Wenn ihr das tut, blicken meine Augen auf euch und meine Ohren hören auf eure Gebete. Noch bevor ihr zu mir ruft, sage ich euch, seht, ich bin da. Liebe Brüder, was kann beglückender für uns sein als dieses Wort des Herrn, der uns einlädt? Seht, in seiner Güte zeigt uns der Herr den Weg des Lebens. Gürten wir uns also mit Glauben und Treue im Guten und gehen wir unter der Führung des Evangeliums seine Wege, damit wir ihn schauen dürfen, der uns in sein Reich gerufen hat. Wollen wir in seinem Reich und in seinem Zelt wohnen, dann müssen wir durch gute Taten dorthin eilen. Anders kommen wir nicht ans Ziel. Fragen wir nun mit dem Propheten den Herrn. Herr, wer darf wohnen in deinem Zelt? Wer darf weilen auf deinem heiligen Berg? Hören wir, Brüder, was der Herr auf diese Frage antwortet und wie er uns den Weg zu seinem Zelt weist. Der makellos lebt und das Rechte tut, der von Herzen die Wahrheit sagt und mit seiner Zunge nicht verleumdet, der seinem Freund nichts Böses antut und seinen Nächsten nicht schmäht, der den arglistigen Teufel, dem etwas einflüstert, samt seiner Einflüsterung vom Auge seines Herzens wegstößt, ihn zunichte macht, seine Gedankenbrut packt und sie an Christus zerschmettert. Diese Menschen fürchten den Herrn und werden wegen ihrer Treue im Guten nicht überheblich. Sie wissen vielmehr, dass das Gute in ihnen nicht durch eigenes Können, sondern durch den Herrn geschieht. Sie lobpreisen den Herrn, der in ihnen wirkt, und sagen mit dem Propheten, nicht uns, o Herr, nicht uns, sondern deinen Namen bring zu Ehren. Auch der Apostel Paulus hat nichts von seiner Verkündigung als sein Verdienst angesehen. Sagt er doch, durch Gottes Gnade bin ich, was ich bin. Und er sagt auch, wer sich rühmen will, der rühme sich im Herrn. Schließlich sagt der Herr im Evangelium, wer diese meine Worte hört und danach handelt, ist wie ein kluger Mann, der sein Haus auf Fels gebaut hat. Als nun ein Wolkenbruch kam und die Wassermassen heranfluteten, als die Stürme tobten und an dem Haus rüttelten, da stürzte es nicht ein, denn es war auf Fels gebaut.

Nach all diesen Worten erwartet der Herr, dass wir jeden Tag auf seine göttlichen Mahnungen mit unserem Tun antworten. Deshalb sind uns die Tage dieses Lebens als Frist gewährt, damit wir uns von unseren Fehlern bessern, wie der Apostel sagt. Weißt du nicht, dass Gottes Geduld dich zur Umkehr führt? Denn in seiner Güte sagt der Herr, ich will nicht den Tod des Sünders, sondern dass er umkehrt und lebt. Brüder, wir haben also den Herrn befragt, wer in seinem Zelt wohnen darf und die Bedingungen für das Wohnen gehört. Erfüllen wir doch die Pflichten eines Bewohners. Wir müssen unser Herz und unseren Leib zum Kampf rüsten, um den göttlichen Weisungen gehorchen zu können. Für alles, was uns von Natur aus kaum möglich ist, sollen wir die Gnade und Hilfe des Herrn erbitten. Wir wollen den Strafen der Hölle entfliehen und zum unvergänglichen Leben gelangen. Noch ist Zeit. Noch sind wir in diesem Leib. Noch lässt das Licht des Lebens uns Zeit, all das zu erfüllen. Jetzt müssen wir laufen und tun, was uns für die Ewigkeit nützt. Wir wollen also eine Schule für den Dienst des Herrn einrichten. Bei dieser Gründung hoffen wir, nichts Hartes und nichts Schweres festzulegen. Sollte es jedoch aus wohlüberlegtem Grund etwas strenger zugehen, um Fehler zu bessern und die Liebe zu bewahren, dann lass dich nicht sofort von Angst verwirren und fliehe nicht vom Weg des Heils. Er kann am Anfang nicht anders sein als eng. Wer aber im klösterlichen Leben und im Glauben fortschreitet, dem wird das Herz weit, und er läuft in unsagbarem Glück der Liebe den Weg der Gebote Gottes. Darum wollen wir uns seiner Unterweisung niemals entziehen und in seiner Lehre im Kloster ausharren bis zum Tod. Wenn wir so in Geduld an den Leiden Christi Anteil haben, dann dürfen wir auch mit ihm sein Reich erben.

Kapitel 2 Der Abt Der Abt, der würdig ist, einem Kloster vorzustehen, muss immer bedenken, wie man ihn anredet. Und er verwirkliche durch sein Tun, was diese Anrede für einen Oberen bedeutet. Der Glaube sagt ja, er vertritt im Kloster die Stelle Christi. Wird er doch mit dessen Namen angeredet, nach dem Wort des Apostels. Ihr habt den Geist empfangen, der euch zu Söhnen macht, den Geist, in dem wir rufen, Abba, Vater. Deshalb darf der Abt nur lehren oder bestimmen und befehlen, was der Weisung des Herrn entspricht. Sein Befehl und seine Lehre sollen wie Sauerteig göttliche Heilsgerechtigkeit die Herzen seiner Jünger durchdringen. Der Abt denke immer daran, dass in gleicher Weise über seine Lehre und über den Gehorsam seiner Jünger beim erschreckenden Gericht Gottes entschieden wird. So wisse der Abt, die Schuld trifft den Hirten, wenn der Hausvater an seinen Schafen zu wenig Ertrag feststellen kann. Andererseits gilt ebenso, hat ein Hirt einer unruhigen und ungehorsamen Herde all seine Aufmerksamkeit geschenkt und ihrem verdorbenen Treiben jede nur mögliche Sorge zugewandt, wird er im Gericht des Herrn freigesprochen. Er darf mit dem Propheten zum Herrn sagen, »Deine Gerechtigkeit habe ich nicht in meinem Herzen verborgen. Ich habe von deiner Treue und Hilfe gesprochen. Sie aber haben mich verhöhnt und verachtet.« Dann kommt über die Schafe, die sich seiner Hirtensorge im Ungehorsam widersetzt haben, als Strafe der allgewaltige Tod. Wer also den Namen Abt annimmt, muss seinen Jüngern in zweifacher Weise als Lehrer vorstehen. Er mache alles Gute und Heilige mehr durch sein Leben als durch sein Reden sichtbar. Einsichtigen Jüngern wird er die Gebote des Herrn mit Worten darlegen. Hartherzigen aber und Einfältigeren wird er die Weisungen Gottes durch sein Beispiel veranschaulichen. In seinem Handeln zeige er, was er seine Jünger lehrt, dass man nicht tun darf, was mit dem Gebot Gottes unvereinbar ist. Sonst würde er anderen predigen und dabei selbst verworfen werden. Gott könnte ihm eines Tages sein Versagen vorwerfen. »Was zählst du meine Gebote auf?« und nimmst meinen Bund in deinen Mund. Dabei ist Zucht dir verhasst. Meine Worte wirfst du hinter dich. Auch gilt, du sahst im Auge deines Bruders den Splitter. In deinem hast du den Balken nicht bemerkt? Der Abt bevorzuge im Kloster keinen wegen seines Ansehens. Den einen liebe er nicht mehr als den anderen, es sei denn, er finde einen, der eifriger ist in guten Werken und im Gehorsam. Er ziehe nicht den Freigeborenen einem vor, der als Sklave ins Kloster eintritt, wenn es dafür keinen vernünftigen Grund gibt. Der Abt kann aber jede Rangänderung vornehmen, wenn er es aus Gründen der Gerechtigkeit für gut hält. Sonst sollen die Brüder den Platz einnehmen, der ihnen zukommt. Denn ob Sklave oder Freier, in Christus sind wir alle eins, und unter dem einen Herrn tragen wir die Last des gleichen Dienstes, denn bei Gott gibt es kein Ansehen der Person. Nur dann unterscheiden wir uns in seinen Augen, wenn wir in guten Werken und in der Demut eifriger sind als andere. Der Abt soll also alle in gleicher Weise lieben. Ein und dieselbe Ordnung lasse er für alle gelten, wie es jeder verdient. Wenn der Abt lehrt, halte er sich immer an das Beispiel des Apostels, der sagt, tadle, ermutige, weise streng zurecht. Das bedeutet für ihn, er lasse sich vom Gespür für den rechten Augenblick leiten und verbinde Strenge mit gutem Zureden. Er zeige den entschlossenen Ernst des Meisters, und die liebevolle Güte des Vaters. Härter tadeln muss er solche, die keine Zucht kennen und keine Ruhe geben. Zum Fortschritt im Guten ermutige er alle, die gehorsam
willig und geduldig sind. Streng zurechtweisen und bestrafen soll er jene, die nachlässig und widerspenstig sind. Auf keinen Fall darf er darüber hinwegsehen, wenn sich jemand verfehlt. Vielmehr schneide er die Sünden schon beim Entstehen mit der Wurzel aus, so gut er kann. Er soll daran denken, dass ihm sonst das Schicksal des Priesters Heli von Schilo droht. Rechtschaffene und Einsichtige weise er einmal und ein zweites Mal mit mahnenden Worten zurecht. Boshafte aber, hartherzige, stolze und ungehorsame soll er beim ersten Anzeichen eines Vergehens durch Schläge und körperliche Züchtigung im Zaum halten. Ihr kennt doch das Wort der Schrift. Ein Tor lässt sich durch Worte nicht bessern. Und auch dieses. Schlage deinen Sohn mit der Rute, so rettest du sein Leben vor dem Tod. Der Abt muss bedenken, was er ist, und bedenken, wie man ihn anredet. Er wisse, wem mehr anvertraut ist, von dem wird mehr verlangt. Er muss wissen, welch schwierige und mühevolle Aufgabe er auf sich nimmt, Menschen zu führen und der Eigenart vieler zu dienen. Muss er doch dem einen mit gewinnenden, dem anderen mit tadelnden und dem dritten mit überzeugenden Worten begegnen. Nach der Eigenart und Fassungskraft jedes Einzelnen soll er sich auf alle einstellen und auf sie eingehen. So wird er an der ihm anvertrauten Herde keinen Schaden erleiden. Vielmehr kann er sich am Wachsen einer guten Herde freuen. Vor allem darf er über das Heil der ihm Anvertrauten nicht hinwegsehen oder es geringschätzen und sich größere Sorgen machen um vergängliche, irdische oder hinfällige Dinge. Stets denke er daran, er hat die Aufgabe übernommen, Menschen zu führen, für die er einmal Rechenschaft ablegen muss. Wegen des vielleicht allzu geringen Klostervermögens soll er sich nicht beunruhigen, vielmehr bedenke er das Wort der Schrift. Sucht zuerst das Reich Gottes und seine Gerechtigkeit, und dies alles wird euch dazugegeben. Ein anderes Schriftwort sagt, wer ihn fürchtet, leidet keinen Mangel. Der Abt muss wissen, wer es auf sich nimmt, Menschen zu führen, muss sich bereithalten, Rechenschaft abzulegen. Er sei sich darüber ganz im Klaren, wie groß auch die Zahl der Brüder sein mag, für die er Verantwortung trägt. Am Tag des Gerichtes muss er für sie alle dem Herrn Rechenschaft ablegen, dazu ohne Zweifel auch für sich selbst. Immer in Furcht vor der bevorstehenden Untersuchung des Hirten über die ihm anvertrauten Schafe, sorgt er für seine eigene Rechenschaft, wenn er sich um die der anderen kümmert. Wenn er mit seinen Ermahnungen anderen zur Besserung verhilft, wird er selbst von seinen Fehlern geläutert.

Kapitel 4 Die Werkzeuge der geistlichen Kunst Vor allem Gott den Herrn lieben mit ganzem Herzen, mit ganzer Seele und mit ganzer Kraft. Ebenso den Nächsten lieben wie sich selbst. Dann nicht töten, nicht die Ehe brechen, nicht stehlen, nicht begehren, nicht falsch aussagen. Alle Menschen ehren und keinem anderen antun, was man selbst nicht erleiden möchte. Sich selbst verleugnen, um Christus zu folgen. Den Leib in Zucht nehmen. Sich Genüssen nicht hingeben. Das Fasten lieben. Arme bewirten. Nackte bekleiden. Kranke besuchen. Tote begraben, Bedrängten zu Hilfe kommen, Trauernde trösten, sich dem Treiben der Welt entziehen, der Liebe zu Christus nichts vorziehen, den Zorn nicht zur Tat werden lassen, der Rachsucht nicht einen Augenblick nachgeben, keine Arglist im Herzen tragen, nicht unaufrichtig Frieden schließen, von der Liebe nicht lassen, nicht schwören, um nicht falsch zu schwören, die Wahrheit mit Herz und Mund bekennen, nicht Böses mit Bösem vergelten, nicht Unrecht tun, vielmehr Erlittenes geduldig ertragen, die Feinde lieben, die uns verfluchen nicht auch verfluchen, sondern mehr noch sie segnen, Verfolgung leiden um der Gerechtigkeit willen, nicht stolz sein, nicht trunksüchtig, nicht gefräßig, nicht schlafsüchtig, nicht faul sein, nicht murren, nicht verleumden, seine Hoffnung Gott anvertrauen. Sieht man etwas Gutes bei sich, es Gott zuschreiben, nicht sich selbst, das Böse aber immer als eigenes Werk erkennen. Sich selbst zuschreiben. Den Tag des Gerichtes fürchten, vor der Hölle erschrecken. Das ewige Leben mit allem geistlichen Verlangen ersehnen. Den unberechenbaren Tod täglich vor Augen haben. Das eigene Tun und Lassen jederzeit überwachen. Fest überzeugt sein, dass Gott überall auf uns schaut. Böse Gedanken, die sich in unser Herz einschleichen, sofort an Christus zerschmettern und dem geistlichen Vater eröffnen. Seinen Mund vor bösem und verkehrtem Reden hüten. Das viele Reden, nicht Leben, Lehre, oder zum Gelächter reizende Worte meiden, häufiges oder ungezügeltes Gelächter nicht lieben, heilige Lesungen gern hören, sich oft zum Beten niederwerfen, seine früheren Sünden unter Tränen und Seufzen täglich im Gebet Gott bekennen und sich von allem Bösen künftig bessern. Die Begierden des Fleisches nicht befriedigen, den Eigenwillen hassen, den Weisungen des Abtes in allem gehorchen, auch wenn er selbst, was ferne sei, anders handelt, man denke an die Weisung des Herrn, was sie sagen, das tut, was sie aber tun,
das tut nicht. Nicht heilig genannt werden wollen, bevor man es ist, sondern es erst sein, um mit Recht so genannt zu werden. Gottes Weisungen täglich durch die Tat erfüllen. Die Keuschheit lieben. Niemanden hassen. Nicht eifersüchtig sein. Nicht aus Neid handeln. Streit nicht lieben. Überheblichkeit fliehen. Die Älteren ehren. Die Jüngeren lieben. In der Liebe Christi für die Feinde beten. Nach einem Streit noch vor Sonnenuntergang zum Frieden zurückkehren und an Gottes Barmherzigkeit niemals verzweifeln. Das sind also die Werkzeuge der geistlichen Kunst. Wenn wir sie Tag und Nacht unaufhörlich gebrauchen und sie am Tag des Gerichts zurückgeben, werden wir vom Herrn jenen Lohn empfangen, den er selbst versprochen hat. Was kein Auge gesehen und kein Ohr gehört hat, hat Gott denen bereitet, die ihn lieben. Die Werkstatt aber, in der wir das alles sorgfältig verwirklichen sollen, ist der Bereich des Klosters und die Beständigkeit in der Gemeinschaft.

Kapitel 5 Der Gehorsam Der erste Schritt zur Demut ist Gehorsam ohne Zögern. Er ist die Haltung derer, denen die Liebe zu Christus über alles gilt, wegen des heiligen Dienstes, den sie gelobt haben, oder aus Furcht vor der Hölle und wegen der Herrlichkeit des ewigen Lebens darf es für sie nach einem Befehl des Oberen kein Zögern geben. Sondern sie erfüllen den Auftrag sofort, als käme er von Gott. Von ihnen, sagt der Herr, aufs erste Hören hin gehorcht er mir. Und ebenso sagt er den Lehrern, wer euch hört, hört mich. Daher verlassen Mönche sofort, was ihnen gerade wichtig ist, und geben den Eigenwillen auf. Sogleich legen sie unvollendet aus der Hand, womit sie eben beschäftigt waren. Schnellen Fußes folgen sie gehorsam dem Ruf des Befehlenden mit der Tat. Mit der Schnelligkeit, die aus der Gottesfurcht kommt, geschieht beides rasch wie in einem Augenblick. Der ergangene Befehl des Meisters und das vollbrachte Werk des Jüngers. So drängt sie die Liebe zum ewigen Leben voranzuschreiten. Deshalb schlagen sie entschlossen den engen Weg ein, von dem der Herr sagt, Eng ist der Weg, der zum Leben führt. Sie leben nicht nach eigenem Gutdünken, gehorchen nicht ihren Gelüsten und Begierden, sondern gehen ihren Weg nach der Entscheidung und dem Befehl eines anderen. Sie bleiben im Kloster und haben das Verlangen, dass ein Abt ihnen vorstehe. Ohne Zweifel folgen sie auf diesem Weg dem Herrn nach, der sagt, »Ich bin nicht gekommen, meinen Willen zu tun«, sondern den Willen dessen, der mich gesandt hat. Ein Gehorsam dieser Art ist nur dann Gott angenehm und für die Menschen beglückend, wenn der Befehl nicht zaghaft, nicht saumselig, nicht lustlos oder gar mit Murren und Widerrede ausgeführt wird. Denn der Gehorsam, den man den Oberen leistet, wird Gott erwiesen. Sagt er doch, wer euch hört, hört mich. Die Jünger müssen ihn mit frohem Herzen leisten, denn Gott liebt einen fröhlichen Geber. Wenn aber der Jünger verdrossen gehorcht, also nicht nur mit dem Mund, sondern auch im Herzen murrt, so findet er, selbst wenn er den Befehl ausführt, doch keinen Gefallen bei Gott, der das Murren seines Herzens wahrnimmt. Für solches Tun empfängt er keinen Lohn, sondern verfällt der Strafe der Murre, wenn er nicht Buße tut und sich bessert.

Kapitel 6 Die Schweigsamkeit Tun wir, was der Prophet sagt. Ich sprach, ich will auf meine Wege achten, damit ich mich mit meiner Zunge nicht verfehle. Ich stellte eine Wache vor meinen Mund. Ich verstummte, demütigte mich und schwieg sogar vom Guten. Hier zeigt der Prophet, man soll der Schweigsamkeit zuliebe bisweilen sogar auf gute Gespräche verzichten. Umso mehr müssen wir wegen der Bestrafung der Sünde von bösen Worten lassen. Mag es sich also um noch so gute, heilige und aufbauende Gespräche handeln, vollkommenen Jüngern werde nur selten das Reden erlaubt, wegen der Bedeutung der Schweigsamkeit. Steht doch geschrieben, beim vielen Reden wirst du der Sünde nicht entgehen. Und an anderer Stelle, Tod und Leben stehen in der Macht der Zunge. Denn Reden und Lehren kommen dem Meister zu, Schweigen und Hören dem Jünger. Muss man den Oberen um etwas bitten, soll es in aller Demut und ehrfürchtiger Unterordnung erbeten werden. Albernheiten aber, müßiges und zum Gelächter reizendes Geschwätz verbannen und verbieten wir für immer und überall. Wir gestatten nicht, dass der Jünger zu solchen Gerede den Mund öffne.

Kapitel 7 Die Demut Laut ruft uns, Brüder, die heilige Schrift zu. Wer sich selbst erhöht, wird erniedrigt. Wer sich aber selbst erniedrigt, wird erhöht werden. Mit diesen Worten zeigt sie uns also, dass jede Selbsterhöhung aus dem Stolz hervorgeht. Davor hütet sich der Prophet und sagt, »Herr, mein Herz ist nicht überheblich und meine Augen schauen nicht hochmütig. Ich ergehe mich nicht in Dinge, die für mich zu hoch und zu wunderbar sind. Wenn ich nicht demütig gesinnt bin und mich selbst erhöhe, was dann? Du behandelst mich wie ein Kind, das die Mutter nicht mehr an die Brust nimmt.« Brüder, wenn wir also den höchsten Gipfel der Demut erreichen und rasch zu jener Erhöhung im Himmel gelangen wollen, zu der wir durch die Demut in diesem Leben aufsteigen, dann ist durch Taten, die uns nach oben führen, jene Leiter zu errichten, die Jakob im Traum erschienen ist. Auf ihr sah er Engel herab und hinaufsteigen. Ganz sicher haben wir dieses Herab- und Hinaufsteigen so zu verstehen. Durch Selbsterhöhung steigen wir hinab und durch Demut hinauf. Die so errichtete Leiter ist unser irdisches Leben. Der Herr richtet sie zum Himmel auf, wenn unser Herz demütig geworden ist. Als Holme der Leiter bezeichnen wir unseren Leib und unsere Seele. In diese Holme hat Gottes Anruf verschiedene Sprossen der Demut und Zucht eingefügt, die wir hinaufsteigen sollen. Die erste Stufe der Demut: Der Mensch achte stets auf die Gottesfurcht und hüte sich, Gott je zu vergessen. Stets denke er an alles, was Gott geboten hat, und erwäge immer bei sich, wie das Feuer der Hölle der Sünden wegen jene brennt, die Gott verachten, und wie das ewige Leben jenen bereitet ist, die Gott fürchten. Zu jeder Stunde sei er auf der Hut vor Sünden und Fehlern, die ihm Denken, Reden, Tun und Wandel durch Eigenwillen, aber auch durch Begierden des Fleisches geschehen. Der Mensch erwäge, Gott blickt vom Himmel zu jeder Stunde auf ihn und sieht an jedem Ort sein Tun. Die Engel berichten ihm jederzeit davon. Der Prophet weist uns darauf hin, dass Gott unserem Denken immer gegenwärtig ist, wenn er sagt, Gott prüft auf Herz und Nieren. Der Herr kennt die Gedanken der Menschen. Ebenso sagt er, von fern erkennst du meine Gedanken. Das Denken des Menschen liegt offen vor dir. Vor seinen verkehrten Gedanken auf der Hut spreche der Bruder, der etwas taugt, ständig in seinem Herzen. Dann bin ich makellos vor ihm, wenn ich mich vor meiner Bosheit in Acht nehme. Den Eigenwillen zu tun, verwehrt uns die Schrift, wenn sie sagt, »Von deinem Willen wende dich ab.« Dass aber Gottes Wille in uns geschehe, darum bitten wir ihn im Gebet. Mit Recht werden wir also belehrt, nicht unseren Willen zu tun, sondern zu beachten, was die Schrift sagt. Es gibt Wege, die den Menschen richtig scheinen, die aber am Ende in die Tiefe der Hölle hinabführen. Ebenso zittern wir vor dem Wort, das von den Nachlässigen gesagt ist. Verdorben sind sie und abscheulich geworden in ihren Gelüsten. Selbst bei den Begierden des Fleisches ist uns Gott, so glauben wir, immer gegenwärtig. Sagt doch der Prophet zum Herrn, »All mein Begehren liegt offen vor dir.« Nehmen wir uns deshalb vor jeder bösen Begierde in Acht, denn der Tod steht an der Schwelle der Lust. Darum gebietet die Schrift, lauf deinen Begierden nicht nach.
Wenn also die Augen des Herrn über Gute und Böse wachen und der Herr immer vom Himmel auf die Menschenkinder blickt, um zu sehen, ob noch ein Verständiger da ist, der Gott sucht, und wenn die Engel, die uns zugewiesen sind, täglich bei Tag und Nacht dem Herrn über unsere Taten und Werke berichten, dann, Brüder, müssen wir uns zu jeder Stunde in Acht nehmen, damit Gott uns nicht irgendwann einmal als abtrünnig und verdorben ansehen muss, wie der Prophet im Psalm sagt. Weil er gütig ist, schont er uns in dieser Zeit und erwartet unsere Bekehrung zum Besseren, damit er uns dereinst nicht sagen muss, das hast du getan und ich habe geschwiegen.

zweite Stufe der Demut. Der Mönch liebt nicht den eigenen Willen und hat deshalb keine Freude daran, sein Begehren zu erfüllen. Vielmehr folgt er in seinen Taten dem Wort des Herrn, der sagt: Ich bin nicht gekommen, meinen Willen zu tun, sondern den Willen dessen, der mich gesandt hat. Ebenso steht geschrieben: Eigensinn führt zur Strafe, Bindung erwirbt die Krone. Die dritte Stufe der Demut. Aus Liebe zu Gott unterwirft sich der Mönch dem Oberen in vollem Gehorsam. So ahmt er den Herrn nach, von dem der Apostel sagt: Er war gehorsam bis zum Tod.

die vierte Stufe der Demut. Der Mönch übt diesen Gehorsam auch dann, wenn es hart und widrig zugeht. Sogar wenn ihm dabei noch so viel Unrecht geschieht, schweigt er und umarmt gleichsam bewusst die Geduld. Er hält aus, ohne müde zu werden oder davonzulaufen. Sagt doch die Schrift, wer bis zum Ende standhaft bleibt, der wird gerettet. Ferner, dein Herz sei stark und halte den Herrn aus. Um zu zeigen, dass der Glaubende für den Herrn alles, sogar Widriges, aushalten muss, sagt die Schrift durch den Mund derer, die das erdulden, Um deinetwillen werden wir den ganzen Tag dem Tode ausgesetzt, behandelt wie Schafe, die zum Schlachten bestimmt sind. Doch zuversichtlich und voll Hoffnung auf Gottes Vergeltung fügen sie freudig hinzu, All das überwinden wir durch den, der uns geliebt hat. Und ebenso sagt die Schrift an anderer Stelle, Gott, du hast uns geprüft und uns im Feuer geläutert, wie man Silber im Feuer läutert. Du hast uns in die Schlinge geraten lassen, hast drückende Last unserem Rücken aufgeladen. Um zu zeigen, dass wir unter einem Oberen stehen müssen, sagt sie weiter, Du hast Menschen über unser Haupt gesetzt. Selbst bei Widrigkeiten und Unrecht erfüllen die Mönche in Geduld die Weisung des Herrn. Auf die eine Wange geschlagen, halten sie auch die andere hin. Des Hemdes beraubt, lassen sie auch den Mantel. Zu einer Meile gezwungen, gehen sie zwei. Wie der Apostel Paulus halten sie falsche Brüder aus und segnen jene, die ihnen fluchen. Die fünfte Stufe der Demut. Der Mönch bekennt demütig seinem Abt alle bösen Gedanken, die sich in sein Herz schleichen, und das Böse, das er im Geheimen begangen hat. Und er verbirgt nichts. Dazu ermahnt uns die Schrift mit den Worten, Eröffne dem Herrn deinen Weg und vertrau auf ihn. Sie sagt auch, Legt vor dem Herrn ein Bekenntnis ab, denn er ist gut, denn seine Huld währt ewig. Ebenso sagt der Prophet, Mein Vergehen tat ich dir kund, und meine Ungerechtigkeit habe ich dir nicht verborgen. Ich sagte, vor dem Herrn will ich gegen mich meine Schuld bekennen. Und du hast mir die Bosheit meines Herzens vergeben.

Die sechste Stufe der Demut. Der Mönch ist zufrieden mit dem Allergeringsten und Letzten und hält sich bei allem, was ihm aufgetragen wird, für einen schlechten und unwürdigen Arbeiter. Er sagt sich mit dem Propheten: Zu nichts bin ich geworden und verstehe nichts. Wie ein Lasttier bin ich vor dir und bin doch immer bei dir. Die siebte Stufe der Demut. Der Mönch erklärt nicht nur mit dem Mund, er sei niedriger und geringer als alle, sondern glaubt dies auch aus tiefstem Herzen. Er erniedrigt sich und spricht mit dem Propheten: Ich aber bin ein Wurm und kein Mensch, der Leute Spott, vom Volk verachtet. Ich habe mich erhöht und wurde erniedrigt und zunichte. Gut war es für mich, dass du mich erniedrigt hast. So lerne ich deine Gebote.

die achte Stufe der Demut. Der Mönch tut nur das, wozu ihn die gemeinsame Regel des Klosters und das Beispiel der Väter mahnen. Die neunte Stufe der Demut. Der Mönch hält seine Zunge vom Reden zurück, verharrt in der Schweigsamkeit und redet nicht, bis er gefragt wird. Zeigt doch die Schrift. Bei vielem Reden entgeht man der Sünde nicht. Der Schwätzer hat keine Richtung auf Erden.

Die 10. Stufe der Demut. Der Mönch ist nicht leicht und schnell zum Lachen bereit. Steht doch geschrieben, der Tor bricht in schallendes Gelächter aus. Die 11. Stufe der Demut. Der Mönch spricht, wenn er redet, ruhig und ohne Gelächter, demütig und mit Würde, wenige und vernünftige Worte und macht kein Geschrei, da geschrieben steht, den Weisen erkennt man an den wenigen Worten.

die 12. Stufe der Demut. Der Mönch sei nicht nur im Herzen demütig, sondern seine ganze Körperhaltung werde zum ständigen Ausdruck seiner Demut für alle, die ihn sehen. Das heißt, beim Gottesdienst, im Oratorium, im Kloster, im Garten, unterwegs, auf dem Feld, wo er auch sitzt, geht oder steht, halte er sein Haupt immer geneigt und den Blick zu Boden gesenkt. Wegen seiner Sünden sieht er sich zu jeder Stunde angeklagt und schon jetzt vor das schreckliche Gericht gestellt. Immer wiederhole er im Herzen die Worte des Zöllners im Evangelium, der die Augen zu Boden senkt und spricht: »Herr, ich Sünder bin nicht würdig, meine Augen zum Himmel zu erheben.« Und ebenso sagt er mit dem Propheten: »Gebeugt bin ich und tief erniedrigt.« Wenn also der Mönch alle Stufen auf dem Wege der Demut erstiegen hat, gelangt er alsbald zu jener vollendeten Gottesliebe, die alle Furcht vertreibt. Aus dieser Liebe wird er alles, was er bisher nicht ohne Angst beobachtet hat, von nun an ganz mühelos, gleichsam natürlich und aus Gewöhnung einhalten, nicht mehr aus Furcht vor der Hölle, sondern aus Liebe zu Christus, aus guter Gewohnheit und aus Freude an der Tugend. Dies wird der Herr an seinem Arbeiter, der von Fehlern und Sünden rein wird, schon jetzt gütig durch den Heiligen Geist erweisen.

Kapitel 72 Der gute Eifer der Mönche. Wie es einen bitteren und bösen Eifer gibt, der von Gott trennt und zur Hölle führt, so gibt es den guten Eifer, der von den Sünden trennt, zu Gott und zum ewigen Leben führt. Diesen Eifer sollen also die Mönche mit glühender Liebe in die Tat umsetzen. Das bedeutet, sie sollen einander in gegenseitige Achtung zuvorkommen. Ihre körperlichen und charakterlichen Schwächen sollen sie mit unerschöpflicher Geduld ertragen. Im gegenseitigen Gehorsam sollen sie miteinander wetteifern. Keiner achte auf das eigene Wohl, sondern mehr auf das des anderen. Die Bruderliebe sollen sie einander selbstlos erweisen. In Liebe sollen sie Gott fürchten. Ihrem Abt seien sie in aufrichtiger und demütiger Liebe zugetan. Christus sollen sie überhaupt nichts vorziehen. Er führe uns gemeinsam zum ewigen Leben.

Kapitel 73 Die Regel als Anfang unseres Weges zur vollen Gerechtigkeit. Diese Regel haben wir geschrieben, damit wir durch ihre Beobachtung in unseren Klöstern eine dem Mönchtum einigermaßen entsprechende Lebensweise oder doch einen Anfang im klösterlichen Leben bekunden. Für den aber, der zur Vollkommenheit des klösterlichen Lebens eilt, gibt es die Lehren der heiligen Väter, deren Beobachtung den Menschen zur Höhe der Vollkommenheit führen kann? Ist denn nicht jede Seite oder jedes von Gott beglaubigte Wort des Alten und Neuen Testamentes eine verlässliche Wegweisung für das menschliche Leben? Oder welches Buch der heiligen katholischen Väter redet nicht laut von dem geraden Weg, auf dem wir zu unserem Schöpfer gelangen. Aber auch die Unterredungen der Väter, ihre Einrichtungen und Lebensbeschreibungen, sowie die Regel unseres heiligen Vaters Basilius, sind sie nicht für Mönche, die recht leben und gehorsam sind, Anleitungen zur Tugend. Wir aber sind träge, leben schlecht, sind nachlässig und müssen deshalb vor Scham erröten. Wenn du also zum himmlischen Vaterland eilst, wer immer du bist, nimm diese einfache Regel als Anfang und erfülle sie mit der Hilfe Christi. Dann wirst du schließlich unter dem Schutz Gottes zu den oben erwähnten Höhen der Lehre und der Tugend gelangen.

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Wir beten den Barmherzigkeitsrosenkranz. Im Namen des Vaters und des Sohnes und des Heiligen Geistes. Amen. Vater unser im Himmel, geheiligt werde dein Name, dein Reich komme, dein Wille geschehe, wie im Himmel, so auf Erden. Unser tägliches Brot gib uns heute und vergib uns unsere Schuld, wie auch wir vergeben unseren Schuldigern. Und führe uns nicht in Versuchung, sondern erlöse uns von dem Bösen. Amen. Gegrüßet seist du, Maria, voll der Gnade. Der Herr ist mit dir. Du bist gebenedeit unter den Frauen und gebenedeit ist die Frucht deines Leibes, Jesus. Heilige Maria, Mutter Gottes, bitte für uns Sünder, jetzt und in der Stunde unseres Todes.

0: zu richten die Lebenden und die Toten. Ich glaube an den Heiligen Geist, die heilige katholische Kirche, Gemeinschaft der Heiligen, Vergebung der Sünden, die Auferstehung der Toten und das ewige Leben. Amen. Ewiger Vater, ich opfere dir auf den Leib und das Blut, die Seele und die Gottheit deines über alles geliebten Sohnes, unseres Herrn Jesus Christus, zur Sühne für unsere Sünden und für die Sünden der ganzen Welt. Durch sein schmerzhaftes Leiden,
1: hab Erbarmen mit uns und mit der ganzen Welt.
0: Durch sein schmerzhaftes Leiden,
1: hab Erbarmen mit uns und mit der ganzen Welt.
0: Durch sein schmerzhaftes Leiden,
1: hab Erbarmen mit uns und mit der ganzen Welt.
0: Durch sein schmerzhaftes Leiden,
1: hab Erbarmen mit uns und mit der ganzen Welt.
0: Durch sein schmerzhaftes Leiden,
1: hab Erbarmen mit uns und mit der ganzen Welt.
0: Durch sein schmerzhaftes Leiden,
1: hab Erbarmen mit uns und mit der ganzen Welt.
0: Durch sein schmerzhaftes Leiden,
1: hab Erbarmen mit uns und mit der ganzen Welt.
0: Durch sein schmerzhaftes Leiden,
1: hab Erbarmen mit uns und mit der ganzen Welt.
0: Durch sein schmerzhaftes Leiden,
1: hab Erbarmen mit uns und mit der ganzen Welt.
0: Durch sein schmerzhaftes Leiden,
1: hab Erbarmen mit uns und mit der ganzen Welt.
0: Ewiger Vater, ich opfere dir auf den Leib und das Blut, die Seele und die Gottheit deines über alles geliebten Sohnes, unseres Herrn Jesus Christus, zur Sühne für unsere Sünden und für die Sünden der ganzen Welt. Durch sein schmerzhaftes Leiden,
1: hab Erbarmen mit uns und mit der ganzen Welt.
0: Durch sein schmerzhaftes Leiden,
1: hab Erbarmen mit uns und mit der ganzen Welt.
0: Durch sein schmerzhaftes Leiden,
1: hab Erbarmen mit uns und mit der ganzen Welt.
0: Durch sein schmerzhaftes Leiden,
1: hab Erbarmen mit uns und mit der ganzen Welt.
0: Durch sein schmerzhaftes Leiden,
1: hab Erbarmen mit uns und mit der ganzen Welt.
0: Durch sein schmerzhaftes Leiden,
1: hab Erbarmen mit uns und mit der ganzen Welt.
0: Durch sein schmerzhaftes Leiden,
1: hab Erbarmen mit uns und mit der ganzen Welt.
0: Durch sein schmerzhaftes Leiden,
1: hab Erbarmen mit uns und mit der ganzen Welt.
0: Durch sein schmerzhaftes Leiden,
1: hab Erbarmen mit uns und mit der ganzen Welt.
0: Durch sein schmerzhaftes Leiden,
1: hab Erbarmen mit uns und mit der ganzen Welt.
0: Ewiger Vater, ich opfere dir auf den Leib und das Blut, die Seele und die Gottheit deines über alles geliebten Sohnes, unseres Herrn Jesus Christus, zur Sühne für unsere Sünden und für die Sünden der ganzen Welt. Durch sein schmerzhaftes Leiden,
1: hab Erbarmen mit uns und mit der ganzen Welt.
0: Durch sein schmerzhaftes Leiden,
1: hab Erbarmen mit uns und mit der ganzen Welt.
0: Durch sein schmerzhaftes Leiden,
1: hab Erbarmen mit uns und mit der ganzen Welt.
0: Durch sein schmerzhaftes Leiden,
1: hab Erbarmen mit uns und mit der ganzen Welt.
0: Durch sein schmerzhaftes Leiden,
1: hab Erbarmen mit uns und mit der ganzen Welt.
0: Durch sein schmerzhaftes Leiden,
1: hab Erbarmen mit uns und mit der ganzen Welt.
0: Durch sein schmerzhaftes Leiden,
1: hab Erbarmen mit uns und mit der ganzen Welt.
0: Durch sein schmerzhaftes Leiden,
1: hab Erbarmen mit uns und mit der ganzen Welt.
0: Durch sein schmerzhaftes Leiden,
1: hab Erbarmen mit uns und mit der ganzen Welt.
0: Durch sein schmerzhaftes Leiden,
1: hab Erbarmen mit uns und mit der ganzen Welt.
0: ewiger

0: Vater, ich opfere dir auf den Leib und das Blut, die Seele und die Gottheit deines über alles geliebten Sohnes, unseres Herrn Jesus Christus, zur Sühne für unsere Sünden und für die Sünden der ganzen Welt. Durch sein schmerzhaftes Leiden,
1: erbarmen mit uns und mit der ganzen Welt.
0: Durch sein schmerzhaftes Leiden,
1: erbarmen mit uns und mit der ganzen Welt.
0: Durch sein schmerzhaftes Leiden,
1: erbarmen mit uns und mit der ganzen Welt.
0: Durch sein schmerzhaftes Leiden,
1: erbarmen mit uns und mit der ganzen Welt.
0: Durch sein schmerzhaftes Leiden,
1: erbarmen mit uns und mit der ganzen Welt.
0: Durch sein schmerzhaftes Leiden,
1: erbarmen mit uns und mit der ganzen Welt.
0: Durch sein schmerzhaftes Leiden,
1: erbarmen mit uns und mit der ganzen Welt.
0: Durch sein schmerzhaftes Leiden,
1: erbarmen mit uns und mit der ganzen Welt.
0: Durch sein schmerzhaftes Leiden,
1: erbarmen mit uns und mit der ganzen Welt.
0: Durch sein schmerzhaftes Leiden,
1: erbarmen mit uns und mit der ganzen Welt.
0: Ewiger Vater, ich opfere dir auf den Leib und das Blut, die Seele und die Gottheit deines über alles geliebten Sohnes, unseres Herrn Jesus Christus, zur Sühne für unsere Sünden und für die Sünden der ganzen Welt. Durch sein schmerzhaftes Leiden,
1: erbarmen mit uns und mit der ganzen Welt.
0: Durch sein schmerzhaftes Leiden,
1: erbarmen mit uns und mit der ganzen Welt.
0: Durch sein schmerzhaftes Leiden,
1: erbarmen mit uns und mit der ganzen Welt.
0: Durch sein schmerzhaftes Leiden,
1: erbarmen mit uns und mit der ganzen Welt.
0: Durch sein schmerzhaftes Leiden,
1: erbarmen mit uns und mit der ganzen Welt.
0: Durch sein schmerzhaftes Leiden,
1: erbarmen mit uns und mit der ganzen Welt.
0: Durch sein schmerzhaftes Leiden,
1: erbarmen mit uns und mit der ganzen Welt.
0: Durch sein schmerzhaftes Leiden,
1: erbarmen mit uns und mit der ganzen Welt.
0: Durch sein schmerzhaftes Leiden,
1: erbarmen mit uns und mit der ganzen Welt.
0: Durch sein schmerzhaftes Leiden,
1: erbarmen mit uns und mit der ganzen Welt.
0: Durch sein schmerzhaftes Leiden,
1: erbarmen mit uns und mit der ganzen Welt.
0: Heiliger Gott, heiliger starker Gott, heiliger unsterblicher Gott, habe Erbarmen mit uns und mit der ganzen Welt. Heiliger Gott, heiliger starker Gott, heiliger unsterblicher Gott, habe Erbarmen mit uns und mit der ganzen Welt. Heiliger Gott, heiliger starker Gott, heiliger unsterblicher Gott, hab Erbarmen mit uns und mit der ganzen Welt. Amen. O Blut und Wasser aus dem Herzen Jesu als Quelle der Barmherzigkeit für uns entströmt, Jesus, ich vertraue auf dich. O Blut und Wasser aus dem Herzen Jesu als Quelle der Barmherzigkeit für uns entströmt, Jesus, ich vertraue auf dich. O Blut und Wasser aus dem Herzen Jesu als Quelle der Barmherzigkeit für uns entströmt, Jesus, ich vertraue auf dich.

0: Wir beten die sieben Vater unser. Es ist ein Gebet, das der göttliche Heiland, der heiligen Birgitta von Schweden offenbart hat. Papst Pius IX. Kannte diese Gebete und approbierte sie am 31. Mai 1862, indem er sie als der Wahrheit entsprechend und zum großen Nutzen für das Heil der Seelen erachtete. Nach dem Gebet hören Sie die Verheißungen von Jesus, die mit diesem Gebet verbunden sind. Wir beginnen unser Gebet im Zeichen des Kreuzes. Im Namen des Vaters und des Sohnes und des Heiligen Geistes. Amen. O Jesus, ich will jetzt siebenmal das Vaterunser beten, in Vereinigung mit jener Liebe, in welcher du dieses Gebet in deinem Herzen geheiligt und versüßt hast. Nimm es von meinen Lippen in dein göttliches Herz auf, verbessere und vervollkommene es so sehr, dass es der allerheiligsten Dreifaltigkeit so viel Ehre und Freude bereite, wie du ihr auf Erden mit diesem Gebet erwiesen hast. Und diese mögen überströmen auf deine heiligste Menschwerdung, zur Verherrlichung deiner heiligen Wunden und des kostbaren Blutes, das du daraus vergossen hast. Erstens, Beschneidung. Vater unser im Himmel, geheiligt werde dein Name, dein Reich komme, dein Wille geschehe, wie im Himmel, so auf Erden. Unser tägliches Brot gib uns heute und vergib uns unsere Schuld, wie auch wir vergeben unseren Schuldigern. Und führe uns nicht in Versuchung, sondern erlöse uns von dem Bösen. Gegrüßt seist du, Maria, voll der Gnade, der Herr ist mit dir, du bist gebenedeit unter den Frauen, und gebenedeit ist die Frucht deines Leibes, Jesus. Heilige Maria, Mutter Gottes, bitte für uns Sünder, jetzt und in der Stunde unseres Todes. Amen. Ewiger Vater, durch die unbefleckten Hände Mariens und das göttliche Herz Jesu opfere ich dir die ersten Wunden, die ersten Schmerzen und die erste Blutvergießung Jesu auf, zur Sühne für meine und aller Menschen Jugendsünden und zur Verhütung erster Todsünden, besonders in meiner Verwandtschaft.
1: Zweitens, Blutschweiß. Vater unser im Himmel, geheiligt werde dein Name, dein Reich komme, dein Wille geschehe, wie im Himmel so auf Erden. Unser tägliches Brot gib uns heute und vergib uns unsere Schuld, wie auch wir vergeben unseren Schuldigern, und führe uns nicht in Versuchung, sondern erlöse uns von dem Bösen. Gegrüßt seist du, Maria, voll der Gnade, der Herr ist mit dir, du bist gebenedeit unter den Frauen, und gebenedeit ist die Frucht deines Leibes, Jesus. Heilige Maria, Mutter Gottes, bitte für uns Sünder, jetzt und in der Stunde unseres Todes. Amen. Ewiger Vater, durch die unbefleckten Hände Mariens und das göttliche Herz Jesu opfere ich dir die furchtbaren Leiden des Herzens Jesu am Ölberg auf und jeden Tropfen seines Blutschweißes zur Sühne für meine und aller Menschen Sünden des Herzens, zur Verhütung solcher Sünden und für die Vermehrung der Gottes- und Nächstenliebe.
0: Drittens, Geißelung. Vater unser im Himmel, geheiligt werde dein Name, dein Reich komme, dein Wille geschehe, wie im Himmel, so auf Erden. Unser tägliches Brot gib uns heute und vergib uns unsere Schuld, wie auch wir vergeben unseren Schuldigern. Und führe uns nicht in Versuchung, sondern erlöse uns von dem Bösen. Gegrüßt seist du, Maria, voll der Gnade, der Herr ist mit dir, du bist gebenedeit unter den Frauen, und gebenedeit ist die Frucht deines Leibes, Jesus. Heilige Maria, Mutter Gottes, bitte für uns Sünder, jetzt und in der Stunde unseres Todes. Amen. Ewiger Vater, durch die unbefleckten Hände Mariens und das göttliche Herz Jesu opfere ich dir die vielen tausend Wunden, die grausamen Schmerzen und das kostbare Blut Jesu von der Geißelung auf, zur Sühne für meine und aller Menschen Sünden des Fleisches, zur Verhütung solcher Sünden und für die Bewahrung der Unschuld, besonders in meiner Verwandtschaft.
1: Viertens, Dornenkrönung. Vater unser im Himmel, geheiligt werde dein Name, dein Reich komme, dein Wille geschehe, wie im Himmel, so auf Erden. Unser tägliches Brot gib uns heute und vergib uns unsere Schuld, wie auch wir vergeben unseren Schuldigern und führe uns nicht in Versuchung, sondern erlöse uns von dem Bösen. Gegrüßt seist du, Maria, voll der Gnade, der Herr ist mit dir. Du bist gebenedeit unter den Frauen und gebenedeit ist die Frucht deines Leibes, Jesus. Heilige Maria, Mutter Gottes, bitte für uns Sünder, jetzt und in der Stunde unseres Todes. Amen. Ewiger Vater, durch die unbefleckten Hände Mariens und das göttliche Herz Jesu opfer ich dir die Wunden, die Schmerzen und das kostbare Blut des heiligen Hauptes Jesu von der Dornenkrönung auf, zur Sühne für meine und aller Menschen Sünden des Geistes, zur Verhütung solcher Sünden und für die Ausbreitung des Königtums Christi auf Erden.
0: Fünftens, Kreuztragung. Vater unser im Himmel, geheiligt werde dein Name, dein Reich komme, dein Wille geschehe wie im Himmel, so auf Erden. Unser tägliches Brot gib uns heute und vergib uns unsere Schuld, wie auch wir vergeben unseren Schuldigern. Und führe uns nicht in Versuchung, sondern erlöse uns von dem Bösen. Gegrüßt seist du, Maria, voll der Gnade, der Herr ist mit dir, du bist gebenedeit unter den Frauen, und gebenedeit ist die Frucht deines Leibes, Jesus. Heilige Maria, Mutter Gottes, bitte für uns Sünder, jetzt und in der Stunde unseres Todes. Amen. Ewiger Vater, durch die unbefleckten Hände Mariens und das göttliche Herz Jesu, opfere ich dir die Leiden Jesu auf seinem Kreuzweg auf, besonders seine heilige Schulterwunde und deren kostbares Blut, zur Sühne für meine und aller Menschen Auflehnung gegen das Kreuz und Murren gegen deine heiligen Anordnungen und alle anderen Zungensünden, zur Verhütung solcher Sünden und für wahre Kreuzesliebe.
1: Sechstens, Kreuzigung Jesu. Vater unser im Himmel, geheiligt werde dein Name, dein Reich komme, dein Wille geschehe, wie im Himmel, so auf Erden. Unser tägliches Brot gib uns heute und vergib uns unsere Schuld, wie auch wir vergeben unseren Schuldigern, und führe uns nicht in Versuchung, sondern erlöse uns von dem Bösen. Gegrüßt seist du, Maria, voll der Gnade, der Herr ist mit dir, du bist gebenedeit unter den Frauen, und gebenedeit ist die Frucht deines Leibes, Jesus. Heilige Maria, Mutter Gottes, bitte für uns Sünder, jetzt und in der Stunde unseres Todes. Amen. Ewiger Vater, durch die unbefleckten Hände Mariens und das göttliche Herz Jesu opfer ich dir deinen göttlichen Sohn am Kreuze auf, seine Annagelung und seine Erhöhung, seine Wunden an Händen und Füßen und die drei Ströme seines heiligen Blutes, die sich daraus für uns ergossen, seine äußerste Armut, seinen vollkommenen Gehorsam, alle seine Körper- und Seelenqualen, seinen kostbaren Tod und dessen unblutige Erneuerung in allen heiligen Messen der Erde, zur Sühne aller Verletzungen der heiligen Ordensgelübde und Ordensregeln, zur Genugtuung für meine und der Welt Sünden, für die Kranken und Sterbenden, für heiligmäßige Priester und Laien, für die Anliegen des Heiligen Vaters zur Wiederherstellung der christlichen Familie, für Starkmut im Glauben, für unser Vaterland und die Einheit der Völker in Christus und seiner Kirche, sowie für die Diaspora.
0: Siebtens, Öffnung der heiligen Seite. Vater unser im Himmel, geheiligt werde dein Name, dein Reich komme, dein Wille geschehe wie im Himmel so auf Erden. Unser tägliches Brot gib uns heute und vergib uns unsere Schuld, wie auch wir vergeben unseren Schuldigern. Und führe uns nicht in Versuchung, sondern erlöse uns von dem Bösen. Gegrüßt seist du, Maria, voll der Gnade, der Herr ist mit dir. Du bist gebenedeit unter den Frauen, und gebenedeit ist die Frucht deines Leibes, Jesus. Heilige Maria, Mutter Gottes, bitte für uns Sünder, jetzt und in der Stunde unseres Todes. Amen. Ewiger Vater, würdige dich, für die Bedürfnisse der heiligen Kirche und zur Sühne der Sünden aller Menschen, das kostbare Blut und Wasser anzunehmen, welches aus der Wunde des göttlichen Herzens Jesu geflossen ist, und sei uns allen gnädig und barmherzig. Blut Christi, letzter, kostbarer Inhalt deines heiligen Herzens, wasche mich rein von allen eigenen und fremden Sündenschulden. Wasser der Seite Christi, wasche mich rein von allen Sündenstrafen und lösche mir und allen armen Seelen die Flammen des Fegfeuers aus. Amen. Im Namen des Vaters und des Sohnes und des Heiligen Geistes. Amen. Der göttliche Heiland offenbarte der heiligen Birgitta noch zusätzliche folgende Verheißung. Wisset, dass ich denjenigen, welche 12 Jahre lang täglich 7 Vater Unser und Ave Maria zu Ehren meines kostbaren Blutes beten, große Gnaden erweisen werde. Erstens, sie kommen nicht ins Fegefeuer. Zweitens, ich werde sie in die Zahl der Märtyrer aufnehmen, wie wenn sie ihr Blut für den Glauben vergossen hätten. Drittens, ich werde 3 Seelen ihrer Anverwandten in der heiligmachenden Gnade erhalten, je nach ihrer Wahl. Viertens, die Seelen ihrer Verwandten bis ins 4. Glied werden der Hölle entgehen. Fünftens, sie werden einen Monat vor ihrem Tod davon in Kenntnis gesetzt. Sollten sie vor dieser Zeit sterben, so betrachte ich es als geschehen. Das heißt, wie wenn sie diese Bedingungen erfüllt hätten. Papst Innozenz, der 10., bestätigte diese Offenbarung und fügte bei, dass die Seelen, die sie erfüllen, jeden Karfreitag eine Seele aus dem Fegefeuer befreien. 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Wir schicken sie Ihnen gern zu. 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Sie hören den Gedanken vom Pfarrer Daniel Bühlmann.
2: Liebe Zuhörerinnen und Zuhörer, ich möchte heute mit einer Frage beginnen, unsere Betrachtung, nämlich mit der Frage, können wir uns selbst erlösen? Wenn man die Antworten auf diese Frage hört, dann bejahen indirekt viele Menschen diese Frage. Auch innerhalb der christlichen Gemeinschaft, auch innerhalb von uns Katholiken, würden viele diese Frage bejahen. Und das geht hinauf bis in das obere Kader, also Menschen, die eine Leitungsfunktion haben, sei es innerhalb der Kirche oder bei uns in der Schweiz, sei es innerhalb der staatskirchenrechtlichen Strukturen, würden viele das indirekt bejahen. Andere lassen sich auf esoterische Wege ein, die auch in der Gnosis wurzeln. Was heißt das? Man meint, man könne durch Erkenntnis der Verbindung mit dem geistigen Licht oder dem Universum gewissermaßen aufsteigen. Diese Technik, und ich brauche bewusst dieses Wort, diese Technik, ist ja im Buddhismus verbreitet, durch die Meditation. Desto mehr ich meditiere, desto strenger diese Meditation wird, kann ich mich selbst auflösen und mich ins Nirvana begehen. Das ist ja das Ziel im Buddhismus. Das Nirvana, dieses Auflösen, dieses Aufgelöstwerden ins Nichts. Das widerspricht sich natürlich dem christlichen Gedankengut, weil wenn ich an einen Schöpfergott glaube, der alles ins Dasein gerufen hat, dann hat es, unser Dasein, einen Sinn. Und dieser Sinn, wenn ich mal nicht mehr bin, löst sich eben nicht einfach im Nichts auf, sondern dieser Sinn, mein Dasein, meine Existenz, was mein Menschsein ausmacht, das wird zurückgehen oder geht zurück zu Gott, so wie es Augustinus, der heilige Augustinus mal gesagt hatte, unser Herz ist unruhig, bis es ruht in Gott. Der heilige Dominikus, er war ein begnadeter Wanderprediger und er konnte in seiner damaligen Zeit, im 12. Jahrhundert, und da sehen wir wieder, wie sich die Geschichte immer wieder von Neuem wiederholt. Nämlich dieser Aberglaube, man könne in der Gnosis verwurzelt sein, man könne einfach durch eine Erkenntnis mit einer Verbindung zum geistigen Licht oder dem Universum quasi so aufsteigen. Der heilige Dominikus trat diesem und der Verzicht auf stolze Gewalt entgegen. Nämlich als begnadeter Wanderprediger konnte er die damaligen Menschen, die armen Menschen auch, und es waren zum Teil auch die Bauern, die auf den Straßen waren, konnte er sie ansprechen. Und gerade seine Demut bewirkte, dass die Wahrheit des Evangeliums denen gehört, die sie annehmen. Zum Gedenktag passt eben oder wurde dieses Evangelium aus dem Matthäus genommen, wo es heißt, nicht Fleisch und Blut haben dir das offenbart, sondern mein Vater im Himmel. Es geht ja um das Messiasbekenntnis des Petrus. Und Jesus hat dann das eben gesagt, dass es eben nicht Fleisch und Blut, nicht das irdische gewesen ist, dass du zu diesem Bekenntnis gekommen bist, sondern dass es mein Vater im Himmel war, der das veranlassen konnte, beziehungsweise dass du diese Worte sagen konntest, weil du eben mit Gott verbunden bist. Liebe Zuhörerinnen und Zuhörer, wir brauchen und können uns nicht selbst erlösen. Das ist ein Trugschluss, das ist eine falsche Meinung, auch in unserer heutigen Gesellschaft. Es gibt auch Menschen, die meinten oder sie meinen, durch Drogen würde man diese Glückseligkeit erreichen. Diese Glückseligkeit, wenn man Drogen nimmt, die dauert einige Minuten, bei gewissen Drogen vielleicht mehrere Stunden, aber dann ist dieses Glück vorbei und dann kommt der Kater und man weiß dann nicht mehr, wo ich eigentlich bin. Und der heilige Dominikus hat immer auf diesen befreienden Weg des Evangeliums aufmerksam gemacht. Eine Anstrengung der Selbsterlösung greift nach Windmühlen. Auch unsere Zeitgenossen heute unternehmen ungezählte Anstrengungen für das perfekte Image oder auch für das perfekte Styling. Perfekt gecoacht, mit der perfekten Meditationstechnik, perfekt ernährt, nach Mondkalendern, hoffen sie auf das oberste Treppchen zu gelangen, das zu erklimmen möglich scheint. Am Ende, was entdecken sie? Das allzu oft große Sinnvakuum, das in ihnen klafft. Wie gut, dass es dann eben Menschen gibt, die gleich dem heiligen Dominikus selbst von der Liebe Gottes entzündet sind. Sie brennen. brennen dafür, von dieser Liebe Gottes und der wahren Wahrheit, der frohen Botschaft, Zeugnis zu geben. Davon Zeugnis geben zu dürfen, dass Gott selbst uns entgegengekommen ist, um uns aufzuheben, das ist ein großes Privileg, das uns Christen geschenkt wurde. Und das ist ja das absolute Novum im christlichen Glauben, im christlichen Verständnis. Nicht ich muss mich darum bemühen, nicht ich muss eine bestimmte oder gewisse Technik anwenden, sondern Gott, als er Mensch wurde in Jesus von Nazareth, er kommt uns Menschen, er kommt mir ganz persönlich entgegen. Mehr noch, es wird uns mit Freude erfüllen, wenn unser Leben Jesus in Wort und Tat bezeugen darf. Ich möchte Ihnen am Ende ein Gebet mit auf den Weg geben, ein Gebet, wo auch der heilige Dominikus gebetet hatte und davon auch überzeugt war. Er sagt, oder dieses Gebet, oder um dieses Gebet geht es, wo es heißt, Jesus, ich danke dir, dass du für mich am Kreuz gestorben bist. Ich danke dir, dass du damit gezeigt hast, dass du mich uneingeschränkt und ohne Ende liebst. Du nimmst mich an, wie ich bin, aber die Kraft deiner Auferstehung lässt mich nicht so, sondern stärkt in mir das Gute und erlöst mich vom Bösen. Du befreist mich von allem, was das wirkliche Leben in mir erstickt. Meine Ängste um mich selbst, meine Schuld, meine Süchte darf ich dir unter das Kreuz bringen. Du berührst mich und hebst mich auf. Heute gebe ich dir mein Leben neu. Sei du mein Herr und mein Gott. Es gibt diese Stelle hier, wo es eben heißt, du nimmst mich an, wie ich bin. Das ist ja die Meinung von vielen, auch in der Kirche, wo es einfach heißt, es ist gut, so wie du bist und bleib so, wie du bist. Oder wenn jemand einen Fehler gemacht hat, dann kommt es immer wieder so gesagt, er ist halt so, wie er ist. Natürlich bin ich so, wie ich bin. Aber, und da kommt jetzt das Wort, aber durch die Kraft deiner Auferstehung lässt du mich nicht so. Eben, du lässt mich nicht einfach so stehen, sondern stärkst in mir das Gute und erlöst mich vom Bösen. Du befreist mich von allem, was das wirkliche Leben in mir erstickt. Es gibt das Gute in uns. Und das gilt es, wieder zu entdecken. Und das zu erbitten, dass er mich eben von all dem befreit, was eben das wirkliche Leben ausmacht und eben das wirkliche Leben ersticken will. Um das geht es. Und deshalb ist die christliche Religion keine Wellness-Religion. Dass es nicht einfach nur darum geht, stehen zu bleiben und zu akzeptieren, so wie ich bin, sondern eben, es muss daran gearbeitet werden. So wie der Töpfer den Ton bearbeitet, das, was im Ton drin steckt, zur Geltung bringt. Das will Gott mit jedem von uns machen. Es ist also ein Trugschluss dieser Aussage, du nimmst mich an, so wie ich bin, dort einfach stehen bleiben zu wollen und nicht daran arbeiten zu wollen, was wirklich in einem schlummert und dass das, was in einem schlummert, das Gute, dass das eben durch Gottes Kraft und durch die Kraft seiner Auferstehung zur Geltung kommen soll. Bitten wir um diesen Geist, dass dieser Geist uns alle stärken möge, dass wir eben nicht stehen bleiben und sagen, ich bin halt so, wie ich bin, sondern bitten wir ihn, dass durch diese Kraft der Auferstehung er uns verwandeln kann, verwandeln ins Gute und durch das Gute. Der Herr sei mit euch.
3: Und mit deinem Geiste.
2: Und so segne, behüte und stärke sie alle, der liebende und der befreiende Gott, der Vater und der Sohn und der Heilige Geist.
3: Amen. Das war ein Gedanke vom Pfarrer Daniel Bühlmann.

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Am 11. Juli feiert die Kirche seit mehr als 1000 Jahren das Fest des Ordensvaters Benedikt von Nursia, der als Gründervater des abendländischen Mönchtums gilt. 1964 wurde er von Papst Paul VI. Zum Patron Europas ernannt. Dieses Datum ist für mich Anlass, den für die Entwicklung der Kirchengeschichte so bedeutsamen Heiligen als Ausgangspunkt für eine Erinnerung an Papst Benedikt XVI. Zu nutzen, dessen 100. Geburtstag wir bereits im nächsten Jahr begehen werden. Zu seiner Namenswahl im Jahr 2005 sagte der damals Gewählte unter anderem das Folgende:

Der Name Benedikt, den ich am Tag meiner Wahl auf den Stuhl Petri angenommen habe, weist auf meinen überzeugten Einsatz für den Frieden hin. Ich wollte mich nämlich sowohl auf den heiligen Patron Europas, den geistigen Urheber einer friedenstiftenden Zivilisation im gesamten Kontinent, als auch auf Papst Benedikt den 15. beziehen, der den Ersten Weltkrieg als ein unnötiges Blutbad verurteilte und sich dafür einsetzte, dass die übergeordneten Gründe für den Frieden von allen anerkannt würden. Die Aktualität dieser Motivation, gerade auch wieder in unseren Tagen, liegt auf der Hand.

Zur Einstimmung erklang die berühmte Sonata Pianoforte von Giovanni Gabrieli, dem bedeutenden venezianischen Klangkünstler der sogenannten Renaissance-Epoche des 17. Jahrhunderts. Anlässlich des 80. Geburtstags des Heiligen Vaters im Jahr 2007 wurde ihm zu Ehren

inneren Freude nahegebracht haben. Dank seinem Musikerbruder Georg Ratzinger, der als Priester lange Jahre auch der musikalische Leiter der Regensburger Domspatzen war, wissen wir darüber auch Näheres. Auf einem Harmonium, das Vater Ratzinger unter mancherlei Opfern beschafft hatte, machten die Brüder Georg und Josef ihre ersten Instrumentalversuche, erhielten auch Unterricht, und die Hausmusik im Hause Ratzinger, besonders am Wohnort Hufschlag, wurde von manchen Wanderern, die dort vorbeikamen, überschwänglich gerühmt. Im erzbischöflichen Studienseminar von Traunstein, das die beiden Brüder besuchen durften, gab es qualifizierten Musikunterricht, und die nahe Festspielstadt Salzburg lieferte so manchen unvergesslichen Musikgenuss. Lassen wir Musik aus dieser Stadt erklingen, um auf diese Weise der vom Papst genannten inneren Freude, welche die Musik schenken kann, Ausdruck zu geben. Ein Rondosatz aus einer der Salzburger Symphonien von Wolfgang Amadeus Mozart. Musik.

Der Heilige Vater sagte in der zitierten Ansprache weiter: Ich danke denen, die Musik und Gebet im wohlklingenden Lob Gottes und seiner Werke vereinen. Sie helfen uns, den Schöpfer und Erlöser der Welt, die das wundervolle Werk seiner Hände ist, zu verherrlichen. Hier kommen wir an das eigentliche künstlerische Credo dieses Papstes. Wer nun glaubt, liebe Zuhörer, dass die Würde der Musik durch diesen religiösen Rückbezug letztendlich auf die Kirchenmusik eingeengt würde, den hat Benedikt XVI. Aus Anlass seines Geburtstags eigentlich eines Besseren belehrt. Gespielt wurde als Hauptwerk des Konzerts nicht ein geistliches Werk, sondern eine der bekanntesten Sinfonien in der Welt der Sinfonik. Hören Sie, was der Heilige Vater anschließend dazu sagte. Ich bin davon überzeugt, dass die Musik, und hier denke ich vor allem an den großen Mozart und heute Abend natürlich an die wunderbare Musik von Gabrieli und das Majestätische aus der neuen Welt von Dvorak, wirklich die universale Sprache der Schönheit ist und die Fähigkeit hat, die Menschen guten Willens auf der ganzen Erde untereinander zu vereinen und sie dazu zu führen, den Blick in die Höhe zu richten und sich für das absolut Gute und Schöne zu öffnen, die ihre letzte Quelle in Gott selbst haben.

Liebe Zuhörer, nach dieser grandiosen Musik ist es, wie ich glaube, leicht nachzuvollziehen, dass für Papst Benedikt das Schöne, Wahre, Gute ein Dreiklang ist, der auf Gott verweist, denn von ihm kommt die Schönheit. Und er ist auch überzeugt, wenn die Kunst sich auf das Leben bezieht und dessen Werte voll anerkennt, so wird sie mit Sicherheit zu einer Quelle der Geschwisterlichkeit, des Dialogs, des Einanderverstehens, der Solidarität sowie eines wahren und dauerhaften Friedens. Nach dem Konzert hat er diese Überzeugung so ausgedrückt. Dass die Sprache der Musik universal ist, sehen wir an den Menschen ganz unterschiedlicher kultureller und religiöser Herkunft, die sich von ihr ergreifen und gewissermaßen führen lassen und sich zu ihren Interpreten machen. Diese Universalität der Musik wird heute besonders betont durch die elektronischen und digitalen Kommunikationsmittel. Wie viele Menschen in den verschiedensten Ländern haben die Möglichkeit, zu Hause an dieser Musikaufführung teilzunehmen oder auch sie anschließend erneut zu hören? Die folgende Musik hat den hier passenden Titel zum Inhalt: Make me a channel of your peace. Herr, mach mich zum Werkzeug deines Friedens. Lass mich Hoffnung erwecken, wo Verzweiflung quält, und Licht entzünden, wo die Finsternis regiert, und Freude bringen, wo der Kummer wohnt.

aus einer der Ansprachen, die Vater Benedikt im Zusammenhang mit Konzerten in seiner Gegenwart gehalten hat. Wir konnten einige wunderschöne Musikstücke genießen, während unser Blick über die Meisterwerke Michelangelos und anderer berühmter Künstler schweifte, deren Kunstwerke hier gehütet werden. So, liebe Freunde, sagte der Papst, sehen wir, wie die Musik uns zum Gebet führen kann. Sie lädt uns ein, den Geist zu Gott zu erheben, um in ihm die Gründe unserer Hoffnung und Halt in den Schwierigkeiten des Lebens zu finden. In Treue zu seinen Geboten und in der Achtung seines Heilsplans können wir gemeinsam eine Welt aufbauen, in der die trostreiche Melodie einer transzendenten Symphonie der Liebe erklingt. Ja, der göttliche Geist selbst wird uns alle zu gut aufeinander abgestimmten Instrumenten und verantwortlichen Mitarbeitern einer wundervollen Aufführung machen, in der durch die Jahrhunderte hindurch der universale Heilsplan zum Ausdruck kommt. Und der Papst deutete dieses Bild noch weiter wie folgt aus. Durch ihre Klänge trägt die Musik uns gleichsam in eine andere Welt und harmonisiert unser Innerstes. Wenn wir auf diese Weise einen Augenblick des Friedens gefunden haben, sind wir in der Lage, wie von einer höheren Warte aus die geheimnisvollen Wirklichkeiten zu sehen, die der Mensch zu entschlüsseln sucht und die das Licht des Glaubens uns besser zu verstehen hilft. Wir können uns in der Tat die Geschichte der Welt wie eine wunderbare Sinfonie vorstellen, die Gott komponiert hat und deren Aufführung er selbst als weiser Dirigent leitet. Auch wenn uns die Partitur manchmal sehr komplex und schwierig erscheint, kennt er sie von der ersten bis zur letzten Note. Wir sind nicht dazu gerufen, den Dirigentenstab in die Hand zu nehmen und noch weniger dazu, die Melodien nach unserem Geschmack zu verändern. Aber jeder von uns ist aufgerufen, an seinem Platz und mit den eigenen Fähigkeiten mit dem großen Meister zusammenzuarbeiten, um sein wunderbares Meisterwerk aufzuführen. Im Verlauf der Aufführung wird es uns dann auch gegeben sein, nach und nach den großartigen Entwurf der göttlichen Partitur zu verstehen. Soweit der Papst.

Die Komposition, die wir soeben gehört haben, hat uns geholfen, über die Vielschichtigkeit des Lebens und über die kleinen alltäglichen Ereignisse nachzudenken. Jeder Tag ist ein Zusammenspiel von Freude und Schmerz, von Hoffnungen und Enttäuschungen, von Erwartungen und Überraschungen, die sich in bewegter Weise abwechseln und die in unserem Innern die grundlegenden Fragen nach dem Woher, nach dem Wohin und nach dem wahren Sinn unseres Daseins wecken. Die Musik, die all diese Wahrnehmungen der Seele zum Ausdruck bringt, bietet in einer Konzertstunde wie dieser dem Hörer die Möglichkeit, die Ereignisse seiner persönlichen Geschichte und die der Weltgeschichte wie in einem Spiegel zu betrachten. So formulierte Papst Benedikt, und ich möchte dies auf unsere Musikauswahl anwenden. Wir hörten zuvor aus dem Adagio-Satz der 7. Sinfonie von Anton Bruckner jenen Teil, der deutliche Anklänge an die meisterhafte Te Deum-Vertonung des gleichen, ja tiefgläubigen Komponisten zeigt. All das nun schon musikalisch Erlebte führt uns letztlich zur Betrachtung des geistlichen Wertes der Musik. Auch hierzu zitiere ich wieder päpstliche Worte. Sie, die Musik, scheint auf einzigartige Weise dazu bestimmt, im menschlichen Geist, der vom irdischen Leben so sehr gezeichnet und manchmal verletzt ist, Hoffnung zu wecken. Es besteht eine geheimnisvolle und tiefe Verwandtschaft zwischen Musik und Hoffnung, zwischen Gesang und ewigem Leben. Nicht umsonst stellt die christliche Überlieferung die Seligen beim Chorgesang dar, von der Schönheit Gottes hingerissen und verzückt. Aber die wahre Kunst ebenso wie das Gebet entfremdet uns nicht von der täglichen Wirklichkeit, sondern führt uns vielmehr zu ihr hin, um sie zu bewässern und gedeihen zu lassen, damit sie Früchte des Guten und des Friedens trägt. Die meisterhaften Interpretationen rufen darüber hinaus den Wert und die universale Bedeutung des künstlerischen Erbes in Erinnerung. Wir denken besonders an die jungen Generationen, die aus der Annäherung an jenes Erbe stets neue Anregungen ziehen können, um die Welt nach den Plänen der Gerechtigkeit und der Solidarität aufzubauen, indem sie die vielfältigen Ausdrucksformen der Kultur auf der ganzen Welt im Dienst am Menschen zur Geltung bringen. Wir denken auch an die Bedeutung, die die Erziehung zur wahren Schönheit für die Ausbildung junger Menschen besitzt. Die Kunst trägt insgesamt dazu bei, ihren Geist zu verfeinern und richtet auf den Aufbau einer Gesellschaft aus, die offen ist gegenüber den geistigen Idealen. Der Papst schloss: Die Feierlichkeit von Gesang und Musik sind eine ständige Einladung an die Gläubigen und die Menschen guten Willens, sich dafür einzusetzen, der Menschheit eine Zukunft zu geben, die reich ist an Hoffnung. Dazu passt wie eine Bestätigung der Schlusstext des Te Deum: Auf dich, o Herr, vertraue ich und werde niemals zustanden werden. In te, Domine, speravi.

Der zweite apostolische Besuch Benedikts des 16. in Deutschland stand unter dem Leitwort »Wo Gott ist, da ist Zukunft«. Durch die zahllosen persönlichen Gespräche, über 20 Ansprachen und bewegende Gottesdienste zog sich als roter Faden eine klare Kernaussage. Der Mensch findet seine letzte Erfüllung bei Gott. Der Glaube an Jesus Christus befreit aus der Enge bloß innerweltlicher Bezüge. Er ist die Antwort auf die existenziellen Fragen nach dem Woher und Wohin des menschlichen Lebens. Für diese elementare Botschaft setzte sich Papst Benedikt nicht nur unter Einsatz seiner ganzen Kraft und mit der Autorität seines Amtes ein, sondern auch mit der Glaubenserfahrung eines eigenen, langen Lebens. Vor dem Parlament in Berlin warb er für einen vertieften, ganzheitlichen Ansatz des politischen Denkens und der politischen Arbeit, der über eine positivistische Weltsicht hinausgeht. Bei der Begegnung mit der evangelischen Kirche in Erfurt rief der Papst dazu auf, dass sich katholische und evangelische Christen in Deutschland noch stärker die gemeinsamen Glaubenswurzeln aneignen und noch mehr die gemeinsame Verantwortung für die Geschichte des Christentums und die gemeinsame Zukunftshoffnung bezeugen sollten. Beim Treffen mit engagierten Katholiken im Konzerthaus zu Freiburg rief Benedikt die Gläubigen auf, sich nicht in der Sorge um sich selbst zu verlieren, sondern sich auf das Zeugnis des Glaubens in der Welt von heute zu konzentrieren. Etwas Aktuelleres hätte der Heilige Vater auch heute in Deutschland nicht sagen können.

0: Bekanntlich ist ja der bischöfliche Wahlspruch des Papstes gewesen, Cooperator Caritatis, Mitarbeiter der Wahrheit.
1: Bei meinem Wahlspruch Mitarbeiter an der Wahrheit ist natürlich an den gedacht, der selber die Wahrheit ist.
0: Papst Benedikt ist dabei, bei aller Bescheidenheit, Zurückhaltung und Liebenswürdigkeit, doch ein entschlossener und mutiger Mitarbeiter der Wahrheit. Er sagt, dass Furcht die Krankheit der Kirche sei und will sie davon zu heilen versuchen. Eine Kirche, die für ihn nicht entstand, weil 12 Männer gesagt haben, wir gründen einen Verein, sondern die ein Werk des Heiligen Geistes ist. So ist es auch nicht ein Werk ihrer Diener, wenn sie dennoch besteht. Sie wird von einer anderen Kraft gehalten, sagt der Papst, wenn es auf uns ankäme, wäre sie schon lang zerfallen.

Das unermüdliche Ringen um die gesunde Lehre der Kirche, zuerst als Theologe, dann als Bischof und vor allem als Präfekt der Glaubenskongregation, das jahrzehntelange Ringen um die Reinerhaltung der Botschaft des Glaubens, auch in ihren anspruchsvolleren Dimensionen, hat Josef Ratzinger freigemacht von dem so weit verbreiteten Bedürfnis nach Anerkennung oder oberflächlicher Zustimmung durch die öffentliche Meinung. Wer jahrelang aufgrund seines Amtes verpflichtet war, die Glaubenslehre gesund zu erhalten, sie vor versteckten Viren, trojanischen Pferden und dem Spam des Zeitgeistes zu schützen, auch wenn er dafür innerkirchlich und außerhalb geprügelt wird, bedeutete für einen gütig veranlagten Menschen wie Josef Ratzinger sicher ein ständiges Kreuz. Immer der Wahrheit verpflichtet zu bleiben, auch wenn sie ungelegen scheint, wie es im 2. Timotheusbrief heißt. Er war immer menschenfreundlich. Was ist menschenfreundlicher, als sich der Pflicht nicht zu entziehen, den Menschen den ganzen Willen Gottes zu verkünden, wie es in der Apostelgeschichte heißt. Allerdings bedarf es, um zu einer solchen Haltung zu kommen, einer großen Standhaftigkeit, ja einer selbstlosen Christusförmigkeit.

Als Prämizspruch wählte Josef Ratzinger am 29. Juni 1951 das Pauluswort im 2. Korintherbrief 1,24: Non quia dominamur fidei vestre, sed adiutores sumus gaudii vestre. Denn wir wollen ja nicht Herren über euren Glauben sein, sondern wir sind Helfer zu eurer Freude. Im Rahmen seines apostolischen Besuchs in Deutschland im Jahr 2011 erhielt Papst Benedikt am 25. September während des Aufenthalts in Freiburg als offizielles Geschenk der Deutschen Bischofskonferenz eine Widmungskomposition dieses Textes. Die Komposition für Chor, Bläser, Pauken und Orgel stammt von Christian Matthias Heiß, seinerzeit Domkapellmeister am Dom zu Eichstätt.

0: Wir wollen Helfer zu eurer Freude sein. Sed adiutores sumus gaudii vestre. Ein Kirchengebet in der liturgischen Zeit nach Epiphanias nennt die Freude als Kennzeichen von uns Christen. Und es lautet, lass uns eins werden in Christus und Diener der Freude sein für die Welt. Ist das nicht ein wunderbarer Auftrag, der den Christen, besonders aber den Priestern dazu teil wird, Diener der Freude sein für die Welt?
1: Nach einem Konzert der Regensburger Domspatzen sagte der Papst zu ihnen, was sie gesungen haben, war immer Musik, die aus der Inspiration des Glaubens geboren, wieder zum Glauben und zum Gebet hinführt. Musik, die in uns die Freude an Gott weckt. Ich habe mich dabei in meine Regensburger Jahre zurückversetzt gefühlt, in die schönen Zeiten, als ich durch meinen Bruder selber ein wenig in die Familie der Domspatzen hineinwachsen durfte. Am Ende seiner 30-jährigen Arbeit mit eurem Chor hat er über diese Zeit gesagt, der liebe Gott hätte mir keine bessere Aufgabe geben können. Das ist nicht nur ein persönlicher Dank für eine wunderbare Berufung gewesen, es ist zugleich ein Segenswunsch. Mögen die Domspatzen weiterhin Botschafter des Schönen, Botschafter des Glaubens, Botschafter Gottes in dieser Welt sein und immer, wie es ihre erste Berufung ist, die Mitte ihres Wirkens im liturgischen Dienst zur Ehre Gottes finden. In den meisterhaft dargebotenen Werken berührt uns eine Schönheit, die uns nicht nur den kulturellen Glanz des christlichen Glaubens, sondern die Nähe Gottes selber spüren lässt.

Die abschließende Musik möchte ein Zeugnis dafür sein, dass bestimmte allgemeinmenschliche Grundstimmungen, etwa Freude, Hoffnung, Glück oder Friede, kaum in Worten ausgesagt werden können. Sie äußern sich vorwiegend durch Musik. So wie dies erst recht für den christlichen Glauben und Gottesdienst zutrifft. Der Beziehung des Menschen mit dem ganz anderen, unaussprechlichen und unfassbaren bedeutet. Unser Erlösungsglaube und Zeugnis ist ja prinzipiell gekennzeichnet durch geschenkte und unzerstörbare Freude, zuversichtliche Hoffnung und das unermessliche Glück künftiger Herrlichkeit, also die ewige Bestimmung des Menschen.

Liebe Freunde, wir haben über die verschiedenen Sakramente miteinander nachgedacht. Es bleibt uns noch eines, das Sakrament der Priesterweihe. Man hat nach dem Vatikanum sehr viel darüber geschrieben. Man hat eigentlich auch erkannt, und ich denke, das war nicht ganz falsch, dass die eigentliche Krise der Kirche mit in der Krise der Priester dieser Kirche wurzelt. Und deshalb möchte ich jetzt mit Ihnen einfach einmal ein paar Gedanken durchdenken, was beinhaltet das Sakrament der Priesterweihe? Oder ganz konkret, was geschieht denn in der Priesterweihe in diesem Menschen? Seit dem 11. Jahrhundert, praktisch bis zum Zweiten Vatikanischen Konzil, hat man den Priester mehr von der sachlichen Seite her gesehen. Man hat vom Priesterberuf gesprochen wie von einem anderen Beruf. Und Beruf heißt, ich habe was gelernt und was ich gelernt habe, führe ich aus. Man hat also den Priester nur gesehen unter den Aspekten, was kann der? Also er kann Sünden vergeben, er kann sogar Brot und Wein verwandeln in Leib und Blut Christi. Also von dem, was er kann, hat man ihn betitelt. Und deshalb sprach man vom Priesterberuf. Das Zweite Vatikanische Konzil hat uns eine viel tiefere Sicht dieses Sakramentes und damit dieses Priesterseins vermittelt und gegeben. Nämlich, das Zweite Vatikanum sieht den Priester nicht einfach sachlich, was er kann, sondern personal. Warum kann er das? Also in der Beziehung zu Christus. In welcher Beziehung steht er zu Christus? Deshalb habe ich Ihnen gesagt, das Priestersein ist wie das Christsein, könnte man einmal sagen. Wenn Sie alles, was ich tue als Christ, ist das Tun eines Christen. Ich kann nicht sagen, Christ ist mein Beruf, sondern alles, was ich tue, ist das Tun eines Christen. Im Gegensatz oder im Vergleich besser gesagt zu dem, was ein Nicht-Christ tut. Ich tue immer alles als Christ. Das hat eine ganz bestimmte Wertung. Und so ist auch beim Priester. Ich tue immer alles als Priester. Ob ich gute Werke tue, ob ich verkünde, ob ich schlafe oder ob ich sündige. Das hat alles damit zu tun. Nicht? Es geht also um dieses Priestersein. Nun, das Zweite Vatikanische Konzil drückt das so aus, was im Sakrament der Priesterweihe geschehen ist, mit dem Satz, der Priester wird auf eine neue Weise eins mit Christus. Er wird auf eine neue Weise eins mit Christus. Was heißt es? Er wird eins. Ich bringe da immer gern ein Beispiel von unserem Dorfschreiner. Wenn also der Otto zu mir käme, mir einen wunderbaren Plan brächte für einen Barockschrank und Material dazu, Werkzeuge und sagt, ich gebe dir den Auftrag, bau jetzt einen Barockschrank. Müsste ich dem sagen, lieber Otto, also ist ja sehr ehrenwert, was du mir da zutraust, aber ich kann höchstens Obstkistle zusammennageln, aber einen Barockschrank kann ich nicht machen. Dann nützt mir dein ganzer Auftrag nichts. Schauen Sie, liebe Freunde, genauso nützt mir zum Beispiel ein Auftrag, den Jesus mir gibt, einfach nur als Auftrag, nämlich das Wort Gottes zu verkünden, das die Herzen verändert. Das nützt mir nichts. Mein menschliches Wort verändert keine Herzen. Oder was nützt mir der Auftrag Jesu, Sünden zu vergeben? Ich muss sagen, der Auftrag irrt mich, aber ich kann keine Sünden vergeben. Oder wenn er mir den Auftrag gibt, die Eucharistie zu feiern, wirklich Worte der Wandlung von Brot in Leib Christi zu sprechen, muss ich sagen, ehrenhafter Auftrag, aber ich kann es nicht. Schauen Sie, um das zu können, muss ich eins werden mit Christus. Also wenn Sie jetzt das Beispiel vom Schreiner nehmen, ich müsste praktisch mit dem Schreiner total eins werden, sodass sein Können mein Können wäre. Aber das gibt es unter uns Menschen nicht.
Das können wir nicht. Wir können nur voneinander lernen. Und genau das, was eine ganz andere Ebene ist, darum ist es auch manchmal so schwer zu verstehen, ist möglich, dass wir mit Christus eins werden. Und zwar so eins, dass wir ein Ich sprechen und trotzdem zwei ganz verschiedene Personen bleiben. Wissen Sie, das ist nur zwischen Mensch und Gott möglich. Nicht? Das ist eine ganz andere Dimension. Das ist etwas Göttliches. Und darum ist es auch so etwas Geheimnisvolles. Geheimnisvolles heißt eine unbegreifliche Wirklichkeit, die in uns eine unheimliche

der Person Christi. Nicht stellvertretend für die Person Christi, nicht neben der Person, nicht mit der Person, sondern in. Beide sind ein Ich in der Person Christi. Also das Wort Christi ist mein Wort als Priester. Nicht? Seine Sendung ist meine Sendung und bewirkt das, was die Sendung Christi bewirkt. Und diese Sendung geschieht von Gott her unwiderruflich und reuelos, für immer, nicht nur auf Zeit. Also, es ist eine Sendung, die den ganzen Menschen beansprucht und auch praktisch sein ganzes Sein erfordert. Es ist eine unwiderrufliche Entscheidung, Prägung der gesamten Person auf Christus hin. Nicht? Es ist eine endgültige Indienstnahme durch Christus. Wenn das schließt aus, dass ich das Priestersein so als etwas, einen Job mal übernehme und dann wieder abgebe und was anderes mache. Ich bin dann immer Priester und ich habe immer diese Sendung. Sie hat mit meinem innersten Wesen zu tun. Nicht? Es ist mehr als ein Auftrag, es ist, ich bin innerlich verwandelt. Hier ist eine Wandlung geschehen, eine Umschöpfung. Nicht? Und das ist etwas, was wir mit den menschlichen Begriffen, den irdischen Begriffen nicht verstehen. Darum sagt der Pfarrer von Ars, was der Priester ist, wird er erst in der Ewigkeit verstehen. Nicht? Er ist gleich die Verlängerung der Erlösung, der verlängerte Arm der Erlösung, sagt er. Er hat ja unwahrscheinliche Ausdrücke dafür. Aber er ahnt etwas Großes. Nicht? Und ich führe immer wieder auch, tiefgläubige Menschen ahnen etwas davon. Und es ist halt auch für den Priester wichtig, dass er etwas ahnt von dem, was Gott ihm anvertraut hat. Damit macht er sich nicht groß. Je mehr er ahnt, was er geworden ist in der Priesterweihe, nicht für sich, sondern für das Volk Gottes. Denn ich kann ja nicht für mich Priester sein. Ich brauche selber einen Priester, der mir die Sünden vergibt. Ich kann das nicht selber tun. Es ist also etwas, was Gott mir gegeben hat für die anderen. Je mehr ich es erkenne, umso demütiger werde ich. Umso mehr werde ich zur Fußwaschung kommen. Umso mehr werde ich dienen. Denn für sie, die anderen, den Leib Christi, ist dem Priester diese unbegreifliche Vollmacht gegeben. Nicht? Und gerade in bestimmten Diensten des Priesters, gerade wenn er auch mit den Mächten der Finsternis zu tun hat, nicht? Da kommt die ganze Angst der Mächte der Finsternis vor dieser Macht des Priestertums zum Ausdruck. Da kann man es erleben. Ja? Das ist also etwas, was wir mit menschlichen Worten wohl nicht ausdrücken können. Nun, das Vatikanum sagt dann, er wird auf eine neue Weise eins mit Christus. Was heißt eine neue Weise? Wir sind alle durch die Taufe und dann durch die Firmung ganz eins mit Christus, dem Leibe. Wir sind der mystische Leib Christi. Wissen Sie, das ist auch wieder so etwas, was wir nie in der Tiefe ganz begreifen werden. Etwas Unaussprechliches. Wir sind zu Christus geworden. Wir sind der andere Christus. Das heißt, Christus lebt sein Erlöserleben in uns weiter zur Erlösung der Welt von heute. Alles, was ich als Christ in der Verbindung mit Christus tue, in der Verbindung mit Christus, also das heißt, das ist nicht die Sünde, das behindert, das ist das Tun Christi in mir, hat die Wirkung des Lebens Christi in mir für die Rettung der Welt von heute. Wir sind also eins mit Christus dem Leibe. Und der Priester wird auf eine neue Weise eins mit Christus, das heißt, er wird mit dem Haupte Christus eins. Sodass, wenn Priester und Volk Gottes in der Liturgie zusammen sind, ist der ganze Christus sichtbar da. Dann ist die ganze Fülle Christi gegenwärtig. Das ist unbegreiflich. Das ist diese Wirklichkeit. Er wird auf eine neue Weise eins mit Christus. Und das Haupt, Christus ist ja das Haupt seines Leibes. Und das Haupt hat die ganze Funktion für den Leib. Das Haupt versucht, die ganzen Organe des Leibes zu ordnen, dass die einander dienen und nicht gegeneinander arbeiten. Wenn da oben was nämlich ganz stimmt, dann kommt es auch unten im Leib alles durcheinander. Und der Priester nimmt teil an diesem Hauptsein Christi. Er hat diese Sendung, die Glieder des Leibes Christi so zu leiten, ihnen so zu dienen, dass sie selber einander dienen mit ihren Gaben und nicht gegeneinander arbeiten. Das ist seine

Vollendung und vom Haupt kommt die ganze Kraft in den Leib, Christus. Von ihm kommt die ganze Fülle des Lebens in den Leib der Kirche. Und der Priester nimmt teil an diesem Hauptsein Christi, das heißt, er vermittelt von Christus her, vermittelt die ganze Fülle des Lebens den Menschen in den Sakramenten. Und deshalb, ohne Priester gibt es die Sakramente nicht. Gut, die Taufe, die jeder spenden kann. Oder die Ehe, die die Ehegatten einander spenden. Aber alle anderen, die wir besprochen haben, diese Sakramente, sind ohne Priestertum nicht möglich. Und diese Aufgabe hat Christus und diese umwandelnde Gnade, dieses Sakrament, hat Christus im Abendmahlsaal den Jüngern gespendet mit diesem Wort. Tut dies zu meinem Andenken. Ostermorgen. Wem ihr die Sünden vergebt, dem sind sie vergeben. Und diese Apostel haben, wie wir es aus der ganzen Tradition kennen, schon bei Paulus, in den Apostelgeschichten, in den Briefen, haben diese Vollmacht weitergegeben, haben diese Wandlungskraft, diese Sendung Christi weitergegeben, bis in unsere Tage, ununterbrochen. Und leider hat die Reformation dieses Sakrament abgeschafft. Nicht? Und damit natürlich auch diese Sakramente, die davon abhängig sind. Das ist ein ganz großes Leiden, das ist eine ganz große Schwierigkeit in der Ökumene. Und viele nicht-katholische Christen, denen ich schon begegnet bin, die spüren das. Sie suchen es, sie wollen es. Also, das ist das tiefste Geheimnis dessen, was in der Priesterweihe geschieht. Der Priester wird auf eine neue Weise eins mit Christus. Und dieses Einswerden mit Christus drückt sich, also, wie können wir es ausdrücken, ganz tief aus auf dem Höhepunkt seiner priesterlichen Tätigkeit. Und das ist im Bußsakrament. Da sagt er nicht, Christus gibt dir die Sünden nach, sondern sagt, ich spreche dich los von deinen Sünden. Es ist also ein Ich, Christus und Priester, ein Ich, obwohl es zwei verschiedene Personen sind. Das spüren Sie, das ist in unserem irdischen Bereich nicht möglich. Das ist nur in diesem Bereich zwischen Mensch und Gott möglich, im göttlichen Bereich. Und wissen Sie, das ist ja nicht einfach nur ein, wie ich schon am Anfang sagte, ein Auftrag, sondern ich bin ja eins mit Christus. Wenn ich also Sünden vergebe, das Bußsakrament spende, dann werde ich auch irgendeine Weise immer wieder auch erleben müssen oder dürfen, teilhaben an Christus. Was hat Christus diese Nachlass der Sünden gekostet? Dass mancher Priester merkt, dass manches Leiden oder manches, was an ihn herankommt, damit zu tun hat. Nicht? Der Pfarrer von Arse hat ja immer schon gemerkt, wenn am anderen Tag ein großer Sünder kommt, da ist er nachts unwahrscheinlich angegriffen worden und hat gelitten. Nicht? Also es ist auch nicht nur ein Teilhaben am Hauptsein Christi, sondern auch ein Teilhaben am Schicksal Christi, das sich in diesen Sakramenten ausdrückt. Oder denken Sie die heilige Eucharistie, wo der Priester auch nicht sagt, das ist der Leib Christi, sondern das ist mein Leib. Er spricht in der Person Christi, es ist ein Ich. Und das hat auch für ihn Konsequenzen. Er kann sich da nicht herausnehmen in seiner Existenz. Sondern er sagt der Gemeinde, auch mit Christus zusammen, das ist mein Leib, der für euch hingegeben wird. Ihr dürft nicht bloß jetzt den Leib Christi nachher in der Kommunion essen, sondern auch mich, den Priester, während des Tages dürft ihr essen. Was heißt das? Das ist existenziell konkret, was Priestersein ist. Das heißt, ihr darf meine Zeit, meine Kraft und so weiter in Anspruch nehmen. Gut, soweit wir halt nicht begrenzt sind, klar. Aber das alles ist existenziell. Ja? Das ist nicht einfach nur eine Idee, sondern das geht in die gesamte Person ein. Zum Beispiel der Bischof bei der Priesterweihe, der sagt ja, ahme nach, was du vollziehst. Also, was du vollziehst in der Eucharistie, das ist mein Leib, der für euch hingegeben wird, ahme es nach. Also, lass dich von den Menschen essen. Gib dich den Menschen hin, soweit du es menschlich vermagst. Ahme nach, was du vollziehst. Also, sehr deutlich. Nicht? Und deshalb kann er die Menschen nicht ausschließen. Ich glaube, von daher
Verstehen Sie auch, warum der Priester nicht ein Beruf ist, das Priestertum, sondern dass es eine Lebensform ist? Es ist die Lebensform Christi. Ich bin mit Christus eins geworden. Nicht? So wie wir als Christen mit Christus dem Leibe eins geworden sind. Wo Christus in uns lebt, in uns betet, in uns leitet, in uns alles vollbringt. Zur Rettung der Welt. Und so der Priester eins mit dem Haupte, das sich für den Leib hingibt. Nicht? Jeder im Leib Christi hat seine Aufgaben, hat seine Charismen zum Dienst an den anderen. Für die Evangelisierung. Und der Priester hat den Auftrag, das Haupt hat den Auftrag, die Glieder des Leibes lebendig zu halten, damit sie evangelisieren, dass durch sie das Heil in die Welt hineinfließt, zu den Menschen, auch zu denen, die Christus noch nicht kennen. Das ist die Aufgabe der ganzen Kirche. Eine Kirche, die nicht mehr missionarisch ist, ist nicht die Kirche Jesu Christi. Aber die Kraft für die Glieder des Leibes Christi vermittelt das Priestertum. Das ist die Aufgabe der Priester, dem Leib Christi zu dienen. Und dienen heißt auch, sie zu leiten, ihnen zu sagen, hör mal, das ist der falsche Weg. Das ist nicht mehr der Weg Christi. Auch diese Leitung, auch dieses, ja, auch einmal eingreifen, führen, wie es Jesus zu Petrus vor allem gesagt hat nach der Auferstehung. Das ist aber ein Dienst am Gesamten des Leibes Christi, dass er ganz und gar auf Christus ausgerichtet ist. Und eben missionarisch wird, wirkt auf die Welt hin, auf die Menschen hin. Wenn Sie Paulus drückt das so aus, ich möchte allen alles werden, um alle zu gewinnen. Ich möchte allen alles werden. Das ist dieses Hingegebensein an den Leib. Christus gibt sich hin an den Leib, die Kirche. Der Priester gibt sich hin an den Leib, die Kirche. Paulus drückt das so aus. Paluti drückt das so aus, Christi Leben sei mein Leben, Christi Leiden mein Leiden. Ich möchte Speise sein für die Hungernden, ich möchte Kleidung sein für die Nackten. Also dieses Hingeben drückt jeder anders aus. Aber es ist immer dieses Hinsein auf den Leib Christi, nicht als Teilhabe am Haupte des Leibes. Und da verstehen wir natürlich auch, wenn der Pfarrer von Ars sagt, du Priester, wenn du wüsstest, wer du bist, du müsstest sterben aus Ehrfurcht vor dir selber. Nicht? Und ein deutscher Bischof hat einmal gesagt nach dem Krieg, das schönste Geschenk des Himmels an diese Erde ist ein heiliger Priester. Nicht? Und darum ist es auch für den Priester so wichtig, dass er wirklich immer mehr und in besonderer Weise diese Einheit mit Christus pflegt. Darum hat auch jetzt Papst Franziskus wieder immer wieder den Priestern gesagt, und ich habe es jetzt gelesen, sogar auch den Bischöfen von Österreich, die gerade bei ihm waren, ich weiß, ihr habt viel Arbeit, aber das Wichtigste ist, eure erste Aufgabe ist das Gebet. Und Gebet ist nicht einfach was reden mit Gott, sondern das kann auch dieses liebende Dasein vor Gott sein, im inneren Gebet, ist dieses einfach Verbindung halten mit Christus und wissen, ich habe nichts aus mir selber. Aus mir selber kann ich nichts. Nur aus der Verbindung mit ihm kann er durch mich, durch mein Wort und all das, das Göttliche wirken. Kann er diesen Dienst an seinem Leibe tun an der Kirche. Nicht? Also deshalb ist es so entscheidend für den Priester, dass er sich ganz Christus hingibt. Und deshalb ist ja auch gerade die Lebensform des Zölibats, vielleicht ist kein Gottesgebot, das stimmt, aber es ist entsprechend. Nicht? Der Professor Grieshacke schreibt einmal, in dem Maß, wie der Zölibat und die Jungfräulichkeit der Priester und Ordensleute nicht mehr gelebt werden, in dem Maß wird auch die Keuschheit nicht mehr gelebt. Das ist ein sehr, sehr massives Wort, nicht? Und er schreibt, der Vinzenz Paluti schreibt dann, von der Heiligkeit der Priester hängt auch die Heiligkeit des Volkes Gottes ab. Nicht? Und das spielt eine große Rolle. Nicht? Es geht hier nicht um Vorbild zu sein, sondern es geht um den Leib Christi. Und es geht sowohl für den Priester wie für den Leib Christi, also für die Glaubenden, die Verbindung mit dem Haupte zu halten, Verbindung mit Christus zu halten und aus dieser Kraft zu leben. Und ich glaube, dann haben wir der Welt was zu sagen.
Und dann brauchen wir vielleicht gar keine großen Sprüche machen, auch an unserem Arbeitsplatz nicht, sondern nur leben. Aber Sie werden immer wieder merken, auch als Glieder des Leibes Christi, als Kirche, wir brauchen Quellen, aus denen wir die Kraft schöpfen. Nicht? Und wenn Sie denken, durch die Kraft und durch die Gnade des Priestertums lebt Christus leibhaft in unseren Gemeinden, in der Kirche. Er ist im Tabernakel gegenwärtig. Man kann sagen, ich bin da, wo bist denn du? Also Gott spricht zu mir im Tabernakel, ich bin da, ich warte auf dich jeden Tag und wo bist denn du? Wenn Sie überlegen, dabei, wo renne ich hin, wenn ich Sorgen habe, wenn ich Nöten habe, wenn mir was fehlt, wo renne ich denn hin? Zu allen möglichen Leuten, können die mir helfen? Gut, manchmal. Warum gehe ich nicht in die Kirche im Nord drin zu Christus und sage ihm, was ich habe? Er sagt ja, durch die Schwester Faustina hat uns das wunderbar gesagt, ich halte jeden Tag in meinem Tabernakel für die Leute, die zu dieser Gemeinde gehören, die Gnaden bereit, die diese Leute brauchen. Aber sie wollen sie nicht. Sie kommen gar nicht. Sehen Sie, das ist wiederum ein unwahrscheinliches Geschenk des Priestertums, dass uns dadurch Christus leibhaft eben in dieser Gestalt der Eucharistie mitten in unserer Kirche drin ist, mitten in unserer Gemeinde drin ist. Ja? Er sagt klar, ich bin da, wo bist denn du? Also es ist etwas Wunderbares, wenn wir Priestertum wie Taufe und Firmung, wenn wir das zusammen sehen, dieser ganze Christus, Haupt und Leib, und da, denke ich, sind wir alle miteinander dann dem Herrn unheimlich dankbar für diese Gnade. Und wir müssen, deshalb müssen wir auch täglich bitten, denn das ist ja nicht eine Gabe, die der Einzelne halt wählt oder auch nicht wählt, sondern die der Herr persönlich ruft. Und deshalb ist es so wichtig für uns alle, dass wir, dass wir um Priesterberufe bitten, dass wir wirklich bitten, Herr, rufe junge Menschen, die sich wirklich in diesem Sakrament in dein Haupt umwandeln lassen, damit uns diese Fülle der Erlösung durch die Sakramente, durch dieses Priestertum geschenkt wird und wir immer tiefer, ja, die ganze Kirche in der Heiligkeit wächst. Und sie wächst nur durch das Göttliche, was durch die Sakramente uns zufließt. Versuchen Sie einmal darüber nachzudenken und sprechen Sie junge Menschen an, aber vor allem beten Sie um diese Gnade der Berufung, dass die Einzelnen sie auch erkennen. Denn nur der Glaubende kann so eine Berufung entdecken. Der Nichtglaubende entdeckt sie nicht. Und ich danke Ihnen fürs Mithören und ich hoffe, dass es Konsequenzen hat, auch in Ihrem Gebetsleben und in Ihrer Sicht auf das Priestertum und auf die Priester. Und danke Ihnen.

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0: Liebe Zuhörerinnen und Zuhörer von Radio Gloria, ich lade Sie ein, mit uns das Angelusgebet zu beten. Im Namen des Vaters und des Sohnes und des Heiligen Geistes. Amen. Der Engel des Herrn brachte Maria die Botschaft
1: und sie empfing vom Heiligen Geist.
0: Gegrüßt seist du, Maria, voll der Gnade, der Herr ist mit dir. Du bist gebenedeit unter den Frauen und gebenedeit ist die Frucht deines Leibes, Jesus.
1: Heilige Maria, Mutter Gottes, bitte für uns Sünder, jetzt und in der Stunde unseres Todes. Amen.
0: Maria sprach, siehe, ich bin die Magd des Herrn.
1: Mir geschehe nach deinem Wort.
0: Gegrüßt seist du, Maria, voll der Gnade, der Herr ist mit dir. Du bist gebenedeit unter den Frauen und gebenedeit ist die Frucht deines Leibes, Jesus.
1: Heilige Maria, Mutter Gottes, bitte für uns Sünder, jetzt und in der Stunde unseres Todes. Amen.
0: Und das Wort ist Fleisch geworden
1: und hat unter uns gewohnt.
0: Gegrüßt seist du, Maria, voll der Gnade, der Herr ist mit dir. Du bist gebenedeit unter den Frauen und gebenedeit ist die Frucht deines Leibes, Jesus.
1: Heilige Maria, Mutter Gottes, bitte für uns Sünder, jetzt und in der Stunde unseres Todes. Amen.
0: Bitte für uns, heilige Gottesmutter,
1: auf dass wir würdig werden der Verheißungen Christi.
0: Lasset uns beten. Allmächtiger Gott, gieße deine Gnade in unsere Herzen ein. Durch die Botschaft des Engels haben wir die Menschwerdung Christi, deines Sohnes, erkannt. Führe uns durch sein Leiden und Kreuz zur Herrlichkeit der Auferstehung. Darum bitten wir durch Christus, unseren Herrn.
1: Amen. Amen.
0: Wir beten in den Anliegen des Heiligen Vaters. Vater unser im Himmel, geheiligt werde dein Name, dein Reich komme, dein Wille geschehe, wie im Himmel, so auf Erden.
1: Unser tägliches Brot gib uns heute und vergib uns unsere Schuld, wie auch wir vergeben unseren Schuldigen. Und führe uns nicht in Versuchung, sondern erlöse uns von dem Bösen.
0: Gegrüßt seist du, Maria, voll der Gnade, der Herr ist mit dir. Du bist gebenedeit unter den Frauen und gebenedeit ist die Frucht deines Leibes, Jesus.
1: Heilige Maria, Mutter Gottes, bitte für uns Sünder, jetzt und in der Stunde unseres Todes. Amen.
0: Ehre sei dem Vater und dem Sohne und dem Heiligen Geist.
1: Wie im Anfang, so auch jetzt und alle Zeit und in Ewigkeit. Amen.
0: Herr, gib den Verstorbenen die ewige Ruhe
1: und das ewige Licht leuchte ihnen.
0: Herr, lass sie ruhen in Frieden.
1: Amen.
0: Im Namen des Vaters und des Sohnes und des Heiligen Geistes. Amen.

0: Im Namen des Vaters und des Sohnes und des Heiligen Geistes. Amen. Ich glaube an Gott, den Vater, den Allmächtigen, den Schöpfer des Himmels und der Erde, und an Jesus Christus, seinen eingeborenen Sohn, unseren Herrn, empfangen durch den Heiligen Geist, geboren von der Jungfrau Maria, gelitten unter Pontius Pilatus, gekreuzigt, gestorben und begraben, hinabgestiegen in das Reich des Todes, am dritten Tage auferstanden von den Toten, aufgefahren in den Himmel, er sitzt zur Rechten Gottes des allmächtigen Vaters, von dort wird er kommen, zu richten die Lebenden und die Toten. Ich glaube an den Heiligen Geist, die heilige katholische Kirche, Gemeinschaft der Heiligen, Vergebung der Sünden, Auferstehung der Toten und das ewige Leben. Amen. Ehre sei dem Vater und dem Sohn und dem Heiligen Geist.
1: Wie im Anfang, so auch jetzt und alle Zeit und in Ewigkeit. Amen.
0: Vater unser im Himmel, geheiligt werde dein Name, dein Reich komme, dein Wille geschehe, wie im Himmel, so auf Erden.
1: Unser tägliches Brot gib uns heute und vergib uns unsere Schuld, wie auch wir vergeben unseren Schuldigern, und führe uns nicht in Versuchung, sondern erlöse uns von dem Bösen. Amen.
0: Gegrüßet seist du, Maria, voll der Gnade, der Herr ist mit dir. Du bist gebenedeit.

0: Jesus, der in uns die Liebe entzünde.
1: Heilige Maria, Mutter Gottes, bitte für uns Sünder, jetzt und in der Stunde unseres Todes. Amen.
0: Ehre sei dem Vater und dem Sohn und dem Heiligen Geist.
1: Wie im Anfang, so auch jetzt und alle Zeit und in Ewigkeit. Amen.
0: Vater unser im Himmel, geheiligt werde dein Name, dein Reich komme, dein Wille geschehe, wie im Himmel, so auf Erden.
1: Unser tägliches Brot gib uns heute und vergib uns unsere Schuld, wie auch wir vergeben unseren Schuldigern. Und führe uns nicht in Versuchung, sondern erlöse uns von dem Bösen. Amen.
0: Gegrüßet seist du, Maria, voll der Gnade, der Herr ist mit dir. Du bist gebenedeit unter den Frauen, und gebenedeit ist die Frucht deines Leibes, Jesus, den du, o Jungfrau, vom Heiligen Geist empfangen hast.
1: Heilige Maria, Mutter Gottes, bitte für uns Sünder, jetzt und in der Stunde unseres Todes. Amen.
0: Gegrüßet seist du, Maria, voll der Gnade, der Herr ist mit dir. Du bist gebenedeit unter den Frauen, und gebenedeit ist die Frucht deines Leibes, Jesus, den du, o Jungfrau, vom Heiligen Geist empfangen hast.
1: Heilige Maria, Mutter Gottes, bitte für uns Sünder, jetzt und in der Stunde unseres Todes. Amen.
0: Gegrüßet seist du, Maria, voll der Gnade, der Herr ist mit dir. Du bist gebenedeit unter den Frauen, und gebenedeit ist die Frucht deines Leibes, Jesus, den du, o Jungfrau, vom Heiligen Geist empfangen hast.
1: Heilige Maria, Mutter Gottes, bitte für uns Sünder, jetzt und in der Stunde unseres Todes. Amen.
0: Gegrüßet seist du, Maria, voll der Gnade, der Herr ist mit dir. Du bist gebenedeit unter den Frauen, und gebenedeit ist die Frucht deines Leibes, Jesus, den du, o Jungfrau, vom Heiligen Geist empfangen hast.
1: Heilige Maria, Mutter Gottes, bitte für uns Sünder, jetzt und in der Stunde unseres Todes. Amen.
0: Gegrüßet seist du, Maria, voll der Gnade, der Herr ist mit dir. Du bist gebenedeit unter den Frauen, und gebenedeit ist die Frucht deines Leibes, Jesus, den du, o Jungfrau, vom Heiligen Geist empfangen hast.
1: Heilige Maria, Mutter Gottes, bitte für uns Sünder, jetzt und in der Stunde unseres Todes. Amen.
0: Gegrüßet seist du, Maria, voll der Gnade, der Herr ist mit dir. Du bist gebenedeit unter den Frauen, und gebenedeit ist die Frucht deines Leibes, Jesus, den du, o Jungfrau, vom Heiligen Geist empfangen hast.
1: Heilige Maria, Mutter Gottes, bitte für uns Sünder, jetzt und in der Stunde unseres Todes. Amen.
0: Gegrüßet seist du, Maria, voll der Gnade, der Herr ist mit dir. Du bist gebenedeit unter den Frauen, und gebenedeit ist die Frucht deines Leibes, Jesus, den du, o Jungfrau, vom Heiligen Geist empfangen hast.
1: Heilige Maria, Mutter Gottes, bitte für uns Sünder, jetzt und in der Stunde unseres Todes. Amen.
0: Gegrüßet seist du, Maria, voll der Gnade, der Herr ist mit dir. Du bist gebenedeit unter den Frauen, und gebenedeit ist die Frucht deines Leibes, Jesus, den du, o Jungfrau, vom Heiligen Geist empfangen hast.
1: Heilige Maria, Mutter Gottes, bitte für uns Sünder, jetzt und in der Stunde unseres Todes. Amen.
0: Gegrüßet seist du, Maria, voll der Gnade, der Herr ist mit dir. Du bist gebenedeit unter den Frauen, und gebenedeit ist die Frucht deines Leibes, Jesus, den du, o Jungfrau, vom Heiligen Geist empfangen hast.
1: Heilige Maria, Mutter Gottes, bitte für uns Sünder, jetzt und in der Stunde unseres Todes. Amen.
0: Gegrüßet seist du, Maria, voll der Gnade, der Herr ist mit dir. Du bist gebenedeit unter den Frauen, und gebenedeit ist die Frucht deines Leibes, Jesus, den du, o Jungfrau, vom Heiligen Geist empfangen hast.
1: Heilige Maria, Mutter Gottes, bitte für uns Sünder, jetzt und in der Stunde unseres Todes. Amen.
0: Ehre sei dem Vater und dem Sohn und dem Heiligen Geist.
1: Wie im Anfang, so auch jetzt und alle Zeit und in Ewigkeit. Amen.
0: O mein Jesus, verzeih uns unsere Sünden, bewahre uns vor dem Feuer der Hölle, führe alle Seelen in den Himmel, besonders jene, die deiner Barmherzigkeit am meisten bedürfen.
1: Vater unser im Himmel, geheiligt werde dein Name, dein Reich komme, dein Wille geschehe, wie im Himmel, so auf Erden.
0: Unser tägliches Brot gib uns heute und vergib uns unsere Schuld, wie auch wir vergeben unseren Schuldigern. Und führe uns nicht in Versuchung,

0: sondern erlöse uns von dem Bösen. Amen.
1: Gegrüßet seist du, Maria, voll der Gnade. Der Herr ist mit dir. Du bist gebenedeit unter den Frauen, und gebenedeit ist die Frucht deines Leibes, Jesus, den du, o Jungfrau, zu Elisabeth getragen hast.
0: Heilige Maria, Mutter Gottes, bitte für uns Sünder, jetzt und in der Stunde unseres Todes. Amen.
1: Gegrüßet seist du, Maria, voll der Gnade. Der Herr ist mit dir. Du bist gebenedeit unter den Frauen, und gebenedeit ist die Frucht deines Leibes, Jesus, den du, o Jungfrau, zu Elisabeth getragen hast.
0: Heilige Maria, Mutter Gottes, bitte für uns Sünder, jetzt und in der Stunde unseres Todes. Amen.
1: Gegrüßet seist du, Maria, voll der Gnade. Der Herr ist mit dir. Du bist gebenedeit unter den Frauen, und gebenedeit ist die Frucht deines Leibes, Jesus, den du, o Jungfrau, zu Elisabeth getragen hast.
0: Heilige Maria, Mutter Gottes, bitte für uns Sünder, jetzt und in der Stunde unseres Todes. Amen.
1: Gegrüßet seist du, Maria, voll der Gnade. Der Herr ist mit dir. Du bist gebenedeit unter den Frauen, und gebenedeit ist die Frucht deines Leibes, Jesus, den du, o Jungfrau, zu Elisabeth getragen hast.
0: Heilige Maria, Mutter Gottes, bitte für uns Sünder, jetzt und in der Stunde unseres Todes. Amen.
1: Gegrüßet seist du, Maria, voll der Gnade. Der Herr ist mit dir. Du bist gebenedeit unter den Frauen, und gebenedeit ist die Frucht deines Leibes, Jesus, den du, o Jungfrau, zu Elisabeth getragen hast.
0: Heilige Maria, Mutter Gottes, bitte für uns Sünder, jetzt und in der Stunde unseres Todes. Amen.
1: Gegrüßet seist du, Maria, voll der Gnade. Der Herr ist mit dir. Du bist gebenedeit unter den Frauen, und gebenedeit ist die Frucht deines Leibes, Jesus, den du, o Jungfrau, zu Elisabeth getragen hast.
0: Heilige Maria, Mutter Gottes, bitte für uns Sünder, jetzt und in der Stunde unseres Todes. Amen.
1: Gegrüßet seist du, Maria, voll der Gnade. Der Herr ist mit dir. Du bist gebenedeit unter den Frauen, und gebenedeit ist die Frucht deines Leibes, Jesus, den du, o Jungfrau, zu Elisabeth getragen hast.
0: Heilige Maria, Mutter Gottes, bitte für uns Sünder, jetzt und in der Stunde unseres Todes. Amen.
1: Gegrüßet seist du, Maria, voll der Gnade. Der Herr ist mit dir. Du bist gebenedeit unter den Frauen, und gebenedeit ist die Frucht deines Leibes, Jesus, den du, o Jungfrau, zu Elisabeth getragen hast.
0: Heilige Maria, Mutter Gottes, bitte für uns Sünder, jetzt und in der Stunde unseres Todes. Amen.
1: Gegrüßet seist du, Maria, voll der Gnade. Der Herr ist mit dir. Du bist gebenedeit unter den Frauen, und gebenedeit ist die Frucht deines Leibes, Jesus, den du, o Jungfrau, zu Elisabeth getragen hast.
0: Heilige Maria, Mutter Gottes, bitte für uns Sünder, jetzt und in der Stunde unseres Todes. Amen.
1: Gegrüßet seist du, Maria, voll der Gnade. Der Herr ist mit dir. Du bist gebenedeit unter den Frauen, und gebenedeit ist die Frucht deines Leibes, Jesus, den du, o Jungfrau, zu Elisabeth getragen hast.
0: Heilige Maria, Mutter Gottes, bitte für uns Sünder, jetzt und in der Stunde unseres Todes. Amen.
1: Ehre sei dem Vater und dem Sohn und dem Heiligen Geist.
0: Wie im Anfang, so auch jetzt und alle Zeit und in Ewigkeit. Amen.
1: O mein Jesus, verzeih uns unsere Sünden, bewahre uns vor dem Feuer der Hölle, führe alle Seelen in den Himmel, besonders jene, die deiner Barmherzigkeit am meisten bedürfen.
0: Vater unser im Himmel, geheiligt werde dein Name, dein Reich komme, dein Wille geschehe, wie im Himmel, so auf Erden.
1: Unser tägliches Brot gib uns heute und vergib uns unsere Schuld, wie auch wir vergeben unseren Schuldigern, und führe uns nicht in Versuchung, sondern erlöse uns von dem Bösen. Amen.
0: Gegrüßet seist du, Maria, voll der Gnade, der Herr ist mit dir. Du bist gebenedeit unter den Frauen, und gebenedeit ist die Frucht deines Leibes, Jesus, den du, o Jungfrau, geboren hast.
1: Heilige Maria, Mutter Gottes, bitte für uns Sünder, jetzt und in der Stunde unseres Todes. Amen.
0: Gegrüßet seist du, Maria, voll der Gnade, der Herr ist mit dir. Du bist gebenedeit unter den Frauen, und gebenedeit ist die Frucht deines Leibes, Jesus, den du, o Jungfrau, geboren hast.
1: Heilige Maria, Mutter Gottes, bitte für uns Sünder, jetzt und in der Stunde unseres Todes. Amen.
0: Gegrüßet seist du, Maria, voll der Gnade, der Herr ist mit dir. Du bist gebenedeit unter den Frauen, und gebenedeit ist die Frucht deines Leibes, Jesus, den du, o Jungfrau, geboren hast.
1: Heilige Maria, Mutter Gottes, bitte für uns Sünder, jetzt und in der Stunde unseres Todes. Amen.
0: Gegrüßet seist du, Maria, voll der Gnade, der Herr ist mit dir. Du bist gebenedeit unter den Frauen, und gebenedeit ist die Frucht deines Leibes, Jesus, den du, o Jungfrau, geboren hast.
1: Heilige Maria, Mutter Gottes, bitte für uns Sünder, jetzt und in der Stunde unseres Todes. Amen.
0: Gegrüßet seist du, Maria, voll der Gnade, der Herr ist mit dir. Du bist gebenedeit unter den Frauen, und gebenedeit ist die Frucht deines Leibes, Jesus, den du, o Jungfrau, geboren hast.
1: Heilige Maria, Mutter Gottes, bitte für uns Sünder, jetzt und in der Stunde unseres Todes. Amen.
0: Gegrüßet seist du, Maria, voll der Gnade, der Herr ist mit dir. Du bist gebenedeit unter den Frauen, und gebenedeit ist die Frucht deines Leibes, Jesus, den du, o Jungfrau, geboren hast.
1: Heilige Maria, Mutter Gottes, bitte für uns Sünder, jetzt und in der Stunde unseres Todes. Amen.
0: Gegrüßet seist du, Maria, voll der Gnade, der Herr ist mit dir. Du bist gebenedeit unter den Frauen, und gebenedeit ist die Frucht deines Leibes, Jesus, den du, o Jungfrau, geboren hast.
1: Heilige Maria, Mutter Gottes, bitte für uns Sünder, jetzt und in der Stunde unseres Todes. Amen.
0: Gegrüßet seist du, Maria, voll der Gnade, der Herr ist mit dir. Du bist gebenedeit unter den Frauen, und gebenedeit ist die Frucht deines Leibes, Jesus, den du, o Jungfrau, geboren hast.
1: Heilige Maria, Mutter Gottes, bitte für uns Sünder, jetzt und in der Stunde unseres Todes. Amen.
0: Gegrüßet seist du, Maria, voll der Gnade, der Herr ist mit dir. Du bist gebenedeit unter den Frauen, und gebenedeit ist die Frucht deines Leibes, Jesus, den du, o Jungfrau, geboren hast.
1: Heilige Maria, Mutter Gottes, bitte für uns Sünder, jetzt und in der Stunde unseres Todes. Amen.
0: Gegrüßet seist du, Maria, voll der Gnade, der Herr ist mit dir. Du bist gebenedeit unter den Frauen, und gebenedeit ist die Frucht deines Leibes, Jesus, den du, o Jungfrau, geboren hast.
1: Heilige Maria, Mutter Gottes, bitte für uns Sünder, jetzt und in der Stunde unseres Todes. Amen.
0: Ehre sei dem Vater und dem Sohn und dem Heiligen Geist.
1: Wie im Anfang, so auch jetzt und alle Zeit und in Ewigkeit. Amen.
0: O mein Jesus, verzeih uns unsere Sünden, bewahre uns vor dem Feuer der Hölle, führe alle Seelen in den Himmel, besonders jene, die deiner Barmherzigkeit am meisten bedürfen.
1: Vater unser im Himmel, geheiligt werde dein Name, dein Reich komme, dein Wille geschehe, wie im Himmel, so auf Erden.
0: Unser tägliches Brot gib uns heute und vergib uns unsere Schuld, wie auch wir vergeben unseren Schuldigern. Und führe uns nicht in Versuchung, sondern erlöse uns von dem Bösen. Amen.
1: Gegrüßet seist du, Maria, voll der Gnade. Der Herr ist mit dir. Du bist gebenedeit unter den Frauen, und gebenedeit ist die Frucht deines Leibes, Jesus, den du, o Jungfrau, im Tempel aufgeopfert hast.
0: Heilige Maria, Mutter Gottes, bitte für uns Sünder, jetzt und in der Stunde unseres Todes. Amen.
1: Gegrüßet seist du, Maria, voll der Gnade. Der Herr ist mit dir. Du bist gebenedeit unter den Frauen, und gebenedeit ist die Frucht deines Leibes, Jesus, den du, o Jungfrau, im Tempel aufgeopfert hast.
0: Heilige Maria, Mutter Gottes, bitte für uns Sünder, jetzt und in der Stunde unseres Todes. Amen.
1: Gegrüßet seist du, Maria, voll der Gnade. Der Herr ist mit dir. Du bist gebenedeit unter den Frauen, und gebenedeit ist die Frucht deines Leibes, Jesus, den du, o Jungfrau, im Tempel aufgeopfert hast.
0: Heilige Maria, Mutter Gottes, bitte für uns Sünder, jetzt und in der Stunde unseres Todes. Amen.
1: Gegrüßet seist du, Maria, voll der Gnade. Der Herr ist mit dir. Du bist gebenedeit unter den Frauen, und gebenedeit ist die Frucht deines Leibes, Jesus, den du, o Jungfrau, im Tempel aufgeopfert hast.
0: Heilige Maria, Mutter Gottes, bitte für uns Sünder, jetzt und in der Stunde unseres Todes. Amen.
1: Gegrüßet seist du, Maria, voll der Gnade, der Herr ist mit dir. Du bist gebenedeit unter den Frauen, und gebenedeit ist die Frucht deines Leibes, Jesus, den du, o Jungfrau, im Tempel aufgeopfert hast.
0: Heilige Maria, Mutter Gottes, bitte für uns Sünder, jetzt und in der Stunde unseres Todes. Amen.
1: Gegrüßet seist du, Maria, voll der Gnade, der Herr ist mit dir. Du bist gebenedeit unter den Frauen, und gebenedeit ist die Frucht deines Leibes, Jesus, den du, o Jungfrau, im Tempel aufgeopfert hast.
0: Heilige Maria, Mutter Gottes, bitte für uns Sünder, jetzt und in der Stunde unseres Todes. Amen.
1: Gegrüßet seist du, Maria, voll der Gnade, der Herr ist mit dir. Du bist gebenedeit unter den Frauen, und gebenedeit ist die Frucht deines Leibes, Jesus, den du, o Jungfrau, im Tempel aufgeopfert hast.
0: Heilige Maria, Mutter Gottes, bitte für uns Sünder, jetzt und in der Stunde unseres Todes. Amen.
1: Gegrüßet seist du, Maria, voll der Gnade, der Herr ist mit dir. Du bist gebenedeit unter den Frauen, und gebenedeit ist die Frucht deines Leibes, Jesus, den du, o Jungfrau, im Tempel aufgeopfert hast.
0: Heilige Maria, Mutter Gottes, bitte für uns Sünder, jetzt und in der Stunde unseres Todes. Amen.
1: Gegrüßet seist du, Maria, voll der Gnade, der Herr ist mit dir. Du bist gebenedeit unter den Frauen, und gebenedeit ist die Frucht deines Leibes, Jesus, den du, o Jungfrau, im Tempel aufgeopfert hast.
0: Heilige Maria, Mutter Gottes, bitte für uns Sünder, jetzt und in der Stunde unseres Todes. Amen.
1: Gegrüßet seist du, Maria, voll der Gnade, der Herr ist mit dir. Du bist gebenedeit unter den Frauen, und gebenedeit ist die Frucht deines Leibes, Jesus, den du, o Jungfrau, im Tempel aufgeopfert hast.
0: Heilige Maria, Mutter Gottes, bitte für uns Sünder, jetzt und in der Stunde unseres Todes. Amen.
1: Ehre sei dem Vater und dem Sohn und dem Heiligen Geist.
0: Wie im Anfang, so auch jetzt und alle Zeit und in Ewigkeit. Amen.
1: O mein Jesus, verzeih uns unsere Sünden, bewahre uns vor dem Feuer der Hölle, führe alle Seelen in den Himmel, besonders jene, die deiner Barmherzigkeit am meisten bedürfen.
0: Vater unser im Himmel, geheiligt werde dein Name, dein Reich komme, dein Wille geschehe, wie im Himmel, so auf Erden.
1: Unser tägliches Brot gib uns heute und vergib uns unsere Schuld, wie auch wir vergeben unseren Schuldigern. Und führe uns nicht in Versuchung, sondern erlöse uns von dem Bösen. Amen.
0: Gegrüßet seist du, Maria, voll der Gnade, der Herr ist mit dir. Du bist gebenedeit unter den Frauen, und gebenedeit ist die Frucht deines Leibes, Jesus, den du, o Jungfrau, im Tempel wiedergefunden hast.
1: Heilige Maria, Mutter Gottes, bitte für uns Sünder, jetzt und in der Stunde unseres Todes. Amen.
0: Gegrüßet seist du, Maria, voll der Gnade, der Herr ist mit dir. Du bist gebenedeit unter den Frauen, und gebenedeit ist die Frucht deines Leibes, Jesus, den du, o Jungfrau, im Tempel wiedergefunden hast.
1: Heilige Maria, Mutter Gottes, bitte für uns Sünder, jetzt und in der Stunde unseres Todes. Amen.
0: Gegrüßet seist du, Maria, voll der Gnade, der Herr ist mit dir. Du bist gebenedeit unter den Frauen, und gebenedeit ist die Frucht deines Leibes, Jesus, den du, o Jungfrau, im Tempel wiedergefunden hast.
1: Heilige Maria, Mutter Gottes, bitte für uns Sünder, jetzt und in der Stunde unseres Todes. Amen.
0: Gegrüßet seist du, Maria, voll der Gnade, der Herr ist mit dir. Du bist gebenedeit unter den Frauen, und gebenedeit ist die Frucht deines Leibes, Jesus, den du, o Jungfrau, im Tempel wiedergefunden hast.
1: Heilige Maria, Mutter Gottes, bitte für uns Sünder, jetzt und in der Stunde unseres Todes. Amen.
0: Gegrüßet seist du, Maria, voll der Gnade, der Herr ist mit dir. Du bist gebenedeit unter den Frauen, und gebenedeit ist die Frucht deines Leibes, Jesus, den du, Jungfrau, im Tempel wiedergefunden hast.
1: Heilige Maria, Mutter Gottes, bitte für uns Sünder, jetzt und in der Stunde unseres Todes. Amen.
0: Gegrüßet seist du, Maria, voll der Gnade, der Herr ist mit dir. Du bist gebenedeit unter den Frauen, und gebenedeit ist die Frucht deines Leibes, Jesus, den du, o Jungfrau, im Tempel wiedergefunden hast.
1: Heilige Maria, Mutter Gottes, bitte für uns Sünder, jetzt und in der Stunde unseres Todes. Amen.
0: Gegrüßet seist du, Maria, voll der Gnade, der Herr ist mit dir. Du bist gebenedeit unter den Frauen, und gebenedeit ist die Frucht deines Leibes, Jesus, den du, o Jungfrau, im Tempel wiedergefunden hast.
1: Heilige Maria, Mutter Gottes, bitte für uns Sünder, jetzt und in der Stunde unseres Todes. Amen.
0: Gegrüßet seist du, Maria, voll der Gnade, der Herr ist mit dir. Du bist gebenedeit unter den Frauen, und gebenedeit ist die Frucht deines Leibes, Jesus, den du, o Jungfrau, im Tempel wiedergefunden hast.
1: Heilige Maria, Mutter Gottes, bitte für uns Sünder, jetzt und in der Stunde unseres Todes. Amen.
0: Gegrüßet seist du, Maria, voll der Gnade, der Herr ist mit dir. Du bist gebenedeit unter den Frauen, und gebenedeit ist die Frucht deines Leibes, Jesus, den du, o Jungfrau, im Tempel wiedergefunden hast.
1: Heilige Maria, Mutter Gottes, bitte für uns Sünder, jetzt und in der Stunde unseres Todes. Amen.
0: Gegrüßet seist du, Maria, voll der Gnade, der Herr ist mit dir. Du bist gebenedeit unter den Frauen, und gebenedeit ist die Frucht deines Leibes, Jesus, den du, o Jungfrau, im Tempel wiedergefunden hast.
1: Heilige Maria, Mutter Gottes, bitte für uns Sünder, jetzt und in der Stunde unseres Todes. Amen.
0: Ehre sei dem Vater und dem Sohn und dem Heiligen Geist.
1: Wie im Anfang, so auch jetzt und alle Zeit und in Ewigkeit. Amen.
0: O mein Jesus, verzeih uns unsere Sünden, bewahre uns vor dem Feuer der Hölle, führe alle Seelen in den Himmel, besonders jene, die deiner Barmherzigkeit am meisten bedürfen. Im Namen des Vaters und des Sohnes und des Heiligen Geistes. Amen. Gelobt sei Jesus Christus.
1: In Ewigkeit. Amen.
0: Maria mit dem Kinde lieb, uns allen deinen Segen gib.
1: Amen.

Herzlich willkommen, liebe Zuhörerinnen und Zuhörer, am heutigen Morgen. An dieser Stelle möchte ich mit Ihnen ein Morgengebet sprechen, ein sogenanntes Papstgebet zum Gekreuzigten. Im Namen des Vaters und des Sohnes und des Heiligen Geistes. Amen. Das folgende Papstgebet ist ein Gebet vom verstorbenen Papst Johannes Paul II. Herr Jesus Christus, wir stehen unter deinem Kreuz. So wie einst in Jerusalem unter dem Kreuz deine Mutter und Johannes, Maria Magdalena und andere Frauen standen, so stehen auch wir hier. Es fehlen uns die Worte, um all das auszudrücken, was unsere Herzen empfinden. Es drängt uns aber, dich zu bitten, bleibe bei uns durch dein heiliges Kreuz. Wir bitten dich, bleibe du bei der Kirche, bleibe du bei der Menschheit. Wende dich nicht ab von ihr, wenn auch vielleicht viele gleichgültig an deinem Kreuz vorübergehen, einige sich von ihm entfernen und andere nicht zu ihm hingelangen. Denn vielleicht brauchen die Menschen heute mehr als je zuvor diese Kraft und diese Weisheit, die du selber bist, du allein durch dein heiliges Kreuz. Bleibe bei uns in diesem tiefen Geheimnis deines Todes, in dem du geoffenbart hast, wie sehr Gott die Welt geliebt hat. Bleibe bei uns und ziehe uns an dich. Bleibe bei uns durch deine heilige Mutter, der du vom Kreuz herab jeden Menschen anvertraut hast. Bleibe bei uns, Herr Jesus Christus. Amen. Im Namen des Vaters und des Sohnes und des Heiligen Geistes. Amen.

0: Sie hören jetzt aus dem Tagebuch von der Schweizer Heiligen, der Schwester Maria Bernarda Büttler. Das Buch hat herausgegeben, der emeritierte Pfarrer aus Keusch. Die Sprecherin ist Nicole Meru.
1: Jetzt bete das Credo, das Glaubensbekenntnis der Kirche. Maria Bernarda führt weiter aus, dass sie während der Heiligen Messe das Leiden Christi betrachtete, obwohl der Priester das Credo, Glaubensbekenntnis, zu sprechen begann. Da mahnte er, der Engel, mich milde, das Credo zu beten. Als an einem anderen Tag wieder das Credo begann und ich mich nicht schnell daran machte, es mitzubeten, sagte er fest und bestimmt, jetzt bete das Credo, das Glaubensbekenntnis der heiligen Mutter Kirche. Er hat mich ordentlich erschreckt. Ich betete es dann mit aller möglichen Andacht, und mit der Gnade Gottes werde ich es nimmer vergessen. Die Mutterkirche wünscht sehr, alle Gläubigen möchten zu der vollen, bewussten und tätigen Teilnahme an den liturgischen Feiern geführt werden. Vatikanum, Römisch 2, Liturgie.

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0: Sind eingeschaltet bei Radio Gloria, beim Sommerprogramm. Liebe Zuhörerinnen und Zuhörer, am heutigen Montag, der 13. Juli. Mein Name ist Peter Galliker, ich darf Sie heute am Mikrofon begleiten. Kille begeht heute der Montag in der 15. Woche im Jahreskreis und gedenkt dem heiligen Heinrich II. Er war der Kaiser und Patron vom Bistum Basel. Wir schauen direkt voraus auf die nächsten Sendestunden. Was erwartet Sie heute im Sommerprogramm hier auf Radio Gloria? Am 7. Morgen lautet es, also das Morgengebet. Am 7:30 unsere Novene zur Mutter von der imwährenden Hilfe im Anliegen vom Radio. Heute ist es der erste Tag, wie Sie ja bereits längstens wissen. Immer am 13. von jedem Monat beten wir die Novene im Anliegen von der Zuhörerschaft, im Anliegen von der Gönner und auch im Anliegen vom Radio. Das Novenenblättli können Sie bestellen beim Hörendienst. Heute also der erste Tag am 7:30 die Novene zur Mutter von der imwährenden Hilfe. Am 7:45 das Tagesevangelium und am 8. die Kurznachrichten von Radio Vatikan. Am 8:30 das Kalenderblatt der Heilige Heinrich II., der Kaiser und der Patron im Bistum Basel. Am 9. die Heilige Messe aus der Gnadenkapelle in Altötting bei der Schwarzen Madonna in Bayern. Am 10. Sendereien nachgefragt mit Professor Dr. Helmut Renner. Vergebung als Arzneimittel, heute die erste Folge. Am 11. die Erzählung mit Regula Fischer. Sie liest wieder vor über die heiligen Eltern von der heilig Therese von Lisieux, die kleine Theresia. Heute die zweite Folge mit Regula Fischer. Am 4:45 ist das Tagesevangelium vom Montag in der 15. Woche. Am 12 ist Angelusgebet und unsere Mittagsansprache. Am 11:45 Kurznachrichten von Radio Vatikan. Am Mittag meist die Schatzkiste. Am 11:15 Kalenderblatt der Heilige Heinrich II., der Kaiser und der Patron im Bistum Basel. Am 11:30 Himmelwärts, geistliche Sprosse für die Himmelsleiter. Am 12 der Glaubensspiegel mit dem Pater Julian Altmann. Es geht um die Rosa Mystica, die Mutter Gottes, ein Diözesans Heiligtum in Monte Chiari, Norditalien, mit Pater Julian Altmann. Am 3 unsere Gebetsstunde mit Barmherzigkeitsrosenkranz und der Sieben Vater Unser. Am 4 ist Nachrichtenmagazin von Radio Vatikan, wir schalten nach Rom. Am 4:30 der Glaubenskurs mit Pfarrer Guido Hangartner, aus der Pfarrei Furtertal im Weggital, seine Sendereihe, heute eine erste Folge zum Thema Tiefe und Schönheit der Heiligen Messe. Hören Sie heute eine Einführung mit Pfarrer Guido Hangartner. Die Sendereihe hören Sie ab sofort immer am Montag am 4:30 im Glaubenskurs von Radio Gloria. Am 5:30 ist Kalenderblatt der Heilige Heinrich II., am 5:45 die Schatzkiste. Ab der 6. eine Direktübertragung von der Montagsmesse aus der Katharinenkapelle von der Hochschule vom Stift Heilige Kreuz im Wienerwald. Am 7. im Abend das Angelusgebet. Am 7:15 die Schatzkiste. Am 7:30 die Kindersendung Kitze Heu. Die Isabella erzählt euch heute über die Gottesmutter von Fatima, nämlich die Marieerscheinung vom 13. Juli im Jahr 1917. Am 8. die Jugendsendung U-Station, eine Sendung über das Segensgebet, eine Betrachtung von der Regula Fischer. Am 9. das Rosenkranzgebet, am 10:15 komplett. Und ab der 10. dann wieder unser Nachtprogramm, hier im Sommerprogramm von Radio Gloria, mit Wiederholungen von Sendungen vom heutigen Montag. Heute oben am 10. beispielsweise die Sendung vom heute am Vormittag am 10. mit dem Professor Dr. Helmut Renner, Vergebung als Arzneimittel. Ich danke Ihnen fürs Zuhören, wiederum bei dieser heutigen Programmvorschau hier bei Radio Gloria. 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Fragen zum Programm oder Sie möchten ein Programmblatt bestellen, jetzt wieder für den Monat Juli. Die und weitere Fragen beantwortet Ihnen sehr gerne der Hördienst aufs Telefon 041 720 23 23 041 720 23 23. Der Hördienst ist für Sie erreichbar vom 10 bis um 11 am Vormittag und am 4 bis um 5 am Nachmittag. 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Ein herzliches Vergelt's Gott. Jetzt wünsche ich Ihnen für die nächste Sendestunde wiederum viel Freude, Trost und Segen mit dem Sommerprogramm von Radio Gloria. Es grüßt Sie sehr herzlich am Mikrofon, Peter Galliker.
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0: O Gott, komm mir zu Hilfe.
1: Herr, eile mir zu helfen.
0: Ehre sei dem Vater und dem Sohn und dem Heiligen Geist.
1: Wie im Anfang, so auch jetzt und alle Zeit und in Ewigkeit. Amen. Halleluja.

0: Selig, die in deinem Hause wohnen, sie loben dich alle Zeit. Wie liebenswert ist deine Wohnung, Herr der Heerscharen, meine Seele verzehrt sich in Sehnsucht
1: nach dem Tempel des Herrn. Mein Herz und mein Leib jauchzen ihm zu, ihm, dem lebendigen Gott. Auch der Sperling findet ein Haus und die Schwalbe ein Nest für ihre Jungen. Deine Altäre, Herr der Heerscharen, mein Gott und mein König.
2: Wohl denen, die wohnen in deinem Haus, die dich alle Zeit loben.
1: Wohl den Menschen, die Kraft finden in dir, wenn sie sich zur Wallfahrt rüsten.
2: Ziehen sie durch das trostlose Tal, wird es für sie zum Quellgrund. Und Frühregen hüllt es in Segen.
1: Sie schreiten dahin mit wachsender Kraft. Dann schauen sie Gott auf dem Zion.
2: Herr der Heerscharen, höre mein Beten. Vernimm es, Gott Jakobs.
1: Gott, sieh her auf unseren Schild. Schau auf das Antlitz deines Gesalbten.
2: Denn ein einziger Tag in den Vorhöfen deines Heiligtums ist besser als tausend andere.
1: Lieber an der Schwelle stehen im Hause meines Gottes, als wohnen in den Zelten der Frevler.
2: Denn Gott der Herr ist Sonne und Schild. Er schenkt Gnade und Herrlichkeit.
1: Der Herr versagt denen, die rechtschaffen sind, keine Gabe. Herr der Heerscharen, wohl dem, der dir vertraut.
2: Ehre sei dem Vater und dem Sohn und dem Heiligen Geist.
1: Wie im Anfang, so auch jetzt und alle Zeit. Und in Ewigkeit. Amen. Selig, die in deinem Hause wohnen, sie loben dich alle Zeit.
0: Kommt, wir ziehen hinauf zum Berg des Herrn. Am Ende der Tage wird es geschehen, der Berg mit dem Haus des Herrn steht fest gegründet als höchster der Berge. Er überragt alle Hügel.
2: Zu ihm strömen alle Völker. Viele Nationen machen sich auf den Weg.
1: Sie sagen, kommt, wir ziehen hinauf zum Werk des Herrn und zum Haus des Gottes Jakobs.
2: Er zeige uns seine Wege. Auf seinen Pfaden wollen wir gehen.
1: Denn von Zion kommt die Weisung des Herrn. Aus Jerusalem sein Wort.
2: Er spricht Recht im Streit der Völker. Er weist viele Nationen zurecht.
1: Dann schmieden sie Pflugscharen aus ihren Schwertern und Winzermesser aus ihren Lanzen.
2: Man zieht nicht mehr das Schwert Volk gegen Volk und übt nicht mehr für den Krieg.
1: Ihr vom Haus Jakob. Kommt, wir wollen unsere Wege gehen im Licht des Herrn.
2: Ehre sei dem Vater und dem Sohn und dem Heiligen Geist.
1: Wie im Anfang, so auch jetzt und alle Zeit und in Ewigkeit. Amen. Kommt, wir ziehen hinauf zum Berg des Herrn.
0: Singt dem Herrn, alle Länder der Erde, und preist seinen Namen. Singt dem Herrn ein neues Lied.
1: Singt dem Herrn alle

0: Bringt da dem Herrn ihr Stämme der Völker. Bringt da dem Herrn Lob und Ehre.
1: Bringt da dem Herrn die Ehre seines Namens. Spendet Opfergaben und tretet ein in sein Heiligtum.
0: In heiligem Schmuck werft euch nieder vor dem Herrn. Ihr bebt vor ihm alle Länder der Erde.
1: Verkündet bei den Völkern. Der Herr ist König.
0: Den Erdkreis hat er gegründet, so dass er nicht wankt. Er richtet die Nationen so, wie es recht ist.
1: Der Himmel freue sich, die Erde frohlocke. Es brause das Meer und alles, was es erfüllt.
0: Es jauchze die Flur und was auf ihr wächst. Jubeln sollen alle Bäume des Waldes.
1: Vor dem Herrn, wenn er kommt. Wenn er kommt, um die Erde zu richten.
0: Er richtet den Erdkreis gerecht. Und die Nationen nach seiner Treue.
1: Ehre sei dem Vater und dem Sohn und dem Heiligen Geist.
0: Wie im Anfang, so auch jetzt und alle Zeit und in Ewigkeit. Amen. Singt dem Herrn alle Länder der Erde und preist seinen Namen.
2: Lesung aus dem Jakobusbrief. Redet und handelt wie Menschen, die nach dem Gesetz der Freiheit gerichtet werden. Denn das Gericht ist erbarmungslos gegen den, der kein Erbarmen gezeigt hat. Barmherzigkeit aber triumphiert über das Gericht. Gepriesen sei der Herr von Ewigkeit zu Ewigkeit.
0: Gepriesen sei der Herr von Ewigkeit zu Ewigkeit.
2: Er allein tut große Wunder.
0: Von Ewigkeit zu Ewigkeit.
2: Ehre sei dem Vater und dem Sohn und dem Heiligen Geist.
0: Gepriesen sei der Herr von Ewigkeit zu Ewigkeit.
3: Gepriesen sei der Herr, unser Gott.
4: Gepriesen sei der Herr, der Gott Israels.

Du wirst sein Volk mit der Erfahrung des Heils beschenken, in der Vergebung der Sünden, durch die barmherzige Liebe

0: Gepriesen sei der Herr, unser Gott.
1: Gepriesen sei Gott, der die Menschen ruft, dass sie wirken zu seiner Ehre. Zu ihm lasst uns beten. Ehre sei Gott in der Höhe.
0: Ehre sei Gott in der Höhe.
1: Du lenkst unser Leben an jedem Tag. Gib, dass wir dir heute die Ehre erweisen.
0: Ehre sei Gott in der Höhe.
1: Steh uns bei, da wir die Arbeit dieses Tages auf uns nehmen. Lenke unser Tun nach deinem Willen.
0: Ehre sei Gott in der Höhe.
1: Lass unser Werk gelingen und mach es fruchtbar für unsere Brüder.
0: Ehre sei Gott in der Höhe.
1: Sei mit allen, die uns heute begegnen, schenke ihnen deinen Frieden und deine Freude.
0: Ehre sei Gott in der Höhe.
1: Kyrie eleison.
0: Christe eleison. Kyrie eleison. Vater unser im Himmel, geheiligt werde dein Name, dein

0: gib uns heute und vergib uns unsere Schuld, wie auch wir vergeben unseren Schuldigern. Und führe uns nicht in Versuchung, sondern erlöse uns von dem Bösen.
1: Herr Jesus Christus, König des Himmels und der Erde, lenke und heilige heute unser Herz und unseren Leib, unsere Gedanken, Worte und Werke. Gib, dass wir tun, was du gebietest, damit wir mit deiner Hilfe das Heil erlangen und frei werden hier und auf ewig. Darum bitten wir dich, der du in der Einheit des Heiligen Geistes mit Gott, dem Vater, lebst und herrschest in alle Ewigkeit.
0: Amen.
1: Der Herr segne uns, er bewahre uns vor Unheil und führe uns zum ewigen Leben.

Guten Morgen, liebe Zuhörerinnen und Zuhörer von Radio Gloria. 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

der heilige Pate Pio. Was soll ich dir noch sagen? Die Gnade und der Friede des Heiligen Geistes seien immer in deinem Herzen. Lege dieses Herz in die offene Seitenwunde unseres Heilands und vereine es mit diesem König unserer Herzen, der in diesen sitzt wie auf seinem königlichen Thron, von dem aus er den Gehorsam und die Ehrerbietung aller anderen Herzen entgegennimmt. Auf diese Weise hält er die Tür offen, damit jeder zu ihm gehen und immer und zu jeder Stunde Gehör finden kann. Und wenn dein Herz zu ihm sprechen wird, meine liebe Tochter, vergiss nicht, auch für das meine ein gutes Wort einzulegen, damit seine göttliche Majestät es gut, gehorsam, treu und weniger armselig mache, als es jetzt ist. Nachzulesen in Pate Pio Epistolario Band 3, Seite 427.

Liebe Zuhörerinnen und Zuhörer von Radio Gloria, ich lasse jetzt Sie mit uns gemeinsam, auch zusammen mit der Hörerfamilie von Radio Gloria, das Novenengebet zu sprechen. Ein Novenen ist ein neuntägiges Gebet, immer das gleiche Gebet für das Anliegen. Und das Gebet beginnen wir jeweils am 13. von jedem Monat. Am 13. Mai im Jahr 2008 dürfen Radio Gloria einen 24-Stunden-Betrieb aufnehmen, den ganzen Tag auf Sendung zu sein. Aus Dank und auch für die Anliegen vom Radio, aber auch für die Anliegen unserer Zuhörerschaft, beten wir aus dem Grund immer am 13. von jedem Monat das Novenengebet. Die Novene ist zur Mutter von der immerwährenden Hilfe. Heute sind wir am ersten Tag von der Novene zur Mutter von der immerwährenden Hilfe. Im Namen des Vaters und des Sohnes und des Heiligen Geistes. Amen. Mutter von der immerwährenden Hilfe, wir vertrauen auf deine Hilfe, die du durch Gottes Gnade uns gewähren kannst. Gott liegt als kleines Kind in deinen Armen. Jesus Christus, unser Erlöser, unser allmächtiger Gott, der Herr über Leben und Tod, der Geber alles Guten und aller Gnaden. Er hat in deinen Armen liegen wollen. Er hat dich als Mutter erwählt. Du bist die Mutter Gottes und auch unsere Mutter. Du bist als Mutter Gottes besonders auserwählt und Gott in besonderer Weise nahe. Gott hört in Liebe auf deine Bitten, auf die Bitten der Mutter Jesu, die durch Jesus am Kreuz auch uns allen als Mutter geschenkt worden ist. Wir kommen zu dir. Du bist die Mutter der immerwährenden Hilfe. Erlange uns in dieser neuntägigen Novene Gnaden für unser Radio. Du kannst uns helfen. Du bist unsere Mutter und die Patronin unseres Radios. Wir übergeben deiner mütterlichen Fürsprache die Arbeit, die Zuhörerschaft, besonders alle Wohltäter. Wir übergeben deiner mächtigen Fürbitte die Zukunft unseres Radios. Erwirke uns den beständigen Schutz und die weitere Existenz von Radio Gloria, alles zur größeren Ehre Gottes. Vater unser im Himmel, geheiligt werde dein Name. Dein Reich komme, dein Wille geschehe, wie im Himmel so auf Erden. Unser tägliches Brot gib uns heute und vergib uns unsere Schuld. Wie auch wir vergeben unseren Schuldigern und führe uns nicht in Versuchung, sondern erlöse uns von dem Bösen. Amen. Gegrüßt seist du, Maria, voll der Gnade, der Herr ist mit dir. Du bist gebenedeit unter den Frauen, und gebenedeit ist die Frucht deines Leibes, Jesus. Heilige Maria, Mutter Gottes, bitte für uns Sünder, jetzt und in der Stunde unseres Todes. Amen. Ehre sei dem Vater und dem Sohn und dem Heiligen Geist, wie im Anfang, so auch jetzt und alle Zeit und in Ewigkeit. Amen. Im Namen des Vaters und des Sohnes und des Heiligen Geistes. Amen. Gelobt sei Jesus Christus in Ewigkeit. Amen. Ich danke Ihnen herzlich fürs Mitbeten der Novene zur Mutter von der immerwährenden Hilfe im Anliegen von Radio Gloria, aber auch im Anliegen von der Zuhörerschaft und besonders für alle Wohltäter.

0: Jetzt hören wir Gedanken vom Bischof Stefan Oster.
1: Gott offenbart sich, das glaube ich. Er zeigt sich durch die Schöpfung, durch die heiligen Bücher, durch den Gottesdienst, durch die Begegnung mit Menschen. Aber in alledem sehen wir nur vermittelt. Und jetzt ist die Frage, gibt es durch all diese Vermittlungserscheinungen, äußere Erscheinungen, die Möglichkeit, gewissermaßen zum Herzen Gottes vorzudringen, mit ihm von Herz zu Herz zu kommunizieren. Das glauben wir, dass das möglich ist und dass das sogar der Kern von sowas wie gläubigem Leben ist. Mit Gott in Beziehung sein durch die Welt, die uns das vermittelt und mein eigenes Inneres natürlich. Darum geht's letztlich im Glauben, in ein Vertrauensverhältnis zu Gott hineinzuwachsen und das dann umgekehrt auch nach außen zu leben und zu bezeugen.
0: Das ist ein Gedanke vom Bischof Stefan Oster.

Liebe Mitchristen, die Evangeliumsbetrachtung vom heutigen Tag ist gemäss dem Matthäus-Evangelium, Kapitel 10, 34 bis Kapitel 11, 1. In jener Zeit sprach Jesus zu seinen Aposteln: Denkt nicht, ich sei gekommen, um Frieden auf die Erde zu bringen. Ich bin nicht gekommen, um Frieden zu bringen, sondern das Schwert. Denn ich bin gekommen, um den Sohn mit seinem Vater zu entzweien und die Tochter mit ihrer Mutter und die Schwiegertochter mit ihrer Schwiegermutter und die Hausgenossen eines Menschen werden seine Feinde sein. Wer Vater oder Mutter mehr liebt als mich, ist meiner nicht würdig, und wer Sohn oder Tochter mehr liebt als mich, ist meiner nicht würdig. Und wer nicht sein Kreuz auf sich nimmt und mir nachfolgt, ist meiner nicht würdig. Wer das Leben gewinnen will, wird es verlieren. Wer aber das Leben um meinetwillen verliert, wird es gewinnen. Wer euch aufnimmt, der nimmt mich auf, und wer mich aufnimmt, nimmt den auf, der mich gesandt hat. Wer einen Propheten aufnimmt, weil es ein Prophet ist, wird den Lohn eines Propheten erhalten. Wer einen Gerechten aufnimmt, weil es ein Gerechter ist, wird den Lohn eines Gerechten erhalten. Und wer einem von diesen Kleinen auch nur einen Becher frischen Wasser zu trinken gibt, weil es ein Jünger ist, Amen, ich sage euch, er wird gewiss nicht um seinen Lohn kommen. Als Jesus die Unterweisung der 12 Jünger beendet hatte, zog er weiter, um in den Städten zu lehren und zu predigen. Evangelium unseres Herrn Jesus Christus. Lob sei dir, Christus.

Liebe Mitchristen, im heutigen Evangelium gibt es so viele Aspekte, aber einen Aspekt, den ich besonders hervorheben möchte, das ist jener, wo Jesus sagt, und wer nicht sein Kreuz auf sich nimmt und mir nachfolgt, ist meiner nicht würdig. Das Kreuz, es hat eine Form wie ein Pluszeichen in der Mathematik und ein Pluszeichen, das bedeutet es auch für unser Leben, das Kreuz. Wenn wir es aufnehmen, mit Jesus tragen, dann kann unser Leben gewinnen. Es ist ein Plus an Leben, ein Plus an Liebe, ein Plus an Hingabe, ein Plus, um sich mit der Sendung von Christus zu verbinden. Wenn wir das Leben des heiligen Pater Pio betrachten, dann hat er so gelebt, er war mit Christus gekreuzigt, er hat ja so viele Jahrzehnte hindurch die Wundmale an seinen Händen, an seinen Füßen, in seinem Herzen, und er hat so mit Christus gelitten, mit Christus das Kreuz getragen, und Jesus, er hat ihm immer wieder versichert, dass es ihm eine sehr wertvolle Hilfe ist, wenn er das mit ihm trägt, mit ihm leidet und betet für die Umkehr der Menschen, dass er mit ihm zusammen ein Zeichen ist, was die Sünde verursacht hat, welch große Wunden die Sünden in den makellosen Leib des Lamm Gottes gerissen haben. Der heilige Pater Pio, er hat immer wieder versucht, den Menschen aufzuzeigen, dass das Kreuz, das wir antreffen in unserem Leben, eigentlich ein wichtiges Zeichen ist, dass wir mit Jesus auf dem Weg sind. Eben genau, weil Jesus gesagt hat, wer mir nachfolgen will, der soll, der muss auch sein Kreuz tragen. So oft denken wir, wenn wir dem Kreuz begegnen, dass Gott uns verlassen hat, dass er uns nicht mehr liebt. Aber es ist eigentlich genau andersrum. Es ist ein Zeichen, dass Gott uns teilhaben lässt an diesem letzten Weg, den er gegangen ist, den Weg des Kreuzes. Auch wir sind berufen, gerufen, wie er die Jünger auch berufen hatte, mit ihm diesen Weg zu gehen. Die meisten Jünger, sie gingen ihn nicht mit ihm, sie ließen Jesus alleine. Der heilige Pio hat einmal gesagt, viele sind gerne mit Jesus zusammen, wenn es schön ist, wenn man Feste feiert, aber wenige gehen mit ihm, wenn es heißt, mit ihm das Kreuz zu tragen, mit ihm den Kalvarienberg hinaufzusteigen, wie es die Mutter Gottes getan hat, wie es auch der heilige Johannes getan hat und auch die heilige Maria Magdalena. Simon von Cyrene hat man gezwungen, das Kreuz von Jesus mitzutragen. Er hat sich vielleicht am Anfang geschämt, dieses Kreuz mitzutragen, aber vielleicht hat er auch trotzdem plötzlich gemerkt, dass es eine wichtige Aufgabe ist, ihm, dem Retter der Welt, dem Heiland der Welt zu helfen, dieses Kreuz hinaufzutragen, diesen letzten Weg von Christus ein wenig zu erleichtern. Das haben die Heiligen immer wieder versucht, diesen letzten Weg von Christus mitzugehen, ihm dort genau die Treue zu halten, ihr Leiden und ihr Beten mit dem Leiden und Beten von Christus zu vereinen. Am Kreuz, das wissen wir, dort ist das Heil in die Welt hineingekommen, dort hat Christus uns erlöst. Und so hat auch Papst Johannes Paul II. Einmal ein Schreiben geschrieben, Salvi Vici Doloris, das heilbringende Leiden, in dem er beschrieben hat, wie wichtig es ist, dass wir unserem Leiden einen heilbringenden Sinn geben, dass wir unser Leiden mit dem Leiden von Christus verbinden und es so eine heilbringende Dimension erfahren darf, weil wir das Beispiel von Christus haben, er, der durch sein Leiden und Kreuz die ganze Welt erlöst hat. Jetzt wollen wir heute den Mut haben, die Leiden anzunehmen, die Gott uns sendet. Die Leiden, die müssen wir nicht suchen, Gott gibt sie uns nach dem Maß, wie wir sie tragen können. Und Gott ist es wichtig, dass wir diese Leiden, die uns begegnen, dass wir diese annehmen und immer wissen, Jesus erträgt mit uns am Kreuz des Lebens. Wir müssen den Weg nicht alleine gehen, er ist auf unserer Seite und sicher auch die Mutter Gottes und so viele Heilige, die vom Himmel aus uns helfen möchten, dass auch wir mit neuem Mut unser Leben bejahen, alles bejahen, was auf uns zukommt und es mit der gleichen Liebe umarmen, wie es Christus getan hat, speziell als er das Kreuz umarmt hat und gesagt hat, ja, auch das möchte ich annehmen, denn so will es mein Vater im Himmel. Der Herr sei mit euch und mit deinem Geiste. Es segne und behüte euch der allmächtige und barmherzige Gott,
der Vater und der Sohn und der Heilige Geist. Amen.

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1: Herzlich willkommen zum Nachrichtenjournal von Radio Vatikan, heißt sie Anne Preckel. Nicht zulassen, dass die Flamme der Hoffnung und des Friedens erlischt. Dazu hat der Papst an diesem Sonntag eindringlich aufgerufen. Er äußerte sich bei seinem ersten Mittagsgebet in seiner Sommerresidenz Castel Gandolfo, wo Leo XIV. Den Juli verbringt.
2: Tornano purtroppo a soffiare.
1: Leider wehen erneut die Winde des Krieges im Nahen Osten, in der Ukraine und in zahlreichen anderen Teilen der Welt, säen Gewalt, Schrecken und Tod und treffen einmal mehr so viele Unschuldige. Lasst uns nicht zulassen, dass diese Winde die Flamme der Hoffnung und des Friedens auslöschen, auch wenn sie zerbrechlich und schwankend erscheint.
2: Anche quando essa sembra fragile e vacillante.
1: Richtete Leo XIV. Einen eindringlichen Friedensappell an die Welt. Ich bekräftige meinen Wunsch, dass der Weg des Dialoges, der Begegnung und der Diplomatie beharrlich beschritten wird. Der einzige Weg, der zu einem gerechten und dauerhaften Frieden führen kann, in dem die Völker versöhnt in gegenseitiger Sicherheit und unter Achtung der Würde jedes Menschen leben können. An diesem 12. Juli wird der Sonntag des Meeres begangen, bei dem Seeleute im Zentrum stehen. Ihnen zeigte sich der Papst nach dem Angelusgebet nahe.
2: Il mio pensiero va a tutti marittimi.
1: Meine Gedanken gelten allen Seeleuten, Fischern und Hafenarbeitern der Welt, die, geprägt von der Trennung von ihren Lieben und manchmal von der Angst vor den Konflikten, die die Seewege durchziehen, mit geduldiger und stiller Arbeit den Handel und das Leben vieler Völker stützen. So Leo XIV. In Castel Gandolfo. Um beim ersten Angelusgebet von Leo in seiner päpstlichen Sommerresidenz dabei zu sein, waren schon am frühen Morgen zahlreiche Pilger in überfüllten Zügen von Rom nach Castel Gandolfo gekommen. Der Papst grüßte sie freundlich und gab ihnen mit Blick auf die Ferienzeit den Rat, Momente des Gebetes und der Stille einzuflechten und für wirkliche Erholung von Körper und Geist zu sorgen.
2: Ritorneremo alle nostre occupazioni abituali.
1: So werden wir mit erfrischtem Körper und Geist zu unseren gewohnten Aufgaben zurückkehren, dazu bereit, die frohe Botschaft des Evangeliums zu verkünden und immer besser dazu in der Lage, am Wachsen des Reiches Gottes mitzuwirken.
2: Alla crescita del regno di Dio.
1: So der Papst in Castel Gandolfo. In seiner Katechese ging er ausgehend vom Gleichnis vom Sämann aus dem Matthäusevangelium auf die Großzügigkeit Gottes und sein unerschütterliches Vertrauen in die Menschen ein.
3: Das fleischgewordene Wort, der sein Leben für unser Heil hingegeben hat, ist der Same, den der Vater weiterhin in die Welt aussät, damit er sterbend reiche Frucht bringe. Es stimmt. Manchmal trifft er in uns auf harten und unempfänglichen Boden, manchmal auf unachtsamen Boden, ähnlich dem festgestampften Boden der Wege, dem steinigen Grund, den Dornenbüschen. Aber es gibt Momente, in denen er auf aufnahmebereiten und fruchtbaren Boden trifft. Und dann entstehen Wunder der Liebe, die alles andere verändern können. Wie auch wir es sicherlich in unserem Leben erfahren haben. Deshalb hört der Vater nicht auf zu säen, weil er weiß, dass die Kraft seiner Liebe stärker ist als unsere Schwäche. Gottes Großzügigkeit uns gegenüber ist nicht naiv, sondern weise. Und sie erkennt in uns ein gutes Potenzial, dessen wir uns manchmal selbst gar nicht bewusst sind. Deshalb hört der Herr, der den Boden unseres Herzens besser kennt als wir selbst, nicht auf, an uns zu glauben. An das, was wir sind und an das, was wir Tag für Tag werden können, wenn wir uns ihm im Glauben anvertrauen. So wachsen in uns aus der Unentgeltlichkeit und dem Vertrauen, mit denen der Same ausgestreut wird, wie auch aus der Demut und der Verfügbarkeit, mit denen er aufgenommen wird, die Früchte des Heiligen Geistes und verbreiten sich. Dies sind, wie der heilige Paulus lehrt, Liebe, Freude, Friede, Langmut, Freundlichkeit, Güte, Treue, Sanftmut und Enthaltsamkeit. Wie sehr bedarf unsere Welt doch dieser Früchte? Wie wohl täte es ihr, von ihnen erfüllt und verwandelt zu werden? Bemühen wir uns also, insbesondere in diesen Ferientagen, dem Hören, dem Lesen und der Betrachtung des Wortes Gottes Raum zu geben.
1: Den Wortlaut in der deutschen Übersetzung finden Sie übrigens bei uns im Internet www.radiovatikan.de. Künstliche Intelligenz ist nicht neutral. Sie dient Zwecken. Und das, worauf diese Technologie heute zusteuert, ist nicht zum Nutzen des größten Teils der Menschheit. Darauf macht der Papst in seinem ersten großen Lehrschreiben Magnifica Humanitas aufmerksam. 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Hören Sie nun einen Ausschnitt dazu aus unserer heutigen Abendsendung.
4: Fünftes Kapitel: Die Kultur der Macht und die Zivilisation der Liebe.
5: Nachdem wir uns damit befasst haben, wie KI bestimmte Bereiche des Lebens und der Gesellschaft verändert und dabei schwerwiegende Auswirkungen auf die Menschenwürde hat, müssen wir unsere Aufmerksamkeit nun auf das noch dramatischere Thema des Krieges richten.
6: Die digitale Revolution verändert die Grammatik von Konflikten. Zur sichtbaren Kriegsführung gesellen sich hybride Formen, Cyberangriffe, Informationsmanipulation, Einflusskampagnen und die Automatisierung strategischer Entscheidungen. KI tritt in diese Prozesse als beschleunigender Faktor ein, in einem Kontext, in dem viele Technologien an und für sich ambivalent sind. Was für die Verteidigung geschaffen wurde, kann schnell zum Angreifen umfunktioniert werden.
4: Die Normalisierung des Krieges.
6: Im Jahr 1965 fand der Aufruf von Papst Paul VI. Vor der Generalversammlung der Vereinten Nationen großen Widerhall. Nie wieder Krieg, nie wieder Krieg.
5: Heute erleben wir im öffentlichen Diskurs und bei den Entscheidungen zur Aufrüstung jedoch einen echten Paradigmenwechsel mit einer besorgniserregenden Rehabilitierung des Krieges als Instrument der internationalen Politik. Heute ist es unbeschadet des Rechts auf legitime Verteidigung, die im engsten Sinne zu verstehen ist, wichtiger denn je, die Überwindung der Theorie des gerechten Krieges zu bekräftigen, die allzu oft herangezogen wird, um alle möglichen Kriege zu rechtfertigen.

0: Die Fortsetzung der Politik erscheint und der Rüstungsmarkt zu einer eigenständigen Triebkraft für kriegerische Entscheidungen wird.
1: Ein vermeintlicher politischer Realismus.
0: Hinter all dem steht ein falscher Realismus, der nicht nur auf der vorherrschenden Logik der Stärke beruht, sondern auch auf kulturellen und anthropologischen Überzeugungen, als ob Krieg ein unvermeidlicher Bestandteil der menschlichen Natur wäre. Es geht also nicht mehr um den Frieden, der als Bezugspunkt innerhalb des internationalen Horizonts verloren gegangen ist, sondern darum, wie und wann militärisch gehandelt werden soll, während gleichzeitig argumentiert wird, dass es unverantwortlich wäre, sich nicht auf eine Konfrontation vorzubereiten. Das, was hingegen wirklich unverantwortlich ist, ist die Realpolitik, diese Form des politischen Realismus, die in den Köpfen und in der Kultur Resignation angesichts eines unvermeidlichen Krieges sät und die Frieden und Dialog als utopische oder irrationale Positionen bezeichnet, die die bestehenden Risiken ignorieren. Vielmehr ist der Friede weder eine naive Hoffnung noch die bloße Abwesenheit von Krieg. Er ist das stets mögliche Ergebnis von Gerechtigkeit und Nächstenliebe.
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0: Pfarrer Andreas Fuchs liest für uns eine Betrachtung, die er im Editorial des Schweizerischen Katholischen Sonntagsblattes veröffentlicht hat.
1: Bleiben Sie gesund. Dies haben wir in letzter Zeit immer wieder gehört und gelesen. Sicher, die Gesundheit des Leibes ist ein hohes Gut, aber es gibt ein noch höheres Gut, nämlich unsere Seele. In der heutigen Zeit laufen wir immer wieder Gefahr, das Wichtige und Wesentliche aus den Augen zu verlieren. Der Glaube schenkt uns die übernatürliche Sicht der Dinge. Er lässt uns weiter und tiefer sehen. Ohne den Glauben schauen wir nur das, was vor Augen liegt, und mühen uns um die irdischen, vergänglichen Dinge wie Geld, Genuss und unser eigenes Ich. Der Glaube öffnet uns die Sicht auf das, was den Augen verborgen ist, was aber das eigentlich Wichtigste unseres Lebens ist, die ewige Glückseligkeit, der Himmel, die Heiligkeit und die immerwährende Freude in Gott. Der Glaube lässt uns erkennen, wozu wir hier auf Erden sind, um Gott zu erkennen, ihn zu lieben, ihm zu dienen und so in den Himmel zu kommen. In den Ferien lassen es viele ihrem Leib gut gehen. Echte und lang anhaltende Erholung vergisst aber auch die Seele nicht, ja, gibt der Gesundheit und dem Heil der Seele den Vorrang. In diesem Sinne wünsche ich Ihnen gute und erholsame Ferien und bleiben Sie heil und fest im Glauben.
0: Wir danken herzlich Pfarrer Andreas Fuchs.

13. Juli. Kaiser Heinrich II., der Heilige. Neben dem seligen Bruder Heinrich, dessen Gedächtnis am 12. April ist, und dem seligen Heinrich Suso, wird von der Kirche vor allem Kaiser Heinrich II., der Heilige, verehrt, der seine letzte Ruhestätte neben seiner Gemahlin, der heiligen Kunigunde, im Bamberger Dom gefunden hat. Er wurde 1146 von Papst Eugen III. Zur Ehre der Altäre erhoben. Sein Fest wurde seit 1969 vom 15. auf den 13. Juli verlegt. Er ist Patron der Bistümer Bamberg und Basel. Darstellung: Mit Kaiserkrone und Szepter, Harnisch und Schwert, Kirchenmodell oder Reichsapfel tragend, oftmals auch zusammen mit der heiligen Kunigunde. Die Lebensdaten Kaiser Heinrichs II. Sind im Allgemeinen so bekannt, dass wir sie hier nur kurz andeuten wollen. Geboren in Abach bei Kelheim als Sohn des Herzogs von Bayern Heinrich dem Zenker und seiner Gemahlin Gisela, Tochter Herzog Konrads von Burgund. Er besuchte die Domschule in Hildesheim, wurde dann in Regensburg vom heiligen Bischof Wolfgang und dem Abt von St. Emmeram Ramwold, beides Benediktiner, erzogen. 995 folgte er seinem Vater als Herzog von Bayern, wurde 1002 deutscher König, 1004 italienischer König und mit der eisernen Krone der Langobarden gekrönt. Vermählt war er mit der Tochter des Grafen Siegfried von Luxemburg, Kunigunde. Heinrich rettete Deutschland aus der Katastrophe, in die es am Ende der Regierung seines Vetters Kaiser Otto III. Geraten war. Er führte Kriege mit Polen, sorgte für den Landfrieden und die Wiederherstellung der Königsgewalt. 1007 stiftete er das Bistum Bamberg zur Missionierung der Slawen sowie viele andere Kirchen und Klöster. Auf seine Veranlassung wurden mehrere Synoden abgehalten, denen er persönlich beiwohnte. Am 14. Februar 1014 wurde er mit seiner Gemahlin Kunigunde von Benedikt dem 8. in Rom feierlich zum Kaiser gekrönt und empfing vom Papst zum Zeichen seiner Herrschaft über die ganze Welt den goldenen Reichsapfel. Kaiser Heinrich starb am 13. Juli 1024 zu Grona bei Göttingen. Wieso, so fragt man sich vielleicht, wurde eine Persönlichkeit, deren Leben nach außen hin gesehen ganz der Politik gehörte, unter die Heiligen aufgenommen? Hierauf gibt Gisbert Kranz eine so aufschlussreiche Antwort, dass wir unseren Ausführungen seine Gedanken zugrunde legen wollen, wie er sie in seinen politischen Heiligen formuliert hat. Heinrichs ganzes Wesen war geprägt von tiefer, echter Frömmigkeit. So ging er vor jedem Unternehmen nach Magdeburg und betete beim heiligen Mauritius um einen glücklichen Erfolg. Auch ließ er für sich beten, ja, er richtete ganze Gebetsgemeinschaften ein, wobei sich alle Teilnehmer verpflichteten, beim Tode eines jeden der abgeschiedenen Seele durch Gebete und gute Werke zu Hilfe zu kommen. Er erfüllte seine religiösen Pflichten aufs Gewissenhafteste, auch war er sehr vertraut mit der Heiligen Schrift. Man hat ihn den Mönch auf dem Thron genannt, indessen ist er nicht als halber Mönch, sondern als verheirateter Laie zum Heiligen geworden.
Heinrich vertritt sozusagen die Millionen heiliger Laien, die nicht heilig gesprochen wurden, deren die Kirche aber am Allerheiligenfest in allgemeiner Weise gedenkt. Er ist der heilige Kaiser schlechthin. Dem heiligen Amt entsprach ein heiliger Träger. Er regierte in dem Bewusstsein, Herrscher von Gottes Gnaden zu sein. Es war ihm klar, dass er die Last seines Amtes nur tragen konnte, wenn Christus, die Heiligen und die himmlischen Mächte ihn unterstützten. Um diese Gnade betete er, ihrer würdig zu sein, war das Streben seines in höchster Verantwortung geführten Lebens. Diese Einstellung zeigt ein Evangeliar Kaiser Heinrichs im Domschatz zu Bamberg, worauf in der Mitte auf Goldgrund Christus auf dem Thron sitzt und mit der rechten Heinrich und mit der linken Kunigunde krönt. Heinrich wird vom heiligen Petrus, Kunigunde vom heiligen Paulus geleitet. Germania bietet dem Kaiser die Weltkugel, Roma den Reichsapfel, Gallia den Siegeskranz und die slawischen Stämme bringen in Schalen und Füllhörnern ihren Tribut. Ein Sinnbild des Sacrum Imperium und zugleich ein sehr persönliches Bekenntnis. Heinrich war ein realistischer Politiker. Für ihn gilt die These, Politik ist die Kunst des Möglichen. Er beschränkte sich stets auf das Erreichbare. Der Fürst regiert in dem Sinne des Auftrags, den er bei seiner liturgischen Königskrönung erhielt. Das Verödete wiederherzustellen, das Wiederhergestellte zu erhalten. Die Willkür des übermächtigen Adels durch Gesetz und Recht zu steuern, der Unterdrückung des niederen Volkes zu wehren, das Königtum als schützende Macht über alle und alles zu erhöhen, das ist der große politische Gedanke, der sich von seinem ersten bis zum letzten Regierungsjahre verfolgen lässt. Eine innige Gemeinschaft verband ihn mit seiner Gemahlin. Er mag unter seiner Kinderlosigkeit schwer gelitten haben, nahm sie aber hin als ein von Gott verfügtes Geschick. Seine Ehe hielt den schwersten Belastungen stand. Nichts vermochte das Kaiserpaar zu entzweien. Helfend und beratend stand Kunigunde allezeit an seiner Seite. Heinrich hat nicht nur das Reich wiederhergestellt, sondern auch die Kirche. Er ist zu einem der bedeutendsten Reformatoren der Kirchengeschichte geworden, denn er schuf einen neuen Klerus, gab armen Bistümern reiche Männer zu Oberhirten, wodurch sie zu neuer Blüte kamen. Viele bedeutende Persönlichkeiten wirkten unter Heinrich an der Erneuerung der Kirche, darunter Gotthard von Hildesheim, Willigis, Meinwerk, Bruno von Querfurt, Bernward von Hildesheim, Heribert. Nie früher oder später hat Deutschland eine solche Schar auserlesener Bischöfe besessen. Die Geschichte zählt sie unter die geistigen Führer. Das Volk bewahrt ihnen ein dankbares Andenken. Die Kirche verehrt sie als Heilige. An dieser Tatsache hatte Heinrich den größten Anteil seiner Initiative, seiner Menschenkenntnis, den rechten Mann an den rechten Platz zu stellen. Seiner Schulung ist das zu danken. Eine bedeutsame Freundschaft verband den Kaiser mit dem heiligen Odilo von Cluny, mit dem er oft zusammentraf. Dieser gewaltige Reformator des Klosterlebens hatte großen Einfluss auf Heinrich, der seinen Rat gern befolgte.
Ein sichtbares Zeichen dieses Verhältnisses zu Cluny setzte er, als er den goldenen Reichsapfel, den er vom Papst erhalten hatte, gerade Odilo schenkte. Neben den Bistümern führte Heinrich in Deutschland auch eine Reform der Klöster ein. Seine oft drastischen Maßnahmen entzogen den Konventen allzu reiche Pfründe. Auch setzte er rücksichtslos neue Äbte ein und bekämpfte das oftmals recht bequeme und üppige Leben der Mönche. Das, was er den Klöstern nahm, gab er indessen der Kirche in anderer Form wieder zurück. Seine größte Stiftung ist Bamberg. Er setzte sie gegen manchen Protest durch, baute dort selbst den Dom, zu dessen Weihe Papst Benedikt VIII. Eigens aus Rom kam, ferner die Stephanskirche und die Abtei Michelsberg. Auch das Basler Münster ist eine Stiftung Kaiser Heinrichs. Er erneuerte das Bistum Merseburg, erhob die Abtei Bobbio zum Bistum und machte der Kirche noch viele andere namhafte Schenkungen. Bekanntlich förderte der Kaiser Kunst und Wissenschaft. So stattete er Bamberg mit einer reichen Bibliothek aus, für die er viele Bücher schreiben und mit königlicher Pracht ausschmücken ließ. Der tiefste Beweggrund für all seine Gründungen geht aus den Worten des Kaisers hervor, die Dietmar von Merseburg uns überliefert hat. Da mir keine Hoffnung auf leibliche Nachkommen mehr bleibt, habe ich für künftigen Lohn Christus zu meinem Erben erkoren. Ihm brachte ich meine beste Habe zum Opfer dar, mich selbst, meine Besitzungen und was ich noch je erwerben werde. Dass Kaiser Heinrich Zeit seines Lebens krank war, er wurde von schweren Koliken eines Stein- oder Magenleidens gequält und musste alle Leistungen einem bresthaften Körper abbringen, zeugt von seiner großen sittlichen Kraft. Was auch der Kaiser von anderen verlangte, und das war nicht wenig, hat er stets zuerst von sich selbst verlangt. Den Gehorsam, den er von anderen forderte, bewies er zuerst. Gisbert Kranz kommt zu der Schlussfolgerung, dass Kaiser Heinrich II. Durchaus zu Recht seinen Platz im heiligen Kalender einnimmt. Legende. Auch um das Leben und die großen Taten dieses großen Herrschers und Politikers bildete sich die Legende. Dass Heinrich eine jungfräulich keusche Ehe mit Kunigunde geführt hat, ist historisch nicht erwiesen, die Legende aber erzählt es. Auch die Prüfung der Unschuld seiner Gattin durch die Feuerprobe ist legendär. Aus dieser seltsamen Geschichte, die in dem Argwohn Heinrichs sein menschliches Versagen beleuchtet, auch er kann in Versuchung fallen, entstand wiederum eine andere Legende, die uns Jakobus de Voragine mitteilt. Als der Kaiser gestorben war, fuhr eine große Schar von Teufeln an der Zelle eines Einsiedlers vorüber. Dieser tat sein Fensterlein auf und fragte den letzten von ihnen, wer sie seien. Er bekam die Antwort, sie wären Dämonen, die zum Sterben Kaiser Heinrichs eilten. Vielleicht fänden sie etwas für sich? Als sie wieder zurückkehrten, gestand der Teufel dem Einsiedler, dass sie leer ausgegangen seien bei der Sache. Er sagte, als die Sünden des Kaisers, vornehmlich der falsche Verdacht gegen seine Gemahlin, auf der einen Schale der Waage lagen und wir schon frohlocken wollten, kam dieser gebrannte Laurentius hinzu und tat auf die andere Waagschale einen schweren goldenen Krug, so dass sie sank und unsere Seite in die Höhe fuhr. Da brach ich in großem Zorn
von dem Krug ein Ohr ab. Was aber der Teufel einen Krug nannte, war ein Kelch, den der Kaiser der Kirche von Eichstätt gestiftet hatte, zu Ehren des heiligen Laurentius, den er besonders verehrte. Nach dem Tode des Kaisers fand es sich, dass von den zwei Henkeln des Kelches der eine abgebrochen war. Diese Geschichte hat Tillmann Riemenschneider auf einem der Reliefs am Grabe Kaiser Heinrichs im Bamberger Dom dargestellt. Man sieht darauf, wie der heilige Michael die Waage hält, deren linke Schale drei Teufel mit aller Gewalt herunterziehen wollen, doch wiegt der Henkelkelch, der Sankt Laurentius auf die rechte Schale legt, weit schwerer.

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Liebe Zuhörerinnen und Zuhörer, am heutigen Montag, der 13. Juli. Mein Name ist Peter Galliker, ich darf Sie heute am Mikrofon begleiten. Kille begeht heute der Montag in der 15. Woche im Jahreskreis und gedenkt dem heiligen Heinrich II. Er war der Kaiser und Patron vom Bistum Basel. Wir schauen direkt voraus auf die nächsten Sendestunden. Was erwartet Sie heute im Sommerprogramm hier auf Radio Gloria? Am 9. die Heilige Messe aus der Gnadenkapelle in Altötting bei der Schwarzen Madonna in Bayern. 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Juli im Jahr 1917. 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Ich danke Ihnen fürs Zuhören, wiederum bei dieser heutigen Programmvorschau hier bei Radio Gloria. 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
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Ein herzliches Vergelt's Gott. Jetzt wünsche ich Ihnen für die nächsten Sendestunden wiederum viel Freude, Trost und Segen mit dem Sommerprogramm von Radio Gloria. Es grüßt Sie sehr herzlich am Mikrofon, Peter Galliker.

Die Übertragung von der Heilig Mess schaltet heute in die Gnadenkapelle von Altötting in Bayern. Altötting ist übrigens der grösste Marienwallfahrtsort von Deutschland. Mit der Gnadenkapelle mit der Schwarzen Madonna. Eine Übertragung von KTV Fernsehen.

0: Im Namen des Vaters und des Sohnes und des Heiligen Geistes.
1: Amen.
0: Die Gnade unseres Herrn Jesus Christus, die Liebe Gottes des Vaters und die Gemeinschaft des Heiligen Geistes sei mit euch. Verehrte liebe Schwestern und Brüder hier in der Gnadenkapelle in Altötting, werte Mitfeinde an den Fernsehgeräten bei KTV. Heinrich, deutscher König und Kaiser, wurde 1002 zum König und 1014 zum Kaiser gekrönt. Zusammen mit seiner Frau, der heiligen Kunigunde, hat er 1007 das Bistum Bamberg gegründet, wo er nach seinem Tod am 13. Juli 2024 bestattet wurde und dort noch immer seine Gebeine ruhen, zusammen mit seiner Gattin, der heiligen Kunigunde. Sie gelten als vorbildliches Königs- und Kaiserpaar, das kinderlos geblieben ist und ihr ganzes Leben lang für das Reich Gottes gearbeitet haben. Und so sind sie in ihrer Herrschaft zu Zeuginnen und Zeugen der frohen Botschaft geworden, dass Macht nicht nur Selbsterfüllung sein kann, sondern auch Dienst am Nächsten. So hat Jesus Christus seine Herrschaft verstanden. Als Dienen, als Dienst am Nächsten. Und so schauen wir mit diesem heiligen Kaiserpaar Heinrich und Kunigunde auf den Herrn, der unser aller Meister ist, und bitten ihn um sein Erbarmen.

0: Nachlass, Vergebung und Verzeihung unserer Sünden gewähre uns der allmächtige und barmherzige Herr.
1: Amen.
0: Lasset uns beten. Allmächtiger Gott, du hast dem heiligen Kaiser Heinrich und seiner Gemahlin Kunigunde irdische Macht anvertraut und ihr Wirken mit der ewigen Herrlichkeit belohnt. Gib auch uns die Gnade, dass wir unsere Aufgaben in dieser Welt erfüllen und so Erben deines Reiches werden. Darum bitten wir durch Jesus Christus, deinen Sohn, unseren Herrn und Gott, der in der Einheit des Heiligen Geistes mit dir lebt und herrscht in alle Ewigkeit.
1: Amen.
2: Lesung aus dem Brief des Apostels Paulus an die Gemeinde in Kolossee. Schwestern und Brüder, bekleidet euch als Erwählte Gottes, Heilige und Geliebte, mit innigem Erbarmen, Güte, Demut, Milde, Geduld. Ertragt einander und vergibt einander, wenn einer dem anderen etwas vorzuwerfen hat. Wie der Herr euch vergeben hat, so vergebt auch ihr. Vor allem bekleidet euch mit der Liebe, die das Band der Vollkommenheit ist. Und der Friede Christi triumphiere in euren Herzen. Dazu seid ihr berufen als Glieder des einen Leibes. Seid dankbar. Das Wort Christi wohne mit seinem ganzen Reichtum bei euch. In aller Weisheit belehrt und ermahnt einander. Singt Gott Psalmen.

0: Der Herr sei mit euch.
1: Und mit deinem Geist.
0: Aus dem heiligen Evangelium nach Lukas.
1: Ehre sei dir, o Herr.
0: In jener Zeit erzählte Jesus das folgende Gleichnis. Ein Mann von vornehmer Herkunft wollte in ein fernes Land reisen, um die Königswürde für sich zu erlangen und dann zurückzukehren. Er rief 10 seiner Diener zu sich, verteilte unter sie 10 Minen und sagte: Macht Geschäfte damit, bis ich wiederkomme. Seine Bürger jedoch hassten ihn und schickten eine Gesandtschaft hinter ihm her und ließen sagen: Wir wollen nicht, dass dieser Mann über uns König wird. Und es geschah, als er die Königswürde empfangen hatte und zurückkehrte, da ließ er die Diener, denen er das Geld gegeben hatte, zu sich rufen. Er wollte sehen, welchen Gewinn sie bei ihren Geschäften erzielt hatten. Der erste kam und sagte: Herr, deine Mine hat 10 Minen eingebracht. Da sagte der König zu ihm: Sehr gut, du bist ein guter Diener. Weil du im Kleinsten zuverlässig warst, sollst du Herr über 10 Städte werden. Der zweite Diener kam.

und sagte, Herr, deine Mine hat 5 Minen eingebracht. Zu ihm sagte der König, du sollst über 5 Städte herrschen. Nun kam ein anderer und sagte, Herr, siehe deine Mine. Ich habe sie in einem Speistuch aufbewahrt, denn ich hatte Angst vor dir, weil du ein strenger Mann bist. Du hebst ab, was du nicht eingezahlt hast, und du erntest, was du nicht gesät hast. Der König antwortete, aus deinem eigenen Mund spreche ich dir das Urteil. Du bist ein schlechter Diener. Du hast gewusst, dass ich ein strenger Mann bin, dass ich abhebe, was ich nicht eingezahlt habe und ernte, was ich nicht gesät habe. Warum hast du dann mein Geld nicht auf die Bank gebracht? Dann hätte ich es bei der Rückkehr mit Zinsen abheben können. Und zu denen, die dabei standen, sagte er, nehmt ihm die Mine weg und gebt sie dem, der die 10 Minen hat. Sie sagten zu ihm, Herr, er hat doch schon 10 Minen. Ich sage euch, wer hat, dem wird gegeben werden, wer aber nicht hat, dem wird auch noch weggenommen, was er hat. Evangelium unseres Herrn Jesus Christus.

Werte liebe Schwestern und Brüder hier in der Gnadenkapelle in Altötting, werte Mitfeiernde an den Fernsehgeräten bei KTV. Im heutigen Gleichnis spricht Jesus vom Himmelreich und erzählt uns von einem Mann von vornehmer Herkunft. Dieser zieht in ein fernes Land, um die Königswürde zu erlangen. Doch bevor er sich auf Reisen begibt, ruft er noch einmal 10 seiner Diener zu sich. Er vertraut jedem eine Mine Geld an und fordert sie auf, damit Geschäfte zu machen, bis er wiederkommt. Dann reist der vornehme und verhasste Herr ab. Nun haben die Knechte das Kapital und damit die Macht. Nun sind sie die Herren. Doch zusammen mit der vollen Freiheit über sein Vermögen übergab der vornehme Herr den Knechten auch die Verantwortung dafür. Das besagt, nur indem Gott uns Menschen alles anvertraut und uns alles in die Hände legt, werden wir zu seinen Ebenbildern. Aber diese Würde der Gottes-Ebenbildlichkeit hat ihren Preis. Denn nur wer in der Gabe den Geber erkennt, weiß, dass er im Geiste des Gebers die ihm anvertrauten Gaben verwalten muss. Nur so bewahrt er seine Freiheit und gewinnt die ihm zugedachte Souveränität. Deshalb beginnen die Knechte sofort, ohne zu zögern, mit den Minen zu wirtschaften. Es gilt, keine Zeit zu verlieren, denn im Schenken der Mine liegt eine eigentümliche Fruchtbarkeit, die nur durch großmütige Verwaltung beantwortet werden kann. Der Fehler, den der Knecht machte, der seine Mine in einem Schweißtuch verbarg, war doch der, dass er unterschieden hat zwischen nur geliehen und wirklich übergeben. Gott, der Herr, hat uns unsere Talente und Begabungen nicht bloß geliehen, so wie man Geld und Besitz verleiht, sondern er hat uns unsere Talente wirklich übergeben und anvertraut. Sie sind zutiefst unser, sie gehören uns, wir sind gleichsam unsere Talente. Sie können uns von keinem anderen Menschen genommen werden. Und ein echtes Geschenk, das aus freiem Entschluss und mit Freude gegeben wurde, verlangt ein großmütiger Geber niemals mehr zurück. Aber, und das bleibt eben das große Aber der Geschichte, Gott fragt uns, was wir aus seinem Geschenk gemacht haben. Er erkundigt sich, wie wir mit seiner Mine umgegangen sind. Wer verstanden hat, dass sein Leben und all seine Talente und Begabungen ein echtes Geschenk Gottes sind, der wird auch erkennen, dass Gott genau deshalb auf Reisen geht, damit wir ihn als den grenzenlos Gebenden erkennen. Gott zieht sich nicht zurück, um uns allein zu lassen, sondern damit wir die Freiheit finden und den Freiraum haben mit dem, was er uns aus reiner Liebe anvertraut hat zum Wohle des Nächsten und für den Aufbau des Reiches Gottes zu nutzen. Der Mann, der seine Mine in einem Schweißtuch aufbewahrte, hat genau diese bleibende Einheit von Geber und Geschenk nicht verstanden. Denn er kannte in der Gabe nicht den grenzenlos Gebenden, sondern nur die Verpflichtung, damit etwas tun zu müssen. Damit ist er in seinem Handeln nicht frei.
weil er sich im Grunde seines Herzens nicht beschenken lassen konnte. Insofern geht es hier weniger um die Angst zu versagen, als vielmehr um das Unvermögen und die Ohnmacht, sich selber als verdankt und geschenkt anerkennen und akzeptieren zu wollen. Die Ursünde des Menschen, selber sein zu wollen wie Gott, bindet immer wieder und bindet immer noch, uns frei als Kinder Gottes zu begreifen. Und daher gilt, hätte der Knecht die ihm anvertraute Mine wirklich als das Seinige angenommen und hätte er bei der Rückkehr seines Herrn vielleicht auch sagen müssen, ich habe mich vergeblich bemüht, etwas dazu zu gewinnen, er wäre sicherlich nicht verstoßen worden. Die Rechtfertigung des faulen Knechtes drückt seinen Fehler deutlich aus, wenn er sagt, Herr, ich wusste, dass du ein strenger Mann bist. Du hebst ab, was du nicht eingezahlt hast, und du erntest, was du nicht gesät hast. Das sagt uns, was der törichte und faule Knecht in seinem Schweißtuch verhüllt hat, war nichts anderes als sein Vertrauen in den Geber, und damit verbarg er mit der Mine letztlich auch sein Selbstvertrauen in seinem eigenen Schweißtuch. Der törichte Knecht nimmt seine Mine nicht an. Schwestern und Brüder, jeder und jede von uns hat seine Mine. Jeder und jede von uns hat eigene Talente und Begabungen von Gott erhalten, als freies Geschenk. Sie machen uns aus, sie bilden unsere Persönlichkeit. Und schon von alters her gilt daher, die Annahme seiner selbst als die basig stimmigen Menschseins und fruchtbarer Nachfolge. Haben wir also keine Angst. Nehmen wir uns in unseren Talenten selber an. Wirtschaften und wuchern wir mit dem, was Gott uns geschenkt hat. Verlieren wir keine Zeit, unsere Kräfte für den Aufbau des Reiches Gottes und seine Gerechtigkeit einzusetzen, so wie es der heilige Kaiser Heinrich und seine Frau Kunigunde getan haben, damit der Herr auch einmal zu uns sagen kann, wer hat, dem wird gegeben werden.

0: Zu unserem Herrn Jesus Christus, dem König der Herrlichkeit, der uns überreich mit Talenten und Begabungen beschenkt hat, rufen wir.
1: Dass der Glaube in den von Bamberg aus missionierten Ländern gestärkt und gefestigt wird. Herr, erbarme dich.
0: Herr, erbarme dich.
1: Dass die Regierenden die öffentlichen Mittel im Bewusstsein ihrer großen Verantwortung recht anwenden. Herr, erbarme dich.
0: Herr, erbarme dich.
1: Dass die mit Gewalt Unterdrückten und den zu Unrecht Gefangenen ihr Recht werde. Herr, erbarme dich.
0: Herr, erbarme dich.
1: Dass die Armen in den unterentwickelten Ländern Anteil erhalten an den Gütern der Erde. Herr, erbarme dich.
0: Herr, erbarme dich. Herr Jesus Christus, du willst dich immer wieder unser erbarmen. Darum ist dir Lobpreis und Ehre in alle Ewigkeit.
2: Amen.

0: Bitte, Brüder und Schwestern, dass mein und euer Opfer Gott, dem allmächtigen Vater, gefalle. Allmächtiger Gott, höre auf die Fürsprache des heiligen Heinrich und seiner Frau Kunigunde und bewahre uns vor allem Bösen, damit wir deinem Altare würdig dienen. Darum bitten wir durch Christus, unseren Herrn.
1: Amen.

Du schenkst uns in ihrem Leben ein Vorbild, auf ihre Fürsprache gewährst du uns Hilfe und gibst uns in ihrer Gemeinschaft das verheißene Erbe. Ihr Zeugnis verlangt

Ja, du bist heilig, großer Gott, du bist der Quell aller Heiligkeit und darum bitten wir dich, sende deinen Geist auf diese Gaben herab und heilige sie, damit sie uns werden Leib und Blut deines Sohnes, unseres Herrn Jesus Christus. Denn am Abend, an dem er ausgeliefert wurde und sich aus freiem Willen dem Leiden unterwarf, nahm er beim Mahl das Brot und sagte dir Dank, brach das Brot, reichte es seinen Jüngern und sprach, nehmet und esset alle davon, das ist mein Leib, der für euch hingegeben wird.

Ebenso nahm er nach dem Mahl den Kelch, dankte wiederum, reichte ihn seinen Jüngern und sprach: Nehmet und trinket alle daraus, das ist der Kelch des neuen und ewigen Bundes, mein Blut, das für euch und für alle vergossen wird zur Vergebung der Sünden. Tut dies zu meinem Gedächtnis.

0: Geheimnis des Glaubens.
1: Deinen Tod, o Herr, verkünden wir und deine Auferstehung preisen wir, bis du kommst in Herrlichkeit.
0: Darum, gütiger Vater, feiern wir das Gedächtnis des Todes und der Auferstehung deines Sohnes und bringen dir so das Brot des Lebens und den Kelch des Heiles dar. Wir danken dir, dass du uns berufen hast, vor dir zu stehen und dir zu dienen, und wir bitten dich, schenke uns Anteil an Christi Leib und Blut und lass uns eins werden durch den Heiligen Geist. Allmächtiger Gott, gedenke deiner Kirche auf der ganzen Erde und vollende dein Volk in der Liebe, vereint mit unserem Papst Leo und unserem Bischof Stefan, mit der Gemeinschaft der Bischöfe, mit unseren Priestern, den Diakonen und Ordensleuten und mit allen Frauen und Männern, die zu einem Dienst in deiner Kirche berufen sind. Gütiger Vater, gedenke auch unserer Brüder und Schwestern, die entschlafen sind, in der Hoffnung, dass sie auferstehen. Nimm sie und alle, die in deiner Gnade aus dieser Welt geschieden sind, in dein Reich auf, wo sie dich schauen von Angesicht zu Angesicht. Vater, erbarme dich über uns alle, damit uns das ewige Leben zuteil wird, in der Gemeinschaft mit der seligen Jungfrau und Gottes Mutter Maria, mit ihrem Bräutigam, dem heiligen Josef, mit deinen heiligen Aposteln und Märtyrern, mit dem heiligen Heinrich und der heiligen Kunigunde und mit allen, die bei dir Gnade gefunden haben vom Anbeginn der Welt, dass wir dich loben und preisen durch deinen Sohn Jesus Christus, denn durch ihn und mit ihm und in ihm ist dir, Gott, allmächtiger Vater, in der Einheit des Heiligen Geistes alle Herrlichkeit und Ehre, jetzt und in Ewigkeit.
1: Amen.
0: Dem Wort unseres Herrn und Erlösers gehorsam und treu seiner göttlichen Weisung wagen wir zu beten. Vater unser im Himmel, geheiligt werde dein Name, dein Reich komme, dein Wille geschehe, wie im Himmel so auf Erden. Unser tägliches Brot gib uns heute und vergib uns unsere Schuld, wie auch wir vergeben unseren Schuldigen. Und führe uns nicht in Versuchung, sondern erlöse uns von dem Bösen. Erlöse uns, Herr, allmächtiger Vater, von allem Bösen und gib Frieden in unseren Tagen. Komm uns zu Hilfe mit deinem Erbarmen und bewahre uns vor Verwirrung und Sünde, damit wir voller Zuversicht das Kommen unseres Erlösers Jesus Christus erwarten.
1: Denn dein ist das Reich und die Kraft und die
0: Unser Herr Jesus Christus hat zu seinen Jüngern gesagt, Frieden hinterlasse ich euch, meinen Frieden gebe ich euch. Und deshalb bitten wir, Herr Jesus Christus, schau nicht auf unsere Sünden, sondern auf den Glauben in deiner Kirche und schenke uns nach deinem Willen Einheit und Frieden. Der Friede des Herrn, er sei allezeit mit euch.
1: Und mit deinem Geiste.
0: Lamm Gottes. So seht Christus, er ist das Lamm Gottes, er nimmt hinweg die Sünde der Welt. Herr, ich bin nicht würdig, dass du eingehst unter mein Dach, aber sprich nur ein Wort, so wird meine Seele gesund. Selig, wer zum himmlischen Hochzeitsmahl geladen ist.

mein Jesus, ich glaube, dass du im allerheiligsten Sakrament des Altares zugegen bist. Ich liebe dich über alles. Meine Seele sehnt sich nach dir. Da ich dich jetzt im Sakrament des Altares nicht empfangen kann, so komm bitte geistigerweise zu mir und nimm Wohnung in meinem Herzen. Ich umfange dich und vereinige mich mit dir. In tiefster Ehrfurcht bete ich dich an. Jesus, sei mir Jesus. Sei du mein Licht, meine Kraft, mein Heil, mein Frieden. Segne mich und alle, die ich im Herzen trage. Halte mich fest und lass mich niemals von dir scheiden. Lass nicht zu, dass ich mich je von dir trenne. Mein Herr und mein Gott, nimm alles von mir, was mich hindert zu dir. Mein Herr und mein Gott, gib alles mir, was mich fördert zu dir. Mein Herr und mein Gott, nimm mich mir und gib mich ganz zu eigen dir. Maria, Frau der heiligen Eucharistie, lehre mich, Jesus zu lieben und für ihn zu leben wie du.

0: Lasset uns beten. Allmächtiger, ewiger Gott, Vater des Erbarmens und Gott allen Trostes, am Gedenktag der Heiligen Heinrich und Kunigunde haben wir uns zum Lobe deines Namens versammelt. Schenke uns durch den Leib und das Blut deines Sohnes das Unterpfand jener Vollendung, die allen verheißen ist, die dich von ganzem Herzen lieben. Darum bitten wir durch Christus, unseren Herrn.
1: Amen.
0: Der Herr sei mit euch.
1: Und mit deinem Geist.
0: Gott, der allmächtige Vater, segne euch. Er schenke euch gedeihliches Wetter. Erhalte Blitz, Hagel und jedes Unheil von euch fern.
1: Amen.
0: Er segne die Felder, die Gärten und den Wald und schenke euch die Früchte der Erde.
1: Amen.
0: Er begleite eure Arbeiten, damit ihr in Freude und in Dankbarkeit gebrauchet, was durch die Kräfte der Natur und die Mühen des Menschen gewachsen ist.
1: Amen.
0: Das gewähre euch auf die Fürsprache der seligen Jungfrau und Gottesmutter Maria, unserer lieben Frau von Altötting, der Patrona Bavarie und des heiligen Kaiserpaares Heinrich und Kunigunde, der allmächtige und barmherzige Gott, der Vater, der Sohn und der Heilige Geist.
1: Amen.
0: So geht hin in Frieden.
1: Amen.

Das war die Direktübertragung von der Heiligen Messe aus der Gnadenkapelle in Altötting in Bayern. 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

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Juli. Mein Name ist Peter Galliker, ich darf Sie heute am Mikrofon begleiten. 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Heute oben am 10. beispielsweise die Sendung vom heute am Vormittag am 10. mit dem Professor Dr. Helmut Renner, Vergebung als Arzneimittel. Ich danke Ihnen fürs Zuhören, wiederum bei dieser heutigen Programmvorschau hier bei Radio Gloria. 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
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Ich habe es bereits erwähnt, wir sind im Sommerprogramm von Radio Gloria. Da bitten wir Sie auch, trotz der höheren Temperatur oder vielleicht sind Sie länger im Garten, dass Sie Radio Gloria nicht vergessen und uns auch ebenfalls unterstützen im Gebet und wenn es geht, mit einer Spende. Ein herzliches Vergelt's Gott. Jetzt wünsche ich Ihnen für die nächsten Sendestunden wiederum viel Freude, Trost und Segen mit dem Sommerprogramm von Radio Gloria. Es grüßt Sie sehr herzlich am Mikrofon, Peter Galliker.

0: Ganz herzlich willkommen, liebe Hörerinnen und Hörer von Radio Gloria, am Mikrofon der Pfarrer Martin Rohrer. Es freut mich sehr, dass ich heute einen Gast bei mir erfahre. Es ist der Professor Dr. Helmut Renner. Er befasst sich schon seit vielen Jahren mit dem Thema Vergebung. So möchte ich Sie bitten, uns kurz zu erklären, warum sind ihr auf das Thema gekommen? Warum ist das Thema Vergebung für euch so wichtig?
1: Ja, Herr Pfarrer Rohrer, vielen herzlichen Dank für die Einladung. Das Thema ist sehr wichtig und es ist auch mir persönlich sehr, sehr wichtig. Deswegen bin ich sogar sehr glücklich für diese Einladung, zu diesem Thema Vergebung zu sprechen. Ihre Frage, wie bin ich zu dem Thema gekommen? Dieses Thema ist mir im Laufe meiner ärztlichen Tätigkeit richtig zugewachsen, quasi ans Herz gewachsen. Ich war ja bis vor kurzem, ich bin jetzt Ruheständler, lebe seit 4 Jahren im Ruhestand im Luzern, in der schönen Innerschweiz. Ich war ja bis dahin Krebsspezialist, Radioonkologe, Strahlentherapeut. Über 30 Jahre meiner beruflichen Tätigkeit leitender Arzt, Chefarzt am Klinikum in Nürnberg in der Abteilung Strahlentherapie. Und unsere Patienten, in der Strahlentherapie, die Patienten sind fast ausschließlich Krebspatienten. Und die Strahlentherapie ist zwar eine Hightech-Medizin, also komplizierte, hochmoderne Geräte für die Behandlung mit Strahlen, aber sie ist auch sehr, sehr viel sprechende Medizin. Und da sind sehr, sehr viele Gespräche mit Patienten, sowohl täglich wie eben auch dann in der Summe im Laufe von Jahren, Jahrzehnten. Und da ist mir bewusst geworden, dass viele unserer Krebspatienten ein offenes Vergebungsproblem mit sich herumschleppen. Wirklich wie eine große Last. Sie sind mit irgendwelchen Menschen, meistens nahen Familienangehörigen, in Unvergebenheit. Und das über viele, viele Jahre. Und da habe ich mir dann die Frage gestellt, ja, ist das wichtig sozusagen auch für die Entstehung einer Krebserkrankung? Und denn es wird ja diskutiert bei der Entstehung von Krebserkrankungen, dass es hier unbewältigte Konflikte, psychische Belastungen als Mitursache geben kann. Und eine Nichtvergebung ist nun wirklich ein echter, unbewältigter psychischer Konflikt mit entsprechender psychischer Belastung. Kann das ein mitauslösender Faktor sein? Wissenschaftlich bewiesen ist diese Antwort auf diese Frage nicht, aber meiner Erfahrung nach schätze ich, dass bei 3 von 10 Krebspatienten eine Unvergebenheit als psychische Belastung eine Mitursache der Krebserkrankung ist. Und Sie haben vielleicht schon mal gehört von der Hagiotherapie, von dem Pater Iwanschitz. Die Hagiotherapeuten sagen, sogar bei 7 von 10 Krebserkrankungen ist Nichtvergebung eine Mitursache. Eines der eindrücklichsten Beispiele, die ich da im Laufe der Jahre mal gehört habe in der Sprechstunde, denn ich habe dieses, ja, wir werden dann später noch ein bisschen im Detail draufkommen, dieses quasi spirituelle Thema Vergebung immer wieder angesprochen meiner Patienten. Und wirklich eines der eindrücklichsten Beispiele war eine Patientin, die dann sagte, das sagen Sie mir, Herr Professor. Ich, wo ich jede Nacht aufwache und meine Stiefmutter verfluche. Die war so traumatisiert, so geschädigt durch ihre Stiefmutter. Ich weiß auch nicht, welche Details damals in ihrer Jugend passiert sind, so dass sie Jahrzehnte später diese Stiefmutter immer noch nicht vergeben hat, sondern einen ungewöhnlichen Hass dieser Stiefmutter gegenüber bewahrt hat. Über diese Jahrzehnte. Und erstaunlicherweise, ich habe sie im Laufe von Größenordnung 20 Jahren mehrfach gesehen. Zunächst kam sie mit einer Hormonstörung von der Schilddrüse, die ausgelöst wird von der Hirnharnangsdrüse. Dann kam sie später wieder mal so zufällig, da war sie also extrem dick geworden, also eine Adipositas als weitere Diagnose, einen entsprechenden Hochdruck, hohen Blutdruck. Und dann kam sie später noch mal mit einer Krebserkrankung, einer Brustkrebserkrankung. Also da fragt man sich natürlich im Zusammenhang mit diesem Basiswissen, ist diese Unvergebenheit, ist die nicht die Mitursache, vielleicht sogar in dem Einzelfall eine der Hauptursachen für die Entstehung dieser Krebserkrankung? Also für die Entstehung von Krebserkrankungen, das war eben so meine ärztliche Erfahrung, kann Nichtvergebung ein Mitfaktor, Kofaktor sein. Und dann ist auch noch ganz wichtig bei ausgebrochener Erkrankung, gerade einer Erkrankung, wo man nicht weiß, ob sie letztendlich geheilt werden kann, wie man das ja bei Krebserkrankungen mit berücksichtigen muss. Gerade bei ausgebrochener, schwerer Erkrankung ist es wichtig für die Krankheitsbewältigung, dass eben nichts Unvergebenes mitgeschleppt wird. Und so ist dieses Thema, das war Ihre Frage, mir im Laufe der Zeit zugewachsen und hat mich immer mehr gepackt und interessiert. Und wir werden ja dann jetzt über weitere Details ja dann noch sprechen.
0: Also da kann man sich das so vorstellen, dass Sie eigentlich mit den Leuten, die Sie behandelt haben, auch ins Gespräch sind und das Thema auch ganz klar angesprochen haben. Vielleicht nicht immer, aber dass Sie gefragt haben, tun Sie mit sich etwas umtragen, das unversöhnt ist?
1: Ja, man kann nicht mit jedem Patienten so ein Gespräch führen. Weder vom Zeitfaktor her, noch eben auch von den aktuellen Umständen. Aber es hat sich immer wieder ergeben, gerade eben auch mit Krebspatienten, sozusagen die Fragen des Lebens anzusprechen. Was ist der Sinn des Lebens? Wohin geht meine Lebensreise? Was ist wichtig in meinem Leben? Und was ist eventuell noch wichtig in meinem Leben? Und ich versuche ja immer, einfache Fragen zu stellen. Ich hoffe, es gelingt mir immer. Und vor allem auch einfache Antworten zu finden. Und so ist auf diese Fragen, diese entscheidenden Fragen, ist eigentlich, und es sind ja auch nicht alles Christen, mit denen man spricht, oder entschiedene Christen. Also was, welche gute Antwort kann ich Ihnen geben? Und für mich war sozusagen die gefundene gute Antwort, wichtig ist der innere Friede mit sich selbst, mit Gott, mit der Umwelt, mit den Mitmenschen, im Reinen zu sein, in Frieden zu sein, den inneren Frieden zu finden. Und da ist dann sofort auch dann die Verbindung zur Vergebung. Und den inneren Frieden findest du nur, wenn du vergeben hast, wenn nichts Unvergebenes mit in deinem Leben noch dabei ist. Vor allem auch dann nicht eben bei den todschwerkranken Patienten nichts Unvergebenes mit aufs Sterbebett in den Tod genommen wird.
0: Jetzt haben Sie aber, wie gesagt, auch viel über das Thema geredet mit Ihren Patienten. Können Sie irgendwie auch ein bisschen versuchen zu sagen, was sind so Hauptgründe, warum man so unversöhnte Situationen, Unfrieden kann ins Leben hineinkommen? Was denken Sie, was ist da vom Menschen her so sehr wichtig?
1: Also eines der wichtigsten Dinge bei diesem Vergeben ist, dass ich sage, vergeben kann man lernen. Und umgekehrt, vergeben muss man lernen. Und umgekehrt, oder zusätzlich, ja, wenn ich's lerne, brauche ich einen Lehrer. Also vergeben muss gelehrt werden. Und das ist sozusagen quasi in der Zwischenzeit die mir zugewachsene Aufgabe, gerade als Ruheständler, wo ich jetzt keine Sprechstunden mehr halte, diese Lehre von der Vergebung weiterzugehen. Und da ist mir das Wichtigste in dieser Lehre der Vergebung, dass man unterscheidet, dass wir die Begriffe klären. Was ist Vergebung? Was ist Versöhnung? Das sind zwei getrennte Dinge. Vergeben ist nicht gleich Versöhnen. Vergeben ist was Getrenntes von dem Wort Versöhnung. Und insofern muss ich jetzt Ihrer Frage ein bisschen fast widersprechen. Zunächst wollen wir uns einfach mal beschäftigen mit dem Thema Klärung der Begriffe. Wenn ich also als Lehrer bin, muss ich die Begriffe lehren, und wenn ich als Schüler da bin, muss ich diese Begriffe auch dann eben auch lernen. Und vergeben ist das Gleiche wie verzeihen, das sind nur zwei unterschiedliche Worte für das gleiche Tun. Aber vergeben und versöhnen sind zwei völlig

0: sagen, wer in Australien wohnt. Es kann aber auch sein, dass er überhaupt nicht mehr kann, weil er schon lange vorher verstorben ist. Denn wir müssen auch Verstorbenen vergeben, wenn diese uns in ihrem Leben verletzt haben. Also vergeben ist etwas absolut Einseitiges. Es hängt nur von mir ab. Ich vergebe. Und jetzt kommt eben die Frage, was ich vergeben muss und wem ich vergeben muss. Das werden wir vielleicht nachher dann noch ansprechen, sozusagen dieses praktische Tun. Aber noch einmal ganz klar, und das kann es gar nicht oft genug wiederholen, weil es immer wieder zusammengemixt wird. Vergeben ist was anderes wie versöhnen. Vergeben ist ausgesprochen nur von mir abhängig. Vergeben ist also einseitig. Und vergeben hängt von meinem Willen ab, primär, und nicht von meinen Gefühlen. Ich entscheide, jawohl, vergeben ist gut für mich. Wenn ich nicht vergebe, ist es schädlich für mich, auch gesundheitsschädlich. Also erkenne ich das. Man nennt das spirituell intelligent. Ich erkenne, nicht vergeben schadet mir selber, nicht dem anderen. Also, warum will ich mir schaden? Ich bin intelligent genug, also werde ich vergeben. Und wie macht man das? Das werden wir nachher lernen. Ich vergebe, ich will. Und wer sagt, ich kann nicht vergeben, wie manche sagen, das war so schlimm damals, der sagt im Prinzip, ich will nicht vergeben. Also vergeben ist ein Willensakt. Und da brauchen wir manchmal sehr, sehr viel Gnade. Deswegen ist also jetzt sozusagen mein Kurs, wie lerne ich das mit dem Vergeben? Der ist Christus-zentriert und biblisch fundiert. Sozusagen in Ergänzung oder wahrscheinlich kann man auch sagen als Verbesserung von den rein psychologisch orientierten Vergebungskurse.
1: Danke dir. Antwort, die Sie mir vorher gegeben haben, dass Sie sagen, eben, was ist eigentlich der Hauptgrund, dass der Mensch in so verzwickte Situationen hineinkommt, die Last mitträgt, ist, dass er es nicht gelehrt hat, finde ich eine sehr plausible Antwort. Könnte man sagen, dass wir eine Kultur sind, eine Kultur, die das gar nicht leben tut, die irgendwie ganz andere Prinzipien irgendwie hat, die das irgendwie gar nicht in ihrem System hineinpasst, vergeben?
0: Ja, unsere Kultur, ich denke immer noch dran, wie der Paulus da in Kleinasien war und nachts träumte und da kommt der Mazedonier ihm im Traum und sagt, Paulus, komm rüber nach Europa und hilf uns. Da wurde die christliche Kultur, das war das erste Jahrhundert nach Christus, wurde die christliche Kultur nach Europa gebracht. Und in dieser Kultur wäre eigentlich das Thema Vergebung ein ganz entscheidendes Thema. Es wurde offensichtlich nur nicht so gelebt, wenn man sich die Geschichtsbücher anschaut. Es steht ja also in der Bibel, und ich sage, unser christlicher Vergebungskurs, wie wir das Vergeben lernen, ist biblisch fundiert und Christus zentriert. Und die wichtigste Bibelstelle, und wer jeden Tag das Vaterunser betet, der betet das ja jeden Tag. Herr, vergib uns unsere Schuld, wie wir vergeben unseren Schuldigern. Da steht nichts von Versöhnen drin, da steht zunächst mal was drin von Vergeben. Und jetzt kommt noch ein zweiter Begriff, der geklärt werden muss, das ist der Begriff der Schuld. Hier in dem, wie wir das im Vaterunser beten, vergib uns unsere Schuld, wie wir vergeben unseren Schuldigern. Da geht es um die Schuld des anderen an mir. Um dessen Schuld, was der andere, der Mitmensch mir angetan hat. Es geht nicht um meine Schuld vor Gott primär. Zunächst geht es um die Schuld des anderen, was der mir angetan hat. Und jetzt kommt man so ein bisschen auf Ihre Frage, ja, was kann er mir alles antun? Er kann mich mit Worten verletzen, er kann mich beleidigen, er kann mich beschimpfen, er kann mir auch schaden, indem er schlimmes Dinge über mich erzählt, Rufmord, oder indem er gar schlimme Dinge tut, oder im Extremfall einen meiner Familienangehörigen ermordet, meine Firma ruiniert. Also es gibt Tausende, Zehntausende, vielleicht Hunderttausende von Möglichkeiten, mir zu schaden, mich zu verletzen, dass der Schuld, seine Schuld fürs an sich auflädt, die ich ihm dann vergeben muss. Und jetzt kommt sozusagen diese Verbindung, wenn

0: ich das nicht tue, kann Gott mir meine Schuld vor Gott auch nicht vergeben. Eine ganz klare Bindung von diesen beiden Tätigkeiten. Ich erwarte einerseits von Gott Vater, dass er mir meine schlimme Schuld vergibt. Zum Beispiel eben auch einen Banküberfall oder Mord. Das erwarte ich, dass er mir das vergibt. Und auf der anderen Seite wäre ich nicht bereit, einem bösen Mitmenschen ein paar beleidigende Worte zu vergeben. Also es ist mein Heil, mein Seelenheil ist abhängig von der von mir zu tuenden inneren Heilung. Ich werde frei, ich werde, wenn ich einem anderen vergebe. Ich werde innerlich heil. Und dadurch ist die Voraussetzung gegeben, dass ich in die Heiligung mit dem Vater komme. Also das sagt keine andere Religion und das sagt auch nicht eine normale, nichtchristliche Vergebungsforschung, diesen Zusammenhang. Es geht also nochmal um die Schuld eines anderen an mir, die ich vergeben muss. Ich habe keine Alternative. Wenn ich quasi am Schluss in den Himmel kommen will, muss ich vorher hier auf diesem Planeten Erde meine Pflicht der Vergebung erfüllen.
1: Ich denke, das ist kein Geheimnis, dass wir in einer Kultur leben, die sehr ich-bezogen ist. Der Mensch, der heute mal ein Egoist ist, vielleicht eben auch das lehrt von den Medien, vom Umgang miteinander. Und ich denke, genau darum passiert ja sicher auch sehr viele Verletzungen, oder? Dass der Mensch irgendwie nur immer sich selber sucht, vielleicht sogar viele Schuldige sucht in unserer Kultur, aber selber gar nie Schuld bekennen tut. Denke mich manchmal phänomenal in unserer Gesellschaft, wie so viele Finger gezeigt werden auf andere, aber so wenig Leute ihre eigene Schuld auch bekennen tun. Das ist eigentlich auch interessant.
0: Sicher, meine eigene Schuld, die muss ich dann vor Gott bekennen. Und wenn ich die Größe habe, zu dem anderen hingehen und sagen, vergib mir, ich habe das und das dir angetan. Aber jetzt sozusagen in diesem Teil 1, den wir heute besprechen, geht es noch einmal um die Schuld des anderen an mir. Und wir suchen ja immer bei dem anderen die Schuld. Das ist ja wunderbar. Doch, finde ich gut. Weil es das die Voraussetzung ist, dass ich dann dem anderen vergeben kann. Wenn ich erkenne, also Vergebung ist auch zunächst ein Erkennungsprozess. Aha, hier ist erstens der andere und zweitens dessen Schuld an mir. Dann kann ich jetzt nun ganz klar sagen, mit deiner Kraft, lieber Herr Gott, vergebe ich jetzt dem anderen, dem Herrn X, der Frau Y, dessen Schuld, was der mir damals angetan hat. Das vergebe ich von ganzem Herzen. Und dann erstaunlicherweise werde ich frei. Es tut mir gut. Vergeben ist quasi was extrem Egoistisches, weil es den Nutzen der Vergebung hat. Ich, ausschließlich ich, mir geht's besser. Und ich habe eine bessere Chance bei Gott, dass mir der dann meine Schuld vergibt, wenn ich sie ihm hinlege und um Vergebung bitte. Also Vergebung, finde ich, gehört, weil es eben gesundmachend auch ist, auf den Körper und auf die Seele gesundmachend, gehört mit in die Hausapotheke. Ich kaufe mir praktisch ein Pfund Vergebung und lege es in meine Hausapotheke. Gut, also Vergebung ist ganz, ganz wichtig. Und die Form, wie man das macht, das klingt komisch, Vergebung machen. Ja, wie mache ich das, dass ich das lerne zu vergeben? Das ist ein wesentlicher Bestandteil dieses Kurses, vergeben zu lernen. Aber ich möchte vorher noch, und so viel Zeit haben wir ja erfreulicherweise noch, über das Wesen des christlichen Vergebens sprechen. Es unterscheidet sich eben zusätzlich zu dem, was man in nichtchristlichen Vergebungskursen lernen kann. Vergeben kann man lernen, da hat sich eine richtige Wissenschaft entwickelt. Das ist allerdings die ganzen Forschungsarbeiten kommen praktisch ausschließlich aus USA. Dort nennt sich das Forgiveness Research, Vergebungsforschung. Berühmte, renommierte Universitäten haben Professuren für das Thema Vergebung, um darüber zu forschen. Und diese nichtchristliche Vergebungsforschung zeigt, dass Vergeben wirksam ist für mein eigenes Leben und vor allem auch für meine körperliche Gesundheit. wir werden dann ansprechen, vielleicht ganz am Schluss, hoffentlich vergessen wir es nicht, das Thema Bluthochdruck. Da ist eben die Nichtvergebung einer der, bei den meisten Bluthochdruckpatienten ist die Nichtvergebung ein ganz großer Faktor in der Auslösung. Aber jetzt wollen wir dieses, was ist das darüber hinaus beim christlichen Vergeben? Also Vergeben, hatte ich ja schon gesagt, ist ein aktiver Prozess. Ich will vergeben, ist ein Willensentscheid. Ich will vergeben. Das heißt, ich will diesen Menschen, der mich verletzt hat, beleidigt, geschädigt, gedemütigt, gekränkt hat, den will ich jetzt richtig loslassen, nicht mehr ständig packen, sozusagen negativ gebunden mit ihm durch mein Leben gehen, sondern ich lasse ihn jetzt bewusst los. Ich kann das mir überlegen, warum hat er damals, was waren das für Gründe, die Situation damals, was ist das für ein Mensch, welchen Charakter hat er? Ist es ein Charakter, ein schlechter Charakter in Anführungszeichen, der nur andere verletzt, der zynisch ist, satirisch ist, jähzornig ist? War er im Stress? Oder war es eine Situation, in der er hilflos reagierte und seine Reaktion war dann eben die Verletzung, die er mir angetan hat? Also man kann sich das überlegen. Wenn ich eben vergebe, ist das nicht pauschal. Ich vergebe nicht, naja, heute, ja, wir schauen jetzt hier aus dem Fenster, das Wetter ist wunderschön, ist ein schöner Frühlingstag, also habe ich heute meinen Vergebungstag. So funktioniert das nicht. Vergeben ist dieser Willensakt, der sicher am Schluss auch ins Herz gehen muss, aber nicht nur von den Gefühlen ausgeht, sondern primär vom Wille. Ich vergebe, weil es mir nützt. Aha, wem muss ich denn vergeben? Also dieser Person, und welche Situation war das? Gut, ich verstehe es zwar ein bisschen, deswegen fällt es mir leichter, das loszulassen. Das ist sozusagen der rein nicht-christliche Vergebungsakt. Einfach das Loslassen. Aber da werden zwei Fragen nicht geklärt. Wohin lasse ich denn das los? Und der hat mich ja damals verletzt. Eigentlich ist er ein Schuldiger, das, wie wir es ja auch im Vaterunser bitten. Wer kümmert sich eigentlich, wer bestraft in Anführungszeichen diesen Schuldiger? Und das ist jetzt die zweite Stufe, das ist die christliche Stufe. Ich lasse es los, ich gebe es weg, ich gebe es ab. Ich gebe meine damalige Verletzung und auch die Person, die mich verletzt hat, gebe ich ab an Jesus Christus. Christliches Vergeben ist Christus-zentriert. Abgabe an Jesus Christus. Ans Kreuz. Und das ist eben auch biblisch fundiert. Wie es eben im Vaterunser drin steht, dass es von uns erwartet wird, dass wir vergeben. Nichtvergebung ist eine Last. Was sagt Christus? Kommt alle zu mir, die ihr mühselig und beladen seid. Er will auch, dass wir ihm diese Last der bisherigen Nichtvergebung abgeben. Und dann geht's eben auch noch weiter. Ich übergebe ihm jetzt diese Schuld des anderen, damit Christus sagen kann, Herr, vergib ihm seine Schuld. Und ich jetzt mit Christus eben sagen kann, Christus, vergib ihm seine Schuld. Er wusste nicht, was er tat. Er wusste nicht, was er sich antat, denn er leidet ja auch drunter. Und er wusste nicht auch nicht, was er mir antat. Also ihm, wie Christus, bitte ich jetzt den Vater, dem Schuldiger, der mich verletzt hat, dessen Schuld an mir zu vergeben. Das ist Christus-zentrierte christliche Vergebensarbeit. Und jetzt geht's noch eine Stufe weiter. Dass der andere mich verletzt hat, heißt ja, dass er das Liebesgebot verletzt hat. Und jetzt gehe ich zum Vater und sage, Herr, vergib ihm seine Schuld an Verletzungen für das Liebesgebot. Ich trete stellvertretend vor den Vater und bitte um Vergebung für dessen Schuld. Und jetzt kann ich für den anderen beten, für meinen Schuldiger, und ich kann ihn segnen. Es gelingt mir dann auch leichter über ihn zu reden und vor allem auch nur Gutes über ihn zu sprechen und nicht mehr ständig über den anderen schimpfen und eben meinen Hass weiter pflegen, sondern ich habe den Hass abgegeben, ich habe ihn Christus übergeben und ich übernehme jetzt in dieser dritten Stufe, die absolut christlich jetzt ist, für meinen Schuldiger die Stellvertretung vor Gott. Herr, vergib ihm seine Schuld. Er wusste nicht, was er tat. Und Stephanus bei seiner Steinigung hat ja sogar, rechne es ihnen nicht mal als Sünde an. Und jetzt kann ich noch was mehr tun in dieser christlichen Vergebung. Das hat mich ja damals verletzt. Das hat mir ja Schmerz bereitet. Ich kann also jetzt den damaligen Schmerz, der ja immer noch irgendwie in mir wirkt, bis ich richtig vergeben habe, ich kann diesen Schmerz Gott aufopfern und mit dem Schmerz Jesu am Kreuz verbinden und dieses Opfer wie einen Blumenstrauß Gott geben und sagen, ich opfere dir meinen Schmerz auf. Ja, für was? Also ich sage immer gern für die armen Seelen im Fegfeuer oder zur Rettung der Sünder. Also ich kann das sozusagen aus der Schuld des anderen was draus machen. Für den anderen und für mich. Ich kann sozusagen aus einem rostigen Pfennig ein Goldstück im himmlischen, ja, Schatz, in der himmlischen Schatzkammer machen. Also dieses Aufopfern meiner damaligen Verletzung, das ist noch möglich. Und ich habe ja durch die damalige Verletzung Groll gehegt in meinem Herzen. Zorn. Bis zum Hass eventuell. Das war Sünde. Jetzt habe ich durch ihn, plötzlich komme ich in die Sünde. Also ab, ganz marsch, wir sind in der Osterzeit, in die Beichte. Also der sakramentale Schritt, der ist dann in der dritten Phase eben auch noch mit dabei, bei dieser Vergebungsarbeit, den sakramentalen Schritt, in der Beichte meine Schuld des bisherigen Groll, Zorn und bis zum Hass eventuell Gott darlegen und um Vergebung bitten. Und dann in dem zweiten Teil des sakramentalen Schritts in der Eucharistie danken, dass ich jetzt endlich frei geworden bin von dieser Last. Dass nicht mehr ich die Last trage, sondern Christus trägt. Dass er mir die Chance gegeben hat, für den anderen vor ihn hinzutreten, ein Opfer zu bringen durch das Aufopferung meines Schmerzes. Das sind ja im Prinzip sind das Geschenke. Also eigentlich müsste ich dem anderen dankbar sein, dass er mich verletzt und beleidigt hat, wenn ich diese letzte Phase des christlichen Vergebens, diesen letzten Schritt auch gehen kann. Aber das geht nicht innerhalb von einer halben Stunde. Das dauert seine Zeit. Vergeben ist ein Prozess, ist Arbeit, kostet nicht nur Zeit, kostet Kraft, kostet vielleicht auch viele Tränen, weil ja die damalige Situation im Prinzip noch einmal mit durchlitten wird. Aber es lohnt sich, diese Arbeit zu investieren, denn nachher bin ich frei. Auch mein Schuldiger ist nicht mehr im Negativen an mich gebunden. Auch erstaunlicherweise mein Schuldiger wird frei. Und Gott ist nicht mehr durch unsere gegenseitige negative Bindung gebunden, kann freier an mir und an meinem Schuldiger wirken. Denn auch mein Schuldiger braucht Gottes Hilfe, Gottes Liebe, Gottes Gnade, Gottes Barmherzigkeit. Also dieses christliche Vergeben geht weit über das hinaus, was diese rein psychologischen Vergebungskurse lehren. Und das ist mir auch ein großes Anliegen, dass das sozusagen jetzt heute zum ersten Mal gehört wird. Und wenn Sie erlauben, machen wir ja diese Sendung dann noch einmal in einem zweiten, vielleicht sogar in einem dritten Teil, wo wir dann noch mal genauer die einzelnen Vergebungsschritte, wie macht man das mit diesem christlichen Vergeben, wo wir die dann noch mal genauer beleuchten werden.
1: Mir ist es sehr eingeleuchtet, dass wenn man etwas nicht kann, jemandem übergeben kann oder eben das nicht kann, jemandem anvertrauen, dass man dann wie denkt, ich muss es in mir innen behalten, ich bin wie gefesselt mit dieser ganzen Geschichte. Aber wenn wir doch Christus haben, wo wir es dann mit ihm übergeben, dass es ein riesen Gewinn ist für uns Menschen. Jetzt, was mich fasziniert, dass ihr das zu eurer Aufgabe machen tut oder gemacht habt, in eurer Pension, dass ihr versucht, den Menschen genau das schöne Geheimnis zu offenbaren. Jetzt möchte ich aber gleich noch fragen, was sind so gute Mittel, wo man das lernen können? Sie haben das am Anfang auch sehr gut gesagt, man muss es lernen, vergeben können. Gibt es da irgendwelche gute Bücher oder eine gute Bibelstelle, die man betrachten kann, oder ein gutes Gebet? Oder was sind so praktische Lehrer, sage ich jetzt mal im Alltag, damit man das nicht wieder vergisst, damit man wirklich die Spiritualität auch ausweiten, vertiefen. Was denkt ihr, was kann man da machen im Alltag?
0: Ja, also das beste Lehrmittel ist das Vaterunser. weil da wird es ganz klar immer wieder formuliert, wie wir vergeben unseren Schuldigern. Und ich glaube, mindestens einmal am Tag, vielleicht auch öfters, das Vaterunser zu beten, ist in meinen Augen der beste Einstieg. Dann ist das ja nicht ganz so leicht, so dass man also ruhig auch ein frei formuliertes Gebet, auch vor allem zum Heiligen Geist, Heiliger Geist, hilf mir in dieser meiner Unvergebenheit, dass ich da herauskomme. Jetzt sozusagen Lehrmittel diesbezüglich ist ganz schwierig. Es gibt ein schönes Buch von Jörg Müller, Die Kunst zu verzeihen. Es gibt ein kleines Taschenbuch von Fred Luskin geschrieben, Luskin. Der hat über dieses nichtchristliche Vergeben ein kleines Taschenbuch geschrieben. Der war einer der Pioniere dieser Vergebungsforschung in USA, die es ja in Größenordnung etwa erst seit 20 Jahren gibt. Es gibt die Vorträge, die man ab und zu hören kann, wo ich eben dieses christliche Vergeben propagiere. Es gibt diesbezüglich nicht sehr viel an Lehrmaterial. Und es ist auch ein bisschen unglücklich, weil eben Vergeben und Versöhnen oft in der Pastoral, in der Seelsorge oft miteinander verwechselt wird, dass man da deswegen nicht weiterkommt. Deswegen ist es mir ja dieses große Anliegen, diese Begriffe so genau zu klären. Ich kann es nur nochmal wiederholen, Vergeben ist etwas absolut Einseitiges, hängt nur von mir ab. Ich brauche den anderen, der mich verletzt hat, nicht dazu. Ich brauche aber Jesus Christus, dem ich die Last abgeben kann. Beten, auch andere bitten, dass sie für einen beten, dass es einem gelingt, diese Vergebung durchzuführen. Einfach mal jetzt sozusagen aus der heutigen Lehrstunde Nummer 1 mitnehmen. Vergeben ist nicht gleich versöhnen. Ich hab's verstanden, es hängt nur von mir ab. Ich will's tun mit der Hilfe Gottes, so wie es Gott auch letztlich von mir erwartet.
1: Was sicher auch vorher sehr überzeugend war, dass ihr den heiligen Stephanus zum Beispiel erwähnt habt. Man könnte sicher sagen, die meisten Heiligen oder alle Heiligen, sie sind grosse Vorbilder in dem Vergehen. Ich denke auch gerade an Maria Goretti, wo in dem Sinne auch die Grossartigkeit an den Tag gelegt hat und sogar eben auch gebetet hat für eine Bekehrung von dem jungen Mann auch. Ich denke, auf die Heiligen schauen, wäre das sicher auch ein schöner Schritt, den wir machen können, um das Geheimnis immer tiefer zu leben.
0: Heiligen sind unser großes Vorbild auf dem Weg zum Himmelreich. Und das muss dann nicht immer ein dickes Lehrbuch sein, sondern eben das Beispiel. Das Gleiche gilt ja auch in den eigenen Familien. Wenn ich als Eltern Vergebung vorlebe zwischen Vater und Mutter, dann ist das ein Beispiel, das dann auch bei den Kindern wirkt. Und das wird dann auch über Generationen wirken. Ich kenne Beispiele, wo über Generationen Unvergebenheit herrscht. Und das ist leider gar nicht so selten. Und insofern ist es umso schöner, wenn die erste Vergebungslehrstunde sozusagen das Leben ist mit dem Leben in der Familie, wo eben hier nichts einem gegenseitig nachgetragen wird und noch Jahre später vorgeworfen wird, du hast aber damals das und jenes getan, sondern wo das wirklich längst abgegeben, längst vergeben ist und die Kinder eben dann eben auch sehen, die Früchte dieser Vergebung, nämlich den Frieden in der Familie, die Harmonie in der Familie. Das ist eine der besten Lehrmöglichkeiten, ist die eigene Familie.
1: Jetzt habt ihr uns noch versprochen, dass ihr uns noch kurz etwas erzählen wollt über den Bluthochdruck. Und vielleicht könnt ihr auch noch schnell ein, zwei, drei Worte dazu sagen.
0: 85% der Patienten mit hohem Blutdruck haben einen Blutdruck, von dem wir die Ursache nicht kennen. Deswegen nennt die Medizin immer sowas, wenn sie es nicht genau weiß, woher das kommt, nennt sie sowas essentiell. Man nennt also das den essentiellen Bluthochdruck. Wir kennen die Ursache nicht, medizinisch nicht. Aber sehr häufig ist bei diesen Patienten, und das ist wissenschaftlich durch diese Vergebungsforschung bewiesen, das sind auch die härtesten Beweise, wie Vergeben auf die Gesundheit positiv sich auswirkt, 85% dieser Patienten mit essentiellem Bluthochdruck haben als wahrscheinlich sogar als Hauptursache dieses Bluthochdrucks ein offenes Vergebungsproblem. Und wenn die jetzt nun, sollten Sie so einer dieser Patienten sein, wenn Sie jetzt nun sagen, aha, das mit dem Vergeben ist mir ja neu, höre ich heute zum ersten Mal, dann versuchen Sie doch mal ein bisschen nachzuforschen in Ihrem Lebensgeschichte, ob es da irgendetwas gibt, wo noch ein offenes Vergebungsproblem bei Ihnen ist, wo Sie was mit sich herumschleppen, das in Ihnen Ärger, Groll, Zorn, vielleicht sogar noch Hass, wenn Sie an diese Person und diese Situation denken, was das bei Ihnen auslöst. Und fangen Sie einfach mal an, im Gebet das mit Jesus Christus zu besprechen. Sagen, das war damals so und jetzt will ich ja dem vergeben und jetzt gebe ich dir das ab, lieber Jesus. Und als Hochdruckpatient sollten Sie ja gelernt haben, sich selber den Blutdruck zu kontrollieren. Und nicht bloß mal kurz draufschauen, sondern machen Sie es mal systematisch, einmal am Tag, Ihren Blutdruck kontrollieren und aufschreiben auf Tabellen. Und dann bemühen sich, in diese Vergebungsarbeit mal einzusteigen, sozusagen mit dem Basiswissen, das ich versucht habe, Ihnen heute zu vermitteln. Und schreiben Sie einfach Ihre Blutdrucktabelle weiter. Nehmen Sie unbedingt Ihre Medikamente weiter. Da dürfen Sie gar nichts ändern. Wenn die bis jetzt nicht optimal gewirkt haben, dann würde ich sagen, dann schauen wir mal. Vielleicht helfen die Medikamente plötzlich besser. Vielleicht sind diese unerwarteten Blutdruckspitzen gar nicht mehr so sehr auftretend. Schauen Sie einfach mal, was Sie bewirken bei Ihrer Bluthochdruckerkrankung, indem Sie jetzt zusätzlich zur klassischen medizinischen Behandlung noch eben das Medikament Vergebung mit einbauen. Und wäre sehr schön, wenn Sie dem Herrn Pfarrer Rohrer oder damit über ihn an mich irgendwelche positiven Ergebnisse zurückbringen. Schaden wird Ihnen das bestimmt nicht. Das ist ein Medikament ohne Risiken und ohne Nebenwirkungen. Und noch dazu, es kostet nichts.
1: Ganz herzlichen Dank, dass Sie zu uns gekommen sind, Professor Dr. Helmut Renner. Ich denke, das Thema ist faszinierend, ja, wenn ihr es aufzeigen könnt, auch plausibel aufzeigen könnt. Ich denke, es ist für jeden von uns verständlich, etwas, was man nicht verzeihen kann, etwas, was aber unversöhnt ist, das denke ich, das tut uns auch belasten im Herzen. Und dass das nicht gut ist für unsere Gesundheit, ich denke, das ist ziemlich klar. Darum eine Einladung an uns alle, auf Christus zuzugehen, mit ihm zusammen versuchen, den grossen, sicher nicht immer einfachen Schritt zu machen, auf einen Schritt, aber dass ich verzeihen kann, dass ich das andere, wo mir jemand zugetan hat, die Schuld kann Gott übergeben, kann das in ein Gebet hineinbringen. So möchte ich Sie noch ermutigen, Dr. Helmut Renner, dass er weiterfahren und ja, das schöne Geheimnis der Menschen weiterzuerzählen und so vielleicht auch dem einen oder anderen können zu helfen, dass er als gesünderer Mensch, geilterer Mensch durchs Leben gehen kann. Und vor allem, wie er es gesagt hat, auch am Ende unseres Lebens ist es auch wichtig, versöhnt dürfen, den letzten Weg anzugehen, versöhnt mit Gott, versöhnt mit den Mitmenschen. Da könnte man sicher nochmal eine eigene Sendung daraus machen, versöhnt sterben, dass das sicher viel schöner ist, als mit einer riesen Last. Da müssen wir in den Moment hineingehen, wo wir alles in Gottes Hand zurücklegen tun. Ganz herzlichen Dank und Gottes reiche Segen Ihnen.
0: Vielen herzlichen Dank.

Nie wieder Krieg. Dieses Gebet betete Papst Johannes Paul II. 1991 direkt vor dem Kriegsbeginn gegen den Irak. Wir beten mit ihm. Gott unserer Väter, groß und voll Erbarmen, Herr des Friedens und des Lebens, du Vater aller Menschen, du hegst Pläne des Friedens und nicht des Leides. Du verdammst die Kriege und brichst den Stolz der Gewalttäter. Du hast deinen Sohn Jesus gesandt, um den Menschen in nah und fern den Frieden zu verkünden, um die Menschen aller Rassen und Völker in einer einzigen Familie zu vereinen. Höre den einmütigen Aufschrei deiner Kinder. Höre auf die dringende Bitte der ganzen Menschheit. Nie wieder Krieg. Dieses Abenteuer, aus dem es kein Zurück mehr gibt. Nie wieder Krieg. Diese Spirale von Trauer und Gewalt. Eine Bedrohung für alle Geschöpfe. Im Himmel, zu Wasser und zu Land. In Gemeinschaft mit Maria, der Mutter Jesu, bitten wir dich nun, sprich zu den Herzen derer, die Verantwortung tragen für das Schicksal der Völker. Halt auf die Logik der Rache und Vergeltung. Ermögliche durch deinen Heiligen Geist neue Lösungen, großmütige und ehrenvolle Gesten des Friedens. Eröffne Räume des Dialogs und geduldigen Wartens, die fruchtbarer sind als überstürzte Kriegstermine. Gib unserer Zeit Tage des Friedens. Nie wieder Krieg. Gebet des heiligen Papstes Johannes Paul II.

Sind eingeschaltet bei Radio Gloria, beim Sommerprogramm. Liebe Zuhörerinnen und Zuhörer, am heutigen Montag, der 13. Juli. Mein Name ist Peter Galliker, ich darf Sie heute am Mikrofon begleiten. Kille begeht heute der Montag in der 15. Woche im Jahreskreis und gedenkt dem heiligen Heinrich II. Er war der Kaiser und Patron vom Bistum Basel. Wir schauen direkt voraus auf die nächsten Sendestunden. Was erwartet Sie heute im Sommerprogramm hier auf Radio Gloria? Am 11. die Erzählung mit Regula Fischer. Sie liest wieder vor über die heiligen Eltern von der heiligen Therese von Lisieux, die kleine Theresia. Heute die zweite Folge mit Regula Fischer. Am 4. vor 12 ist das Tagesevangelium vom Montag in der 15. Woche. Am 12 ist Angelusgebet und unsere Mittagsansprache. Am 4.12 Uhr Kurznachrichten von Radio Vatikan. Am Mittag am 1 Schatzkiste. Am 4.1 Kalenderblatt der Heilige Heinrich II., der Kaiser und der Patron im Bistum Basel. Am 1.30 Uhr Himmelwärts, geistliche Sprosse für die Himmelsleiter. Am 2. der Glaubensspiegel mit dem Pater Julian Altmann. Es geht um die Rosa Mystica, die Mutter Gottes, ein Diözesans Heiligtum in Montichiari, Norditalien, mit Pater Julian Altmann. Am 3. unsere Gebetsstunde mit Barmherzigkeitsrosenkranz und der 7. Vater Unser. Am 4. ist Nachrichtenmagazin von Radio Vatikan, wir schalten nach Rom. Am 4.30 Uhr der Glaubenskurs mit Pfarrer Guido Hangardner aus der Pfarrei Furtertal im Weggital. Seine Sendereihe heute eine erste Folge zum Thema Tiefe und Schönheit der Heiligen Messe. Hören Sie heute eine Einführung mit Pfarrer Guido Hangardner. Die Sendereihe hören Sie ab sofort immer am Montag am 4.30 Uhr im Glaubenskurs von Radio Gloria. Am 5.30 Uhr ist Kalenderblatt der Heilige Heinrich II. Am 5.45 Uhr die Schatzkiste. Ab der 6. eine Direktübertragung von der Montagsmesse aus der Katharinenkapelle von der Hochschule vom Stift Heilige Kreuz im Wienerwald. Am 7. Uhr abends Angelusgebet. Am 5.45 Uhr die Schatzkiste. Am 7.30 Uhr die Kindersendung Kitze Heu. Die Isabella erzählt euch heute über die Gottesmutter von Fatima, nämlich die Marienerscheinung vom 13. Juli im Jahr 1917. Am 8. die Jugendsendung U-Station, eine Sendung über das Segensgebet, eine Betrachtung von der Regula Fischer. Am 9. das Rosenkranzgebet, am 14.10 Uhr komplett und ab den 10. dann wieder unser Nachtprogramm, hier im Sommerprogramm von Radio Gloria, mit Wiederholungen von Sendungen vom heutigen Montag. Heute oben am 10. beispielsweise die Sendung vom heute am Vormittag am 10. mit dem Professor Dr. Helmut Renner Vergebung als Arzneimittel. Ich danke Ihnen fürs Zuhören, wiederum bei dieser heutigen Programmvorschau hier bei Radio Gloria. 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
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Ich habe es bereits erwähnt, wir sind im Sommerprogramm von Radio Gloria. Da bitten wir Sie auch, trotz der höheren Temperatur oder vielleicht sind Sie länger im Garten, dass Sie Radio Gloria nicht vergessen und uns auch ebenfalls unterstützen im Gebet und wenn es geht, mit einer Spende. Ein herzliches Vergelt's Gott. Jetzt wünsche ich Ihnen für die nächsten Sendestunden wiederum viel Freude, Trost und Segen mit dem Sommerprogramm von Radio Gloria. Es grüßt Sie sehr herzlich am Mikrofon, Peter Galliker.

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0: Herzlich willkommen zur Sendung über die heiligen Eltern der Derys von Lisieux. Es freut mich, dass Sie eingeschaltet haben. Am Mikrofon ist Regula Fischer. In der heutigen Sendung möchten wir auf die Aspekte eingehen, die die Erziehung betreffen und die Vater- und Mutterrolle. Zu Beginn hören wir einen Abschnitt aus dem Buch Geschichte einer Seele von Derys von Lisieux. Derys hütete einige Zeit lang zwei Mädchen, von denen die ältere noch nicht 6 Jahre alt war. Sie schrieb darüber Folgendes in ihrer Selbstbiografie.
1: Ich gab mich den ganzen Tag mit ihnen ab. Es war eine große Freude für mich zu sehen, mit welcher Treuherzigkeit sie alles glaubten, was ich ihnen sagte. Wollte ich meine beiden kleinen Mädchen recht verträglich sehen, versprach ich demjenigen, dass seiner Schwester nachgeben würde, nicht Spielsachen oder Süßigkeiten, sondern redete ihnen von den ewigen Belohnungen, die das Jesuskind braven kleinen Kindern im Himmel geben wollte. Das Ältere, dessen Verstand sich bereits zu entwickeln begann, blickte mich mit freudestrahlenden Augen an, stellte mir 1000 entzückende Fragen über den kleinen Jesus und seinen schönen Himmel, versprach mir mit Begeisterung, seinem Schwesterchen immer nachzugeben. Es sagte, niemals im Leben werde es vergessen, was ihm das große Fräulein, so nannte es mich, gesagt habe. Als ich diese unschuldigen Seelen so aus der Nähe erblickte, begriff ich, was für ein Unglück es ist, sie nicht schon von ihrem Erwachen an gut zu bilden, wo sie noch dem weichen Wachs gleichen, die man dem Stempel der Tugenden einprägen kann, aber auch den des Bösen. Ich verstand, was Jesus im Evangelium gesagt hat, dass es besser wäre, in die Tiefe des Meeres versenkt zu werden, als eines dieser kleinen Kinder zu verärgern. Oh, wie viele Seelen würden zu Heiligen gelangen, wenn sie die richtige Führung hätten.
0: Oh, wie viele Seelen würden zur Heiligkeit gelangen, wenn sie die richtige Führung hätten. Was ist die Heiligkeit anders als das Üben der Tugenden? So jedenfalls werden die Heiligen geprüft, ob sie tugendhaft gelebt haben. Die Familie ist nichts anderes als eine Schule der Tugend. So sagt es San Pierino Galeone im folgenden Zitat.
2: Das Leben in der Familie ist die Schule jeder Tugend. Der Gehorsam zu den Eltern, die Liebe zu den Brüdern und das aufmerksame Teilen von Freud und Leid mit jedem und allem. Zitat von Don Pierino Galeone, 17. September 2018.
0: Die Familie, eine Schule der Tugend. Tugenden sind ja gute Gewohnheiten. Und so wäre es der Idealfall, dass in der Familie die gute Gewohnheit herrscht, dass die Kinder ihren Eltern gehorchen. Die Familie ist ein Übungsfeld, wo man gegenseitig wachsen kann, die Eltern an den Kindern und die Kinder an den Eltern. Die grundsätzlichen göttlichen Tugenden sind der Glaube, Hoffnung und Liebe. Aber in der Familie ist eine Vielfalt an Tugendmöglichkeiten enthalten. Man kann die Geduld üben, das Aufmerksamsein, das Teilen, das Verzeihen und auch die Fähigkeit, auf eigene Bedürfnisse zu verzichten, zugunsten des Nächsten. Auch die Fähigkeit, dem Nächsten etwas Schönes gönnen zu können, anderen eine Freude machen und so vieles, dass man gemeinsam und auch miteinander, aneinander in einer Familie lernt. Ja, das war kurze, grundlegende Gedanken zur Erziehung. Nun gehen wir auf die Rolle des Vaters ein und hören zu Beginn das Gebet einer Ehefrau für ihren Mann.
3: O Gott, du hast von Ewigkeit her meinen Mann mir als Lebensgewährten bestimmt. Gib, dass wir uns durch gegenseitige Liebe, Treue und Geduld heiligen. Verleihe ihm ganz besonders die Gnade, dass er jeden Tag froh und freudig seine Berufspflichten zu deiner Ehre erfülle. Gib ihm Kraft und Gesundheit und so viel Erträgnis seiner Arbeit, dass wir, der Sorge ums tägliche Brot enthoben, umso mehr deinem Dienste uns widmen können. Behüte ihn vor allen Gefahren zur Sünde und lass ihn mit dem Beispiel eines treuen christlichen Lebens unseren Kindern voranleuchten. Halte stets lebendig in seinem Herzen Glaube, Hoffnung und Liebe, dass er ein Mann nach dem Herzen Gottes sei und ein Erbe deiner ewigen Vatergüte werde. Amen.
0: Wie schön. Ich glaube, jeder Mann könnte sich wünschen, dass die Frau so für ihn betet. Nun hören wir einen Ausschnitt aus einer Generalaudienz vom Papst Franziskus, wo er über die Rolle des Vaters gesprochen hat.
4: In nome del Padre, del Figlio e dello Spirito Santo. La pace sia con voi.
5: Es folgt nun eine Zusammenfassung der Katechese des Heiligen Vaters. Liebe Brüder und Schwestern, letzte Woche haben wir über die Gefahr der fehlenden Präsenz der Figur des Vaters in Familie und Gesellschaft gesprochen. Heute wollen wir seine wichtige Rolle weiter beleuchten. Jede Familie braucht den Vater. Seine Aufgabe ist es, den Kindern weiterzugeben, was im Leben wirklich zählt. Ein weises Herz, wie es das Buch der Sprichwörter sagt. Er lehrt sie, weise und recht zu handeln. Tiefe und zugleich unaufdringliche Zuneigung, ein entschlossenes Urteil, Herzensweisheit, Wachsamkeit und das Bemühen um die richtigen Worte, wenn manches nicht sogleich verständlich ist, zeichnen ihn dabei aus. Eines ist vor allem notwendig, als Vater in der Familie präsent zu sein, der Ehefrau nahe zu sein, um Freuden und Leiden, Mühen und Hoffnungen mit ihr zu teilen und den Kindern zugeneigt zu sein. Das Evangelium stellt uns die Beispielhaftigkeit des Vaters im Himmel vor Augen. Denken wir an das Gleichnis vom barmherzigen Vater. Ein guter Vater weiß zu warten und zu vergeben. Er ist fähig, entschieden zu korrigieren, ohne dabei zu entmutigen, weil er ebenso beschützen kann und dabei keine Mühen scheut. Ohne die Gnade, die vom Vater im Himmel kommt, verlieren Väter den Mut und räumen das Feld. Die Kinder brauchen aber einen Vater, der nach ihren Fehlern und Misserfolgen auf sie wartet, auch wenn sie es nicht zugeben. Die Kirche unterstützt mit all ihren Kräften die wichtige Präsenz des Vaters in den Familien, dass sie diese auch voll und großherzig wahrnehmen können.
6: Un affetto saluto ai pellegrini di lingua tedesca presenti a questa udienza. I padri nelle famiglie non possono essere sostituiti. Accompagniamo con la preghiera il loro ruolo importante affinché possano sempre custodire e mediare per le nuove generazioni la fede nella bontà e la giustizia del Padre Celeste come San Giuseppe. Signore, benedica voi e le vostre famiglie.
5: Von Herzen grüße ich die Pilger deutscher Sprache, die zu dieser Audienz gekommen sind. Die Väter in den Familien können nicht ersetzt werden. Begleiten wir ihre wichtige Rolle im Gebet, dass sie wie der heilige Josef mit der Güte und Gerechtigkeit des himmlischen Vaters den neuen Generationen den Glauben bewahren und vermitteln können. Der Herr segne eure Familien.
0: Ja, nachdem wir so die Theorie oder die

0: und gesunder Freude. Zu Unterhaltung der Familie Marthe genügten sie einander selbst und verließen normalerweise ihren Familienkreis nicht. Keiner konnte Vater als lebendigen Mittelpunkt ihres häuslichen Miteinanders übertreffen. Er wusste sich auf die Ebene der Kinder gleichsam hinabzugeben und interessierte sich auch für ihre Spiele. Manchmal ließ er geschickt vergoldete Murmeln über den Fußboden rollen oder er klopfte Militärmärsche mit den Fingerspitzen und das mit perfekter Taktsicherheit. Dann wieder versteckte er Überraschungen im Garten und verfolgte ihre Suche mit den Worten heiß oder kalt. Im ersten Teil der Sendung habe ich schon erwähnt, dass er für die Kinder sogar Spielzeuge machte, denn er war sehr ideenreich in dieser Hinsicht. Er hatte auch eine sehr schöne Stimme und es sei ein wirkliches Vergnügen gewesen, ihm zuzuhören, wenn er sang oder rezitierte. Oft ahmte er auch das Zwitschern oder den unterschiedlichen Gesang der Vögel nach. Auch erledigte er viele Arbeiten rum im und ums Haus und sorgte für die Haustiere. Nun hören wir ein kurzes Zeugnis von einem früheren Hausmädchen, das bei der Familie Martha war und so die Vaterrolle von Herr Martha etwas aus der Nähe erlebt hat.
1: Herr Martin war ein ausgezeichneter Vater und erzog alle seine Kinder, die er alle sehr liebte, mit großer Sorgfalt. Ohne streng zu sein, erzog er alle seine Kinder zur Treue gegenüber allen ihren Pflichten.
0: Aus dem Zeugnis des früheren Hausmädchens geht zwar hervor, dass er ohne streng zu sein seine Kinder erzog, aber wir wissen schon auch, dass er sehr klare Linien hatte und zum Beispiel Theresia zurechtwies, als sie sich beim Lesen nicht stören lassen wollte, wenn er sie um Hilfe bat. Er wollte nicht alles zwei-, dreimal sagen müssen. Er war besonders Theresia, besonders zugetan. Sie war ja die Jüngste, aber sie wurde auch nicht verwöhnt und man tat keineswegs ihren Willen. Er lernte die Kinder auch, einander nachgeben zu können und eben zu gehorchen. Aber er hatte auch eine Zärtlichkeit. Jeden Nachmittag zum Beispiel, als Theresia die Schule bei ihrer Schwester Pauline beendet hatte, liebte sie es, ins Belvedere hinaufzugehen, um dort ihrem Vater ihre Auszeichnungen zu zeigen, die sie von ihrer Lehrerin erhalten hatte. Dann machte sie gewöhnlich mit ihm einen Spaziergang und besuchte dabei auch das Allerheiligste. Als Theresia in einer gewissen Zeit mit einer tödlichen Krankheit im Bett war, war Vater besonders besorgt und ließ auch für sie eine Messnovene lesen im Heiligtum Notre-Dame de Victoire in Paris. Auch eine weitere Gelegenheit, wo er eben auch seine Linie durchgegeben hat, zum Beispiel sagt uns das Hausmädchen:
1: Wenn etwas aus Nachlässigkeit zerbrochen war, zeigte er seine Missbilligung streng.
0: Selin, seine Tochter, schrieb, dass ihr Vater sehr bemüht war, alles von ihnen abzuwenden, was ihrer Reinheit hätte schaden können. Darum hatte sie auch immer fürsorglich gemahnt, in den Blicken, im Verhalten und im Sichkleiden klug und vorsichtig zu sein. Hören wir ein Zitat von ihr selbst.
2: Er tolerierte niemals, weder bei sich selbst noch bei irgendjemandem im Haus, eine nachlässige äußere Erscheinung oder einen Mangel an Sittsamkeit in der Kleidung.
0: Vater Louis kümmerte sich auch um die Förderung der Talente. Er wünschte, dass die Kinder immer beschäftigt waren. Hier hören wir diesbezüglich ein Zitat von Tochter Celine.
2: Er wünschte, dass wir immer beschäftigt waren. Um unseren Geschmack und unsere Talente entwickeln zu helfen, ließ er es an nichts fehlen, um alle Arten von Material zu beschaffen, das notwendig oder schön war für unsere künstlerischen Arbeiten, für die Stickerei oder Malerei, zum Beispiel spezielles Garn zum Spitzenklöppeln, kleine Schalen mit Goldfarbe zum Malen, Elfenbein oder Pergamentblätter für Paulines Miniaturen.
0: Wie für jeden Vater, so gab es auch für ihn wichtige Entscheidungen zu treffen. Eine der wichtigsten Entscheidungen, die ihm sehr schwer fiel, war, nach dem Tod seiner Frau nach Lisieux umzuziehen. Er selber war

recht verwurzelt in alles so, wo sie früher gelebt hatten. Aber die Liebe zu den Kindern stand in seinem Herzen an erster Stelle. Er schaute nicht auf sein eigenes Wohlergehen, sondern überlegte sich, was den Kindern am besten tat. Er bat auch seine älteren Mädchen um Rat und sah, dass die Kinder dort bei der verwandten Familie Guérin in Lisieux gut aufgehoben waren, im Gegensatz zu gewissen Leuten in Alençon, bei denen Herr Martin einen eher negativen Einfluss auf die Kinder bemerkt hatte. Auch an anderer Stelle zieht er für wichtige Entscheidungen die ältesten Mädchen bei, zum Beispiel bevor er eine längere Reise in den Osten unternimmt, fragt er seine Kinder um Erlaubnis, und während dann er auf der Reise war, hielt er häufig Briefkontakt mit Marie. Dies sind nun einige Punkte, wie Louis Martin sein Vatersein gelebt hatte. Natürlich ist es nie abschließend, man könnte viel mehr ergänzen, aber so in dieser Art hat Louis Martin seine Vaterschaft gelebt. In einer klaren Linie, die er eingehalten haben wollte, aber auch in einer Zärtlichkeit, in einer Fürsorge um das Wohl der Kinder. Jesus selber spricht im Evangelium ja vom himmlischen Vater. Natürlich ist es für die Kinder eine Hilfe zu verstehen, wie denn der himmlische Vater ist, wenn sie das Glück erfahren durften, einen vorbildhaften irdischen Vater zu haben. Darum möchten wir als Abschluss dieses Teilthemas dieser heutigen Sendung nun das Vaterunserlied hören und alle Väter auch der Fürsorge des himmlischen Vaters anvertrauen, dass sie auch von seinem himmlischen, barmherzigen und gerechten Beispiel lernen, gute Väter zu sein.

0: Zurück in der Sendung über die heiligen Eltern der Therese von Lisieux gehen wir nun auf den Aspekt ein, Mutter sein. Auch hier hören wir zuerst ein Gebet eines Ehemanns für seine Frau.
1: Herr, bewahre meine Frau in der wahren Liebe zu dir, mir und unseren Kindern. Gib ihr Großzügigkeit, Weisheit, Geduld und alle Tugenden, die sie benötigt. Hilf mir, ihr ein guter Mann zu sein. Hilf unserer Schwachheit. Unsere Ehe möchte ich der Fürsprache des heiligen Josef und seiner Braut Maria anempfehlen durch das Gebet des Rosenkranzes. Gegrüßet seist du, Maria, voll der Gnade. Der Herr ist mit dir. Du bist gebenedeit unter den Frauen und gebenedeit ist die Frucht deines Leibes, Jesus. Heilige Maria, Mutter Gottes, bitte für uns Sünder, jetzt und in der Stunde unseres Todes. Amen.
0: Auch über das Muttersein sprach Papst Franziskus in einer Generalaudienz. Wir hören nun davon eine kurze Zusammenfassung.
2: Es folgt nun eine Zusammenfassung der Katechese des Heiligen Vaters in deutscher Sprache. Liebe Brüder und Schwestern, in diesen Tagen hat uns die Liturgie das Bild der Gottesmutter Maria vor Augen gestellt. Christus hat eine Mutter. So wollen wir in unseren Katechesen über die Familie heute über die Bedeutung der Mutter nachdenken. Jeder Mensch verdankt sein Leben einer Mutter. Ihr verdankt er zumeist auch sein Heranwachsen und vieles seiner menschlichen und geistlichen Bildung. Auch wenn die Figur der Mutter gerne symbolisch hervorgehoben wird, erfahren die Mütter vielfach nicht die Anerkennung und Wertschätzung, die sie angesichts ihrer Rolle in Gesellschaft und Familie verdienen. Ja, ihre Opferbereitschaft für ihre Kinder wird bisweilen für soziale Einsparungen ausgenützt. Mütter sind das genaue Gegenteil vom egoistischen Individualismus. Individuum heißt unteilbar. Mütter hingegen sind diejenigen, die sich für ihr Kind teilen, sich hinschenken. So werden Mütter zu wirklichen Zeugen, zu Märtyrern des Lebens. Muttersein heißt das Leben wählen und das Leben schenken. Eine Gesellschaft ohne Mütter wäre eine unmenschliche Gesellschaft. Selbst in den schwersten Augenblicken des Lebens bleibt eine Mutter zärtlich, hingebungsvoll, eine moralische Kraft. Und Mütter legen in ihren Kindern den Grund für das religiöse Leben. In den ersten Gebeten und Formen der Verehrung Gottes lernt ein Kind den Wert des Glaubens im Leben eines Menschen. Ohne Mütter gäbe es keine neuen Gläubigen, aber auch der Glaube selbst würde ohne sie an Wärme und Tiefe verlieren.
3: Sono lieto di accogliere i fedeli di lingua tedesca presenti a questa udienza. Ringraziamo le madri per ciò che sono nella famiglia e per ciò che danno alla Chiesa e al mondo. A tutti voi auguro un buon soggiorno a Roma. 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
2: Mit Freude heiße ich die Gläubigen deutscher Sprache willkommen, die zu dieser Audienz gekommen sind. Danken wir den Müttern für alles, was sie in der Familie tun und was sie der Kirche und der Welt schenken. Ich wünsche euch allen einen guten Aufenthalt in Rom. Gott segne euch.
0: Nach diesen Worten von Papst Franziskus hören wir nun, wie dann Seli Marta ihre Aufgabe als Mutter lebte. Zuerst erfuhr sie vor allem die Freuden, Mutter zu sein.
4: Es ist eine so süße Arbeit, für Babys zu sorgen.
0: Es war für sie ein großer Verzicht, nicht alle Kinder selber stillen zu können. Die Kinder mussten dazu zu einer Amme gehen, die teils weit weg war. Hier hören wir einen Ausschnitt aus einem Brief, den Seli schrieb nach einem Besuch bei einer solchen Amme.
4: Vor 14 Tagen besuchte ich die Kleine bei der Amme. Ich erinnere mich nicht, je ein solches Glücksgefühl empfunden zu haben, wie in dem Augenblick, da ich sie in meine Arme nahm und sie mir so reizend zulächelte, dass ich glaubte, einen Engel zu sehen. Es ist unaussprechlich für mich. Ich glaube, dass man noch nie ein so reizendes Kind gesehen hat, noch sehen wird. Wann werde ich endlich das Glück haben, meine kleine Helen ganz zu besitzen? Ich kann mir kaum vorstellen, Mutter eines solch lieblichen Geschöpfes zu sein.
0: Obwohl die Kinder ihre ganze Freude waren, gesteht sie dennoch in einer vertraulichen Bemerkung ihrer Schwägerin ein,
4: Hättest du so viele Kinder wie ich, es bedürfte vieler Selbstverleugnung, wenn man den Wunsch hat, den Himmel mit Auserwählten zu bereichern.
0: Wie vorbildhaft sind so viele Mütter, die sich selbst verleugnen und ihr Kreuz auf sich nehmen. In der herzlichen Liebe zu den Kindern sind sie bereit, so viele Opfer, so viele Verzichte anzunehmen, um den Kindern zu helfen. Auch zum Beispiel die Schwägerin von Stella Martin hatte ein Baby erwartet, sie selber war aber in schlechter Gesundheit. Und das feste Vertrauen zu Gott ließ Sally dann ihr folgende Zeilen schreiben.
4: Gott schickt nie mehr, als unsere Kräfte tragen können. Ich habe oft gesehen, wie sehr mein Mann sich deswegen um mich sorgte, obwohl ich nicht ruhiger sein konnte. Ich sagte ihm, habe keine Angst, Gott ist mit uns. Ich war indes bedrückt von Sorgen und Arbeit aller Art, hatte aber das feste Vertrauen, von oben gestützt zu werden.
0: Mir gefällt dieses Zeugnis in diesem Brief. Sie bleibt auf dem Boden der Realität und sieht die Schwierigkeiten. Aber das feste Vertrauen, von oben gestützt zu werden, gab ihr Kraft. Das ist wohl eine Erfahrung, die wir als Glaubende immer wieder machen dürfen. Gott geht mit uns, auch durch die schwierigen Momente, und lässt nicht zu, dass wir über unsere Kraft hinaus versucht werden. Auch Sally war liebevoll zu den Kindern, aber keineswegs weichlich, wie sie selber einmal ihrem Bruder schreibt.
4: Ich muss dir wohl sagen, dass ich sie, Pauline, nicht verwöhnte, so klein sie auch war. Ich ließ ihr nichts durchgehen, ohne sie jedoch zu drangsalieren. Sie musste nachgeben.
0: Wir hören nun einige Zitate von Tochter Celine, welche die Erziehung ihrer Mutter beschreiben.
5: Sie strebte immer danach, das Vertrauen ihrer Kinder zu gewinnen. Ein missbilligender Blick von Mutter genügte, um Theresia zu einem richtigen Verhalten zu veranlassen. Weil sie sehr mitfühlend war, war es schwierig, etwas vor ihr zu verheimlichen. Die Erziehung war sehr liebevoll, aber keineswegs weichlich. In ihrer Erziehungsmethode hüllte sich Strenge in Zärtlichkeit. Mutters stille Festigkeit war mit freundlichem Verstehen verbunden. Stufenweise und methodisch lehrte Mutter uns die Selbstüberwindung. Auf dieselbe Weise half sie Marie, weniger ichbezogen und selbstsicher zu werden.
0: Sie wies ihre Kinder mit liebender Strenge zurecht, war aber auch gleich wieder sanft und immer bereit zu verzeihen. So verband sie die Strenge und die Barmherzigkeit. Das folgende Beispiel zeigt diese Aspekte von Strenge und freundlichem Verstehen gut auf. Es ist eine Episode, die Sally ihrer Schwester schrieb.
4: Selin lernt sehr gut lesen, aber sie wird böse wie ein Teufelchen. Man muss bedenken, dass sie erst 4 Jahre ist. So werde ich leicht damit fertig, Gott sei Dank. Hier eine kleine Geschichte von ihr. Gestern Abend sagte sie,
5: Ich mag die Armen nicht.
4: Ich habe ihr geantwortet, dass das dem lieben Heiland nicht gefalle. Sie erwiderte,
5: Ich liebe den Heiland sehr, aber die Armen werde ich nicht lieben, im Leben nicht. Und dann, ich will sie nicht lieben. Was macht das dem Heiland schon aus? Er ist ja der Herr, aber ich auch. Ich bin die Herrin.
4: Du kannst dir nicht vorstellen, wie aufgeregt sie war. Kein Mensch konnte ihr Vernunft beibringen. Aber es gibt eine Erklärung für den Hass gegen die Armen. Vor einigen Tagen saß sie mit einer Freundin auf der Haustürschwelle, als ein armes Kind vorbeikam, das sie mit einem frechen und spöttischen Blick ansah. Das gefiel Selin nicht. Sie sagte,
5: »Du, mach, dass du wegkommst!«
4: Ehe sie ging, gab sie Selin wütend eine Ohrfeige, die saß. Eine Stunde später hatte sie noch ein rotes Gesicht davon. Ich habe sie aufgemuntert, der kleinen Armen zu verzeihen. Aber sie hat den Vorfall keinen Augenblick vergessen und mir gestern erklärt.
5: Mama, du willst, dass ich die Armen liebe, die mich ohrfeigen, sodass ich die Backe ganz entzündet habe. Nein, nein, ich werde sie nicht lieben.
4: Aber sie musste erst darüber schlafen. Das erste Wort, das sie mir heute Morgen sagte, kündigte mir an, sie habe einen schönen Strauß für die allerseligste Jungfrau und den Heiland. Dann fügte sie hinzu,
5: jetzt habe ich die Armen gern.
0: Silly Martin, war es auch wichtig, dass ihre Kinder den Haushalt führen konnten?
5: Sie führte den Haushalt ausgezeichnet und leitete Marie so gut in der Übung der häuslichen Pflichten an, dass Marie vollkommen in der Lage war, Mutters Platz in dieser Hinsicht auszufüllen, als Mutter starb.
0: Wie jede Mutter schaute sie auch auf ihre Kleidung.
5: Sie war sehr genau in Bezug auf geziemendes Verhalten. Sie vermied alles, was die Eitelkeit hätte unterstützen können. Sie war darum besorgt, dass ihre Kinder einfach aber gut angezogen waren.
0: Wie wir zu Beginn gehört haben, machen Mütter so vieles und bekommen meist zu wenig Anerkennung. Am Ende der genannten Generalaudienz anerkannte Papst Franziskus jedoch das Wirken der Mütter und ließ einen Applaus für sie geben. Diesen kurzen Ausschnitt hören wir nun.
3: Carissime mamme, grazie.
6: Gibste
3: grazie
6: Mütter.
3: Per ciò che
6: Danke.
3: Siete nella famiglia e per ciò che date alla chiesa e al mondo.
6: Danke
3: a te,
6: für das, was
3: chiesa,
6: ihr in der Familie
3: grazie.
6: Seid.
3: Grazie
6: für das, was ihr der Kirche und der Welt
3: madre.
6: Gibt. Und
3: te,
6: dir,
3: Maria,
6: Mutter Kirche,
3: madre
6: danke,
3: di Dio,
6: danke,
3: grazie,
6: dass du Mutter bist.
3: Per,
6: und dir, Maria, Mutter Gottes,
3: le mamme qui
6: danke,
3: le salutiamo
6: dass
3: con un
6: du
3: applauso.
6: Uns Jesus zeigst. Und alle Mütter, die hier präsent sind, möchten wir grüßen mit einem Applaus.
0: An dieser Stelle möchte auch ich herzlich danken allen Müttern, die hier zuhören und ihr mütterliches Wirken auch der Fürsorge der Mutter Gottes anempfehlen.
7: Möge das Vorbild der Mutter Gottes euch stärken. Wir sind nun angelangt am Ende dieser heutigen Sendung. Zum Abschluss hören wir nun das Gegrüßt hast du Maria auf Französisch und ich verabschiede mich herzlich bei Ihnen. Es grüßt Sie Regula Fischer.

Liebe Mitchristen, die Evangeliumsbetrachtung vom heutigen Tag ist genossen im Matthäus-Evangelium, Kapitel 10, 34 bis Kapitel 11, 1. In jener Zeit sprach Jesus zu seinen Aposteln: Denkt nicht, ich sei gekommen, um Frieden auf die Erde zu bringen. Ich bin nicht gekommen, um Frieden zu bringen, sondern das Schwert. Denn ich bin gekommen, um den Sohn mit seinem Vater zu entzweien und die Tochter mit ihrer Mutter und die Schwiegertochter mit ihrer Schwiegermutter und die Hausgenossen eines Menschen werden seine Feinde sein. Wer Vater oder Mutter mehr liebt als mich, ist meiner nicht würdig, und wer Sohn oder Tochter mehr liebt als mich, ist meiner nicht würdig. Und wer nicht sein Kreuz auf sich nimmt und mir nachfolgt, ist meiner nicht würdig. Wer das Leben gewinnen will, wird es verlieren. Wer aber das Leben um meinetwillen verliert, wird es gewinnen. Wer euch aufnimmt, der nimmt mich auf. Und wer mich aufnimmt, nimmt den auf, der mich gesandt hat. Wer einen Propheten aufnimmt, weil es ein Prophet ist, wird den Lohn eines Propheten erhalten. Wer einen Gerechten aufnimmt, weil es ein Gerechter ist, wird den Lohn eines Gerechten erhalten. Und wer einem von diesen Kleinen auch nur einen Becher frischen Wasser zu trinken gibt, weil es ein Jünger ist, Amen, ich sage euch, er wird gewiss nicht um seinen Lohn kommen. Als Jesus die Unterweisung der 12 Jünger beendet hatte, zog er weiter, um in den Städten zu lehren und zu predigen. Evangelium unseres Herrn Jesus Christus. Lob sei dir, Christus.

Liebe Mitchristen, im heutigen Evangelium gibt es so viele Aspekte, aber einen Aspekt, den ich besonders hervorheben möchte, das ist jener, wo Jesus sagt, und wer nicht sein Kreuz auf sich nimmt und mir nachfolgt, ist meiner nicht würdig. Das Kreuz, es hat eine Form wie ein Pluszeichen in der Mathematik und ein Pluszeichen, das bedeutet es auch für unser Leben, das Kreuz. Wenn wir es aufnehmen, mit Jesus tragen, dann kann unser Leben gewinnen. Es ist ein Plus an Leben, ein Plus an Liebe, ein Plus an Hingabe, ein Plus, um sich mit der Sendung von Christus zu verbinden. Wenn wir das Leben des heiligen Pater Pio betrachten, dann hat er so gelebt, er war mit Christus gekreuzigt. Er hat ja so viele Jahrzehnte hindurch die Wundmale an seinen Händen, an seinen Füßen, in seinem Herzen. Und er hat so mit Christus gelitten, mit Christus das Kreuz getragen. Und Jesus, er hat ihm immer wieder versichert, dass es ihm eine sehr wertvolle Hilfe ist, wenn er das mit ihm trägt, mit ihm leidet und betet für die Umkehr der Menschen, dass er mit ihm zusammen ein Zeichen ist, was die Sünde verursacht hat. Welch große Wunden die Sünden in den makellosen Leib des Lamm Gottes gerissen haben. Der heilige Pater Pio, er hat immer wieder versucht, den Menschen aufzuzeigen, dass das Kreuz, das wir antreffen in unserem Leben, eigentlich ein wichtiges Zeichen ist, dass wir mit Jesus auf dem Weg sind. Eben genau, weil Jesus gesagt hat, wer mir nachfolgen will, der soll, der muss auch sein Kreuz tragen. So oft denken wir, wenn wir dem Kreuz begegnen, dass Gott uns verlassen hat, dass er uns nicht mehr liebt. Aber es ist eigentlich genau andersrum. Es ist ein Zeichen, dass Gott uns teilhaben lässt an diesem letzten Weg, den er gegangen ist, den Weg des Kreuzes. Auch wir sind berufen, gerufen, wie er die Jünger auch berufen hatte, mit ihm diesen Weg zu gehen. Die meisten Jünger, sie gingen ihn nicht mit ihm, sie ließen Jesus alleine. Der heilige Pio hat einmal gesagt, viele sind gerne mit Jesus zusammen, wenn es schön ist, wenn man Feste feiert, aber wenige gehen mit ihm, wenn es heißt, mit ihm das Kreuz zu tragen, mit ihm den Kalvarienberg hinaufzusteigen, wie es die Mutter Gottes getan hat, wie es auch der heilige Johannes getan hat und auch die heilige Maria Magdalena. Simon von Cyrene hat man gezwungen, das Kreuz von Jesus mitzutragen. Er hat sich vielleicht am Anfang geschämt, dieses Kreuz mitzutragen, aber vielleicht hat er auch trotzdem plötzlich gemerkt, dass es eine wichtige Aufgabe ist, ihm, dem Retter der Welt, dem Heiland der Welt zu helfen, dieses Kreuz hinaufzutragen, diesen letzten Weg von Christus ein wenig zu erleichtern. Das haben die Heiligen immer wieder versucht, diesen letzten Weg von Christus mitzugehen, ihm dort genau die Treue zu halten, ihr Leiden und ihr Beten mit dem Leiden und Beten von Christus zu vereinen. Am Kreuz, das wissen wir, dort ist das Heil in die Welt hineingekommen, dort hat Christus uns erlöst. Und so hat auch Papst Johannes Paul II. Einmal ein Schreiben geschrieben, Salvifici Doloris, das heilbringende Leiden, in dem er beschrieben hat, wie wichtig es ist, dass wir unserem Leiden einen heilbringenden Sinn geben, dass wir unser Leiden mit dem Leiden von Christus verbinden und es so eine heilbringende Dimension erfahren darf, weil wir das Beispiel von Christus haben, er, der durch sein Leiden und Kreuz die ganze Welt erlöst hat. Jetzt wollen wir heute den Mut haben, die Leiden anzunehmen, die Gott uns sendet. Die Leiden, die müssen wir nicht suchen, Gott gibt sie uns nach dem Maß, wie wir sie tragen können. Und Gott ist es wichtig, dass wir diese Leiden, die uns begegnen, dass wir diese annehmen und immer wissen, Jesus erträgt mit uns am Kreuz des Lebens. Wir müssen den Weg nicht alleine gehen, er ist auf unserer Seite und sicher auch die Mutter Gottes und so viele Heilige, die vom Himmel aus uns helfen möchten, dass auch wir mit neuem Mut unser Leben bejahen, alles bejahen, was auf uns zukommt und es mit der gleichen Liebe umarmen, wie es Christus getan hat, speziell als er das Kreuz umarmt hat und gesagt hat, ja, auch das möchte ich annehmen, denn so will es mein Vater im Himmel. Der Herr sei mit euch und mit deinem Geiste. Es segne und behüte euch der allmächtige und barmherzige Gott,
der Vater und der Sohn und der Heilige Geist. Amen.

0: Liebe Hörfamilie von Radio Gloria, ich lade Sie ein, zusammen mit Pfarrer Guido Hangardner und seiner Pfarrei in Vordertal im Mäckital die Mutter Gottes zu grüßen mit dem Engel des Herrn Gebet.
1: Der Engel des Herrn brachte Maria die Botschaft. Gegrüßet seist du, Maria, voller Gnade. Der Herr ist mit dir. Du bist gebenedeit unter den Frauen. Und gebenedeit ist die Frucht deines Leibes, Jesus.
2: Heilige Maria, Mutter Gottes, bitte für uns Sünder, jetzt und in der Stunde unseres Todes. Amen.
1: Maria sprach: Siehe, ich bin die Magd des Herrn.
2: Mir geschehe nach deinem Wort.
1: Gegrüßet seist du, Maria, voll der Gnade. Der Herr ist mit dir. Du bist gebenedeit unter den Frauen, und gebenedeit ist die Frucht deines Leibes, Jesus.
2: Heilige Maria, Mutter Gottes, bitte für uns Sünder, jetzt und in der Stunde unseres Todes.
1: Und das Wort ist Fleisch geworden.
2: Und hat unter uns
1: gegrüßet seist du, Maria, voll der Gnade. Der Herr ist mit dir. Du bist gebenedeit unter den Frauen, und gebenedeit ist die Frucht deines Leibes, Jesus.
2: Heilige Maria, Mutter Gottes, bitte für uns Sünder, jetzt und in der Stunde unseres Todes. Amen.
1: Bitt für uns, heilige Gottesmutter.
2: Amen. Gott,
1: so lasset uns beten, allmächtiger Gott. Gieße deine Gnade in unsere Herzen ein. Durch die Botschaft des Engels haben wir die Menschwerdung Christi, deines Sohnes, erkannt. Führe uns durch sein Leiden und Kreuz zur Herrlichkeit der Auferstehung. Darum bitten wir durch Christus Jesus, unseren Herrn. Wir beten in den Anliegen des Heiligen Vaters. Vater unser im Himmel, geheiligt werde dein Name, dein Reich komme, dein Wille geschehe, wie im Himmel, so auf Erden.

0: Gegrüßet seist du, Maria, voll der Gnade. Der Herr ist mit dir. Du bist gebenedeit unter den Frauen, und gebenedeit ist die Frucht deines Leibes, Jesus. Ehre sei dem Vater und dem Sohn und dem Heiligen Geist.
1: Die Mann, Mann, Mann, Mann, Mann.

Gleichnis vom Sämann und dem Wort Gottes. Es ist ein typisches Landwirtschaftsgleichnis. Die Bauern der damaligen Zeit haben es sofort verstanden. Ja, dort, wo der Same hinfällt, dort sprießt er entsprechend. In den Steinen verdorrt er sofort, auf dem Weg wird er zertreten, im Gestrüpp erstickt er, nur auf dem guten Acker, da kann etwas wachsen. Und so steht dann auch im Römerbrief, Kapitel 8, die ganze Schöpfung wartet sehnsüchtig auf das Offenbarwerden der Söhne Gottes. Die ganze Schöpfung ächzt und stöhnt. Ich möchte es so sagen, dass die paradiesischen Zustände wiederhergestellt werden. Landwirtschaft in Eintracht, im Einklang mit Gottes Wille geschieht. Aber was geschieht heute? Sie wissen, ich vermeide es möglichst politisch zu predigen, denn es bringt in der Regel gar nichts. Aber manchmal muss man Aktuelles heranziehen, um es zu verstehen, was eben die Söhne Gottes sind und was die Söhne der Finsternis sind. Sie alle kennen die momentane Situation an der Straße von Hormus, die gesperrt ist und das Erdöl knapp wird an allen Ecken und Enden. Bei uns weniger, denn wir haben unser Erdöl ja aus der Nordsee. Zu ganz großen Teilen, fast 90% oder noch mehr. Aber in Asien, da haben sie das Öl zumeist aus dieser Region. Und die meisten denken jetzt natürlich, ja, das Erdöl, das ist das Problem für die Menschen dort. Es ist ein Problem, aber es ist nicht das Problem. Das viel größere Problem ist, dass ein ganz großer Teil der Düngemittel für Weizen, für Reis und andere Kulturpflanzen aus dieser Gegend kommt und nicht mehr den Weg findet nach Asien, Indien und Südamerika. Das bedeutet, dieses Jahr werden Sie vermutlich noch eine normale Ernte haben. Aber wenn die Düngemittel nicht mehr fließen, dann wird es nächstes Jahr vorbei sein mit den normalen Ernten. Und das bedeutet Hungersnot. Das Problem auf der Welt ist also nicht das Erdöl, es ist ein Problem, aber nicht das Problem. Sondern das große Problem ist, dass durch diese Blockade die Düngemittel nicht mehr zur Landwirtschaft gelangen und somit nur noch geringere Ernten ausfallen, was dann zu großen Hungersnöten führt. Und was geschieht, wenn die Welt hungert, das kennen wir auch. Wir haben jetzt geglaubt, die Flüchtlingsströme von 2015, die seien schon gewaltig gewesen. Aber wenn Indien, Afrika und Südamerika hungern, dann werden wir erst sehen, was Flüchtlingsströme sein werden. Und das nicht von Arbeitssuchenden, sondern von hungernden Menschen. Und all das wird bewirkt von den Söhnen der Finsternis. Und dagegen spricht sich Paulus aus, aber auch Jesus im Evangelium, dass die Schöpfung auf die Söhne des Lichtes harrt, auf die, die nicht um der strategischen Machtpolitik willen, nicht um globaler Interessen willen,
sondern um der Menschen willen handelt. Dass einer für den anderen da ist und jedem geholfen werden kann, weil für jeden im gewissen Sinne die Hilfsmittel zugänglich sind. Ich sage bewusst nicht vorhanden sind, denn die Düngemittel, die sind ja vorhanden. Nur sie finden den Weg nicht mehr in diese Länder. Sie sind für sie nicht mehr greifbar. Und wenn ich an Indien denke, Indien bezieht den Großteil seines Reises, denn sie leben meistens vom Reis, aus Fernasien. Und ganz Fernasien bezieht seine Düngemittel so ganz zufälligerweise aus der Golfregion, die durch die Straße von Hormus kommt. Wir sehen, das Wort, das Christus sät, fällt zusehends auf steinigen Boden, in Dornen. Und wo der Mensch ums Überleben kämpft, weil er am Verhungern ist, da fällt dann das Wort Gottes eben auch in die Dornen, weil die Sorgen des Alltags, die Nöte des Überlebens, die christliche Botschaft vom Frieden, von der Versöhnung, von der gegenseitigen Hilfe schlicht erstickt wird. Weil gegenseitige Hilfe nett ist, solange ich sie mir leisten kann.

0: So segne, behüte und stärke euch der allmächtige Gott, der Vater, der Sohn und der Heilige Geist. Amen.
1: Unser Gruß an die Mutter Gottes im Engel des Herrn Gebet, heute mit Pfarrer Guido Hangardner, Pfarrer in der Pfarrei Vordertal im Weggital im Kanton Schweiz. Wir danken Pfarrer Guido Hangardner sehr herzlich für das gemeinsame Angelusgebet und seine aktuelle Predigt, aufgenommen in der Pfarrkirche Vordertal im Weggital.

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1: Herzlich willkommen zum Nachrichtenjournal von Radio Vatikan, heißt sie Anne Preckel. Nicht zulassen, dass die Flamme der Hoffnung und des Friedens erlischt. Dazu hat der Papst an diesem Sonntag eindringlich aufgerufen. Er äußerte sich bei seinem ersten Mittagsgebet in seiner Sommerresidenz Castel Gandolfo, wo Leo XIV. Den Juli verbringt.
2: Tornano purtroppo a soffiare.
1: Leider wehen erneut die Winde des Krieges im Nahen Osten, in der Ukraine und in zahlreichen anderen Teilen der Welt, säen Gewalt, Schrecken und Tod und treffen einmal mehr so viele Unschuldige. Lasst uns nicht zulassen, dass diese Winde die Flamme der Hoffnung und des Friedens auslöschen, auch wenn sie zerbrechlich und schwankend erscheint.
2: Anche quando essa sembra fragile e vacillante.
1: Richtete Leo XIV. Einen eindringlichen Friedensappell an die Welt. Ich bekräftige meinen Wunsch, dass der Weg des Dialoges, der Begegnung und der Diplomatie beharrlich beschritten wird. Der einzige Weg, der zu einem gerechten und dauerhaften Frieden führen kann, in dem die Völker versöhnt in gegenseitiger Sicherheit und unter Achtung der Würde jedes Menschen leben können. An diesem 12. Juli wird der Sonntag des Meeres begangen, bei dem Seeleute im Zentrum stehen. Ihnen zeigte sich der Papst nach dem Angelusgebet nahe.
2: Il mio pensiero va a tutti marittimi.
1: Meine Gedanken gelten allen Seeleuten, Fischern und Hafenarbeitern der Welt, die, geprägt von der Trennung von ihren Lieben und manchmal von der Angst vor den Konflikten, die die Seewege durchziehen, mit geduldiger und stiller Arbeit den Handel und das Leben vieler Völker stützen. So Leo XIV.

0: in Castel Gandolfo. Um beim ersten Angelusgebet von Leo in seiner päpstlichen Sommerresidenz dabei zu sein, waren schon am frühen Morgen zahlreiche Pilger in überfüllten Zügen von Rom nach Castel Gandolfo gekommen. Der Papst grüßte sie freundlich und gab ihnen mit Blick auf die Ferienzeit den Rat, Momente des Gebetes und der Stille einzuflechten und für wirkliche Erholung von Körper und Geist zu sorgen.
1: Ritorneremo alle nostre occupazioni abituali.
0: So werden wir mit erfrischtem Körper und Geist zu unseren gewohnten Aufgaben zurückkehren, dazu bereit, die frohe Botschaft des Evangeliums zu verkünden und immer besser dazu in der Lage, am Wachsen des Reiches Gottes mitzuwirken.
1: Alla crescita del regno di Dio.
0: So der Papst in Castel Gandolfo. In seiner Katechese ging er ausgehend vom Gleichnis vom Sämann aus dem Matthäusevangelium auf die Großzügigkeit Gottes und sein unerschütterliches Vertrauen in die Menschen ein.
2: Das fleischgewordene Wort, der sein Leben für unser Heil hingegeben hat, ist der Same, den der Vater weiterhin in die Welt aussät, damit er sterbend reiche Frucht bringe. Es stimmt. Manchmal trifft er in uns auf harten und unempfänglichen Boden, manchmal auf unachtsamen Boden, ähnlich dem festgestampften Boden der Wege, dem steinigen Grund, den Dornenbüschen. Aber es gibt Momente, in denen er auf aufnahmebereiten und fruchtbaren Boden trifft. Und dann entstehen Wunder der Liebe, die alles andere verändern können. Wie auch wir es sicherlich in unserem Leben erfahren haben. Deshalb hört der Vater nicht auf zu säen, weil er weiß, dass die Kraft seiner Liebe stärker ist als unsere Schwäche. Gottes Großzügigkeit uns gegenüber ist nicht naiv, sondern weise. Und sie erkennt in uns ein gutes Potenzial, dessen wir uns manchmal selbst gar nicht bewusst sind. Deshalb hört der Herr, der den Boden unseres Herzens besser kennt als wir selbst, nicht auf, an uns zu glauben. An das, was wir sind und an das, was wir Tag für Tag werden können, wenn wir uns ihm im Glauben anvertrauen. So wachsen in uns aus der Unentgeltlichkeit und dem Vertrauen, mit denen der Same ausgestreut wird, wie auch aus der Demut und der Verfügbarkeit, mit denen er aufgenommen wird, die Früchte des Heiligen Geistes. Und verbreiten sich. Dies sind, wie der heilige Paulus lehrt, Liebe, Freude, Friede, Langmut, Freundlichkeit, Güte, Treue, Sanftmut und Enthaltsamkeit. Wie sehr bedarf unsere Welt doch dieser Früchte? Wie wohl täte es ihr, von ihnen erfüllt und verwandelt zu werden? Bemühen wir uns also, insbesondere in diesen Ferientagen, dem Hören, dem Lesen und der Betrachtung des Wortes Gottes Raum zu geben.
0: Den Wortlaut in der deutschen Übersetzung finden Sie übrigens bei uns im Internet www.radiovatikan.de. Künstliche Intelligenz ist nicht neutral. Sie dient Zwecken. Und das, worauf diese Technologie heute zusteuert, ist nicht zum Nutzen des größten Teils der Menschheit. Darauf macht der Papst in seinem ersten großen Lehrschreiben Magnifica Humanitas aufmerksam. Radio Vatikan hat das Schreiben als Hörbuchreihe aufbereitet, die Sie bei uns bestellen können. Hören Sie nun einen Ausschnitt dazu aus unserer heutigen Abendsendung.
3: Fünftes Kapitel: Die Kultur der Macht und die Zivilisation der Liebe.
4: Nachdem wir uns damit befasst haben, wie KI bestimmte Bereiche des Lebens und der Gesellschaft verändert und dabei schwerwiegende Auswirkungen auf die Menschenwürde hat, müssen wir unsere Aufmerksamkeit nun auf das noch dramatischere Thema des Krieges richten.
5: Die digitale Revolution verändert die Grammatik von Konflikten. Zur sichtbaren Kriegsführung gesellen sich hybride Formen, Cyberangriffe, Informationsmanipulation, Einflusskampagnen und die Automatisierung strategischer Entscheidungen. KI tritt in diese Prozesse als beschleunigender Faktor ein, in einem Kontext, in dem viele Technologien an und für sich ambivalent sind. Was für die Verteidigung geschaffen wurde, kann schnell zum Angreifen umfunktioniert werden.
3: Die Normalisierung des Krieges.
5: Im Jahr 1965 fand der Aufruf von Papst Paul VI. Vor der Generalversammlung der Vereinten Nationen großen Widerhall. Nie wieder Krieg, nie wieder Krieg.
4: Heute erleben wir im öffentlichen Diskurs und bei den Entscheidungen zur Aufrüstung jedoch einen echten Paradigmenwechsel mit einer besorgniserregenden Rehabilitierung des Krieges als Instrument der internationalen Politik. Heute ist es unbeschadet des Rechts auf legitime Verteidigung, die im engsten Sinne zu verstehen ist, wichtiger denn je, die Überwindung der Theorie des gerechten Krieges zu bekräftigen, die allzu oft herangezogen wird, um alle möglichen Kriege zu rechtfertigen. Um Konflikte zu bewältigen, verfügt die Menschheit über Mittel, die weitaus wirksamer sind und geeigneter, das menschliche Leben zu fördern, wie zum Beispiel den Dialog, die Diplomatie und die Vergebung. Der Rückgriff auf Stärke, Gewalt und Waffen zeugt von einer Beziehungsarmut, die stets verheerende Folgen für die Zivilbevölkerung hat.
3: Entgrenzte Gewalt.
5: Ein entscheidendes Element der gegenwärtigen Lage ist das Wachstum der Rüstungsindustrie, die in einigen Ländern zu einem Schlüsselsektor der Wirtschaft geworden ist. Die enge Verbindung zwischen wirtschaftlichen Interessen, politischen Entscheidungen und Militärapparat schafft eine bewaffnete Nation, in der Krieg fast wie eine natürliche Fortsetzung der Politik erscheint und der Rüstungsmarkt zu einer eigenständigen Triebkraft für kriegerische Entscheidungen wird.
3: Ein vermeintlicher politischer Realismus.
5: Hinter all dem steht ein falscher Realismus, der nicht nur auf der vorherrschenden Logik der Stärke beruht, sondern auch auf kulturellen und anthropologischen Überzeugungen, als ob Krieg ein unvermeidlicher Bestandteil der menschlichen Natur wäre. Es geht also nicht mehr um den Frieden, der als Bezugspunkt innerhalb des internationalen Horizonts verloren gegangen ist, sondern darum, wie und wann militärisch gehandelt werden soll, während gleichzeitig argumentiert wird, dass es unverantwortlich wäre, sich nicht auf eine Konfrontation vorzubereiten. Das, was hingegen wirklich unverantwortlich ist, ist die Realpolitik, diese Form des politischen Realismus, die in den Köpfen und in der Kultur Resignation angesichts eines unvermeidlichen Krieges sät und die Frieden und Dialog als utopische oder irrationale Positionen bezeichnet, die die bestehenden Risiken ignorieren. Vielmehr ist der Friede weder eine naive Hoffnung noch die bloße Abwesenheit von Krieg. Er ist das stets mögliche Ergebnis von Gerechtigkeit und Nächstenliebe.
0: Die Reihe kann auf MP3-Stick bestellt werden. Schreiben Sie dafür an cd@vaticannews.de.

0: Sie hören jetzt aus dem Tagebuch von der Schweizer Heiligen, der Schwester Maria Bernarda Büttler. Das Buch hat herausgegeben, der emeritierte Pfarrer aus Keusch. Die Sprecherin ist Nicole Meru.
1: Ihr sollt für die Kirche tröstende Engel sein. Der heilige Engel fordert nun Maria Bernarda und ihre Schwestern auf, für die Kirche tröstende Engel zu sein. Ihr sollt jetzt tröstende Engel dieser heiligen Mutter Kirche werden, liebend alle ihre Leiden teilen durch wahre, großmütige Selbstentsagung und ein demütiges Opferleben sie trösten und mit Eifer und aller Herzensinnigkeit täglich für alle ihre Nöte beten. Ihr müsst alles daran setzen, ihr immer mehr Kinder zuzuführen, die sich außerhalb von ihrem Schafstall befinden und jene, die wie Blinde in der Irre gefahrvoll dahinwandeln. Nicht dürfte euch eure leibliche Mutter so lieb sein wie diese heilige Mutter. Möchtet ihr sie nie anders nennen als Mutter Kirche, die Heilige, die Große, die Hocherhabene, die Einzige. Diese Liebe soll ihr Höchstes geben, wozu Liebe fähig ist. Wachst, erstarkt bis zum Heldenmut und kämpft siegreich unter der Fahne dieser Königin, eurer Mutter. Werdet unblutige und doch wahrhafte Märtyrinnen zur Freude, zum Troste dieser heiligen Mutter, damit ihr stark seid in allen Tagen kommender Prüfungen. Jede Faser eures Leibes, jede Kraft eurer Seele sollt ihr in Liebe, in Treue und unüberwindlichem Starkmut opfern, zum Wohle eurer wahren und wunderbaren Mutter, der heiligen Mutter Kirche. Mehr als einmal ist in diesen Belehrungen, die Maria Bernarda auf Anregung ihres heiligen Engels aufschreibt, auch von den letzten Zeiten die Rede, die vom Blut der Märtyrer gerötet sein werden. Betet schon jetzt für alle die Glückseligen, welche von Ewigkeit her bestimmt sind, in den letzten Zeiten um des heiligen Glaubens willen an die heilige Mutter Kirche gemartert zu werden. O, dass doch auch einige von uns oder unseren Nachfolgerinnen dieser großen Gnade gewürdigt werden möchten. Diese Zeilen wurden 1923 geschrieben, als der Kirche für viele Jahrzehnte weltweit ihre größten Verfolgungen bevorstanden und Millionen von Christen ihr Blut hingaben zum Zeugnis für Christus und seine Kirche.

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1: Ein Gedanke vom Don Pirino Gaglione. Wie der König Assur die Königin Esther den Völkern seines Reiches als die schönste, zu ehrende Frau präsentierte, so präsentiert Jesus die Mutter Gottes vor Gott, den Engeln und den Heiligen des Himmels als die schönste, zu liebende Frau, die er als seine Mutter und unsere Mutter auserwählt hat.

sind eingeschaltet bei Radio Gloria, beim Sommerprogramm. Liebe Zuhörerinnen und Zuhörer, am heutigen Montag, der 13. Juli. Mein Name ist Peter Galliker, ich darf Sie heute am Mikrofon begleiten. Kille begeht heute der Montag in der 15. Woche im Jahreskreis und gedenkt dem heiligen Heinrich II. Er war der Kaiser und Patron vom Bistum Basel. Wir schauen direkt voraus auf die nächsten Sendestunden. Was erwartet Sie heute im Sommerprogramm hier auf Radio Gloria? Am Mittag am 1. Schatzkiste. Am Viertelbeis Kalenderblatt der heilige Heinrich II., der Kaiser und der Patron im Bistum Basel. Am 13:30 Himmelwärts geistliche Sprosse für die Himmelsleiter. Am 2. der Glaubensspiegel mit dem Pater Julian Altmann. Es geht um die Rosa Mystica, die Mutter Gottes, ein Diözesans Heiligtum in Monte Chiari, Norditalien, mit Pater Julian Altmann. Am 3. unsere Gebetsstunde mit Barmherzigkeitsrosenkranz und der 7. Vater Unser. Am 4. das Nachrichtenmagazin von Radio Vatikan, wir schalten nach Rom. Am 4:30 der Glaubenskurs mit Pfarrer Guido Hangartner, aus der Pfarrei Furtertal im Weggital, seine Sendereihe, heute eine erste Folge zum Thema Tiefe und Schönheit der Heiligen Messe. Hören Sie heute eine Einführung mit Pfarrer Guido Hangartner. Die Sendereihe hören Sie ab sofort immer am Montag am 4:30 im Glaubenskurs von Radio Gloria. Am 5:30 ist Kalenderblatt der Heilig Heinrich II., am 5:45 die Schatzkiste. Ab der 6. eine Direktübertragung von der Montagsmesse aus der Katharinenkapelle von der Hochschule vom Stift Heilige Kreuz im Wienerwald. Am 7. im Abend das Angelusgebet. Am 7. die Schatzkiste. Am 7:30 die Kindersendung Kitze Heu. Die Isabella erzählt euch heute über die Gottesmutter von Fatima, nämlich die Marierscheinung vom 13. Juli im Jahr 1917. Am 8. die Jugendsendung U-Station, eine Sendung über das Segensgebet, eine Betrachtung von der Regula Fischer. Am 9. das Rosenkranzgebet, am 9:45 komplett. Und ab der 10. dann wieder unser Nachtprogramm, hier im Sommerprogramm von Radio Gloria, mit Wiederholungen von Sendungen vom heutigen Montag. Heute oben am 10. beispielsweise die Sendung vom heute am Vormittag am 10. mit dem Professor Dr. Helmut Renner, Vergebung als Arzneimittel. Ich danke Ihnen fürs Zuhören, wiederum bei dieser heutigen Programmvorschau hier bei Radio Gloria. 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Die und weitere Fragen beantwortet Ihnen sehr gerne der Hördienst aufs Telefon 041 720 23 23 041 720 23 23. Der Hördienst ist für Sie erreichbar vom 10 bis um 11 Uhr im Vormittag und am 4 bis um 5 Uhr am Nachmittag. 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
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Ich habe es bereits erwähnt, wir sind im Sommerprogramm von Radio Gloria. Da bitten wir Sie auch, trotz der höheren Temperatur oder vielleicht sind Sie länger im Garten, dass Sie Radio Gloria nicht vergessen und uns auch ebenfalls unterstützen im Gebet und wenn es geht mit einer Spende. Ein herzliches Vergelt's Gott. Jetzt wünsche ich Ihnen für die nächsten Sendestunden wiederum viel Freude, Trost und Segen mit dem Sommerprogramm von Radio Gloria. Es grüßt Sie sehr herzlich am Mikrofon, Peter Galliker.

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2: Papst Leo XIV. Schenkt während der Generalaudienz jeweils eine Katechese zu einem speziellen Thema. Und jetzt haben wir die Freude, dass wir so eine Katechese zuhören dürfen.
3: Nel nome del Padre, del Figlio e dello Spirito Santo, la pace sia con voi.
4: Bei dieser Generalaudienz das Thema heute, das Wort Gottes im Leben der Kirche. Liebe Brüder und Schwestern, guten Tag und herzlich willkommen. In der heutigen Katechese befassen wir uns mit der tiefen und grundlegenden Verbindung zwischen dem Wort Gottes und der Kirche. Einer Verbindung, die im sechsten Kapitel der Konzilskonstitution Dei Verbum zum Ausdruck kommt. Die Kirche ist der eigentliche Ort der Heiligen Schrift. Unter der Eingebung des Heiligen Geistes ist die Bibel inmitten des Volkes Gottes entstanden und für das Volk Gottes bestimmt. In der christlichen Gemeinschaft hat sie gleichsam ihren Lebensraum. Im Leben und im Glauben der Kirche findet sie den Ort, an dem sie ihren Sinn offenbaren und ihre Wirkkraft entfalten kann. So erinnert das Zweite Vatikanische Konzil ja auch daran, dass die Kirche die Heiligen Schriften immer verehrt hat, wie den Herrenleib selbst, weil sie vor allem in der Heiligen Liturgie vom Tisch des Wortes Gottes, wie des Leibes Christi, ohne Unterlass das Brot des Lebens nimmt und den Gläubigen reicht. In ihnen, zusammen mit der heiligen Überlieferung, sah die Kirche immer und sieht sie die höchste Richtschnur ihres Glaubens. So das Zitat aus der Werbung weiter. Die Kirche hört niemals auf, über den Wert der Heiligen Schrift nachzudenken. Ein wichtiger Moment in dieser Hinsicht war nach dem Konzil die ordentliche Generalversammlung der Bischofssynode im Oktober 2008 zum Thema Das Wort Gottes im Leben und in der Sendung der Kirche. Papst Benedikt XVI. Hat ihre Früchte in seinem nachsynodalen apostolischen Schreiben Verbum Domini zusammengefasst, indem er feststellt, gerade durch die innere Verbindung zwischen Wort und Glauben wird deutlich, dass die authentische Bibelhermeneutik nur im kirchlichen Glauben angesiedelt sein kann, der im Ja Marias sein Urbild besitzt. Der ursprüngliche Ort der Schriftauslegung ist das Leben der Kirche. In der kirchlichen Gemeinschaft findet die Heilige Schrift somit den Raum, in dem sie ihre besondere Aufgabe erfüllen und ihr Ziel erreichen kann, Christus bekannt zu machen und in Dialog mit Gott zu treten. Unkenntnis der Schrift ist in der Tat Unkenntnis Christi. Dieser berühmte Ausspruch des heiligen Hieronymus erinnert uns an den eigentlichen Zweck des Lesens und Meditierens der Heiligen Schrift. Christus kennenzulernen und durch ihn in Beziehung zu Gott zu treten. Eine Beziehung, die als Gespräch, als Dialog verstanden werden kann. Die Konstitution Dei Verbum hat uns die Offenbarung als einen solchen Dialog vorgestellt, in dem Gott zu den Menschen spricht wie zu Freunden. Und das geschieht, wenn wir die Bibel in einer inneren Haltung des Gebets lesen. Dann kommt uns Gott entgegen und spricht zu uns. Die Heilige Schrift, die der Kirche anvertraut ist, von ihr bewahrt und ausgelegt wird, nimmt eine aktive Rolle ein. Durch ihre Wirkung und Kraft gibt sie der christlichen Gemeinschaft nämlich Halt und Stütze. Alle Gläubigen sind eingeladen, aus dieser Quelle zu schöpfen, vor allem in der Feier der Eucharistie und der anderen Sakramente. Die Liebe zur Heiligen Schrift und die Vertrautheit mit ihr soll all jene leiten, die den Dienst am Wort Gottes ausüben. Bischöfe, Priester, Diakone, Katecheten. Wertvoll ist auch die Arbeit der Exegeten und all derer, die sich mit den Bibelwissenschaften befassen. Und die Heilige Schrift nimmt einen zentralen Platz in der Theologie ein, die im Wort Gottes ihr Fundament und ihre Seele findet. Der sehnliche Wunsch der Kirche ist es, dass das Wort Gottes jedes ihrer Glieder erreichen und ihren Glaubensweg nähren möge. Zugleich drängt das Wort Gottes die Kirche auch, über sich selbst hinauszugehen und öffnet sie immer wieder neu für ihre Sendung, die sich an alle Menschen richtet. Denn wir leben umgeben von vielen Worten. Doch wie viele davon sind leer? Mitunter hören wir auch kluge Worte, die uns die Antwort nach unserem letzten Ziel aber dennoch schuldig bleiben. Das Wort Gottes dagegen stillt unseren Hunger nach dem Sinn und der Wahrheit über unser Leben. Es ist das einzige Wort, das immer neu ist. Indem es uns das Geheimnis Gottes offenbart, ist es unerschöpflich und hört niemals auf, uns seinen Reichtum zu schenken. Liebe Freunde, wenn man in der Kirche lebt, dann lernt man, dass die Heilige Schrift ganz und gar auf Jesus Christus bezogen ist. Und wir erfahren, dass dies der tiefe Grund für ihren Wert und ihre Kraft ist. Christus ist das lebendige Wort des Vaters, das fleischgewordene Wort Gottes. Die ganze Heilige Schrift verkündet seine Person und seine rettende Gegenwart für jeden von uns und für die ganze Menschheit. Öffnen wir also Herz und Geist, um dieses Geschenk anzunehmen in der Schule Marias, Mutter der Kirche.

Ganz ein herzlichen Dank, Papst Leo, für die Worte an uns. Und danke auch am Radio Vatikan, dass uns das möglich macht.

13. Juli, Kaiser Heinrich II., der Heilige. Neben dem seligen Bruder Heinrich, dessen Gedächtnis am 12. April ist, und dem seligen Heinrich Suso, wird von der Kirche vor allem Kaiser Heinrich II., der Heilige, verehrt, der seine letzte Ruhestätte neben seiner Gemahlin, der heiligen Kunigunde, im Bamberger Dom gefunden hat. Er wurde 1146 von Papst Eugen III. Zur Ehre der Altäre erhoben. Sein Fest wurde seit 1969 vom 15. auf den 13. Juli verlegt. Er ist Patron der Bistümer Bamberg und Basel. Darstellung: Mit Kaiserkrone und Szepter, Harnisch und Schwert, Kirchenmodell oder Reichsapfel tragend, oftmals auch zusammen mit der heiligen Kunigunde. Die Lebensdaten Kaiser Heinrichs II. Sind im Allgemeinen so bekannt, dass wir sie hier nur kurz andeuten wollen. Geboren in Abach bei Kelheim als Sohn des Herzogs von Bayern Heinrich dem Zenker und seiner Gemahlin Gisela, Tochter Herzog Konrads von Burgund. Er besuchte die Domschule in Hildesheim, wurde dann in Regensburg vom heiligen Bischof Wolfgang und dem Abt von St. Emmeram, Ramwold, beides Benediktiner, erzogen. 995 folgte er seinem Vater als Herzog von Bayern, wurde 1002 deutscher König, 1004 italienischer König und mit der eisernen Krone der Langobarden gekrönt. Vermählt war er mit der Tochter des Grafen Siegfried von Luxemburg, Kunigunde. Heinrich rettete Deutschland aus der Katastrophe, in die es am Ende der Regierung seines Vetters Kaiser Otto III. Geraten war. Er führte Kriege mit Polen, sorgte für den Landfrieden und die Wiederherstellung der Königsgewalt. 1007 stiftete er das Bistum Bamberg zur Missionierung der Slawen sowie viele andere Kirchen und Klöster. Auf seine Veranlassung wurden mehrere Synoden abgehalten, denen er persönlich beiwohnte. Am 14. Februar 1014 wurde er mit seiner Gemahlin Kunigunde von Benedikt dem 8. in Rom feierlich zum Kaiser gekrönt und empfing vom Papst zum Zeichen seiner Herrschaft über die ganze Welt den goldenen Reichsapfel. Kaiser Heinrich starb am 13. Juli 1024 zu Grona bei Göttingen. Wieso? So fragt man sich vielleicht, wurde eine Persönlichkeit, deren Leben nach außen hin gesehen ganz der Politik gehörte, unter die Heiligen aufgenommen. Hierauf gibt Gisbert Kranz eine so aufschlussreiche Antwort, dass wir unseren Ausführungen seine Gedanken zugrunde legen wollen, wie er sie in seinen politischen Heiligen formuliert hat. Heinrichs ganzes Wesen war geprägt von tiefer, echter Frömmigkeit. So ging er vor jedem Unternehmen

Kamen nach Magdeburg und betete beim heiligen Mauritius um einen glücklichen Erfolg. Auch ließ er für sich beten, ja, er richtete ganze Gebetsgemeinschaften ein, wobei sich alle Teilnehmer verpflichteten, beim Tode eines jeden der abgeschiedenen Seele durch Gebete und gute Werke zu Hilfe zu kommen. Er erfüllte seine religiösen Pflichten aufs Gewissenhafteste, auch war er sehr vertraut mit der Heiligen Schrift. Man hat ihn den Mönch auf dem Thron genannt, indessen ist er nicht als halber Mönch, sondern als verheirateter Laie zum Heiligen geworden. Heinrich vertritt sozusagen die Millionen heiliger Laien, die nicht heilig gesprochen wurden, deren die Kirche aber am Allerheiligenfest in allgemeiner Weise gedenkt. Er ist der heilige Kaiser schlechthin. Dem heiligen Amt entsprach ein heiliger Träger. Er regierte in dem Bewusstsein, Herrscher von Gottes Gnaden zu sein. Es war ihm klar, dass er die Last seines Amtes nur tragen konnte, wenn Christus, die Heiligen und die himmlischen Mächte ihn unterstützten. Um diese Gnade betete er, ihrer würdig zu sein, war das Streben seines in höchster Verantwortung geführten Lebens. Diese Einstellung zeigt ein Evangeliar Kaiser Heinrichs im Domschatz zu Bamberg, worauf in der Mitte auf Goldgrund Christus auf dem Thron sitzt und mit der rechten Heinrich und mit der linken Kunigunde krönt. Heinrich wird vom heiligen Petrus, Kunigunde vom heiligen Paulus geleitet. Germania bietet dem Kaiser die Weltkugel, Roma den Reichsapfel, Gallia den Siegeskranz und die slawischen Stämme bringen in Schalen und Füllhörnern ihren Tribut. Ein Sinnbild des Sacrum Imperium und zugleich ein sehr persönliches Bekenntnis. Heinrich war ein realistischer Politiker. Für ihn gilt die These, Politik ist die Kunst des Möglichen. Er beschränkte sich stets auf das Erreichbare. Der Fürst regiert in dem Sinne des Auftrags, den er bei seiner liturgischen Königskrönung erhielt. Das Verödete wiederherzustellen, das Wiederhergestellte zu erhalten. Die Willkür des übermächtigen Adels durch Gesetz und Recht zu steuern, der Unterdrückung des niederen Volkes zu wehren, das Königtum als schützende Macht über alle und alles zu erhöhen, das ist der große politische Gedanke, der sich von seinem ersten bis zum letzten Regierungsjahre verfolgen lässt. Eine innige Gemeinschaft verband ihn mit seiner Gemahlin. Er mag unter seiner Kinderlosigkeit schwer gelitten haben, nahm sie aber hin als ein von Gott verfügtes Geschick. Seine Ehe hielt den schwersten Belastungen stand. Nichts vermochte das Kaiserpaar zu entzweien. Helfend und beratend stand Kunigunde allezeit an seiner Seite. Heinrich hat nicht nur das Reich wiederhergestellt, sondern auch die Kirche. Er ist zu einem der bedeutendsten Reformatoren der Kirchengeschichte geworden, denn er schuf einen neuen Klerus, gab armen Bistümern reiche Männer, zu Oberhirten, wodurch sie zu neuer Blüte kamen. Viele bedeutende Persönlichkeiten wirkten unter Heinrich an der Erneuerung der Kirche, darunter Gotthard von Hildesheim, Willigis, Meinwerk, Bruno von Querfurt, Bernward von Hildesheim, Heribert. Nie früher oder später hat Deutschland eine solche Schar auserlesener Bischöfe besessen. Die Geschichte zählt sie unter die geistigen Führer,
Das Volk bewahrt ihnen ein dankbares Andenken. Die Kirche verehrt sie als Heilige. An dieser Tatsache hatte Heinrich den größten Anteil seiner Initiative, seiner Menschenkenntnis, den rechten Mann an den rechten Platz zu stellen. Seiner Schulung ist das zu danken. Eine bedeutsame Freundschaft verband den Kaiser mit dem heiligen Odilo von Cluny, mit dem er oft zusammentraf. Dieser gewaltige Reformator des Klosterlebens hatte großen Einfluss auf Heinrich, der seinen Rat gern befolgte. Ein sichtbares Zeichen dieses Verhältnisses zu Cluny setzte er, als er den goldenen Reichsapfel, den er vom Papst erhalten hatte, gerade Odilo schenkte. Neben den Bistümern führte Heinrich in Deutschland auch eine Reform der Klöster ein. Seine oft drastischen Maßnahmen entzogen den Konventen allzu reiche Pfründe. Auch setzte er rücksichtslos neue Äbte ein und bekämpfte das oftmals recht bequeme und üppige Leben der Mönche. Das, was er den Klöstern nahm, gab er indessen der Kirche in anderer Form wieder zurück. Seine größte Stiftung ist Bamberg. Er setzte sie gegen manchen Protest durch, baute dort selbst den Dom, zu dessen Weihe Papst Benedikt VIII. Eigens aus Rom kam, ferner die Stephanskirche und die Abtei Michelsberg. Auch das Basler Münster ist eine Stiftung Kaiser Heinrichs. Er erneuerte das Bistum Merseburg, erhob die Abtei Bobbio zum Bistum und machte der Kirche noch viele andere namhafte Schenkungen. Bekanntlich förderte der Kaiser Kunst und Wissenschaft. So stattete er Bamberg mit einer reichen Bibliothek aus, für die er viele Bücher schreiben und mit königlicher Pracht ausschmücken ließ. Der tiefste Beweggrund für all seine Gründungen geht aus den Worten des Kaisers hervor, die Dietmar von Merseburg uns überliefert hat. Da mir keine Hoffnung auf leibliche Nachkommen mehr bleibt, habe ich für künftigen Lohn Christus zu meinem Erben erkoren. Ihm brachte ich meine beste Habe zum Opfer dar, mich selbst, meine Besitzungen und was ich noch je erwerben werde. Dass Kaiser Heinrich Zeit seines Lebens krank war, er wurde von schweren Koliken eines Stein- oder Magenleidens gequält und musste alle Leistungen einem bresthaften Körper abbringen, zeugt von seiner großen sittlichen Kraft. Was auch der Kaiser von anderen verlangte, und das war nicht wenig, hat er stets zuerst von sich selbst verlangt. Den Gehorsam, den er von anderen forderte, bewies er zuerst. Gisbert Kranz kommt zu der Schlussfolgerung, dass Kaiser Heinrich II. Durchaus zu Recht seinen Platz im heiligen Kalender einnimmt. Legende. Auch um das Leben und die großen Taten dieses großen Herrschers und Politikers bildete sich die Legende. Dass Heinrich eine jungfräulich-keusche Ehe mit Kunigunde geführt hat, ist historisch nicht erwiesen, die Legende aber erzählt es. Auch die Prüfung der Unschuld seiner Gattin durch die Feuerprobe ist legendär. Aus dieser seltsamen Geschichte, die in dem Argwohn Heinrichs sein menschliches Versagen beleuchtet, auch er kann in Versuchung fallen, entstand wiederum eine andere Legende, die uns Jacobus de Voragine mitteilt. Als der Kaiser gestorben war, fuhr eine große Schar von Teufeln an der Zelle eines Einsiedlers vorüber. Dieser tat sein Fensterlein auf und fragte den letzten von ihnen, wer sie seien. Er bekam die Antwort, sie wären Dämonen, die zum Sterben Kaiser Heinrichs eilten.
Vielleicht finden sie etwas für sich? Als sie wieder zurückkehrten, gestand der Teufel dem Einsiedler, dass sie leer ausgegangen seien bei der Sache. Er sagte, als die Sünden des Kaisers, vornehmlich der falsche Verdacht gegen seine Gemahlin, auf der einen Schale der Waage lagen und wir schon frohlocken wollten, kam dieser gebrannte Laurentius hinzu und tat auf die andere Waagschale einen schweren goldenen Krug, so dass sie sank und unsere Seite in die Höhe fuhr. Da brach ich in großem Zorn von dem Krug ein Ohr ab. Was aber der Teufel einen Krug nannte, war ein Kelch, den der Kaiser der Kirche von Eichstätt gestiftet hatte, zu Ehren des heiligen Laurentius, den er besonders verehrte. Nach dem Tode des Kaisers fand es sich, dass von den zwei Henkeln des Kelches der eine abgebrochen war. Diese Geschichte hat Tillmann Riemenschneider auf einem der Reliefs am Grabe Kaiser Heinrichs im Bamberger Dom dargestellt. Man sieht darauf, wie der heilige Michael die Waage hält, deren linke Schale drei Teufel mit aller Gewalt herunterziehen wollen, doch wiegt der Henkelkelch, der Sankt Laurentius auf die rechte Schale legt, weit schwer.

0: Wir hören von Anne-Françoise Vatter, die wir von der Sendereihe Schule der Anbetung kennen, einen Kurzimpuls zum Thema Maria, die eucharistische Frau. Mögen Sie im kommenden Moment mit Anne-Françoise Vatter einen geistigen Gewinn in Ihrem Herzen erfahren.
1: Heute möchte ich über Maria, die Mutter Jesu, sprechen. Und dafür möchte ich Ihnen zuerst eine Frage stellen. Es geht um Jesus am Kreuz. Jesus weiß, dass er gleich sterben wird. Der erleidet gerade höllische Schmerzen. Er hat sein ganzes Blut verloren. Er ist am Ende seiner Kräfte. Und in diesem Zustand schafft er es noch mit letzter Kraft, 7 Sätze zu sprechen. Glauben Sie, dass wir uns erlauben können, auch nur eines dieser Worte zu ignorieren? Nein, jedes Wort zählt. Und eines dieser Worte galt seiner Mutter Maria. Jesus zeigte zuerst auf Johannes und sagte zu Maria: Frau, siehe dein Sohn. Dann sagte er zu Johannes: Siehe deine Mutter. Und von jener Stunde an nahm sie der Jünger zu sich. Das steht im Johannesevangelium, Kapitel 19. Jesus hatte uns schon alles gegeben. Er hatte nichts mehr, außer das Wertvollste, was er noch besaß, seine eigene Mutter. Er sagte nicht zu Johannes: Siehe deine Schwester, sondern siehe deine Mutter. Hier stiftet Jesus eine Mutter-Kind-Beziehung. Das ist sein ausdrücklicher Wille und das ist keine Erfindung der Katholiken. In der Person von Johannes hat Maria jeden Menschen, jeden von uns als ihr Kind angenommen. Ein Kind, das sie mit derselben Liebe liebt, mit welcher sie Jesus geliebt hat. Das muss man sich vorstellen. Und wenn wir diese Liebe sehen könnten, dann würden wir vor Freude darüber weinen. Und wir würden keine Sekunde zögern, Maria als unsere Mutter anzunehmen. Papst Johannes Paul II. Nannte Maria die eucharistische Frau, weil sie die tiefste Beziehung zu diesem Sakrament hatte. Versuchen wir uns vorzustellen, wie es für sie war, die Eucharistie aus den Händen der Apostel zu empfangen. Sie empfing erneut in ihrem Leib den Leib Jesu, den sie 9 Monate lang in ihrem Schoß getragen hatte. Maria ist sozusagen der erste Tabernakel der Geschichte gewesen. Stellen wir uns den innigen Dialog der Liebe zwischen der Mutter und ihrem Sohn in der Kommunion vor und lernen wir es von ihr. Maria kann uns lehren, Jesus mit ihren Augen zu sehen. Wenn wir vor der Eucharistie knien, können wir sicher sein, dass auch sie da ist und ihren Sohn anbetet. Und wir können ihr sagen: Mutter Gottes, du, die du Jesus so sehr liebst, nimm mich an die Hand und lehre mich, ihn zu lieben. Eine ganz einfache Hilfe dafür ist das Gebet des Rosenkranzes. Das ist ein Gebet, das die größten Mystiker geliebt haben. Der heilige Papst Johannes Paul II. War ein leidenschaftlicher Rosenkranzbeter. Der Rosenkranz sei eine Kurzfassung der frohen Botschaft, sagte er. Und dass durch den Rosenkranz Maria uns in die Betrachtung der Schönheit von Jesus einführt und in die Erfahrung der Tiefe seiner Liebe. In diesem Gebet betrachten wir mit den Augen von Maria oder zumindest in ihrer Gesellschaft die wichtigsten Ereignisse aus dem Leben Jesu. Den Rosenkranz kann man wirklich an jedem Ort beten. Aber man kann ihn auch in der eucharistischen Anbetung beten. Vielleicht nicht jedes Mal und vielleicht nicht die ganze Zeit, aber immer wieder. Und das Besondere beim Rosenkranzgebet vor dem Allerheiligsten ist, dass wir uns dabei vorstellen dürfen, dass dieser Jesus, über den wir gerade meditieren, hier vor unseren Augen in der Hostie lebendig gegenwärtig ist. Und weil Jesus Gott ist und deshalb außerhalb der Zeit steht, ist alles, was er jemals gesagt oder getan hat, in der Eucharistie gegenwärtig. Wenn wir zum Beispiel beim Geheimnis der Verkündigung beten, den du, Jungfrau, vom Heiligen Geist empfangen hast, dann dürfen wir glauben, dann dürfen wir uns vorstellen, wie dieser winzige Embryo, der Gott und Mensch ist, hier auf dem Altar gegenwärtig ist. Danach betrachten wir, wie Maria Jesus zu Elisabeth trägt und wir können teilhaben an der Freude der beiden Frauen. Wir loben und danken Gott mit Maria und Elisabeth in Magnificat. Und dann die Geburt Jesu. In der Anbetung knien wir mit den Hirten und mit den Königen vor der Krippe. Sie sahen ein Baby, wir sehen eine Hostie. Und sie waren damals, genauso wie wir heute, aufgerufen zu glauben, dass dieses Kind, dass diese Hostie Jesus, der Sohn des allmächtigen Gottes ist. Und mit Maria schauen wir dann voller Liebe auf dieses Kind. Wir danken ihm, dass er Mensch geworden ist. Wir haben Mitleid mit ihm, dass er so in dieser Krippe frieren muss. Es ist alles so lebendig, verstehen Sie? Und so können wir auch die Darstellung im Tempel betrachten. Maria legt behutsam ihr Kind in die Hände Simeons, so wie bei der Kommunion der Priester die Hostie behutsam in unsere Hände oder auf unsere Zunge legen sollte. Und wie Simeon sollten wir ehrfurchtvoll die Hostie empfangen und innerlich jubeln und Jesus anbeten. Und nach der Messe, wie die alte Hanna, allen Menschen verkünden, dass dieses Kind unser Retter ist. Denn so eine Freude kann man nicht für sich behalten. Und danach betrachten wir im Rosenkranz, wie Jesus im Tempel verschwunden ist und Maria und Josef ihn 3 Tage lang gesucht haben. Und wissen Sie was? Genauso sucht Maria nach uns. Wenn wir uns weit von Gott verlaufen haben. Und auch uns sagt sie, Kind, dein Vater und ich haben dich voll Angst gesucht. Ja, Maria sucht immer nach uns. Sie will uns an die Hand nehmen und uns nach Hause zu unserem himmlischen Vater zurückbringen. Maria nimmt niemals den Platz von Jesus ein, sondern führt uns immer zu ihm. Und wir dürfen sie von ganzem Herzen lieben. Und Jesus freut sich darüber, weil sie seine Mutter ist. Und so auf diese Art können wir alle Geheimnisse in der Anbetung betrachten. Besonders vielleicht die schmerzhaften Geheimnisse. Maria lenkt immer unseren Blick auf Jesus. Zum Beispiel am Ölberg, wo er verlassen war. So wie er heute in so vielen Tabernakeln verlassen ist. Und mit Maria in der Anbetung leisten wir Jesus am Ölberg Gesellschaft. Und wir trösten ihn mit unserem Dasein bei ihm, mit unserer Liebe. Und wir danken ihm für sein Opfer. Wir schauen ihn ergriffen an, während er gegeißelt wird, während man ihn mit Dornen krönt, während er sein Kreuz trägt und am Kreuz stirbt. Und wir wissen, dass in dieser Hostie auf dem Altar der auferstandene und lebendige Jesus uns mit leidenschaftlicher Liebe anschaut und diese Liebe aus seinem durchbohrten Herzen in unser Herz überfließen lässt. Ja, im Rosenkranzgebet können wir all unsere Sorgen, all unsere Bitten, all unsere Ängste durch die Hände Mariens zu Füßen Jesu in der Eucharistie legen. Maria ist unsere Fürsprecherin. Sie betet mit uns und für uns. Und sie braucht unser Gebet für die ganze Welt. Sie braucht eine ganze Armee von Betern, die ihr helfen, gegen das Böse zu kämpfen. Und in Fatima hat sie uns versprochen, dass am Ende ihr unbeflecktes Herz siegen wird. Aber sie sagte auch, kehrt um und betet, betet. Betet.
0: Maria, die eucharistische Frau in der Anbetung, war das Thema mit Anne-Françoise Vatter. Mögen wir nach diesem Impuls mit Anne-Françoise Vatter, mit diesen praktischen Tipps immer stärker die Gewissheit haben, dass uns Maria an die Hand nehmen möchte und uns nach Hause zu unserem Herrn führen will. Das wünscht Ihnen Ihr Radio Gloria Team.

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1: Monte Chiari ist eine italienische Gemeinde in der Provinz Brescia in der Region Lombardei in Italien. Monte Chiari ist auch als Erscheinungsort der Jungfrau unter dem Namen Rosa Mystica bekannt. Diese Erscheinungen werden derzeit noch von der Kirche geprüft. Die Verantwortlichen des Bistums Brescia arbeiten hier eng zusammen mit den Verantwortlichen des Dikasteriums für den Glauben am Vatikan. Als Sanctuarium, das heißt als ein öffentliches Heiligtum des Bistums Brescia, wurde der Erscheinungsort Monte Chiari Fontanelle vor wenigen Jahren vom zuständigen Bischof errichtet. Das Heiligtum veröffentlicht mit Zustimmung der kirchlichen Behörden eine Zeitschrift Die Voce di Rosa Mystica. Was im Dom von Monte Chiari und in der Località Fontanelle in Monte Chiari geschehen ist und was Frau Pierina Cilli bezeugen kann, das erfahren wir heute im Gespräch mit Pater Julian Altmann von der Priesterbruderschaft St. Petrus in Talwil. Durch die Sendung begleitet sie ihre Andrea Marti. Und in diesem Sinne begrüße ich ganz herzlich Pater Julian bei Radio Gloria.
2: Ja, ich grüße auch alle Zuhörerinnen und Zuhörer von Radio Gloria ganz herzlich. Und ich danke auch für die Einladung und die Möglichkeit, eben über den Wallfahrtsort Monte Chiari Fontanelle hier sprechen zu dürfen. Ich denke, einige von uns, liebe Zuhörerinnen und Zuhörer, kennen die Rosa Mystica und die Örtlichkeiten von Monte Chiari Fontanelle bereits und waren vielleicht auch schon selbst dort. Und dieser Vortrag jetzt, diese Ausführungen, darf eine Einladung sein, eben über die Ereignisse in Monte Chiari und Fontanelle mehr zu erfahren bzw. neu kennenzulernen. Was hat uns die Gottesmutter durch ihre Erscheinungen dort zu sagen und welche Aktualität hat diese Botschaft für unsere Zeit, in der wir jetzt leben? Das wollen wir jetzt genauer erörtern.
1: Sehr schön. Pater Julian, wie und durch was ist Monte Chiari bekannt geworden?
2: Ja, zunächst muss man eben sagen, das Städtchen Monte Chiari liegt unweit vom Gardasee in Italien und ist dem Fall schon aus touristischer Sicht nicht unbedeutend. Für uns hingegen ist Monte Chiari eben interessant, da sich ab dem Jahre 1947 dort Übernatürliches zugetragen hat. Denn ab dem Frühjahr 1947 hatte die Krankenschwester Pierina Cilli in Monte Chiari Erscheinungen der Gottesmutter, welche sich als Rosa Mystica zu erkennen gab. Und durch diese Mutter Gottes Erscheinungen wurde natürlich Monte Chiari Fontanelle eben auch bekannt.
1: Wie hat alles in Monte Chiari begonnen, Pater Julien?
2: Also wie schon erwähnt, kam es ab dem Jahr 1947 zu mehrfachen Erscheinungen der Gottesmutter. Pierina Cilli, die Seherin, hatte, während sie in der Krankenhauskapelle im Gebet verweilte, eben ein unvergessliches Erlebnis, denn in wunderbarer Gestalt und herrlichen Glanz zeigte sich Maria als violett gekleidete Frau tief betrübt mit weinendem Blick. Und Pierina sah das Herz Mariens, das mit drei Schwertern eben durchbohrt war. Und Maria bat bei dieser Erscheinung um Gebet, Opfer und Buße. Das waren ihre Worte und sozusagen die erste Erscheinung.
1: Wie kam es dann zu weiteren Erscheinungen?
2: Tatsächlich kam es dann mit der Zeit zu weiteren Erscheinungen an verschiedenen Lokalitäten. Im Dom zu Monte Chiari und später auch in Fontanelle, also etwas außerhalb der Stadt bei einer Quelle, und eben zuvor nochmals in der Krankenhauskapelle, wo Pierina Cilli arbeitete. Maria, sie zeigte sich beispielsweise bei der zweiten Erscheinung am 13. Juli 1947, Pierina im weißen Kleid. Das Schöne an dieser Erscheinung waren drei Rosen, eine weiße, rote und gelbe, die Pierina Cilli an der Stelle der Schwerter schauen durfte. Die weiße Rose versinnbildet den Gebetsgeist, die rote den Opfergeist und die gelbe den Bußgeist der Bekehrung. Pierina Cilli erkannte die Mutter Gottes während der Erscheinung noch nicht, und so fragte sie die Erscheinung: Sagen Sie mir bitte, wer Sie sind. Auf diese Frage antwortete sie lächelnd: Ich bin die Mutter Jesu und die Mutter aller. Unser Herr sendet mich, eine neue Marienandacht zu übermitteln für alle Männer- und Frauenorden und Institute sowie für die Weltpriester. Ich verspreche jenen Ordenskongregationen und Instituten, die mich besonders verehren werden, Schutz, mehr Nachwuchs und vertieftes Streben nach Heiligkeit bei den Dienern Gottes. Sie wünschte auch, dass der 13. jeden Monats als Marientag begangen werde. In den 12 vorausgehenden Tagen sollen besondere Gebete verrichtet werden. Mit ergreifender Freude fuhr sie fort: An diesem Tage werde ich über die Ordenskongregationen und geistlichen Anstalten, die mich verehrt haben, Berufsheiligkeit und überreiche Gnade ausgießen. Ich wünsche, dass alljährlich der 13. Juli zu Ehren der geheimnisvollen Rose, Rosa Mystica, gefeiert werde. Oder eben die Erscheinungen im Dom, zum Beispiel am 8. Dezember 1947, wo Maria wünschte, in Montichiari als geheimnisvolle Rose, als Rosa Mystica angerufen zu werden. Und eben auf diese Erscheinung geht auch die Weltgnadenstunde zurück, wo Maria sagte: Ich wünsche, dass alljährlich am 8. Dezember zur Mittagszeit die Gnadenstunde für die Welt begangen werde. Durch diese Andachtsübung werden viele geistliche und leibliche Gnaden empfangen werden. Unser Herr, mein göttlicher Sohn Jesus, wird sein überströmendes Erbarmen schenken, wenn die Guten unaufhörlich für ihre Sünder beten werden. Es kam auch zu Erscheinungen bei der Lokalität Fontanelle, also außerhalb der Stadt bei Montichiari, bei einer Quelle, wozu ich jetzt im Vortrag später noch ausführlicher dazu kommen werde. Und es kam auch zu weiteren Erscheinungen, zum Beispiel am Fronleichnamsfest oder am Fest der Verklärung Christi.
1: Pater Julian, was versteht man unter dem Titel Rosa Mystica?
2: Der Titel bzw. die Anrufung Rosa Mystica ist ja zunächst nichts Neues und uns allen aus der lauretanischen Litanei gut bekannt. Rosa Mystica ist lateinisch und heißt eben übersetzt geheimnisvolle Rose. Und Pierina Cilli selbst legte die Worte geheimnisvolle Rose aus, indem sie erklärte: Maria ist die Lehrmeisterin des inneren mystischen Lebens und die Mutter des mystischen Leibes Christi, mit anderen Worten die Mutter der Kirche. Diese Auslegung von Pierina Cilli fand letzten Endes auch in der Schlussrede zur dritten Sitzung des Zweiten Vatikanischen Konzils am 21. November 1964 durch Papst Paul VI. Ihre herrliche Bestätigung. Paul VI. Er rief nämlich Maria zur Mutter der Kirche aus und sagte anschließend mit beherzten Worten: Wir wollen, dass künftighin die allerseligste Jungfrau mit diesem liebreichen Titel noch mehr durch das christliche Volk verehrt und angerufen werde. Diese tiefgründige kurze Erklärung durch das oberste Lehramt der Kirche garantiert uns, dass wir in der Verehrung Mariens, in der altehrwürdigen Anrufung ihres Titels Rosa Mystica, also nicht fehlgehen und uns darin nur aufs Neue bestärkt sehen können.
1: Was ist kurz und knapp der Inhalt der Botschaften, Pater Julian?
2: Also zunächst knapp gesagt geht es um Bekehrung, also Hinwendung zu Gott, sowie um Gebet, Opfer, Buße und Sühne. Des Weiteren um die Heiligung der Welt- und Ordenspriester und der Gottgeweihten, sowie das Gebet des Rosenkranzes, und letzten Endes der Sakramentenempfang.
1: Ist Monte Chiari Fontanelle Erscheinungsort bzw. Gebetsstätte oder gar schon ein Heiligtum?
2: Ja, wir müssen also ganz klar unterscheiden zwischen Erscheinungsort, Gebetsstätte und Heiligtum. Und dies ist eben auch eine kirchenrechtliche Frage. Fontanelle ist seit dem 7. Dezember 2019 ein diözesanes Heiligtum. Das heißt, am 7. Dezember 2019 errichtete der Diözesanbischof seine Exzellenz Pier Antonio Tremolada Fontanelle als diözesanes Heiligtum. Das heißt, Fontanelle ist offiziell ein Marienheiligtum der Diözese Brescia geworden und ist also auf dem besten Weg zur Anerkennung durch den Heiligen Stuhl. Der Ortsbischof, er erlaubt also die Wallfahrten nach Monte Chiari und Fontanelle, da es ja ein diözesanes Heiligtum ist. Die Anerkennung der Phänomene ist aber noch in der Prüfungsphase durch den Heiligen Stuhl.
1: Gibt es jetzt ein spezielles Gnadenbild und spezielle Gebete dazu?
2: Ja, so wie jedes Heiligtum sein Gnadenbild hat, so eben auch Monte Chiari. Maria dargestellt, so wie sie sich Pierina Cilli gezeigt hat. Eine erste Statue steht im Dom, wie sie Pierina geschaut hat, eben mit ihrem unbefleckten Herzen. Und die zweite Statue ist in Fontanelle errichtet worden mit den drei Rosen der Weißen.

0: lebte. Und Pirina Cilli, sie wurde am 3. August 1911 in Montichiari als erstes von 9 Kindern in einer bescheidenen Bauernfamilie geboren, die arm an Vermögen, aber letzten Endes reich an Glauben war. Und sie wuchs mit der Hingabe an Familie, Arbeit und Gebet auf und erduldete geduldig die Härten der damaligen Armut und ihrer schlechten Gesundheit. Sie wollte ja Ordensschwester werden und hatte eben den Wunsch, ins Kloster zu gehen. Dieser Wunsch wurde aber nie erfüllt, da es ihre Gesundheit nicht erlaubte. Ungefähr im Alter von 30 Jahren wird Pirina dann plötzlich zur Vermittlerin der Botschaften, die mit der Verehrung der Rosa Mystica verbunden sind und die heute auf der ganzen Welt auch bekannt sind. Und in diesem treuen Zeugnis für die Gottesmutter hat sie auch ihr endgültiges Kreuz empfangen, das aus unzähligen körperlichen und auch seelischen Leiden bestand. Und sie entschlief am 12. Januar 1991 in Montichiari.
1: Was können Sie über die Seherin sonst noch sagen, Pater Julian?
0: Pirina Cilli ist diejenige, die eben den Auftrag hatte, diese marianische Andacht zur Rosa Mystica bekannt zu machen. Ihre Kindheit enthielt nichts Außergewöhnliches, also sie hatte Einfachheit im Lebenswandel. Sie wurde von Leid begleitet in ihrem Leben durch Krankheiten. Pirina Cilli war eine ganz einfache, gläubige Italienerin, die wie alle anderen Frauen der Gegend ihren Beruf und eben ihre Arbeit nachging. Sie arbeitete ja als Krankenschwester im Krankenhaus und auch Glaube, Demut und Nächstenliebe zeichneten sie aus, begleitet eben von einem tiefen Gebets- und Opfergeist.

0: Montichiari, das ist das heutige Thema mit Pater Julian Altmann von der Priesterbruderschaft St. Petrus in Thalwil. Und nun freuen wir uns auf die weiteren Gedanken, die Betrachtung zum Thema Montichiari mit Pater Julian. Pater Julian, an vielen marianischen Heiligtümern gibt es eine Wasserquelle. Gibt es diese auch in Fontanelle?
1: Ja, eine der bekanntesten heiligen Quellen ist ja jene von Lourdes. Ich denke, uns allen gut bekannt. In der Grotte von Lourdes, wo eben die heilige Bernadette im Auftrag der Gottesmutter graben musste und Wasser, das sogenannte Lourdes-Wasser, hervorquoll. Aber auch in kleinen Heiligtümern, wie zum Beispiel in Maria Brünnlein bei Wemding, gibt es so eine Quelle. Und auch in Montichiari Fontanelle existiert eine Wasserquelle. Die Lokalität Fontanelle bei Montichiari ist eben ein Ort, etwa 3 Kilometer außerhalb von Montichiari. Und Fontanelle bedeutet übersetzt aus dem Italienischen an den Quellchen und bezieht sich auf eine kleine Quelle, die eben dort in Fontanelle entspringt. Und eben, wie kam diese Lokalität Fontanelle mit dieser vorhandenen Wasserquelle in Verbindung mit den Erscheinungen der Gottesmutter? Die Gottesmutter wünschte, dass Pirina eine Bußwallfahrt nach Fontanelle macht und kündigte ihr Erscheinen dort an, welches am 17. April 1966 eben dort auch stattfand. Und die Gottesmutter heiligte diese, wie schon gesagte, vorhandene Quelle, indem sie das Wasser berührte und sie äußerte den Wunsch, dass die Kranken und alle Menschen zu dieser Quelle kommen sollen. Sie wird wundertätig sein. Und somit ist diese Wasserquelle mit einer religiösen Bedeutung verbunden. Das heißt, das Wasser von Fontanelle hat eine symbolische und spirituelle Relevanz im Rahmen des Glaubens an die Marienerscheinungen von Fontanelle in Montichiari. Und ich möchte hier jetzt gerne die Erscheinungen bei dieser Lokalität Fontanelle anfügen. So kam es dort zur ersten Erscheinung in Fontanelle am Weißen Sonntag, den 17. April 1966, wo die allerseligste Jungfrau Maria sagte: Mein göttlicher Sohn ist ganz Liebe und er sendet mich, dieser Quelle Heilkraft zu verleihen. Zum Zeichen der Buße und Läuterung küsse die oberste Stufe. Eine Steintreppe führte vom Weg zur Quelle hinunter. Dann steige ein paar Stufen tiefer und küsse nochmals den Stein. Und ihr folgte unsere liebe Frau. Nun küsse zum dritten Mal und lass bei dieser untersten Stufe ein Kreuz hinstellen. Mit ihrer Linken zeigte sie die Stelle. Die Kranken und alle meine Kinder sollen, bevor sie Wasser schöpfen oder davon trinken, meinen göttlichen Sohn um Verzeihung bitten und das Kreuz küssen. Unsere liebe Frau näherte sich der Quelle und sprach: Nimm Schlamm in deine Hände. Wasche dich mit dem Wasser. Dies soll den Sünder belehren, dass die Sünde die Seele beschmutzt. Wird er aber durch das Wasser der Gnade, also der heiligen Beichte, reingewaschen, so wird er Gott wieder wohlgefällig. Eben welch deutliches Symbol der sakramentalen Gnade Gottes im Bußsakrament. Es kam also in Fontanelle eben auch zu mehreren Erscheinungen, beispielsweise am 13. Mai 1966, dem 49. Jahrestag ihrer Erscheinung in Fatima, wo die Gottesmutter erneut der Pirina in Fontanelle erschienen ist. Und sie sprach unter anderem: Man möge mein Erscheinen bei der Quelle bekannt machen. Mein göttlicher Sohn ist ganz Liebe. Die Welt geht den Weg des Verderbens. Ich habe nochmals Erbarmen erlangen können Und deshalb hat mich Jesus wieder nach Montichiari gesandt, die Gnade seiner Liebe zu bringen. Um die Menschheit zu retten, braucht es Gebet, Opfer und Buße. Indem unsere liebe Frau auf das am 17. April 1966 zu ihrer Rechten berührten Wasser hinwies, sprach sie: Ich wünsche, dass hier ein bequemes Becken errichtet werde, um die Kranken eintauchen zu können. Dieser andere Teil der Quelle, zu ihrer Linken zeigend, soll zum Trinken dienen. Pirina Cilli wollte nun von der heiligen Jungfrau wissen, wie sie die Quelle genannt haben wolle, worauf die Jungfrau antwortete: Die Quelle der Gnade. Und auf die Frage, wie ist ihr Name, bekam sie die Antwort: Geheimnisvolle Rose.
0: Wie kommt man nach Montichiari?
1: Zunächst, um nach Montichiari mit den Verkehrsmitteln zu gelangen, gibt es verschiedene Möglichkeiten, je nachdem, von welchem Ausgangspunkt man eben startet. Zum Beispiel mit dem Flugzeug. Der nächstgelegene Flughafen ist der Flughafen Verona, der eben 40 Kilometer von Montichiari entfernt ist. Und man kann dort, wenn man ein Taxi nimmt oder einen Mietwagen, kann man dann nach Montichiari gelangen. Oder mit dem Zug. Montichiari hat einen eigenen Bahnhof, der auch von verschiedenen italienischen Städten aus erreichbar ist. Man kann den Zug zum Bahnhof Montichiari nehmen, von beispielsweise Verona, von Brescia oder von anderen umliegenden Städten und so eben das Ziel Montichiari erreichen. Man kann auch mit dem Auto nach Montichiari fahren. Montichiari liegt in der Nähe der Autobahn A4, die Verona und Brescia eben miteinander verbindet. Und Sie können mit dem Auto nach Montichiari fahren, indem Sie die entsprechenden Ausfahrten von der Autobahn nehmen und ja, den Straßenschildern folgen, um die Stadt eben zu erreichen. Natürlich, um zum Diözesanenheiligtum der Rosa Mystica zu gelangen, sollte man sich eigentlich einer Pilgerfahrt anschließen, das heißt mit einer Karwallfahrt, die alljährlich beispielsweise mit Drußbergreisen im September stattfinden und die ich als geistlicher Begleiter auch mitbegleiten werde. Nähere Auskünfte bekommt man bei Drußbergreisen in Einsiedeln.
0: Es gibt einen schönen Dom. Können Sie einige Worte hierzu sagen?
1: Ja, das Städtchen Montichiari birgt tatsächlich im historischen Stadtzentrum die Dompfarrkirche. Sie wurde im romanisch-lombardischen Stil im 12. Jahrhundert erbaut und ist damit im Laufe der Jahrhunderte mehrmals umgebaut und erweitert worden. Und im Inneren des Doms findet man kunstvolle Fresken, Altäre und Statuen. Besonders bemerkenswert ist vorne im rechten Seitenaltar die Statue, wie sich Maria eben Pirina Cilli gezeigt hat, eben mit ihrem unbefleckten Herzen dargestellt. Natürlich, als Pfarrkirche ist der Dom von Montichiari ein bedeutender religiöser Ort, der Gläubige und auch Besucher zum Gebet und zur Anbetung anzieht, die eben das religiöse Erbe und die Schönheit der Kirche auch erleben möchten.
0: Was ist lobenswert dort in Montichiari oder in naher Umgebung zu besichtigen?
1: Sehr sehenswert ist zunächst auch das Diözesane Museum für sakrale Kunst in Montichiari. Und dieses Diözesane Museum für sakrale Kunst befindet sich in der Nähe der Dompfarrkirche. Es beherbergt eine umfangreiche Sammlung von religiösen Objekten, Skulpturen, Gemälden und eben liturgischen Gegenständen, die man dort sehen kann. Oder man kann auch einfach einen Spaziergang machen zum Castello Bonoris, einem historischen Schloss in Mondichiari. Und dieses Schloss beherbergt auch ein Museum, in dem man eben Kunstwerke, historische Kunstobjekte und eine beeindruckende Sammlung von Waffen sehen kann. Natürlich auch die Stadt Brescia. Sie liegt in der Nähe von Mondichiari und ist definitiv einen Besuch wert, wo man das historische Stadtzentrum entdecken kann mit prächtigen Plätzen, auch einen beeindruckenden Dom und dem archäologischen Park. Oder in San Salvatore, einem kleinen Ort in der Nähe von Mondichiari. Da kann man auch die Wallfahrtskirche zum heiligen Salvator besichtigen. Und diese Kirche dort stammt aus dem 12. Jahrhundert und beherbergt eben auch wunderschöne, sehenswerte Fresken. Natürlich, das sind einige wenige Möglichkeiten, die die Umgebung von Mondichiari zu bieten hat. Und je nach Interesse kann man auch Wanderungen in der umliegenden Landschaft unternehmen oder die umliegenden Weinberge erkunden, beziehungsweise auch am Gardasee baden gehen. Und nicht zu vergessen sei die Stadt Castiglione, etwa 10 Kilometer von Mondichiari entfernt, die eben das Heiligtum des heiligen Aloysius von Gonzaga birgt und für jeden Mondichiari-Pilger sozusagen das i-Tüpfelchen jeder Wallfahrt ist. Der heilige Aloysius von Gonzaga wurde eben dort in Castiglione geboren. Es ist also der Heimat- und Geburtsort des Heiligen. Und das dortige Heiligtum, also die Wallfahrtskirche zum heiligen Aloysius, birgt im Hochaltar die Kupferreliquie des Heiligen, wo man auch am Hochaltar hochgehen kann und diese Reliquie verehren kann. Also Castiglione auf jeden Fall einen Besuch wert.
0: Pater Julian, jetzt haben Sie uns motiviert, mal nach Mondichiari zu reisen. Und möchten Sie hier ein Abschlusswort an die Zuhörerschaft richten?
1: Ja, liebe Hörerinnen und Hörer, so ein knapper, kurzer Vortrag, der kann natürlich nur einen kleinen Einblick geben. Und deshalb kann ich, wenn ich Ihr Interesse geweckt habe, Ihnen Literatur empfehlen, die es im diözesanen Heiligtum in Fontanellam Devotionalien Geschäft zu erwerben gibt. Sehr empfehlen zum Beispiel das Buch Maria Rosa Mystica, Mutter der Kirche von Enrico Galbiati, das eben die Erscheinungen der Mutter Gottes in Fontanelle Mondichiari ausführlich darlegt. Auch möchte ich Sie einladen, vielleicht an einer Wallfahrt nach Fontanelle teilzunehmen. Es wäre ja schön, wenn ich Sie bei der Karwallfahrt mit Rußbechreisen persönlich kennenlernen darf, wir gemeinsam beten und dort das Heiligtum in Fontanelle zusammen erkunden können.
0: Deo gracias, Pater Julian, für diese Betrachtung dürfen wir Sie abschließend um den Segen bitten, damit wir mit dem Segen Gottes und dem Heiligen Geist gestärkt sind und mit der Hilfe der Mutter Gottes immer christusähnlicher werden, damit wir in unserer Heiligkeit und im Speziellen in den göttlichen Tugenden Glauben, Hoffnung und Liebe wachsen dürfen.
1: Ja, gerne. Dann darf ich Ihnen meinen priesterlichen Segen spenden auf die Fürsprache der allerseligsten Jungfrau und Gottesmutter Maria, der Rosa Mystica, eurer heiligen Namenspatrone und Schutzengel, alle Engel und aller Heiligen, segne und bewahre euch, eure ganzen Familien an Leib und Seele, der allmächtige und gütige Gott, der Vater und der Sohn und der Heilige Geist. Amen.
0: Amen. Deo gracias, lieber Pater Julian, für diese schöne Betrachtung und herzlichen Dank auch, dass Sie einen Moment Zeit für Radio Gloria gefunden haben. Sie sind auch in der Pfarrei und in verschiedenen Ämtern eingesetzt und es ist daher nicht einfach, eine Zeit zu finden, für solche Vorträge zu halten. Aber Sie haben das sehr schön herausgearbeitet und danke, dass Sie uns auf diese Montichiari-Reise mitgenommen haben. Ein grosses Deo gratias und Radio Gloria wünscht Ihnen und der ganzen Priesterbruderschaft St. Peter besonderen Segen mit Schutz, viel Freude und Frieden im Herzen und natürlich an der Hand unserer Mutter Gottes. Herzlichen Dank.
1: Begeht's Gott.
0: Montichiari, das war das heutige Thema mit Pater Julian Altmann von der Priesterbruderschaft St. Peter in Thalwil. 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So verabschiede ich mich von Ihnen allen, wünsche Ihnen Gottes besonderen Segen an der Hand Marias. Ihre Andrea Marti.

0: Wir beten zum Erzengel Michael. Im Namen des Vaters und des Sohnes und des Heiligen Geistes. Amen. Heiliger Erzengel Michael, beschirme uns im Kampf. Schütze uns gegen die Bosheit und die Nachstellungen des bösen Feindes. Ihm möge Gott gebieten, so flehen wir inständig. Du aber, Fürst der himmlischen Heerscharen, wollest den Satan und alle anderen bösen Geister, welche zum Verderben der Seelen in der Welt umhergehen, mit Gottes Kraft in die Hölle hinabstoßen. Amen. Im Namen des Vaters und des Sohnes und des Heiligen Geistes. Amen.
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1: Jetzt ist 3 Uhr, die Stunde der Barmherzigkeit. Liebe Zuhörerinnen und Zuhörer von Radio Gloria, nun wollen wir gemeinsam im Studio den Barmherzigkeitsrosenkranz beten. Wir beginnen im Namen des Vaters und des Sohnes und des Heiligen Geistes.
2: Amen.
1: Vater unser im Himmel, geheiligt werde dein Name, dein Reich komme, dein Wille geschehe, wie im Himmel, so auf Erden.
3: Unser tägliches Brot gib uns heute und vergib uns unsere Schuld, wie auch wir vergeben unseren Schuldigen. Und führe uns nicht in Versuchung, sondern erlöse uns von dem Bösen.
1: Gegrüßet seist du, Maria, voll der Gnade, der Herr ist mit dir. Du bist gebenedeit unter den Frauen, und gebenedeit ist die Frucht deines Leibes, Jesus.
3: Heilige Maria, Mutter Gottes, bitte für uns Sünder, jetzt und in der Stunde unseres Todes. Amen.
1: Ich glaube an Gott, den Vater, den Allmächtigen, den Schöpfer des Himmels und der Erde, und an Jesus Christus, seinen eingeborenen Sohn, unseren Herrn, empfangen durch den Heiligen Geist, geboren von der Jungfrau Maria, gelitten unter Pontius Pilatus, gekreuzigt, gestorben und begraben, hinabgestiegen in das Reich des Todes, am dritten Tage auferstanden von den Toten, aufgefahren in den Himmel, er sitzt zu Rechten Gottes des allmächtigen Vaters, von dort wird er kommen, zu richten die Lebenden und die Toten.
3: Ich glaube an den Heiligen Geist, die heilige katholische Kirche, Gemeinschaft der Heiligen, Vergebung der Sünden, Auferstehung der Toten und das ewige Leben. Amen.
1: Ewiger Vater, ich opfere dir auf den Leib und das Blut, die Seele und die Gottheit deines über alles geliebten Sohnes, unseres Herrn Jesus Christus.
4: Zur Sühne für unsere Sünden und für die Sünden der ganzen Welt.
1: Durch sein schmerzhaftes Leiden
4: habe Erbarmen mit uns und mit der ganzen Welt.
1: Durch sein schmerzhaftes Leiden
4: habe Erbarmen mit uns und mit der ganzen Welt.
1: Durch sein schmerzhaftes Leiden
4: habe Erbarmen mit uns und mit der ganzen Welt.
1: Durch sein schmerzhaftes Leiden
4: habe Erbarmen mit uns und mit der ganzen Welt.
1: Durch sein schmerzhaftes Leiden
4: habe Erbarmen mit uns und mit der ganzen Welt.
1: Durch sein schmerzhaftes Leiden
4: habe Erbarmen mit uns und mit der ganzen Welt.
1: Durch sein schmerzhaftes Leiden
4: habe Erbarmen mit uns und mit der ganzen Welt.
1: Durch sein schmerzhaftes Leiden
4: habe Erbarmen mit uns und mit der ganzen Welt.
1: Durch sein schmerzhaftes Leiden
4: habe Erbarmen mit uns und mit der ganzen Welt.
1: Durch sein schmerzhaftes Leiden
4: habe Erbarmen mit uns und mit der ganzen Welt.
1: Durch sein schmerzhaftes Leiden
4: habe Erbarmen mit uns und mit der ganzen Welt.
1: Ewiger Vater, ich opfere dir auf den Leib und das Blut, die Seele und die Gottheit deines über alles geliebten Sohnes, unseres Herrn Jesus Christus.
3: Zur Sühne für unsere Sünden und für die Sünden der ganzen Welt.
1: Durch sein schmerzhaftes Leiden
4: habe Erbarmen mit uns und mit der ganzen Welt.
1: Durch sein schmerzhaftes Leiden
4: habe Erbarmen mit uns und mit der ganzen Welt.
1: Durch sein schmerzhaftes Leiden
4: habe Erbarmen mit uns und mit der ganzen Welt.
1: Durch sein schmerzhaftes Leiden
4: habe Erbarmen mit uns und mit der ganzen Welt.
1: Durch sein schmerzhaftes Leiden
4: habe Erbarmen mit uns und mit der ganzen Welt.
1: Durch sein schmerzhaftes Leiden
4: habe Erbarmen mit uns und mit der ganzen Welt.
1: Durch sein schmerzhaftes Leiden
3: habe Erbarmen mit uns und mit der ganzen Welt.
1: Durch sein schmerzhaftes Leiden
3: habe Erbarmen mit uns und mit der ganzen Welt.
1: Durch sein schmerzhaftes Leiden
3: habe Erbarmen mit uns und mit der ganzen Welt.
1: Durch sein schmerzhaftes Leiden
3: habe Erbarmen mit uns und mit der ganzen Welt.
1: Ewiger Vater, ich opfere dir auf den Leib und das Blut, die Seele und die Gottheit deines über alles geliebten Sohnes, unseres Herrn Jesus Christus.
4: Zur Sühne für unsere Sünden und für die Sünden der ganzen Welt.
1: Durch sein schmerzhaftes Leiden
3: habe Erbarmen mit uns und mit der ganzen Welt.
1: Durch sein schmerzhaftes Leiden
3: habe Erbarmen mit uns und mit der ganzen Welt.
1: Durch sein schmerzhaftes Leiden
3: habe Erbarmen mit uns und mit der ganzen Welt.
1: Durch sein schmerzhaftes Leiden
3: habe Erbarmen mit uns und mit der ganzen Welt.
1: Durch sein schmerzhaftes Leiden
3: habe Erbarmen mit uns und mit der ganzen Welt.
1: Durch sein schmerzhaftes Leiden
3: habe Erbarmen mit uns und mit der ganzen Welt.
1: Durch sein schmerzhaftes Leiden
3: habe Erbarmen mit uns und mit der ganzen Welt.
1: Durch sein schmerzhaftes Leiden
3: habe Erbarmen mit uns und mit der ganzen Welt.
1: Durch sein schmerzhaftes Leiden
3: habe Erbarmen mit uns und mit der ganzen Welt.
1: Durch sein schmerzhaftes Leiden
3: habe Erbarmen mit uns und mit der ganzen Welt.
1: Ewiger Vater, ich opfere dir auf den Leib und das Blut, die Seele und die Gottheit deines über alles geliebten Sohnes, unseres Herrn Jesus Christus.
4: Zur Sühne für unsere Sünden und für die Sünden der ganzen Welt.
1: Durch sein schmerzhaftes Leiden
3: habe Erbarmen mit uns und mit der ganzen Welt.
1: Durch sein schmerzhaftes Leiden
3: habe Erbarmen mit uns und mit der ganzen Welt.
1: Durch sein schmerzhaftes Leiden
3: habe Erbarmen mit uns und mit der ganzen Welt.
1: Durch sein schmerzhaftes Leiden
3: habe Erbarmen mit uns und mit der ganzen Welt.
1: Durch sein schmerzhaftes Leiden
3: habe Erbarmen mit uns und mit der ganzen Welt.
1: Durch sein schmerzhaftes Leiden
3: habe Erbarmen mit uns und mit der ganzen Welt.
1: Durch sein schmerzhaftes Leiden
3: habe Erbarmen mit uns und mit der ganzen Welt.
1: Durch sein schmerzhaftes Leiden
3: habe Erbarmen mit uns und mit der ganzen Welt.
1: Durch sein schmerzhaftes Leiden
3: habe Erbarmen mit uns und mit der ganzen Welt.
1: Durch sein schmerzhaftes Leiden
3: habe Erbarmen mit uns und mit der ganzen Welt.
1: Ewiger Vater, ich opfere dir auf den Leib und das Blut, die Seele und die Gottheit deines über alles geliebten Sohnes, unseres Herrn Jesus Christus.
4: Zur Sühne für unsere Sünden und für die Sünden der ganzen Welt.
1: Durch sein schmerzhaftes Leiden
3: habe Erbarmen mit uns und mit der ganzen Welt.
1: Durch sein schmerzhaftes Leiden
3: habe Erbarmen mit uns und mit der ganzen Welt.
1: Durch sein schmerzhaftes Leiden
3: habe Erbarmen mit uns und mit der ganzen Welt.
1: Durch sein schmerzhaftes Leiden
3: habe Erbarmen mit uns und mit der ganzen Welt.
1: Durch sein schmerzhaftes Leiden
3: habe Erbarmen mit uns und mit der ganzen Welt.
1: Durch sein schmerzhaftes Leiden
3: habe Erbarmen mit uns und mit der ganzen Welt.
1: Durch sein schmerzhaftes Leiden
3: habe Erbarmen mit uns und mit der ganzen Welt.
1: Durch sein schmerzhaftes Leiden
3: habe Erbarmen mit uns und mit der ganzen Welt.
1: Durch sein schmerzhaftes Leiden
3: habe Erbarmen mit uns und mit der ganzen Welt.
1: Durch sein schmerzhaftes Leiden
3: habe Erbarmen mit uns und mit der ganzen Welt.
1: Heiliger Gott, heiliger starker Gott, heiliger unsterblicher Gott, habe Erbarmen mit uns und mit der ganzen Welt. Heiliger Gott, heiliger starker Gott, heiliger unsterblicher Gott, habe Erbarmen mit uns und mit der ganzen Welt. Heiliger Gott, heiliger starker Gott, heiliger und sterblicher Gott, habe Erbarmen mit uns und mit der ganzen Welt. Amen. Maria mit dem Kinde lieb,
3: uns allen deinen Segen gib.
1: Amen. Ich danke Ihnen fürs Mitbeten hier aus dem Studio.

Liebe Zuhörerinnen und Zuhörer, ich lade Sie nun ein, die sieben Vaterunser nach der heiligen Birgitta von Schweden zu beten. O Jesus, ich will jetzt siebenmal das Vaterunser beten, in Vereinigung mit jener Liebe, in welcher du dieses Gebet in deinem Herzen geheiligt und versüßt hast.

0: Wir vergeben unseren Schuldigern und führe uns nicht in Versuchung, sondern erlöse uns von dem Bösen. Amen.
1: Gegrüßet seist du, Maria, volle Gnade, der Herr ist mit dir. Du bist gebenedeit unter den Frauen, und gebenedeit ist die Frucht deines Leibes, Jesus.
0: Heilige Maria, Mutter Gottes, bitte für uns Sünder, jetzt und in der Stunde unseres Todes. Amen.
1: Ewiger Vater, durch die unbefleckten Hände Maria und das göttliche Herz Jesu, opfere ich dir die ersten Wunden, die ersten Schmerzen und die erste Blutvergießung Jesu auf, zur Sühne für meine und aller Menschen Jugendsünden und zur Verhütung erster Todsünden, besonders in meiner Verwandtschaft. Zweitens Blutschweiß. Vater unser im Himmel, geheiligt werde dein Name, dein Reich komme, dein Wille geschehe, wie im Himmel, so auf Erden.
0: Unser tägliches Brot gib uns heute und vergib uns unsere Schuld, wie auch wir vergeben unseren Schuldigern, und führe uns nicht in Versuchung, sondern erlöse uns von dem Bösen. Amen.
1: Gegrüßet seist du, Maria, volle Gnade, der Herr ist mit dir. Du bist gebenedeit unter den Frauen, und gebenedeit ist die Frucht deines Leibes, Jesus.
0: Heilige Maria, Mutter Gottes, bitte für uns Sünder, jetzt und in der Stunde unseres Todes. Amen.
1: Ewiger Vater, durch die unbefleckten Herzen Jesu, opfere ich dir die furchtbaren Leiden des Herzens Jesu am Ölberg auf und jeden Tropfen seines Blutschweißes zur Sühne für meine und aller Menschen Sünden des Herzens, zur Verhütung seiner Sünden und für die Vermehrung der Gottes- und Nächstenliebe. Drittens Geißelung. Vater unser im Himmel, geheiligt werde dein Name, dein Reich komme, dein Wille geschehe, wie im Himmel, so auf Erden.
0: Unser tägliches Brot gib uns heute und vergib uns unsere Schuld, wie auch wir vergeben unseren Schuldigern, und führe uns nicht in Versuchung, sondern erlöse uns von dem Bösen. Amen.
1: Gegrüßet seist du, Maria, volle Gnade, der Herr ist mit dir. Du bist gebenedeit unter den Frauen, und gebenedeit ist die Frucht deines Leibes, Jesus.
0: Heilige Maria, Mutter Gottes, bitte für uns Sünder, jetzt und in der Stunde unseres Todes. Amen.
1: Ewiger Vater, durch die unbefleckten Hände Maria und das göttliche Herz Jesu, opfere ich dir die vielen tausend Wunden, die grausamen Schmerzen und das kostbare Blut Jesu von der Geißelung auf, zur Sühne für meine und aller Menschen Sünden des Fleisches, zur Verhütung seiner Sünden und für die Bewahrung der Unschuld, besonders in meiner Verwandtschaft. Viertens Dornenkrönung. Vater unser im Himmel, geheiligt werde dein Name. Dein Reich komme, dein Wille geschehe, wie im Himmel, so auf Erden.
0: Unser tägliches Brot gib uns heute und vergib uns unsere Schuld, wie auch wir vergeben unseren Schuldigern, und führe uns nicht in Versuchung, sondern erlöse uns von dem Bösen. Amen.
1: Gegrüßet seist du, Maria, volle Gnade, der Herr ist mit dir. Du bist gebenedeit unter den Frauen, und gebenedeit ist die Frucht deines Leibes, Jesus.
0: Heilige Maria, Mutter Gottes, bitte für uns Sünder, jetzt und in der Stunde unseres Todes. Amen.
1: Ewiger Vater, durch die unbefleckten Hände Maria und das göttliche Herz Jesu, opfere ich dir die Wunden, die Schmerzen und das kostbare Blut des heiligen Hauptes Jesu von der Dornenkrönung auf, zur Sühne für meine und aller Menschen Sünden des Geistes, zur Verhütung solcher Sünden und für die Ausbreitung des Königstum Christi auf Erden. Fünftens Kreuztragung Jesu. Vater unser im Himmel, geheiligt werde dein Name, dein Reich komme, dein Wille geschehe, wie im Himmel, so auf Erden.
0: Unser tägliches Brot gib uns heute und vergib uns unsere Schuld, wie auch wir vergeben unseren Schuldigern, und führe uns nicht in Versuchung, sondern erlöse uns von dem Bösen. Amen.
1: Gegrüßet seist du, Maria, volle Gnade, der Herr ist mit dir. Du bist gebenedeit unter den Frauen, und gebenedeit ist die Frucht deines Leibes.

0: Ei bis Jesus.
1: Heilige Maria, Mutter Gottes, bitte für uns Sünder, jetzt und in der Stunde unseres Todes. Amen.
0: Ewiger Vater, durch die unbefleckten Hände Maria und das göttliche Herz Jesu, opfer ich dir die Leiden Jesu auf seinem Kreuzig auf, besonders seine heilige Schulterwunde und deren kostbares Blut zur Sühne für meine und aller Menschen Auflehnung gegen das Kreuz und Muren, gegen deine heiligen Anordnungen und alle anderen Zungensünden, zur Verhütung solcher Sünden und für wahre Kreuzesliebe. Sechstens, Kreuzigung Jesu. Vater unser im Himmel, geheiligt werde dein Name, dein Reich komme, dein Wille geschehe, wie im Himmel, so auf Erden.
1: Unser tägliches Brot gib uns heute und vergib uns unsere Schuld, wie auch wir vergeben unseren Schuldigern, und führe uns nicht in Versuchung, sondern erlöse uns von dem Bösen. Amen.
0: Gegrüßet seist du, Maria, voll der Gnade. Der Herr ist mit dir. Du bist gebenedeit unter den Frauen, und gebenedeit ist die Frucht deines Leibes, Jesus.
1: Heilige Maria, Mutter Gottes, bitte für uns Sünder, jetzt und in der Stunde unseres Todes. Amen.
0: Ewiger Vater, durch die unbefleckten Hände Maria und das göttliche Herz Jesu, opfer ich dir deinen göttlichen Sohn am Kreuze auf, seine Annagelung und seine Erhöhung, seine Wunden an Händen und Füßen und die drei Ströme seines heiligen Blutes, die sich daraus für uns ergossen, seine äußerste Armut, seinen vollkommenen Gehorsam, alle seine Körper- und Seelenqualen, seinen kostbaren Tod und dessen unblutige Erneuerung in allen heiligen Messen der Erde, zur Sühne aller Verletzungen der heiligen Ordensgelübde und Ordensregeln, zur Genugtuung für meine und der Weltsünden, für die Kranken und Sterbenden, für heiligmäßige Priester und Laien, für die Anliegen des heiligen Vaters, für die Wiederherstellung der christlichen Familie, für Starkmut im Glauben, für unser Vaterland und die Einheit der Völker in Christus und seiner Kirche sowie für die Diaspora. Siebtens, Öffnung der heiligen Seite. Vater unser im Himmel, geheiligt werde dein Name, dein Reich komme, dein Wille geschehe, wie im Himmel, so auf Erden.
1: Unser tägliches Brot gib uns heute und vergib uns unsere Schuld, wie auch wir vergeben unseren Schuldigern, und führe uns nicht in Versuchung, sondern erlöse uns von dem Bösen. Amen.
0: Gegrüßet seist du, Maria, voll der Gnade. Der Herr ist mit dir. Du bist gebenedeit unter den Frauen, und gebenedeit ist die Frucht deines Leibes, Jesus.
1: Heilige Maria, Mutter Gottes, bitte für uns Sünder, jetzt und in der Stunde unseres Todes. Amen.
0: Ewiger Vater, würdige dich für die Bedürfnisse der heiligen Kirche und zur Sühne der Sünden aller Menschen das kostbare Blut und Wasser anzunehmen, welches aus der Wunde des göttlichen Herzens Jesu geflossen ist, und seins allen gnädig und barmherzig. Blut Christi, letzter kostbarer Inhalt deines heiligen Herzens, wasche mich rein von allen eigenen und fremden Sündenschulden. Wasser der Seite Christi, wasche mich rein von allen Sündenstrafen und lösche mir und allen armen Seelen die Flammen des Fegefeuers aus. Amen. Ich bitte dich, o
1: liebevoller Jesus,
0: durch dein bitteres Leiden
1: und dein
0: vergossenes,
1: kostbares Blut,
0: verwunde
1: mein
0: mein
1: Herz,
0: damit
1: damit ich
0: ich
1: mich
0: mich vollständig
1: vollständig
0: zu
1: zu dir
0: dir bekehre.
1: bekehre. Mein Herz sei
0: Mein Herz sei
1: dir
0: dir auf
1: auf ewig
0: ewig
1: eine
0: eine
1: Wohnstätte,
0: Wohnstätte.
1: meine
0: Meine
1: Reden
0: Reden
1: mögen
0: mögen
1: dir
0: dir wohlgefallen,
1: wohlgefallen,
0: und
1: und
0: das
1: das
0: Ende
1: Ende
0: meines
1: meines
0: Lebens
1: Lebens
0: sei
1: sei
0: so
1: so
0: verdienstvoll,
1: verdienstvoll,
0: dass
1: dass
0: ich
1: ich
0: die
1: die
0: ewige
1: ewige
0: Herrlichkeit
1: Herrlichkeit erlange
0: erlange
1: und
0: und dich
1: dich
0: mit
1: mit
0: allen
1: allen
0: Heiligen
1: Heiligen
0: des
1: des
0: Himmels
1: Himmels
0: in
1: in
0: alle
1: alle
0: Ewigkeit
1: Ewigkeit
0: lobe
1: lobe
0: und
1: und preise.
0: preise. Amen.
1: Amen.
0: Im Namen des Vaters
1: Vaters,
0: und des
1: des
0: Sohnes
1: Sohnes
0: und
1: und des
0: des Heiligen
1: Heiligen Geistes.
0: Geistes. Amen.
1: Amen.
0: Maria mit dem Kinderlieb.
1: Uns allen deinen Segen gib.
0: Amen.
1: Amen.
0: Ich danke Ihnen fürs Mitbeten. Und nun fahren wir weiter mit der Musik, und ich wünsche Ihnen noch weiterhin einen sehr schönen Tag.

Amen, Amen, ich sage euch. Ich bin die Tür zu den Schafen. Ich bin die Tür. Wer durch mich hineingeht, wird gerettet werden. Er wird ein- und ausgehen und Weide finden. Johannes 10, 7 und 8. Wie der gute Hirte, Jesus Christus, in guten Geistlichen gegenwärtig bleibt. Wenn sich Jesus mit dem guten Hirten vergleicht, liegt der springende Punkt bei diesem Bild im dauernden und verlässlichen Vertrauensverhältnis zwischen ihm und seiner Herde, der Gemeinschaft aller an ihn Glaubenden. Die Schafe dieser Herde vertrauen ausschließlich ihm, ihrem einzigen wahren Hirten. Denn sie kennen seine Stimme. Einem Fremden werden sie nicht folgen, weil sie die Stimme des Fremden nicht kennen. Grund zu solchem Vertrauen ist ihre Zugehörigkeit zu ihm. Er ruft die Schafe, die ihm gehören, einzeln beim Namen und führt sie hinaus. Nur weil dieser gute Hirt jeden einzeln beim Namen ruft, ist solch bedingungsloses Vertrauen seitens der Herde überhaupt möglich. Er selber also schafft die Basis zu diesem Vertrauensverhältnis. Aber wie kann dieses vom guten Hirten Jesus geschaffene Vertrauensverhältnis in seiner Herde, das heißt im Raum der Kirche, lebendig bleiben und sogar noch wachsen, wenn er nach seinem Tod und seiner Auferstehung nicht mehr als physisch greifbare Person zugegen ist, sondern als der erhöhte Herr? Dafür hat dieser gute, seiner Herde in ewige Treue zugewandte Hirt selber Vorsorge getroffen, mit der Einsetzung des apostolischen Dienstes. Aus dem weiten Kreis seiner Hörer und Jünger erwählte er sich den Zwölferkreis jener, die er in eine besondere und innige Lebensnachfolge berief. Diese Zwölf und ihre Nachfolger im apostolischen Amt, die Bischöfe mit ihren Helfern, sollten sich dieses Herzensanliegen des guten Hirten zu eigen machen, das vom Herrn selbst geschaffene Vertrauens- und Freundschaftsverhältnis innerhalb der Kirche zu hegen und zu pflegen. Diese apostolischen Diener, die selber seiner Einladung gefolgt sind, mit ihm Freundschaft zu schließen, sein Wort aus der Nähe zu hören und mit ihm zu leben, wie Papst Benedikt der 16. die apostolische Existenz in seiner Botschaft zum diesjährigen Weltgebetstag um geistliche Berufungen umschreibt. Diese Diener müssen es als ihre erste Hirtenpflicht ansehen, dafür Sorge zu tragen, dass in ihrer Ortskirche, in der Familie, in der Pfarrei und in den Vereinigungen eine echte und herzliche Freundschaft mit dem Herrn in der Pflege des persönlichen und liturgischen Gebetes reifen kann, dass die ihnen Anvertrauten dazu angeleitet werden, in wachsender Vertrautheit mit der Heiligen Schrift aufmerksam und bereitwillig das Wort Gottes zu hören und die Beziehungen mit den anderen anspruchslos und brüderlich zu leben, weil man ausschließlich im sich öffnen für die Liebe Gottes die wahre Freude und die volle Verwirklichung des eigenen Strebens findet. So Papst Benedikt der 16. in seiner Botschaft. Gut sind diese geistlichen Diener der Kirche, Priester und Ordensleute, wenn sie das Vertrauen zu Jesus fördern. Das gelingt umso eher, je mehr sie in ihrer Art zu leben, zu denken und zu handeln, auf ihn hin transparent werden, ihn selber durchscheinen lassen und so als gute Hirten vergegenwärtigen. Nicht anders als auf diese Weise wirken sie vertrauenswürdig und vertrauensfördernd, als verlässliche, wahrhaft geistliche Diener nach dem Herzen des guten Hirten. So haben wir für unseren Papst Benedikt, für Bischöf, alle Priester, beten, damit sie wirklich gute Hirten sind und uns gut führen und in uns Vertrauen zu Jesus stärken und wachsen lassen.

Liebe Zuhörerinnen und Zuhörer, ein ganz kleiner Gedanke, den ich Ihnen mitgeben möchte auf den heutigen Tag, kommt vom heiligen Pfarrer von Ars, Johannes Maria Vianney. Der liebe Gott liebt es, belästigt zu werden. Das der kurze und vielsagende Satz vom heiligen Pfarrer von Ars.

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1: Heute mit diesen Themen. Der Papst spricht immer als Seelsorger. Wenn die Diplomatie versagt, beginnen Kriege. Und Auftakt zu unserer Sommerserie mit Johannes Paul II. Herzlich willkommen zu unserem Nachrichtenmagazin. An diesem Montag heißt sie Gudrun Seiler. Auch wenn er über Krieg und Frieden spricht, über die Aufnahme von Migranten oder darüber, wie man im Zeitalter der künstlichen Intelligenz menschlich bleibt, der Nachfolger Petri äußert sich stets als ein geistlicher Führer und nicht als Politiker oder Staatsoberhaupt. Das betont der Chefredakteur von Vatican News, Andrea Tornielli, heute in einem Leitartikel. Was steckt dahinter? Das frage ich meinen Kollegen Stefan Kempis.
2: Ja, also Tornielli, ein wichtiger Meinungsmacher am Vatikan, betont, dass der Papst zwar Kraft der Lateranverträge von 1929 auch Herrscher des kleinsten Staates der Welt ist, aber dieser noch nicht mal halbe Quadratkilometer Vatikanstaat bedeutet eben keineswegs, dass ein Papst als Politiker handelt oder sich als Politiker äußert, wenn es um Themen geht, die das Schicksal der Menschheit betreffen. Tornielli will also verhindern, dass man den Papst in erster Linie als einen Staatschef unter vielen anderen auf der internationalen Bühne wahrnimmt und einstuft.
1: Warum kommt diese Klarstellung aus dem Vatikan gerade jetzt?
2: Das ist dem Leitartikel nicht direkt zu entnehmen, aber man könnte sich vorstellen, dass es etwas zu tun hat mit Äußerungen des US-Botschafters beim Heiligen Stuhl. Der hat letzte Woche zu Journalisten gesagt, ich zitiere, wenn der Papst von Frieden und von Migranten spricht, dann spricht er als Staatsoberhaupt des Vatikanstaates. Ende des Zitats. Also das kann man, wenn man will, so deuten, als würden da die Positionierungen des Papstes etwas relativiert, nach dem Motto, das ist ja nur eine politische Meinung, die eben vom Staatsoberhaupt eines winzigen Staates kommt.
1: Das hört sich so an, als wäre das eine neue Runde im verbalen Tauziehen zwischen der Regierung von Donald Trump und Papst Leo.
2: Naja, vielleicht darf man das auch nicht überbetonen. Der Papst hat immerhin am letzten Samstagabend den US-Botschafter in seiner Residenz besucht und mit der Familie des Botschafters den 250. Unabhängigkeitstag der Vereinigten Staaten begangen, der Heimat des Papstes. Und damit ist Leo natürlich, wenn man so will, einen Schritt auf Trump zugegangen. Aber am Morgen desselben Tages, des Samstag, hatte der Papst ja die Flüchtlingsinsel Lampedusa vor Sizilien besucht. Und dabei hat er einen sehr klaren Appell für einen menschlichen Umgang mit Migranten und Flüchtlingen formuliert. Und dieser Appell richtet sich natürlich an die gesamte Staatenwelt und eben auch an die USA. Also ich kann mir vorstellen, dass es dem Vatikan darum geht, dass die Deutlichkeit dieses Appells jetzt nicht irgendwie relativiert wird.
1: Nun ist ja der Papst tatsächlich ein Staatsoberhaupt. Als solcher wird er ja bei Auslandsreisen auch immer mit militärischen Ehren empfangen.
2: Ja, das stimmt, aber der Vatikanstaat ist eben, so formuliert das Tornielli in seinem Leitartikel, nur ein winziges Stück Land. Und man hat es dem Papst 1929 nicht etwa zugestanden, um ihn jetzt unbedingt zu einem Staatsoberhaupt zu machen, sondern Tornielli schreibt, es handelt sich dabei um eine Konvention, um eben die Unabhängigkeit, die Notwendigkeit der Unabhängigkeit von jedem anderen Staat anzuerkennen. Das Ziel sei also nicht gewesen, dem Papst eine doppelte Mission zu geben, also einerseits Staatschef und andererseits Kirchenführer. Dazu schreibt Tornielli wörtlich, jede Überhöhung, jede Überbewertung der Rolle des Papstes als Staatsoberhaupt, jede Hervorhebung der Bedeutung dieser Rolle ist irreführend, da sie seiner alleinigen Mission als universeller Hirte schadet.
1: Der Papst aus den USA äußert sich immer ganz entschieden auch zu Themen aus dem politischen Bereich. Das Leben schützen, das Wettrüsten beenden, Verhandlungen führen statt Krieg, Migranten menschlich behandeln. Das sind nur einige Beispiele. Alles nur Äußerungen eines Seelsorgers und nicht eines Staatsoberhaupts?
2: Eindeutig ja. Also jedenfalls, wenn es nach dem Vatikan und wenn es nach Tornielli geht. Der Vatikan, Vatican News, Chefredakteur, schreibt dazu, der Papst verkündet ganz einfach das Evangelium.
1: Vielen Dank, Stefan von Kempis. Den Leitartikel von Andrea Tornielli gibt es zum Nachlesen auf unserer Webseite www.vaticannews.de. Wenn die Diplomatie versagt, beginnen Kriege. Davon ist Emil Brix überzeugt. Der frühere österreichische Botschafter in Großbritannien und Russland sowie Direktor der Diplomatischen Akademie in Wien spricht im Sommergespräch unseres Partnersenders Radio Klassik Stephansdom darüber, was Diplomatie ausmacht und auch darüber, welche Friedensbotschaften Päpste in Zeiten des Kriegs aussenden.
3: Botschafter Brix, ich möchte Sie mit einem Zitat konfrontieren, das Sie sicher kennen. Es stammt von Friedrich dem Großen und lautet: Diplomatie ohne Waffen ist wie Musik ohne Instrumente. Können Sie dem etwas abgewinnen?
4: Friedrich dem Großen kann ich immer was abgewinnen, weil der Diplomat tatsächlich eine Unterstützung braucht durch das, was wir normalerweise harte Macht bezeichnen. Das kann heutzutage sein Militär, das kann heutzutage sein auch wirtschaftliche Macht, das können Rohstoffe sein, das können Pipelines sein, all das braucht der Diplomat. Allein ist er verloren, weil er ist ja im Grunde nur jemand, der eine Botschaft weiterträgt. Darum heißt er auch so. Die Botschaft, die von irgendjemandem, der die Macht hat, an einen anderen gebracht werden soll, und da braucht man Leute dazwischen. In früheren Zeiten, selbst über den Sigismund von Herberstein einmal ein bisschen geforscht, der im 16. Jahrhundert österreichischer Botschafter gewesen ist, der Habsburger Botschafter, und nach Moskau unterwegs war, um dort Frieden zu schaffen und zu schauen, dass man Verbündeten hat, und damaligen Zaren. Und der hat ein halbes Jahr gebraucht, bis er hingekommen ist, weil er natürlich mit Pferden dort unterwegs gewesen ist und unterwegs noch ein paar andere Kriege hätte lösen sollen, in Polen und so weiter. Das heißt, der Botschafter ist im Grunde der, der darauf schauen muss, dass die Mächtigen zusammenkommen.
3: Das ist natürlich im positiven Sinne das Beste. Jetzt kann man aber auch sagen, wenn der diplomatische Weg scheitert, beginnen Kriege.
4: Ja, so ist es auch. Deswegen muss man sich auf solche Situationen auch vorbereiten. Da genügt es nicht nur, möglichst viele Menschen in einer Botschaft zu haben, um sagen, Informationen zu kriegen über das, was gerade international passiert, sondern da braucht es auch so etwas, und ich nehme das böse Wort gerade auch bei Ihnen in den Mund, da braucht es Abschreckung. Abschreckung heißt ja nichts mehr als anderes. Man muss vor allem auch militärisch nach Möglichkeit ein bisschen stärker sein als das Gegenüber, damit der nicht auf die Idee kommt, einen Krieg zu beginnen. Das Problem ist nur, dass der dann für sich auch sagt, aha, die sind militärisch ein bisschen stärker als ich, das heißt, ich muss noch aufrüsten, ich muss auch ein bisschen stärker sein. Da kommt man in eine Spirale hinein, die letztlich in einen Krieg führen kann. Und das ist die Aufgabe auch des Diplomaten, zu schauen, dass diese Spirale nicht entsteht, sondern dass man sagt, okay, wir verstehen, dass man für die eigene Sicherheit sich verteidigen muss, das heißt militärisch auch verteidigungsbereit sein muss, aber auch die Menschen müssen verteidigungsbereit sein für ihre eigene Gesellschaft. Aber es muss so in einem Verhältnis sein, das nicht automatisch in eine Kriegssituation führen kann oder muss. Das ist eine Kernaufgabe der Diplomaten.
1: Das ganze Gespräch mit Botschafter Emil Brix läuft bei Radio Klassik Stephansdom heute Abend um 19 Uhr. Deutschland. Der ernannte Eichstätter Bischof Christian Würz erwartet weitere Debatten um die Ehelosigkeit von Priestern. Gefragt nach einer möglichen Lockerung des Pflichtzölibats, sagte Würz dem Bayerischen Rundfunk, man muss das sehr genau abwägen. Was geben wir auf, wenn wir den Pflichtzölibat aufgeben, und was gewinnen wir? Das wird sicherlich eine Frage sein, die uns auch in nächster Zeit noch stark beschäftigen wird. Würz äußerte sich auch zum Synodalen Weg, einem Reformprojekt der katholischen Kirche in Deutschland. Ein Bischof habe vor allem auch die Aufgabe, ein Diener der Einheit zu sein. Das ist mir schon wichtig, sagte der Bischof. Dass man jetzt sich nicht in Flügelkämpfen verliert, sondern dass man immer schaut, was ist eigentlich das Verbindende und das Zentrale. In Sachen Synodalität sei es wichtig, aufeinander zu hören, voneinander zu lernen und seine eigene Meinung nicht von vornherein absolut zu setzen, so der künftige Bischof von Eichstätt. Österreich. Frauen sollen nicht länger nur Thema von kirchlichen Beratungen sein, sondern selbst Verantwortung übernehmen können. Das hat die Synodenexpertin und Theologin Clara Cisar bei einer Veranstaltung des Netzwerks Frauen führen Kirche am Freitag unterstrichen. Frauen sollten auch Leitungsaufgaben in der Kirche übernehmen, damit sie mitentscheiden können, sagte die Dekanin und Vizerektorin der katholischen Privatuniversität Linz, die eine der prägenden theologischen Expertinnen der Weltsynoden 2023 und 2024 war. Aus ihren Erfahrungen im synodalen Prozess berichtete Cisar von einer Kirche, die sich weltweit Schritt für Schritt verändert. Bei der Frage nach der Rolle der Frau in der Kirche dürfe die Debatte nicht allein auf die Weihefrage reduziert werden. Wir brauchen eine größere Vision, betonte die Theologin. Es gehe ab sofort schon um die Sichtbarkeit von Frauen, ihre Mitverantwortung in Seelsorge, Leitung und Liturgie, sowie um eine Kultur der Gleichberechtigung. Fortschritte dürfen nicht allein an der Weihe gemessen werden, so Cisar. EU. Zu Beginn der irischen EU-Ratspräsidentschaft fordert eine Koalition aus über 170 christlichen Organisationen die irische Regierung dazu auf, Klimagerechtigkeit und den Schutz der Schöpfung in den Mittelpunkt der europäischen Agenda zu stellen. Der Appell der Allianz Laudato Si, die mehr als 33 Millionen Christen und Christinnen in 21 EU-Mitgliedstaaten vertritt, trägt den Titel Europa sei unserem gemeinsamen Haus treu. Er mahnt, dass das Streben Europas nach Wettbewerbsfähigkeit nicht auf Kosten des sozialen Zusammenhalts, des Klimaschutzes, der ländlichen Entwicklung oder gar der Menschenwürde gehen darf. Hochrangige Kirchenvertreter übergaben den Appell bei einem Treffen an den irischen Regierungschef Michael Martin in Dublin. Die Kirchen unterstützen durchaus die Bemühungen der EU zur Stärkung der Wettbewerbsfähigkeit. Doch müsse das erhoffte Wirtschaftswachstum weiterhin auf Solidarität, auf ökologischer Verantwortung und der Achtung der Menschenwürde beruhen. Großbritannien. Wenn der Labour-Politiker Andy Burnham wie absehbar neuer britischer Premierminister wird, dann wäre er der erste britische Regierungschef, der seit seiner Kindheit der katholischen Kirche angehört und dies auch praktiziert. Die katholische Kirche im Vereinigten Königreich verbindet damit verhaltene Hoffnungen. Kirchenvertreter erwarten keine grundlegende politische Wende, sehen aber die Möglichkeit, dass sich die katholische Soziallehre stärker im politischen Handeln widerspiegeln könnte. Burnham als Labour-Politiker Teil des Mitte-Links-Spektrums setzt sich für staatliche Bildung, Sozialleistungen, das Steuersystem und den Wohnungsbau ein. In Fragen wie Lebensschutz und Homosexuellenrechte vertritt er jedoch eine liberale Haltung. Wir weihen heute unsere Sommerserie 2026 ein. Sie gilt Papst Johannes Paul II., den wir mit Auszügen aus Predigten auf Deutsch im Juli und August zu Wort kommen lassen.
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6: Christus fordert uns auf, ergreift das Leben, wählt das Leben, pflegt das Leben in der Familie, habt Freude an den Kindern, habt Freude am Schaffen, liebt und achtet die Schöpfung, öffnet eure Herzen und Hände für Notleidende und Einsame, für Kranke und Unterdrückte. Stellt euch den Herausforderungen unserer Zeit, gebt aber auch eurem geistigen Leben gute Nahrung. Seid religiöse Menschen, nehmt Maß an Jesus Christus, unserem Erlöser und Bruder, folgt ihm nach. Diesen Christus verkündet die Kirche und ist so der zuverlässigste Anwalt des Menschen.
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sind eingeschaltet bei Radio Gloria, beim Sommerprogramm. Liebe Zuhörerinnen und Zuhörer, am heutigen Montag, der 13. Juli. Mein Name ist Peter Galliker, ich darf Sie heute am Mikrofon begleiten. Die Kirche begeht heute der Montag in der 15. Woche im Jahreskreis und gedenkt dem heiligen Heinrich II. Er war der Kaiser und Patron vom Bistum Basel. Wir schauen direkt voraus auf die nächsten Sendestunden. Was erwartet Sie heute im Sommerprogramm hier auf Radio Gloria? Um 16:30 der Glaubenskurs mit Pfarrer Guido Hangartner aus der Pfarrei Furtertal im Weggital. Seine Sendereihe heute eine erste Folge zum Thema Tiefe und Schönheit der Heiligen Messe. Hören Sie heute eine Einführung mit Pfarrer Guido Hangartner. Die Sendereihe hören Sie ab sofort immer am Montag am 16:30 im Glaubenskurs von Radio Gloria. Um 17:30 ist Kalenderblatt der Heilig Heinrich II. Am 17:45 die Schatzkiste. Ab der 6. eine Direktübertragung von der Montagsmesse aus der Katharinenkapelle von der Hochschule vom Stift Heilige Kreuz im Wienerwald. Am 7. Uhr abends Angelusgebet. Am 17:15 die Schatzkiste. Am 19:30 die Kindersendung Kitze Heu. Die Isabella erzählt euch heute über die Gottesmutter von Fatima, nämlich Marierscheinung vom 13. Juli im Jahr 1917. Am 8. die Jugendsendung U-Station, eine Sendung über das Segensgebet, eine Betrachtung von der Regula Fischer. Am 9. das Rosenkranzgebet, am 17:15 komplett. Und ab den 10. dann wieder unser Nachtprogramm, hier im Sommerprogramm von Radio Gloria, mit Wiederholungen von Sendungen vom heutigen Montag. Heute oben am 10. beispielsweise die Sendung vom heute am Vormittag am 10. mit dem Professor Dr. Helmut Renner, Vergebung als Arzneimittel. Ich danke Ihnen fürs Zuhören, wiederum bei dieser heutigen Programmvorschau hier bei Radio Gloria. 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

0: 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Ich habe es bereits erwähnt, wir sind im Sommerprogramm von Radio Gloria. Da bitten wir Sie auch, trotz der höheren Temperatur oder vielleicht sind Sie länger im Garten, dass Sie Radio Gloria nicht vergessen und uns auch ebenfalls unterstützen im Gebet und wenn es geht, mit einer Spende. Ein herzliches Vergelt's Gott. Jetzt wünsche ich Ihnen für die nächste Sendestunde wiederum viel Freude, Trost und Segen mit dem Sommerprogramm von Radio Gloria. Es grüßt Sie sehr herzlich am Mikrofon, Peter Galliker.
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1: Herzlich willkommen zu unserer fünfteiligen Sendereihe über die Tiefe und die Schönheit der Heiligen Messe. Seit dem Zweiten Vatikanischen Konzil wissen wir, dass das eucharistische Opfer die Quelle und der Höhepunkt des ganzen christlichen Lebens ist. Um diese zentrale Feier unseres Glaubens besser verstehen und mitfeiern zu können, wird uns Pfarrer Guido Hangartner den Ablauf der Heiligen Messe und die damit verbundene Symbolik näher bringen. In dieser Sendereihe hören wir fünf Beiträge, die er im Rahmen eines Einkehrtages einer Studentenverbindung in Form eines DIA-Vortrages gehalten hat. Diese sind auch auf dem YouTube-Kanal @GuidoHangartner abrufbar. Wir beginnen mit der Einführung in die Heilige Messe, gefolgt von der Eröffnung der Heiligen Messe im zweiten Teil. Der dritte Teil widmet sich dem Wortgottesdienst, während im vierten Teil die Hochgebete im Mittelpunkt stehen. Schließlich schließen wir mit dem Thema der Entlassung im fünften Teil ab. Nun wünschen wir Ihnen ein offenes Herz mit viel Heiligem Geist, um die Tiefe und die Schönheit der Heiligen Messe mit Pfarrer Guido Hangartner zu entdecken.
2: Gelobt sei Jesus Christus.
1: In Ewigkeit. Amen.
3: Ich möchte Ihnen heute die Heilige Messe etwas näher bringen, und zwar konkret den neuen Ritus, über den man gegenwärtig in vielen Medien derart viel Negatives hört. Und ich denke, Sie werden schon viel gehört haben. Sie werden aber auch vermutlich schon viel gehört haben über die sogenannte alte Messe, die tridentinische. Es gibt Kreise, die jubeln die alte Messe in alle Höhen und bezeichnen die neue Messe fast als Teufelswerk. Ich möchte Ihnen die neue Messe deshalb hier ein bisschen näher bringen und Ihnen dann das Urteil selber überlassen, ob es vielleicht nicht eben doch gerade ein Werk des Heiligen Geistes ist. Selbstverständlich gibt es sehr viel Missbrauch in der neuen Messe. Aber würden wir heute ausschließlich die alte Messe zelebrieren, glauben Sie mir, der Missbrauch wäre nicht weniger, dann halt in der alten Messe. Und was ich Ihnen sagen werde in diesem Vortrag, wenn Sie so wollen, das ist ein Überblick. Es ist nicht jedes ganz kleine Detail erwähnt, aber doch sehr, sehr viele Details, um eben wirklich tief hineinzukommen in die Schönheit der Liturgie. Die Sonntagsmesse ist der Höhepunkt der christlichen Woche. Der Sonntag, oder besser gesagt der Herrentag, der Tag Christi, der wahren aufgehenden Sonne, ist der Tag, an dem wir ganz besonders unseres Herrn Jesus Christus gedenken. In der Eucharistiefeier am Sonntag gedenken wir in ganz besonderer Weise des Todes und der Auferstehung Jesu Christi. Das Wort Eucharistie kommt aus dem Griechischen und bedeutet Danksagung. Und das Wort Christus kommt aus dem Griechischen und bedeutet der Gesalbte. Hebräisch heißt das Wort Messias. Und so feiern wir die unendliche Liebe Gottes für die Menschen, die so groß war, dass Gott sich in Christus für uns selber hingab, eben opferte. Christi Wunsch war es, sein Leben für uns und mit uns zu teilen. Gott teilte aber nicht nur den Tod mit uns, sondern schenkte uns in der Auferstehung Christi auch die Gewissheit unserer eigenen einstigen Auferstehung. Dieses einmalige Opfer Christi und seine Auferstehung wird für uns in der heiligen Messe sichtbar. Und da haben wir zwei Begriffe, die ich ganz kurz etwas erklären möchte. Zum einen haben wir hier das althochdeutsche Adjektiv Heilag für heilig. Es stammt entweder vom germanischen Substantiv Heila, was etwa bedeutet Zauber, günstiges Vorzeichen, Glück, oder vom althochdeutschen Adjektiv Heil, was etwa bedeutet gesund, unversehrt, gerettet. Der Begriff heilig bezeichnet die religiöse, vornehmlich kultische Absonderung und Distanz, Heiligkeit, gegenüber dem Profanen, eben profan. Profan ist ursprünglich ein kultischer Begriff, der das vor, lateinisch pro, dem heiligen Bezirk, lateinisch fanum, das heißt außerhalb geweihter Bereiche liegende, bezeichnet und dann den Gegensatz zum Heiligen generell heute bezeichnet das Wort so viel wie weltlich oder eben alltäglich. Der Ursprung unserer Bedeutung ist aber im Hebräischen zu suchen und daher ist schon mal der Zauber etwas weg, wenn man es so salopp sagen darf. Da haben wir im Hebräischen das Wort Kadat, abschneiden, und Kadosch, heilig, abgesondert sein vom Weltlichen, vom Unreinen. Daraus ergibt sich positiv gedeutet, wie zum Beispiel exklusiv sein, etwas Extras sein, anders sein, apart sein, individuell sein, nicht zum Allgemeinen gehörend, nicht gemein sein, gleich kein Durchschnittsbürger sein, Kultur haben, schick sein und so weiter. Nicht gemeint ist die negative Deutung, wie zum Beispiel Sonderling sein, einsam sein, isoliert sein, ausgeschlossen sein, abgetrennt sein, abgeschnitten sein, sektiererisch sein und so weiter. Kodesh, Heiligkeit, die Abgesondertheit, und Migdash, Heiligtum, der abgesonderte Bereich. Da haben wir den Gegensatz zwischen heilig und profan. Gott ist der ganz andere, unbegreifbare und unzugängliche. Er ist, wie der Engel vor seinem Thron bekennen, heilig. Denn sie riefen einander zu, heilig, heilig, heilig ist der Herr der Heere. Von seiner Herrlichkeit ist die ganze Erde erfüllt, so heißt es in Jesaja 6,3. Der Raum des Menschen liegt vor, pro dem Heiligtum Phanum, er ist profan. Doch gewährt Gott dem Menschen im Gottesdienst seine Nähe, gibt Einzelnen dem Priester Zutritt ins Heiligtum, lässt auch sie dadurch in Anführungszeichen heilig werden. Dann haben wir noch das Wort Messe. Messe kommt vom lateinischen Missa, Missio, und bedeutet Entlassung. Es darf hier auch die Entlassung aus der Unsicherheit des Unglaubens in die Sicherheit des Glaubens gesehen werden. Das beinahe Unverständliche des Todes und der Auferstehung Christi soll in der Liturgie für uns sichtbar gemacht werden. Dieser Kult vergegenwärtigt uns also die Erlösung Christi. Liturgie aus dem Griechischen bedeutet Dienst, im kirchlichen Gebrauch kultische Handlung. Und das Wort Kult wiederum ist vom lateinischen Cholere und bedeutet pflegen. Dieses Geschehen der Heiligen Messe rechtfertigt deshalb dieses Bildwerk, das wir jetzt dann sehen. Es wird jetzt dann in der Folge eigentlich zu jeder Seite auch ein Bild geben. Es soll dem Einzelnen helfen, ein besseres Verständnis des sonntäglichen Gottesdienst in Form der Eucharistie zu bringen. Das Hauptaugenmerk liegt auf dem Ritus von Paul dem VI. Mit dem Einbezug der wichtigsten überlebten Traditionen des Messritus vor Paul dem VI. Für liturgisch besonders interessierte Betrachter und Leser dieser Folien sind die wichtigsten Fachausdrücke in den jeweiligen Fußnoten ganz kurz erklärt. Wer längere Erklärungen sucht, dem empfehle ich, entsprechende Fachbücher zu konsultieren. Was sagt der neue Weltkatechismus? Der neue Weltkatechismus der katholischen Kirche äußert sich wie folgt. Die heilige Eucharistie vollendet die christliche Initiation. Katechismus kommt aus dem Griechischen und bedeutet Unterweisung und katholisch bedeutet ebenfalls aus dem Griechischen stammend allgemein, allumfassend. Kirche kommt wiederum aus dem Griechischen Kyriake Oikia und bedeutet dem Herrn gehörendes Haus. In diesem Falle ist es aber im Sinne vom griechischen Ekklesia zu verstehen. Ekklesia bedeutet Volksversammlung, Gemeinde. Initiation kommt wiederum aus dem Lateinischen und bedeutet Aufnahme in die eigene Gemeinschaft. Und wie Sie sehen, haben wir fast die meisten Begriffe, die aus dem Griechischen kommen, zum Teil auch aus dem Hebräischen und erst dann aus dem Lateinischen. Und daher ist die Kirche von jeher mehrsprachig. Und auch die Liturgie ist eben mehrsprachig. Denn es ist falsch, anzunehmen, dass die heilige Eucharistie immer und überall nur in Latein gefeiert wurde. Ganz im Gegenteil, Latein war so ziemlich etwa das späteste kurz vor dem die allgemeinen Volkssprachen anerkannt wurden. Da war zuerst Hebräisch, dann war Griechisch und dann kamen die ganzen arabischen Sprachen und die syrischen Sprachen dazu und Dialekte, in denen Eucharistie gefeiert wurde. Latein kam erst wirklich recht spät und nicht zur Zeit der Apostel. Wer durch die Taufe zur Würde des königlichen Priestertums erhoben und durch die Firmung tiefer gleichgestaltet worden ist, nimmt durch die Eucharistie mit der ganzen Gemeinde am Opfer des Herrn teil. Taufe kommt vom Tauchen. Im christlichen Sinne ist es die sakramentale Reinwaschung von der Erbschuld. Und früher wurden die Täuflinge in einem Taufbecken untergetaucht. Da gab es in ersten Kirchen, neben dem Eingang in die Kirche, das sogenannte Baptisterium. Und da waren, man kann fast sagen, kleine Swimmingpools, aber nicht zum Schwimmen natürlich, sondern eben zum Untertauchen der Täuflinge. Priester kommt vom griechischen Presbyteros und bedeutet der Ältere. Firmung kommt vom lateinischen Confirmatio und heißt so viel wie bestätigen. Unser Erlöser hat beim letzten Abendmahl in der Nacht, da er verraten wurde, das eucharistische Brot seines Leibes und Blutes eingesetzt, damit durch das Opfer des Kreuzes durch die Zeiten hindurch bis zu seiner Wiederkunft fortdauern und er so der Kirche, der geliebten Braut, das Gedächtnis seines Todes und seiner Auferstehung anvertraue. Als Sakrament des Erbarmens und Zeichens der Einheit, als Wand der Liebe und österliches Mahl, in dem Christus genossen, das Herz mit Gnade erfüllt und uns das Unterpfand der künftigen Herrlichkeit gegeben wird. Sakrament kommt vom Lateinischen und bedeutet Fahneneid, heilige Handlung. Es gibt in der Kirche 7 Sakramente. Die Taufe, die Firmung, die Versöhnung, die Beichte, die Eucharistie, Ehe, Krankensalbung und Weihe, Priester- und Bischofsweihe sind da mit den Diakonen selbstverständlich gemeint. Und viele lateinische Begriffe in der Kirche kommen eigentlich aus der Militärsprache, denn Lateinisch war, und das ist ein Faktum, eine Militärsprache. Die Eucharistie ist Quelle und Höhepunkt der ganzen christlichen Lebensführung. Mit der Eucharistie stehen die übrigen Sakramente im Zusammenhang. Auf die Eucharistie sind sie hingeordnet. Das gilt auch für die kirchlichen Dienste und für die Apostolatswerke. Die heilige Eucharistie enthält ja das Heilsgut der Kirche in seiner ganzen Fülle, Christus, unser Osterlamm. Apostel ist wiederum griechisch und bedeutet salopp gesagt Gesandter. Im Allgemeinen wird der Name Ostern auf den Namen der germanischen Frühlingsgöttin Ostara bezogen. Gemeint ist aber in unserem Falle die Auferstehung Christi, das Osterlamm. Fest geht auf das jüdische Pascha, Passach, Pessach zurück. Es fiel aber im germanischen Raum eben auf das Fest der Ostara, der meistens jedenfalls. Und so hat sich ein altgermanischer Begriff gehalten, weil es für das Pascha-Geschehen eben keinen deutschen Ausdruck gab. Und das ist dann die berühmte Inkulturation eines bestehenden Begriffes, der mit neuem Inhalt gefüllt wird. Wir verehren also keineswegs die altgermanische Göttin Ostara, sondern der Begriff hat sich mit ganz neuem Inhalt gefüllt. Wir erleben das auch in der Alltagssprache, wo Begriffe plötzlich einen ganz neuen Inhalt bekommen und dem, den er vorher hatte, komplett widersprechen. Die Teilnahme am göttlichen Leben und die Einheit des Volkes Gottes machen die Kirche zur Kirche. Beide werden durch die Eucharistie sinnvoll bezeichnet und wunderbar bewirkt. In ihr gipfelt das Handeln, durch das Gott die Welt in Christus heiligt, wie auch die Verehrung, welche die Menschen Christus und mit ihm den Vater im Heiligen Geist erweisen. Durch die Eucharistie vereinen wir uns schon jetzt mit der Liturgie des Himmels und nehmen das ewige Leben vorweg, in dem Gott alles in allem sein wird. Die Eucharistie ist also der Inbegriff und die Summe unseres Glaubens. Unsere Denkweise stimmt mit der Eucharistie überein und die Eucharistie wiederum bestätigt unsere Denkweise. Kommen wir zu den Vorbereitungen auf den Sonntag. Der Sonntag, Herrentag in der Familie. Ohne es meist bewusst wahrzunehmen, bereiten wir uns fast ganz selbstverständlich auf den Sonntag vor. Zu einer der Vorbereitungen gehört zum Beispiel das Einkaufen am Samstag. Dann vor dem Sonnenuntergang ist in vielen Gemeinden das Glockengeläute zu hören, das den Sonntag einläutet. Von diesem Zeitpunkt an hält der Christ in der Regel den Ruhetag. Es wird nicht mehr gearbeitet. Auch Ruhetag ist auch Sabbatruhe genannt. Sabbat ist hebräisch und bedeutet Ruhetag. Und wenn es also heißt, du sollst den Sabbat heiligen und den Sabbat halten, heißt es auf Deutsch übersetzt, du sollst den Ruhetag heiligen und den Ruhetag halten. Und daher ist es eben auch möglich, diesen Ruhetag am Auferstehungstag zu halten, denn der Sabbat beinhaltet genau dies, den Ruhetag zu halten. Dann haben wir Essen. Es gibt keine speziellen Speisevorschriften. Der Christ darf alles essen, alle Speisen zu sich nehmen. Der Sonntag ist übrigens auch nie ein Fasttag, auch nicht in der Fastenzeit, sonst hätte nämlich die Fastenzeit 46 Tage. Dann haben wir den Kirchenbesuch. Der Christ ist verpflichtet, insofern er nicht in begründeter Weise verhindert ist, jeden Sonntag oder eben auch am Samstagabend, weil der Sonntag nämlich am Samstagabend beginnt, die Eucharistiefeier zu besuchen. Mindestens einmal im Jahr an Ostern ist der Christ verpflichtet, die Eucharistie zu empfangen, das heißt die Kommunion zu empfangen, den Leib Christi zu empfangen. Am Sonntagabend gilt immer noch die Sabbatruhe. Somit dauert der Sonntag oder der Ruhetag eben etwas mehr als 24 Stunden. Der Sonntag ist ein Ruhetag und als solcher für den Menschen und nicht für die Arbeit da. Gott selbst hat uns diese Ruhe vorgelebt, denn auch er, in Anführungszeichen, ruhte am siebten Tag. Am Montagmorgen läutet eine Kirchenglocke nach dem Sonnenaufgang zum Morgengebet und ruft zugleich zurück zur Arbeit. Die tiefere Bedeutung des Sonntags wie des Sabbats ist, offen werden für Gott, frei sein für sich selbst und die Mitmenschen.

0: Wir kommen nun zum Gottesdienst selber. Und so läuft ein Gottesdienst in einer Kirche ab. Da haben wir als erstes die Vorbereitung des Priesters. Der Priester und sein Helfer bereiten sich in einem Nebenraum der Kirche, der Sakristei, auf die heilige Messe vor. Und zuerst, wir sehen es in dem Bild rechts, ist das Schultertuch. Der Priester bindet sich ein Tuch über die Schultern als Symbol dafür, dass der Gott des Heiles seine schützende Hand über sein Haupt und seine Schultern hält. Ursprünglich verhüllte die Betenden beim Opfer damit ihr Haupt, wie als geistigen Helm. Sakristei kommt aus dem Lateinischen und bedeutet so viel wie heilige Stätte. In diesem Fall eben ein Nebenraum des Kirchengebäudes. Dann sehen wir nun auf dem Bild die Albe. Über das Schultertuch trägt der Priester ein weißes Gewand, die Albe. Die Albe geht auf das römische Hauskleid, die Tunika, zurück. Dieses Gewand soll den Priester daran erinnern, dass seine Seele weiß sein soll wie Schnee. Denn Albe kommt ja aus dem Lateinischen und bedeutet weiß. Tunika war in der Antike aus zwei Teilen genäht, ein Rückenteil und ein Vorderteil, und dann hat man das Kleid gegürtet, und zwar haben das Männer und Frauen getragen mit kurzen Ärmeln. Dann haben wir noch Seele, auch ein interessantes Wort. Seele kommt aus dem Altgermanischen und bedeutet die zum See gehörende. Nach altgermanischer Vorstellung wohnten die Seelen der Ungeborenen und der Toten im Wasser. Die Seele ist die von Gott geschaffene geistige und unsterbliche Wesensform des Menschen, die seine unverwechselbare Individualität bestimmt. Seele kommt aus dem Althochdeutschen und bedeutet wohlgeraten. Beziehungsweise selig kommt aus dem Althochdeutschen und bedeutet wohlgeraten, gut, glücklich, gesegnet, heilsam. Seligkeit bedeutet in der katholischen Kirche die unmittelbare und ewige Gottesanschauung. In der reformierten Kirche bedeutet es den durch die Rechtfertigung erreichten Zustand des Glaubenden. Und auch hier gab es im Altgermanischen für den hebräischen Wortsinn der Seele kein neues Wort, und so hat man eben einfach das alte Wort Seele, das einen anderen Ursprung sieht als die hebräische, griechische, kirchliche Lehre, mit neuem Inhalt gefüllt. Das ist durchaus legitim. Dann sehen wir das Zingulum. Mit einem Strick, dem sogenannten Zingulum, umgürtet sich der Priester nun. Dieser Gürtel soll ihn daran erinnern, dass er allein Gott gehört und er sich bei seiner Weihe für immer an ihn gebunden hat. Zingulum kommt aus dem Lateinischen und bedeutet nichts anderes als Gürtel. Weihe kommt wiederum aus dem Althochdeutschen und bedeutet heilig machen. Und wir haben hier bis jetzt zwei Personen, die im Prinzip kleidungsmäßig gleich aussehen. Das eine ist der Priester und das andere der Diakon. Und wir werden bald sehen, dass es da doch noch irgendwann kleine Unterschiede gibt. Nämlich jetzt. Die Stola. Jetzt zieht der Priester die Stola an. Sie erinnert ihn daran, dass die Seele unsterblich ist und auf seinen Schultern die Verantwortung der Sakramentsverwaltung lastet. Aus Wertschätzung davor küsst der Priester dieselbe, die Stola, bevor er sie anzieht. Stola kommt aus dem Griechischen und bedeutet langes Kleid, Faltenwurf. Der Priester trägt die Stola heute nach vorne offen und früher war sie nach vorne überkreuzt während der Messe. Zum Segnen war auch sie früher offen, auch für die Beichte. Der Diakon, den wir rechts sehen, der trägt die Stola über die linke Schulter zur rechten Hüfte. Und das ist etwas ganz Entscheidendes. Auch das kommt aus dem militärischen Bereich. Denn im militärischen Bereich trägt man nämlich die Stola über die rechte Schulter zu der linken Hüfte, weil dort dann an der Verbindungsstelle dieser Stola der Degen oder der Säbel oder das Schwert befestigt ist. Und damit demonstriert der Diakon, weil er sie eben genau exakt anders herumführt, dass da keine Waffe hängt, keine Gewaltwaffe der Menschen, keine Weltlichkeit, sondern eben geistlicher Dienst. Dann kommen wir zur Kasel. Kasel, schließlich zieht der Priester das Messgewand an. Dies erinnert den Priestern daran, dass er sich von Christus förmlich einhüllen lassen soll, dass er sozusagen Christus wie einen Mantel anziehen soll. Das Messgewand erinnert aber auch an die Priesterwürde des Aaron, den Bruder des Mose, der zum Zeichen seiner Priesterwürde eine Brustplatte mit 12 Edelsteinen für die 12 Stämme Israels trug. Ebenso erinnert es den Priester daran, dass seine Seelsorgearbeit ihn oft ganz vereinnehmen kann. Kasel kommt vom lateinischen Casula, Häuschen oder Häuslein, und meint einen ärmellosen Mantel bzw. eben das Messgewand. Auch ein Poncho sieht dem sehr ähnlich. Die Messgewänder sind farbig. Die Farbe wird ohne Worte die Stimmung der Kirche zum Ausdruck gebracht. Weiß bzw. Gold ist die Farbe der Freude. Das Messgewand ist weiß bzw. Gold an den Festen Christi, aller Heiligen, die nicht Märtyrer sind. Rot ist die Farbe der Liebe, das Messgewand ist daher rot an den Festen des Heiligen Geistes und aller Heiligen, die Märtyrer sind. Grün ist die Hoffnung und somit ist grün die Farbe des Jahreskreises, wenn keine speziellen Heiligenfeste oder Christus- oder Marienfeste gefeiert werden. Märtyrer kommt übrigens aus dem Griechischen und bedeutet Zeuge, Bekenner. Seit dem 2. Jahrhundert werden nur noch die als Märtyrer bezeichnet, die für ihr Bekenntnis zu Jesu den Tod erlitten, als Blutzeugen genannt. Nun, so ganz exakt ist das 2. Jahrhundert hier nicht zu nehmen, das war dann durchaus ein bisschen fließend. Noch im 12. Jahrhundert wurde der heilige Franziskus, der ja an der Krankheit Lepra starb, weil er Leprakranke betreute, durchaus auch als Märtyrer genannt, weil er für Christus, denn er sah in allen Kranken, die er pflegte, Christus selbst, für Christus sein Leben gegeben hat. Violett ist die Farbe der Buße, das Messgewand ist violett in der Adventzeit und in der Fastenzeit und seit Paul dem VI. Auch bei Beerdigungen. Rosa ist die Farbe der Vorfreude. Sie wird nur zweimal im Jahr getragen, am 3. Adventssonntag, dem Gaudete-Sonntag und dem 4. Fastensonntag, dem Laetare-Sonntag. Die violette Farbe der Bußzeit mischt sich mit der weißen Farbe des kommenden Festes in der Vorfreude und ergibt so Rosa. Advent kommt aus dem Lateinischen und bedeutet Ankunft. Wir erwarten dann am Advent ja die Ankunft Christi an Weihnachten. Gaudete ist ebenfalls lateinisch und bedeutet freue dich. Es ist der Sonntag nach der Hälfte der Adventszeit. Und Laetare ist lateinisch und bedeutet freue dich. Entschuldigung, Gaudete ist freut euch und Laetare ist freue dich. Es ist der Sonntag nach der Hälfte der Fastenzeit. Und hier sehen wir nun diese Kasel. Links hat der Priester eine Kasel, die keine Ärmel hat, ebenso eine Art Poncho, und rechts den Diakon mit der Dalmatika, und die Dalmatika, die hat Ärmel. Blau ist die Farbe der Treue und des Himmels, das Messgewand ist blau an Festen der Gottesmutter Maria. Wir werden erinnert, dass durch die treue Bereitschaft Mariens, Christus zu empfangen, uns durch die Erlösung Christi der Himmel geöffnet wurde. Es gibt da auch noch regionale Traditionen. Schwarz ist die Farbe der Trauer, das Messgewand ist schwarz bei Begräbnissen, auch da gibt es das noch traditionell in verschiedenen Gemeinden und das soll auch so sein. Da ist nichts dagegen einzuwenden. Interessanterweise, die meisten Menschen wissen nicht, dass früher nicht blau die Farbe der Knaben war und rosarot der Mädchen, sondern gerade umgekehrt. Blau war die Farbe der Mädchen und rosa oder eben rot war die Farbe der Knaben. Und darum wird Maria immer mit in blau dargestellt oder meistens in blau und Christus in rot. In der Kunst hat sich das noch erhalten. Im Alltag wurde es eben auch mit neuen Inhalten gefüllt und genau umgedreht. Kommen wir zu Dalmatika. Die Dalmatika, der Diakon, trägt anstelle des Messgewandes die Dalmatika. Es ist das Kleid des Dienstes und die Farben sind aber gleich wie beim Messgewand. Diakon kommt aus dem Griechischen und bedeutet Diener. Der Diakon hat die unterste Priesterweihestufe. Der Priester hat die mittlere und der Bischof die höchste Priesterweihestufe. Selbst ein Kardinal oder ein Papst haben keine spezielle Weihe. Der Papst hat nur, in Anführungszeichen, die Bischofsweihe wie der Diözesanbischof in jeder Diözese oder der Weihbischof, der in einer Diözese mitarbeitet. Die Dalmatiker kommt dann wieder seinerseits aus dem Lateinischen und bedeutet liturgisches Obergewand. Es ist vermutlich eben dalmatischer Herkunft. Und die Bischöfe verwenden es als Zeichen ihres besonderen Dienstes als Untergewand unter der Kasel, unter dem Messgewand, wenn sie es dann noch tragen. Wir sind am Ende dieser Ausführung und Sie sehen, um die heilige Messe nur einigermaßen zu erklären, braucht man ungefähr gleich lang, wie eine heilige Messe wirklich andächtig zu feiern, oder sogar noch etwas länger. Die ganze Hingabe Christi ist nichts anderes wie eine Liebeserklärung an die Menschen, uns sündige Menschen aus der ewigen Verlorenheit herauszureißen, davor zu bewahren, uns zu retten. Und so segne, behüte und stärke sie, der allmächtige Gott, der Vater, der Sohn, der Heilige Geist. Amen.
1: Amen.
0: Gelobt sei Jesus Christus.
1: In Ewigkeit. Amen.
2: Lieber Pfarrer Guido Hangartner, ein herzliches Dankeschön, dass Sie uns heute an die Hand genommen haben, um uns das Geheimnis der Heiligen Messe im ersten Teil näher zu bringen. Ihre Ausführungen waren sehr gehaltvoll, informativ und wertvoll, damit wir die Heilige Messe besser verstehen und tiefer mitfeiern können und auch die einzelnen Stationen und die Symbolik verstehen. Lieber Pfarrer Guido Hangartner, wir wünschen Ihnen von Herzen für Ihre Berufung, Ihren priesterlichen Dienst im Weinberg des Herrn, den besonderen Segen Gottes und dies natürlich an der Hand Marias. Alles Gute und herzlichen Dank nochmals. Abschließend möchten wir Sie, liebe Hörerfamilie, auch auf den YouTube-Kanal @GuidoHangartner hinweisen, wo Sie zahlreiche gehaltvolle, aktuelle Beiträge über den Glauben wie auch Gebete finden können. Dort ist auch die Version des Dia-Vortrages der heutigen Sendung verfügbar. Es lohnt sich auch, die Sendung auf Podcast nachzuhören und nutzen Sie das Angebot, den Link mit Ihrer Familie, Freunden und Bekannten zu teilen, damit auch Ihr Umfeld die Heilige Messe besser versteht und die Freude an der Liturgie wieder entflammt. Liebe Hörerfamilie, möge die Heilige Messe für Sie und uns alle die Quelle und der Höhepunkt unseres christlichen Lebens sein. Und so möchte ich mich, Andrea Marti, von Ihnen verabschieden mit einem Zitat vom heiligen Pater Pio. Eher könnte die Welt ohne Sonne bestehen als ohne das heilige Messopfer.

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Nie wieder Krieg. Dieses Gebet betete Papst Johannes Paul II. 1991 direkt vor dem Kriegsbeginn gegen den Irak. Wir beten mit ihm. Gott unserer Väter, groß und voll Erbarmen, Herr des Friedens und des Lebens, du Vater aller Menschen, du hegst Pläne des Friedens und nicht des Leides. Du verdammst die Kriege und brichst den Stolz der Gewalttäter. Du hast deinen Sohn Jesus gesandt, um den Menschen in nah und fern den Frieden zu verkünden, um die Menschen aller Rassen und Völker in einer einzigen Familie zu vereinen. Höre den einmütigen Aufschrei deiner Kinder. Höre auf die dringende Bitte der ganzen Menschheit. Nie wieder Krieg. Dieses Abenteuer, aus dem es kein Zurück mehr gibt. Nie wieder Krieg. Diese Spirale von Trauer und Gewalt. Eine Bedrohung für alle Geschöpfe. Im Himmel, zu Wasser und zu Land. In Gemeinschaft mit Maria, der Mutter Jesu, bitten wir dich nun, sprich zu den Herzen derer, die Verantwortung tragen für das Schicksal der Völker. Halt auf die Logik der Rache und Vergeltung. Ermögliche durch deinen Heiligen Geist neue Lösungen, großmütige und ehrenvolle Gesten des Friedens. Eröffne Räume des Dialogs und geduldigen Wartens, die fruchtbarer sind als überstürzte Kriegstermine. Gib unsere Zeit Tage des Friedens. Nie wieder Krieg. Gebet des heiligen Papstes Johannes Paul II.

13. Juli. Kaiser Heinrich II., der Heilige. Neben dem seligen Bruder Heinrich, dessen Gedächtnis am 12. April ist, und dem seligen Heinrich Suso, wird von der Kirche vor allem Kaiser Heinrich II., der Heilige, verehrt, der seine letzte Ruhestätte neben seiner Gemahlin, der heiligen Kunigunde, im Bamberger Dom gefunden hat. Er wurde 1146 von Papst Eugen III. Zur Ehre der Altäre erhoben. Sein Fest wurde seit 1969 vom 15. auf den 13. Juli verlegt. Er ist Patron der Bistümer Bamberg und Basel. Darstellung: Mit Kaiserkrone und Szepter, Harnisch und Schwert, Kirchenmodell oder Reichsapfel tragend, oftmals auch zusammen mit der heiligen Kunigunde. Die Lebensdaten Kaiser Heinrichs II. Sind im Allgemeinen so bekannt, dass wir sie hier nur kurz andeuten wollen. Geboren in Abach bei Kelheim als Sohn des Herzogs von Bayern Heinrich dem Zenker und seiner Gemahlin Gisela, Tochter Herzog Konrads von Burgund. Er besuchte die Domschule in Hildesheim, wurde dann in Regensburg vom heiligen Bischof Wolfgang und dem Abt von St. Emmeram, Ramwold, beides Benediktiner, erzogen. 995 folgte er seinem Vater als Herzog von Bayern, wurde 1002 deutscher König, 1004 italienischer König und mit der eisernen Krone der Langobarden gekrönt. Vermählt war er mit der Tochter des Grafen Siegfried von Luxemburg, Kunigunde. Heinrich rettete Deutschland aus der Katastrophe, in die es am Ende der Regierung seines Vetters Kaiser Otto III. Geraten war. Er führte Kriege mit Polen, sorgte für den Landfrieden und die Wiederherstellung der Königsgewalt. 1007 stiftete er das Bistum Bamberg zur Missionierung der Slawen sowie viele andere Kirchen und Klöster. Auf seine Veranlassung wurden mehrere Synoden abgehalten, denen er persönlich beiwohnte. Am 14. Februar 1014 wurde er mit seiner Gemahlin Kunigunde von Benedikt dem 8. in Rom feierlich zum Kaiser gekrönt und empfing vom Papst zum Zeichen seiner Herrschaft über die ganze Welt den goldenen Reichsapfel. Kaiser Heinrich starb am 13. Juli 1024 zu Grona bei Göttingen. Wieso, so fragt man sich vielleicht, wurde eine Persönlichkeit, deren Leben nach außen hin gesehen ganz der Politik gehörte, unter die Heiligen aufgenommen? Hierauf gibt Gisbert Kranz eine so aufschlussreiche Antwort, dass wir unseren Ausführungen seine Gedanken zugrunde legen wollen, wie er sie in seinen politischen Heiligen formuliert hat. Heinrichs ganzes Wesen war geprägt von tiefer, echter Frömmigkeit. So ging er vor jedem Unternehmen nach Magdeburg und betete beim heiligen Mauritius um einen glücklichen Erfolg. Auch ließ er für sich beten, ja, er richtete ganze Gebetsgemeinschaften ein, wobei sich alle Teilnehmer verpflichteten, beim Tode eines jeden der abgeschiedenen Seele durch Gebete und gute Werke zu Hilfe zu kommen. Er erfüllte seine religiösen Pflichten aufs Gewissenhafteste, auch war er sehr vertraut mit der Heiligen Schrift. Man hat ihn den Mönch auf dem Thron genannt, indessen ist er nicht als halber Mönch, sondern als verheirateter Laie zum Heiligen geworden.
Heinrich vertritt sozusagen die Millionen heiliger Laien, die nicht heilig gesprochen wurden, deren die Kirche aber am Allerheiligenfest in allgemeiner Weise gedenkt. Er ist der heilige Kaiser schlechthin. Dem heiligen Amt entsprach ein heiliger Träger. Er regierte in dem Bewusstsein, Herrscher von Gottes Gnaden zu sein. Es war ihm klar, dass er die Last seines Amtes nur tragen konnte, wenn Christus, die Heiligen und die himmlischen Mächte ihn unterstützten. Um diese Gnade betete er, ihrer würdig zu sein, war das Streben seines in höchster Verantwortung geführten Lebens. Diese Einstellung zeigt ein Evangeliar Kaiser Heinrichs im Domschatz zu Bamberg, worauf in der Mitte auf Goldgrund Christus auf dem Thron sitzt und mit der rechten Heinrich und mit der linken Kunigunde krönt. Heinrich wird vom heiligen Petrus, Kunigunde vom heiligen Paulus geleitet. Germania bietet dem Kaiser die Weltkugel, Roma den Reichsapfel, Gallia den Siegeskranz und die slawischen Stämme bringen in Schalen und Füllhörnern ihren Tribut. Ein Sinnbild des Sacrum Imperium und zugleich ein sehr persönliches Bekenntnis. Heinrich war ein realistischer Politiker. Für ihn gilt die These, Politik ist die Kunst des Möglichen. Er beschränkte sich stets auf das Erreichbare. Der Fürst regiert in dem Sinne des Auftrags, den er bei seiner liturgischen Königskrönung erhielt. Das Verödete wiederherzustellen, das Wiederhergestellte zu erhalten. Die Willkür des übermächtigen Adels durch Gesetz und Recht zu steuern, der Unterdrückung des niederen Volkes zu wehren, das Königtum als schützende Macht über alle und alles zu erhöhen, das ist der große politische Gedanke, der sich von seinem ersten bis zum letzten Regierungsjahre verfolgen lässt. Eine innige Gemeinschaft verband ihn mit seiner Gemahlin. Er mag unter seiner Kinderlosigkeit schwer gelitten haben, nahm sie aber hin als ein von Gott verfügtes Geschick. Seine Ehe hielt den schwersten Belastungen stand. Nichts vermochte das Kaiserpaar zu entzweien. Helfend und beratend stand Kunigunde allezeit an seiner Seite. Heinrich hat nicht nur das Reich wiederhergestellt, sondern auch die Kirche. Er ist zu einem der bedeutendsten Reformatoren der Kirchengeschichte geworden, denn er schuf einen neuen Klerus, gab armen Bistümern reiche Männer zu Oberhirten, wodurch sie zu neuer Blüte kamen. Viele bedeutende Persönlichkeiten wirkten unter Heinrich an der Erneuerung der Kirche, darunter Gotthard von Hildesheim, Willigis, Meinwerk, Bruno von Querfurt, Bernward von Hildesheim, Heribert. Nie früher oder später hat Deutschland eine solche Schar auserlesener Bischöfe besessen. Die Geschichte zählt sie unter die geistigen Führer, das Volk bewahrt ihnen ein dankbares Andenken, die Kirche verehrt sie als Heilige. An dieser Tatsache hatte Heinrich den größten Anteil seiner Initiative, seiner Menschenkenntnis, den rechten Mann an den rechten Platz zu stellen. Seiner Schulung ist das zu danken. Eine bedeutsame Freundschaft verband den Kaiser mit dem heiligen Odilo von Cluny, mit dem er oft zusammentraf. Dieser gewaltige Reformator des Klosterlebens hatte großen Einfluss auf Heinrich, der seinen Rat gern befolgte. Ein sichtbares Zeichen dieses Verhältnisses zu Cluny setzte er, als er den goldenen Reichsapfel,
den er vom Papst erhalten hatte, gerade Odilo schenkte. Neben den Bistümern führte Heinrich in Deutschland auch eine Reform der Klöster ein. Seine oft drastischen Maßnahmen entzogen den Konventen allzu reiche Pfründe. Auch setzte er rücksichtslos neue Äbte ein und bekämpfte das oftmals recht bequeme und üppige Leben der Mönche. Das, was er den Klöstern nahm, gab er indessen der Kirche in anderer Form wieder zurück. Seine größte Stiftung ist Bamberg. Er setzte sie gegen manchen Protest durch, baute dort selbst den Dom, zu dessen Weihe Papst Benedikt VIII. Eigens aus Rom kam, ferner die Stephanskirche und die Abtei Michelsberg. Auch das Basler Münster ist eine Stiftung Kaiser Heinrichs. Er erneuerte das Bistum Merseburg, erhob die Abtei Bobbio zum Bistum und machte der Kirche noch viele andere namhafte Schenkungen. Bekanntlich förderte der Kaiser Kunst und Wissenschaft. So stattete er Bamberg mit einer reichen Bibliothek aus, für die er viele Bücher schreiben und mit königlicher Pracht ausschmücken ließ. Der tiefste Beweggrund für all seine Gründungen geht aus den Worten des Kaisers hervor, die Dietmar von Merseburg uns überliefert hat. Da mir keine Hoffnung auf leibliche Nachkommen mehr bleibt, habe ich für künftigen Lohn Christus zu meinem Erben erkoren. Ihm brachte ich meine beste Habe zum Opfer dar, mich selbst, meine Besitzungen und was ich noch je erwerben werde. Dass Kaiser Heinrich Zeit seines Lebens krank war, er wurde von schweren Koliken eines Stein- oder Magenleidens gequält und musste alle Leistungen einem bresthaften Körper abbringen, zeugt von seiner großen sittlichen Kraft. Was auch der Kaiser von anderen verlangte, und das war nicht wenig, hat er stets zuerst von sich selbst verlangt. Den Gehorsam, den er von anderen forderte, bewies er zuerst. Gisbert Kranz kommt zu der Schlussfolgerung, dass Kaiser Heinrich II. Durchaus zu Recht seinen Platz im heiligen Kalender einnimmt. Legende. Auch um das Leben und die großen Taten dieses großen Herrschers und Politikers bildete sich die Legende. Dass Heinrich eine jungfräulich keusche Ehe mit Kunigunde geführt hat, ist historisch nicht erwiesen, die Legende aber erzählt es. Auch die Prüfung der Unschuld seiner Gattin durch die Feuerprobe ist legendär. Aus dieser seltsamen Geschichte, die in dem Argwohn Heinrichs sein menschliches Versagen beleuchtet, auch er kann in Versuchung fallen, entstand wiederum eine andere Legende, die uns Jakobus de Voragine mitteilt. Als der Kaiser gestorben war, fuhr eine große Schar von Teufeln an der Zelle eines Einsiedlers vorüber. Dieser tat sein Fensterlein auf und fragte den letzten von ihnen, wer sie seien. Er bekam die Antwort, sie wären Dämonen, die zum Sterben Kaiser Heinrichs eilten. Vielleicht fänden sie etwas für sich? Als sie wieder zurückkehrten, gestand der Teufel dem Einsiedler, dass sie leer ausgegangen seien bei der Sache. Er sagte, als die Sünden des Kaisers, vornehmlich der falsche Verdacht gegen seine Gemahlin, auf der einen Schale der Waage lagen und wir schon frohlocken wollten, kam dieser gebrannte Laurentius hinzu und tat auf die andere Waagschale einen schweren goldenen Krug, so dass sie sank und unsere Seite in die Höhe fuhr. Da brach ich in großem Zorn von dem Krug ein Ohr ab.
Was aber der Teufel einen Krug nannte, war ein Kelch, den der Kaiser der Kirche von Eichstätt gestiftet hatte, zu Ehren des heiligen Laurentius, den er besonders verehrte. Nach dem Tode des Kaisers fand es sich, dass von den zwei Henkeln des Kelches der eine abgebrochen war. Diese Geschichte hat Tillmann Riemenschneider auf einem der Reliefs am Grabe Kaiser Heinrichs im Bamberger Dom dargestellt. Man sieht darauf, wie der heilige Michael die Waage hält, deren linke Schale drei Teufel mit aller Gewalt herunterziehen wollen, doch wiegt der Henkelkelch, der Sankt Laurentius auf die rechte Schale legt, weit schwerer.

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2: Liebe Hörerinnen und Hörer, Sie hören jetzt wieder einen Abschnitt aus dem Tagebuch von der Schwester Faustina Kowalska. Im Oktober 1936, während der Exerzitien, schreibt sie: Ich, Schwester Faustina, war auf Gottes Geheiß in den Abgründen der Hölle, um den Seelen zu berichten und zu bezeugen, dass die Hölle existiert. Jetzt kann ich nicht darüber reden, denn ich habe Gottes Befehl, das schriftlich zu hinterlassen. Die Teufel hatten auf mich großen Hass, aber auf Gottes Befehl mussten sie mir gehorchen. Was ich niedergeschrieben habe, ist ein karger Schatten der Dinge, die ich sah. Eines konnte ich bemerken. Dort sind meistens Seelen, die nicht an die Hölle geglaubt hatten. Als ich zu mir kam, konnte ich mich vom Schrecken darüber nicht erholen, wie sehr dort die Seelen leiden. Daher bete ich noch inniger um die Bekehrung der Sünder. Ohne Unterlass flehe ich um Gottes Barmherzigkeit für sie. O mein Jesus, ich will lieber bis zum Ende der Welt Martern leiden, als dich mit der kleinsten Sünde beleidigen. Im nächsten Abschnitt schrieb sie Wort Jesu nieder. Er sagt: Meine Tochter, wenn ich durch dich von den Menschen die Verehrung meiner Barmherzigkeit verlange, musst du dich als Erste durch Vertrauen auf meine Barmherzigkeit auszeichnen. Ich verlange von dir Taten der Barmherzigkeit, die aus deiner Liebe zu mir hervorgehen sollen. Barmherzigkeit sollst du immer und überall deinen Nächsten erweisen. Du kannst dich davor weder drücken noch ausreden oder entschuldigen. Ich gebe dir drei Möglichkeiten, dem Nächsten Barmherzigkeit zu erweisen. Erstens die Tat, zweitens das Wort, drittens das Gebet. In diesen drei Stufen ist die Fülle der Barmherzigkeit enthalten. Sie ist ein unumstößlicher Beweis der Liebe zu mir. So preist und verehrt die Seele meine Barmherzigkeit. Ja, der erste Sonntag nach Ostern ist das Fest der Barmherzigkeit. Aber es muss auch die Tat hinzukommen. Und ich verlange die Verehrung meiner Barmherzigkeit durch das feierliche Begehen dieses Festes und die Verehrung des Bildes, das gemalt worden ist. Durch das Bild werde ich den Seelen viele Gnaden verleihen. Es soll an die Forderungen meiner Barmherzigkeit erinnern. Denn auch der stärkste Glaube hilft nichts ohne Taten. Das ist ein Auszug aus dem Tagebuch von der Schwester Faustina Kowalska.

Sind eingeschaltet bei Radio Gloria beim Sommerprogramm. Liebe Zuhörerinnen und Zuhörer, am heutigen Montag, der 13. Juli. Mein Name ist Peter Galliker, ich darf Sie heute am Mikrofon begleiten. Kille begeht heute der Montag in der 15. Woche im Jahreskreis und gedenkt dem heiligen Heinrich II. Er war der Kaiser und Patron vom Bistum Basel. Wir schauen direkt voraus auf die nächsten Sendestunden. Was erwartet Sie heute im Sommerprogramm hier auf Radio Gloria? Ab der 6. eine Direktübertragung von der Montagsmesse aus der Katharinenkapelle von der Hochschule vom Stift Heilige Kreuz im Wienerwald. Am 7. Uhr abends Angelusgebet, am 4. ab 7. Uhr Schatzkiste, am 7:30 die Kindersendung Kitze Heu. Die Isabella erzählt euch heute über die Gottesmutter von Fatima, nämlich die Marierscheinung vom 13. Juli im Jahr 1917. Am 8. die Jugendsendung U-Station, eine Sendung über das Segensgebet, eine Betrachtung von der Regula Fischer. Am 9. das Rosenkranzgebet, am 9:45 komplett. Und ab den 10. dann wieder unser Nachtprogramm, hier im Sommerprogramm von Radio Gloria, mit Wiederholungen von Sendungen vom heutigen Montag. Heute oben am 10. beispielsweise die Sendung vom heute am Vormittag am 10. mit dem Professor Dr. Helmut Renner, Vergebung als Arzneimittel. Ich danke Ihnen fürs Zuhören, wiederum bei dieser heutigen Programmvorschau hier bei Radio Gloria. 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Ich habe es bereits erwähnt, wir sind im Sommerprogramm von Radio Gloria. Da bitten wir Sie auch, trotz der höheren Temperatur oder vielleicht sind Sie länger im Garten, dass Sie Radio Gloria nicht vergessen und uns auch ebenfalls unterstützen im Gebet und wenn es geht, mit einer Spende. Ein herzliches Vergelt's Gott. Jetzt wünsche ich Ihnen für die nächsten Sendestunden wiederum viel Freude, Trost und Segen mit dem Sommerprogramm von Radio Gloria. Es grüßt Sie sehr herzlich am Mikrofon, Peter Galliker.

Als Vorbereitung für die Übertragung von der Heiligen Messe, gerade in wenigen Momenten, ein Gebet. Heute haben wir ein Gebet für Priesterkandidaten ausgewählt. Im Namen des Vaters und des Sohnes und des Heiligen Geistes. Amen. Maria, du gütigste Priestermutter, beschütze die künftigen Priester, bewahre sie in allen Gefahren, die ihrem heiligen Beruf drohen. Erflehe ihnen Gesundheit und Fortschritt in der heiligen Wissenschaft. Gewähre ihnen die nötige Hilfe, damit keiner wegen Armut vom Priestertum ausgeschlossen werde. Vor allem aber schütze sie in allen Kämpfen der Jugend, damit sie ihre Herzensreinheit unversehrt bewahren und einst heilige Priester werden. Halte alle jene von der Priesterwürde fern, die ungerufen danach streben. Lass nicht zu, dass Eltern oder Verwandte in falsch verstandener Liebe oder aus unedlen Absichten ihre Söhne zum Priesterstand drängen. Heilige Apostel, Bischöfe und Priester, ihr heiligen Jugendpatrone, bittet für die werdenden Priester, beschützet sie und helft ihnen, wahre Apostel, heilige Mittler zwischen Gott und den Menschen und für die unsterblichen Seelen, sichere Führer zum Himmel zu werden. Amen. Unter deinen Schutz und Schirm fliehen wir, o heilige Gottesgebärerin. Verschmäh nicht unser Gebet in unseren Nöten, sondern erlöse uns jederzeit aus allen Gefahren. O du glorwürdige und gebenedeite Jungfrau, unsere Frau, unsere Mittlerin, unsere Fürsprecherin, versöhne uns mit deinem Sohn, empfiehl uns deinem Sohn, stelle uns vor deinem Sohn. Amen. Im Namen des Vaters und des Sohnes und des Heiligen Geistes. Amen. Gelobt sei Jesus Christus in Ewigkeit. Amen.

0: Im Namen des Vaters und des Sohnes und des Heiligen Geistes.
1: Amen.
0: Die Gnade unseres Herrn Jesus Christus, die Liebe Gottes des Vaters und die Gemeinschaft des Heiligen Geistes sei mit euch.
1: Und mit deinem Geist.
0: Liebe Schwestern und Brüder, mitten im Sommer und in den Sommerferien feiern wir jetzt hier in der Katharinenkapelle ohne viele Studenten, sondern einfach in diesem kleinen Kreis die heilige Messe am Gedenktag des Kaiserpaares Heinrich und Kunigunde von Bamberg. Dieses Kaiserpaar hat viel für die Kirche getan, auch für Österreich, wo wir heute sind, hier im Wienerwald. Das ist damals vom Kaiser Heinrich II. Den Babenbergern überstellt worden. Wir dürfen Gott danken für die Heiligen, die uns ein leuchtendes Vorbild geben, wie wir vor allem Gott ehren und unseren Nächsten lieben, weil wir nicht vollkommen sind, sondern Menschen, die immer wieder auch diese Barmherzigkeit Gottes bedürfen, sprechen wir. Ich bekenne Gott dem Allmächtigen und allen Brüdern und Schwestern, dass ich Gutes unterlassen und Böses getan habe. Ich abwechsle mich in Gedanken, Worten und Werken durch meine Schuld, durch meine Schuld, durch meine große Schuld. Darum bitte ich die selige Jungfrau Maria, alle Engel und Heiligen und euch Brüder und Schwestern, für mich zu beten bei Gott, unserem Herrn. Der allmächtige Gott, erbarme sich unser. Er lasse uns die Sünden nach und führe uns zum ewigen Leben. Amen.

Lasset uns beten. Allmächtiger Gott, du hast dem heiligen Kaiser Heinrich und seiner Gemahlin Kunigunde irdische Macht anvertraut und ihr Wirken mit der ewigen Herrlichkeit belohnt. Gib auch uns die Gnade, dass wir unsere Aufgabe in dieser Welt erfüllen und Erben deines Reiches werden. Darum bitten wir durch Jesus Christus, deinen Sohn, unseren Herrn und Gott, der in der Einheit des Heiligen Geistes

Lesung aus dem Buch Jesaja. Hört das Wort des Herrn, ihr Wortführer von Sodom. Horcht auf die Weisung unseres Gottes, Volk von Gomorra. Was soll ich mit euren vielen Schlachtopfern, spricht der Herr. Die Brandopfer von Widdern und das Fest von Mastkälbern habe ich satt. Und das Blut der Stiere, Lämmer und Böcke habe ich kein Gefallen. Wenn ihr kommt, um vor meinem Angesicht zu erscheinen, wer hat von euch verlangt, dass ihr meine Vorhöfe zertrampelt? Bringt mir nicht länger nutzlose Gaben, Räucheropfer, die mir ein Greuel sind. Neumond und Sabbat, das Ausrufen von Festversammlungen, ich ertrage nicht Frevel und Feier. Eure Neumonde und Feste sind mir in der Seele verhasst. Sie sind mir zur Last geworden. Ich bin es müde, sie zu ertragen. Wenn ihr eure Hände ausbreitet, verhülle ich meine Augen vor euch. Wenn ihr auch noch so viel betet, ich höre es nicht. Eure Hände sind voller Blut. Wascht euch, reinigt euch, schafft mir eure bösen Taten aus den Augen. Hört auf, Böses zu tun. Lernt, Gutes zu tun. Sucht das Recht. Schreitet ein gegen den Unterdrücker. Verschafft den Weisen Recht, streitet für die Witwen. Wort des lebendigen Gottes.

In jener Zeit sprach Jesus zu seinen Aposteln: Denkt nicht, ich sei gekommen, um Frieden auf die Erde zu bringen. Ich bin nicht gekommen, um Frieden zu bringen, sondern das Schwert. Denn ich bin gekommen, um den Sohn mit seinem Vater zu entweisen und die Tochter mit ihrer Mutter und die Schwiegertochter mit ihrer Schwiegermutter. Und die Hausgenossen eines Menschen werden seine Feinde sein. Wer Vater oder Mutter mehr liebt als mich, ist mehr nicht wert. Und wer Sohn oder Tochter mehr liebt als mich, ist meine nicht wert. Und wer nicht sein Kreuz auf sich nimmt und mir nachfolgt, ist meine nicht wert. Wer das Leben findet, wird es verlieren. Wer aber das Leben um meinetwillen verliert, wird es finden. Wer euch aufnimmt, der nimmt mich auf. Und wer mich aufnimmt, nimmt den auf, den mich gesandt hat. Wer einen Propheten aufnimmt, weil es ein Prophet ist, wird den Lohn eines Prophetes erhalten. Wer einen Gerechten aufnimmt, weil es ein Gerecht ist, wird den Lohn eines Gerechten erhalten. Und wer einem von diesen Kleinen auch nur einen Becher frisches Wasser zu trinken gibt, weil es einer Jünger ist, Amen, ich sage euch, er wird gewiss nicht um seinen Lohn kommen. Als Jesus die Unterweisung

Liebe Mitbrüder, die Tageslesungen haben es heute in sich. Schafft mir eure bösen Taten aus den Augen, hört auf, Böses zu tun, lernt Gutes zu tun, sucht das Recht, so haben wir bei Jesaja gehört. Ein sehr scharfes Wort. Und das Evangelium von heute ist ähnlich provokativ. Jesus sagt, wer Vater oder Mutter mehr liebt als mich, ist meiner nicht wert. Und wenig zuvor sagt er, ich bin nicht gekommen, Frieden zu bringen, sondern das Schwert. Solche Worte können erschrecken aus dem Mund Jesu. Soll ein Christ etwa seine Familie gering achten? Will Jesus das Schwert bringen im Sinne von Streit? Gewiss nicht. Das Schwert, von dem Jesus spricht, ist kein Aufruf zu Gewalt. Es ist aber das Schwert der Entscheidung. Wer Jesus nachfolgt, wird nicht immer Beifall finden, gerade auch in unserer Zeit. Er wird für die Treue zum Evangelium seinen Preis bezahlen müssen. Wie können wir das alles verstehen? Einen Schlüssel habe ich gefunden bei Romano Guardini. Der sagte, nur wer Gott kennt, kennt den Menschen. Und ich habe einmal dieses Wort übertragen auf die Liebe zu Gott und zum Nächsten. Und wir können sagen, nur wer Gott mehr liebt, der liebt auch seinen Nächsten wirklich. Es geht also um die größere Liebe. Wenn wir ein wenig nachdenken, wer hat und wann hat er die größere Liebe gefordert? Der auferstandene Herr am See Genezareth, als Petrus, der ihn verleugnet hatte, ihm entgegentrat und dann die Frage aushalten musste, liebst du mich mehr als diese? Und der Herr fragt ihn nicht nur einmal, sondern er fragt ihn dreimal. Und Petrus gibt dann darauf die Antwort, Herr, du weißt alles. Du weißt auch, dass ich dich lieb habe. Das ist eine Liebeserklärung in Form eines Schuldbekenntnisses. Und vielleicht kann uns das auch ein Schlüssel sein. Vor Gott haben wir eigentlich immer ein gewisses Defizit. Er ist derjenige, der erst unsere Liebe ergänzen muss. Er ist derjenige, der unsere Liebe dann, so hoffen wir, auch einmal vollendet, wie er auch unseren Glauben vollenden wird und unsere Hoffnung. Die Liebe zu Gott muss also immer größer sein, damit nämlich nichts und niemand den Platz in unserem Leben einnimmt, der allein Gott gebührt. Wir dürfen nicht einen Menschen oder etwas abgöttisch lieben. Wir dürfen niemanden vergötzen. Wir dürfen niemanden vereinnahmen. Die größere Liebe zu Gott schenkt dem Nächsten auch die notwendige Freiheit und uns selber auch die Freiheit. Die größere Liebe zu Gott macht unsere Liebe rein. Das zeigt uns auch die Legende des heiligen Kaiserpaares Heinrich und Kunigunde von Bamberg. Ich bin ja in der Nähe von Bamberg geboren, in Kronach, und mein Name ist auch noch Heinrich, deshalb sei es mir erlaubt, auch auf diese

Legende einzugehen. Die Kunigunde wurde zu Unrecht bezichtigt, dass sie untreu gewesen wäre gegenüber ihrem Gatten Heinrich. Und anstatt sich zu verteidigen, vertraute sie sich ganz Gott an, einem sogenannten Gottesurteil. Das ist eine Legende. Aber ich glaube, inhaltlich ist sie so, dass wir das gut auf ihr Leben übertragen können. Und sie ging über die glühenden Pflugscharen, also Eisen, die man ausgebreitet hat, damit sie durchgehen oder drüber gehen konnte, barfuß, und sie verletzte sich nicht. Liebe Schwestern und Brüder, die Liebe zu Gott, wenn sie größer ist, dann macht sie den Menschen furchtlos. Nicht beseelt mit einer Angst, die dauernd nach dem und nach dem ausschaut. Im ersten Petrusbrief hören wir, wie der Petrus, der ja einmal Jesus verleugnet hat, gesagt hat, dadurch soll sich eure Standfestigkeit im Glauben, der kostbarer ist als Gold, das im Feuer geprüft wurde und doch vergänglich ist, herausstellen. Also lassen wir uns prüfen auch von Gott. Durch Feuer. Das ist oft das eigene Leben, das durch Feuer geprüft wird und dann wirklich vor Gott eben als wahrhaftig dargestellt ist. Und Petrus sagt, zu Lob, Herrlichkeit und Ehre bei der Offenbarung Jesu Christi. Wer nicht sein Kreuz auf sich nimmt, hören wir im heutigen Evangelium, und mir nachfolgt, ist meiner nicht wert. Wer das Leben findet, wird es verlieren. Wer aber das Leben um meinetwillen verliert, der wird es finden. Wie schwer tun wir uns damit? Wie schwer geben wir von diesem, was die Menschen heute Leben nennen, ab und sagen, Herr, ich schenke dir gleichsam alles. Wie schwer tun wir uns damit? In Hochzeiten unseres Lebens, da kann es schon sein, dass man dann feierlich verkündet, nicht bei Weihen, Priesterweihen, Gelübden, bei der Trauung, wie sehr man bereit ist, alles hinzugeben. Aber wenn Gott dann unsere Treue fordert, wie ist es dann mit uns? Damit wir es nicht zu schwer haben, bricht der Herr auch diese Forderung auf den konkreten Alltag zurück. Nämlich er spricht von einem Schluck Wasser. Das könnten wir alle gut gebrauchen in dieser Hitze. Aber was bedeutet es, fragen wir uns noch einmal, für den konkreten Alltag, Gott mehr zu lieben? Und da hilft uns die Gerichtsrede in Matthäus 25, wo es heißt, ich war hungrig und ihr habt mir zu essen gegeben. Ich war durstig und ihr habt mir zu trinken gegeben. Ich war fremd und ihr habt mich aufgenommen. Ich war nackt und ihr habt mir Kleidung gegeben. Ich war krank und ihr habt mich besucht. Ich war im Gefängnis und ihr seid zu mir gekommen. Jesus begegnet uns ganz bewusst im Notleidenden, im Alltag. Und er bittet gerade im Alltag um unsere größere Liebe und um unsere Hingabe. Und dann verstehen wir auch das Wort des heutigen Evangeliums besser. Wer euch aufnimmt, der nimmt mich auf. Denn indem ich mich dem Nächsten zuwende, wende ich mich zugleich auch Christus zu. Gottes und Nächstenliebe werden in diesem Sinne eins. Und noch einmal, er bricht es herab auf unseren alltäglichen,
auf die alltäglichen Möglichkeiten, wenn er sagt, und wer einen von diesen Kleinen nur eine Geste der Liebe zeigt. Das heißt, wer einen von diesen Kleinen auch nur einen Becher frisches Wasser gibt, weil es ein Jünger ist, Amen, ich sage euch, er wird nicht um seinen Lohn kommen. Ist das nicht tröstlich? Die größere Liebe und Bewährungsprobe unseres Glaubens, sie besteht nicht darin, über glühende Pflugscharen zu gehen, sondern Tag für Tag offen zu sein für die Not um uns und für den konkreten Menschen. Und deshalb gilt ein Spruch, den Sie alle gut kennen, wahrscheinlich. Immer ist die wichtigste Stunde die gegenwärtige. Immer ist der wichtigste Mensch, der uns gerade gegenübersteht. Und immer ist die wichtigste Tat die Liebe. Eine Liebe, die aus Gott ist, die größer ist und die auch wieder zu Gott führt. Amen.

0: Zu Jesus Christus, der uns sein Leben schenkt, beten wir voll Vertrauen.
1: Leite alle Christen an, sich in Wort und Tat in deinem Kreuz zu bekennen. Wir bitten dich, hilf allen, die über andere entscheiden, gerecht zu urteilen. Wir bitten dich, schenke allen unheilbar Kranken Tapferkeit, ihr Leid als dein Kreuz anzunehmen.
2: Segne die Freunde, Beter, Unterstützer der Priesterausbildung in Heiligenkreuz und erhöre ihre persönlichen Anliegen und Bitten, die sie uns zugesandt haben.
3: Wir bitten dich,
2: bitte hilf besonders Benedikts Vater, der 60 Jahre alt ist und seit vielen Monaten an einer schweren Krankheit leidet. Bitte schenke ihm Linderung, Trost, Kraft, Frieden, Hoffnung und nach deinem Willen Heilung.
3: Wir bitten dich, Herr.
2: Vergilt allen Verstorbenen, die um deines Namens willen Gutes tun mit den Gütern des ewigen Lebens.
0: Barmherziger Gott, steh uns bei, damit wir der Weisung deines Sohnes folgen, durch Christus, unseren Herrn. Amen.

Betet, dass mein und euer Opfer Gott dem allmächtigen Vater gefallen. Allmächtiger Gott, höre auf die Fürsprache der Heiligen Heinrich und Kunigunde und bewahre uns vor allem Bösen, damit wir deinem Altar würdig dienen. Darum bitten wir durch Christus, unseren Herrn. Amen.

krönst du das Werk deiner Gnade. Du schenkst uns in ihrem Leben ein Vorbild. Auf ihre Fürsprache gewährst du uns Hilfe und gibst uns in ihrer Gemeinschaft das verheißene Erbe. Ihr Zeugnis verleiht uns die Kraft, im Kampf gegen das Böse zu siegen und mit ihnen die Krone der Herrlichkeit zu empfangen durch unseren Herrn Jesus Christus. Darum preisen wir dich mit allen

Ja, du bist heilig, großer Gott, und alle deine Werke verkünden dein Lob. Denn durch deinen Sohn, unseren Herrn Jesus Christus, und in der Kraft des Heiligen Geistes erfüllst du die ganze Schöpfung mit Leben und Gnade. Bis ans Ende der Zeiten versammelst du dir ein Volk, damit deinem Namen das reine Opfer dargebracht werde, vom Aufgang der Sonne bis zum Untergang. Darum bitten wir dich, allmächtiger Gott, heilige unsere Gaben durch deinen Geist, damit sie uns werden, Leib und Blut deines Sohnes, unseres Herrn Jesus Christus, der uns aufgetragen hat, dieses Geheimnis zu feiern. Denn in der Nacht, da er verraten wurde, nahm er das Brot und sagte Dank, brach es, reichte es seinen Jüngern und sprach: Nehmet und esset alle davon. Das ist mein Leib, der für euch hingegeben wird.

Ebenso nahm er nach dem Mahl den Kelch, dankte wiederum, reichte ihn seinen Jüngern und sprach: Nehmet und trinket alle daraus, das ist der Kelch des neuen und ewigen Bundes, mein Blut, das für euch und für alle vergossen wird, zur Vergebung der Sünden. Tut dies zu meinem Gedächtnis.

0: Darum, gütiger Vater, feiern wir das Gedächtnis deines Sohnes. Wir verkünden sein heilbringendes Leiden, seine glorreiche Auferstehung und Himmelfahrt und erwarten seine Wiederkunft. So bringen wir dir mit Lob und Dank dieses heilige und lebendige Opfer dar. Schau gütig auf die Gabe deiner Kirche, denn sie stellt dir das Lamm vor Augen, das geopfert wurde und uns nach deinem Willen mit dir versöhnt hat. Stärke uns durch den Leib und das Blut deines Sohnes und erfülle uns mit seinem Heiligen Geist, damit wir ein Leib und ein Geist werden in Christus. Er mache uns auf immer zu einer Gabe, die dir wohlgefällt, damit wir das verheißene Erbe erlangen mit deinen Auserwählten, mit der seligen Jungfrau und Gottesmutter Maria, mit ihrem Bräutigam, dem heiligen Josef, mit deinen Aposteln und Märtyrern, mit dem heiligen Heinrich und der heiligen Kunigunde und mit allen Heiligen, auf deren Fürsprache wir vertrauen.
1: Barmherziger Gott, wir bitten dich, dieses Opfer unserer Versöhnung bringe der ganzen Welt Frieden und Heil. Beschütze deine Kirche auf ihrem Weg durch die Zeit und stärke sie im Glauben und in der Liebe. Deinen Diener, unseren Papst, Leo, unseren Bischof Josef und die Gemeinschaft der Bischöfe, unsere Priester und Diakone, alle, die zum Dienst in der Kirche beschert sind, und das ganze Volk, deine Erlöste. Erhöre, gütiger Vater, die Gebete der hier versammelten Gemeinde und führe zu dir auch alle deine Söhne und Tochter, die noch fern sind von dir. Erbarme dich unserer verschobenen Brüder und Schwestern und alle, die in deiner Gnade aus dieser Welt geschieden sind. Nimm sie auf in deine Herrlichkeit und mit ihnen lass auch uns, wie du verheißen hast, zu Tische sitzen in deinem Reich. Darum bitten wir dich durch unseren Herrn Jesus Christus, denn durch ihn schenkst du der Welt alle guten Gaben.
0: Durch ihn und mit ihm und in ihm ist dir Gott, allmächtiger Vater, in der Einheit des Heiligen Geistes, alle Herrlichkeit und Ehre, jetzt und in Ewigkeit.
2: Amen.
0: Lasst uns voll Vertrauen miteinander und füreinander beten, wie Jesus der Herr uns zu beten gelehrt hat. Vater unser im Himmel, geheiligt werde dein Name, dein Reich komme, dein Wille geschehe, wie im Himmel so auf Erden. Unser tägliches Brot gib uns heute und vergib uns unsere Schuld, wie auch wir vergeben unseren Schuldigen. Und führe uns nicht in Versuchung, sondern erlöse uns. Erlöse uns, Herr allmächtiger Vater, von allem Bösen und gib Frieden in unseren Tagen. Komm uns zu Hilfe mit deinem Erbarmen und bewahre uns vor Verwirrung und Sünde, damit wir voll Zuversicht das Kommen unseres Erlösers, Jesus Christus, erwarten. Jesus Christus, du hast zu deinen Aposteln gesagt, Frieden hinterlasse ich euch, meinen Frieden gebe ich euch, deshalb bitten wir dich, schau nicht auf unsere Sünden, sondern auf den Glauben deiner Kirche und schenke ihr und der ganzen Welt nach deinem Willen Einheit und Frieden. Der Friede des Herrn sei allezeit mit euch.
3: Gebt einander ein Zeichen des Friedens und der Versöhnung.

Seht Christus, das Lamm Gottes, das hinwegnimmt die Sünde der Welt. Herr, ich bin nicht würdig, dass du ein Gesicht von meinem Herrn, aber sprich mein Wort, so werde ich meine Seele Jesus. Wer in der Liebe bleibt, der bleibt in Gott, und Gott bleibt in ihm.

Lasset uns beten. Allmächtiger, ewiger Gott, Vater des Erbarmens und Gott allen Trostes, am Gedenktag der heiligen Heinrich und Kunigunde haben wir zum Lob deines Namens uns versammelt. Schenke uns durch den Leib und das Blut deines Sohnes das Unterpfand jener Vollendung, die allen verheißen ist, die dich lieben. Darum bitten wir durch Christus, unseren Herrn.

Liebe Schwestern und Brüder, am Ende der Heiligen Messe wollte ich Ihnen in dieser Hitze und Dürre auch den Wettersegen geben, den wir wirklich notwendig brauchen, weil ja unser Land ganz ausgedörrt ist. Und so wollen wir Gott um sein Erbarmen bitten, auch für das Land, das uns doch allen auch am Herzen liegt. Der Herr sei mit euch. Komm ein bisschen näher da. Der allmächtige Vater segne euch und schenke euch gedeihliches Wetter. Er halte Blitz, Hagel, Dürre und jedes Unheil von euch fern. Amen. Er segne die Felder, die Gärten und den Wald und schenke euch die Früchte der Erde. Amen. Er begleite eure Arbeit, damit ihr in Dankbarkeit und Freude gebrauchet, was durch die Kräfte der Natur und die Mühe des Menschen gewachsen ist. Amen. Das gewähre euch der dreieinige Gott, der Vater und der Sohn und der Heilige Geist. Amen. Amen. Geht hin in Frieden.

In jeder heiligen Messe begegnet uns immer wieder der lebendige Herr, Jesus Christus. Er selbst spricht zu uns in seinem Wort. Er selbst wird gegenwärtig im Sakrament der Eucharistie und verbindet sich mit uns Menschen. Danke, dass Sie die Montagsmesse gemeinsam mit uns an der Hochschule Heiligenkreuz mitgefeiert haben. Es ist schön, eine so lebendige Gemeinschaft zu erleben und Sie sind Teil dieser großen Gemeinschaft. Danke, dass Sie diese Übertragung und das Leben an der Hochschule durch Ihr Gebet, Ihr Opfer und Ihre Spende mittragen. Sie machen das alles durch Ihren Beitrag möglich. Die Studenten und die Lehrenden genießen jetzt gerade noch bis Ende September die Sommerferien. Erholung, Ausgleich in der Natur, durch ruhige Zeiten, durch Stille. Ich hoffe, dass auch Sie schöne Sommermonate verbringen können. Danke, dass Sie mit uns verbunden sind. Gott segne Sie und Ihre Lieben heute und alle Tage.

Es gibt Augenblicke, da fühlt sich unser Leben dunkel an. Finsternis macht sich breit. Gewalt, Hass, Lüge und Einsamkeit machen das Leben finster. Dunkelheit löst in uns Angst aus. Wir sehen nicht richtig, wir erkennen den Weg nicht. Es gibt keine Farben, wenn es finster ist. Jedes Jahr in der Osternacht erleben wir, dass das Licht die Finsternis vertreibt. Jesus sagt einmal an einer Stelle, ich bin das Licht der Welt. Wer mir nachfolgt, wird nicht in der Finsternis bleiben, sondern wird das Licht des Lebens haben. Seit den frühesten Tagen verehren die Christen Jesus als die wahre Sonne dieser Welt. Wo er ist, da kommt das Licht. Wo Jesus ist, da wird es hell. Und wo es hell wird, da erkennt

0: Liebe Hörfamilie von Radio Gloria, ich lade Sie ein, zusammen mit Pfarrer Guido Hangardner und seiner Pfarrei in Vordertal im Mäggital die Mutter Gottes zu grüßen mit dem Engel des Herrn Gebet.
1: Der Engel des Herrn brachte Maria die Botschaft. Gegrüßet seist du, Maria, voller Gnade. Der Herr ist mit dir. Du bist gebenedeit unter den Frauen, und gebenedeit ist die Frucht deines Leibes, Jesus.
2: Heilige Maria,
1: Maria sprach, siehe, ich bin die Magd des Herrn. Gegrüßet seist du, Maria, voll der Gnade, der Herr ist mit dir. Du bist gebenedeit unter den Frauen, und gebenedeit ist die Frucht deines Leibes, Jesus. Das Wort ist Fleisch geworden. Gegrüßet seist du, Maria, voll der Gnade. Der Herr ist mit dir. Du bist gebenedeit unter den Frauen, und gebenedeit ist die Frucht deines Leibes, Jesus. Bitt für uns, heilige Gottesmutter. So lasset uns beten, allmächtiger Gott, gieße deine Gnade in unsere Herzen ein. Durch die Botschaft des Engels haben wir die Menschwerdung Christi, deines Sohnes, erkannt. Führe uns durch sein Leiden und Kreuz zur Herrlichkeit der Auferstehung. Darum bitten wir durch Christus Jesus, unseren Herrn. Wir beten in den Anliegen des Heiligen Vaters. Vater unser im Himmel, geheiligt werde dein Name, dein Reich komme, dein Wille geschehe, wie im Himmel, so auf Erden.

Gegrüßet seist du, Maria, voll der Gnade. Der Herr ist mit dir. Du bist gebenedeit unter den Frauen, und gebenedeit ist die Frucht deines Leibes, Jesus.

0: Gleichnis vom Sämann und dem Wort Gottes. Es ist ein typisches Landwirtschaftsgleichnis. Die Bauern der damaligen Zeit haben es sofort verstanden. Ja, dort, wo der Same hinfällt, dort sprießt er entsprechend. In den Steinen verdorrt er sofort, auf dem Weg wird er zertreten, im Gestrüpp erstickt er, nur auf dem guten Acker, da kann etwas wachsen. Und so steht dann auch im Römerbrief, Kapitel 8, die ganze Schöpfung wartet sehnsüchtig auf das Offenbarwerden der Söhne Gottes. Die ganze Schöpfung ächzt und stöhnt. Ich möchte es so sagen, dass die paradiesischen Zustände wiederhergestellt werden. Landwirtschaft in Eintracht, im Einklang mit Gottes Wille geschieht. Aber was geschieht heute? Sie wissen, ich vermeide es möglichst politisch zu predigen, denn es bringt in der Regel gar nichts. Aber manchmal muss man Aktuelles heranziehen, um es zu verstehen, was eben die Söhne Gottes sind und was die Söhne der Finsternis sind. Sie alle kennen die momentane Situation an der Straße von Hormus, die gesperrt ist und das Erdöl knapp wird an allen Ecken und Enden. Bei uns weniger, denn wir haben unser Erdöl ja aus der Nordsee. Zu ganz großen Teilen, fast 90% oder noch mehr. Aber in Asien, da haben sie das Öl zumeist aus dieser Region. Und die meisten denken jetzt natürlich, ja, das Erdöl, das ist das Problem für die Menschen dort. Es ist ein Problem, aber es ist nicht das Problem. Das viel größere Problem ist, dass ein ganz großer Teil der Düngemittel für Weizen, für Reis und andere Kulturpflanzen aus dieser Gegend kommt und nicht mehr den Weg findet nach Asien, Indien und Südamerika. Das bedeutet, dieses Jahr werden sie vermutlich noch eine normale Ernte haben. Aber wenn die Düngemittel nicht mehr fließen, dann wird es nächstes Jahr vorbei sein mit den normalen Ernten. Und das bedeutet Hungersnot. Das Problem auf der Welt ist also nicht das Erdöl, es ist ein Problem, aber nicht das Problem. Sondern das große Problem ist, dass durch diese Blockade die Düngemittel nicht mehr zur Landwirtschaft gelangen und somit nur noch geringere Ernten ausfallen, was dann zu großen Hungersnöten führt. Und was geschieht, wenn die Welt hungert, das kennen wir auch. Wir haben jetzt geglaubt, die Flüchtlingsströme von 2015, die seien schon gewaltig gewesen. Aber wenn Indien, Afrika und Südamerika hungern, dann werden wir erst sehen, was Flüchtlingsströme sein werden. Und das nicht von Arbeitssuchenden, sondern von hungernden Menschen. Und all das wird bewirkt von den Söhnen der Finsternis. Und dagegen spricht sich Paulus aus, aber auch Jesus im Evangelium, dass die Schöpfung auf die Söhne des Lichtes harrt, auf die, die nicht um der strategischen Machtpolitik willen, nicht um globaler Interessen willen, sondern um der Menschen willen handelt. Dass einer für den anderen da ist und jedem geholfen werden kann, weil für jeden im gewissen Sinne die Hilfsmittel zugänglich sind. Ich sage bewusst nicht vorhanden sind, denn die Düngemittel, die sind ja vorhanden. Nur sie finden den Weg nicht mehr in diese Länder. Sie sind für sie nicht mehr greifbar. Und wenn ich an Indien denke, Indien bezieht den Großteil seines Reises, denn sie leben meistens vom Reis, aus Fernasien. Und ganz Fernasien bezieht seine Düngemittel so ganz zufälligerweise aus der Golfregion, die durch die Straße von Hormus kommt. Wir sehen, das Wort, das Christus sät, fällt zusehends auf steinigen Boden, in Dornen. Und wo der Mensch ums Überleben kämpft, weil er am Verhungern ist, da fällt dann das Wort Gottes eben auch in die Dornen. Weil die Sorgen des Alltags, die Nöte des Überlebens, die christliche Botschaft vom Frieden, von der Versöhnung, von der gegenseitigen Hilfe schlicht erstickt wird. Weil gegenseitige Hilfe nett ist, solange ich sie mir leisten kann. Wenn ich sie mir nicht mehr leisten kann, weil ich selber ums Überleben kämpfe, dann heißt es bei den Menschen sehr, sehr schnell, der oder ich. Und da beginnt die Bewährungsprobe für uns alle. Vielleicht haben wir heute einen ganz neuen Zugang zu dieser Lesung von Paulus und zum Evangelium vom Sämann gefunden, der uns beten lernt oder wieder zu beten lernt, dass wir Söhne des Lichtes werden müssen. Amen. So segne, behüte und stärke euch der allmächtige Gott, der Vater, der Sohn und der Heilige Geist. Amen.
1: Unser Gruß an die Mutter Gottes im Engel des Herrn Gebet, heute mit Pfarrer Guido Hangartner, Pfarrer in der Pfarrei Vordertal im Weggital im Kanton Schwyz. Wir danken Pfarrer Guido Hangartner sehr herzlich für das gemeinsame Angelusgebet und seine aktuelle Predigt, aufgenommen in der Pfarrkirche Vordertal im Weggital.

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2: Papst Leo XIV. Schenkt während der Generalaudienz jeweils eine Katechese zu einem speziellen Thema. Und jetzt

0: tragendes und völlig einzigartiges Glied der Kirche, wie auch als ihr Typus und klarstes Urbild im Glauben und in der Liebe anerkannt. Diese Worte laden uns ein, zu verstehen, wie man in Maria, die unter dem Wirken des Heiligen Geistes den in Menschengestalt gekommenen Sohn Gottes aufgenommen und geboren hat, sowohl das Vorbild als auch das herausragende Glied und die Mutter der gesamten kirchlichen Gemeinschaft erkennen kann.
1: Lasciandosi plasmare dall'opera della grazia,
0: indem sie sich vom Wirken der Gnade formen ließ, das in ihr seine Erfüllung fand und das Geschenk des Allerhöchsten mit ihrem Glauben und ihrer jungfräulichen Liebe annahm, ist Maria das vollkommene Vorbild dessen, wozu die ganze Kirche berufen ist. Geschöpf des Wortes des Herrn und Mutter der Kinder Gottes, die im Gehorsam gegenüber dem Wirken des Heiligen Geistes geboren wurden, da sie zudem die Gläubige schlechthin ist, in der uns die vollkommene Gestalt der bedingungslosen Offenheit für das göttliche Geheimnis in der Gemeinschaft des heiligen Volkes Gottes geschenkt wird, ist Maria ein herausragendes Glied der kirchlichen Gemeinschaft. Da sie im Sohn Kinder gebiert, die in dem unter uns Mensch gewordenen, von ewig her Geliebten mitgeliebt sind, ist Maria Mutter der ganzen Kirche. Darum darf sich die Kirche mit kindlichem Vertrauen an sie wenden, in der Gewissheit von ihr gehört, behütet und geliebt zu sein. Man könnte all diese Eigenschaften der Jungfrau Maria zusammenfassen, indem man von ihr als der Frau spricht, die das Geheimnis verkörpert. Mit dem Begriff Frau wird die historische Konkretheit dieser jungen Tochter Israels hervorgehoben, der die außergewöhnliche Erfahrung zuteil wurde, die Mutter des Erlösers zu werden. Mit dem Ausdruck Ikone wird betont, dass sich in ihr die doppelte Bewegung des Herabsteigens und Aufsteigens verwirklicht wird. In ihr strahlt sowohl die unverdiente Erwählung durch Gott als auch die freie Zustimmung des Glaubens an ihn. Maria ist daher die Frau, die das Geheimnis verkörpert, das heißt den göttlichen Heilsplan, der einst verborgen war und in Jesus Christus in seiner Fülle offenbart wurde. Das Konzil hat uns eine klare Lehre über den einzigartigen Platz hinterlassen, der der Jungfrau Maria im Erlösungswerk vorbehalten ist. Es hat daran erinnert, dass Jesus Christus der einzige Mittler des Heils ist und dass seine allerheiligste Mutter die einzige Mittlerschaft Christi nicht verdunkelt oder mindert. Gleichzeitig hat die selige Jungfrau, die von Ewigkeit her zusammen mit der Menschwerdung des göttlichen Wortes als Mutter Gottes vorherbestimmt wurde, beim Erlösungswerk in durchaus einzigartiger Weise in Gehorsam, Glaube, Hoffnung und brennender Liebe mitgewirkt, zur Wiederherstellung des übernatürlichen Lebens der Seelen. Deshalb ist sie uns in der Ordnung der Gnade Mutter.
1: Per questo ella è diventata per noi madre nell'ordine della grazia. Nella Vergine Maria.
0: In der Jungfrau Maria spiegelt sich auch das Geheimnis der Kirche wieder. In ihr findet das Volk Gottes seinen Ursprung, sein Vorbild und seine Heimat.
1: La sua origine, il suo modello e la sua patria. Nella madre del Signore.
0: In der Mutter des Herrn betrachtet die Kirche ihr eigenes Geheimnis, nicht nur, weil sie in ihr das Vorbild des jungfräulichen Glaubens, der mütterlichen Liebe und des bräutlichen Bundes findet, zu dem sie berufen ist, sondern auch und vor allem, weil sie in ihr das Urbild, die ideale Gestalt dessen erkennt, wozu sie berufen ist.

0: Finale di ciò che è chiamata ad essere. Come si può vedere.
1: Wie man sieht, lehren uns die in Lumen Gentium versammelten Betrachtungen über die jungfräuliche Mutter, die Kirche zu lieben und in ihr der Vollendung des Reiches Gottes zu dienen, das kommt und sich in der Herrlichkeit voll verwirklichen wird. Lassen wir uns also von diesem erhabenen Vorbild, das Maria Jungfrau und Mutter ist, ansprechen und bitten wir sie, uns durch ihre Fürsprache zu helfen, auf das zu antworten, was durch ihr Beispiel von uns verlangt wird. Lebe ich meine Zugehörigkeit zur Kirche in demütigem und aktivem Glauben? Erkenne ich in ihr die Gemeinschaft des Bundes, die Gott mir geschenkt hat, um seiner unendlichen Liebe zu entsprechen? Fühle ich mich als lebendiger Teil der Kirche im Gehorsam gegenüber den von Gott gesandten Hirten? Betrachte ich Maria als Vorbild, als vorbildliches Glied und Mutter der Kirche und bitte ich sie, mir zu helfen, ein treuer Jünger ihres Sohnes zu sein? Liebe Brüder und Schwestern, möge der Heilige Geist, der auf Maria herabgekommen ist und den wir in Demut und Vertrauen anrufen, uns die Gnade schenken, diese wunderbaren Wahrheiten in vollem Umfang zu leben. Und nachdem wir uns eingehend mit der Konstitution Lumen Gentium befasst haben, bitten wir die Jungfrau Maria, uns diese Gnade zu erwirken, dass in uns allen die Liebe zur heiligen Mutterkirche wachse. Amen.

Ganz ein herzlicher Dank, Papst Leo, für die Worte an uns. Und danke auch am Radio Vatikan, dass uns das möglich macht.

0: Sind eingeschaltet bei Radio Gloria, beim Sommerprogramm. Liebe Zuhörerinnen und Zuhörer, am heutigen Montag, der 13. Juli. Mein Name ist Peter Galliker, ich darf Sie heute am Mikrofon begleiten. Die Kirche begeht heute der Montag in der 15. Woche im Jahreskreis und gedenkt dem heiligen Heinrich II. Er war der Kaiser und Patron vom Bistum Basel. Wir schauen direkt voraus auf die nächsten Sendestunden. Was erwartet Sie heute im Sommerprogramm hier auf Radio Gloria? Um 7:30 Kindersendung Kids Ahoy. Isabella erzählt euch heute über die Gottesmutter von Fatima, nämlich die Marienerscheinung vom 13. Juli im Jahr 1917. Am 8. die Jugendsendung U-Station. Eine Sendung über das Segensgebet, eine Betrachtung von der Regula Fischer. Am 9. das Rosenkranzgebet, am 9:45 komplett. Und ab den 10. dann wieder unser Nachtprogramm, hier im Sommerprogramm von Radio Gloria, mit Wiederholungen von Sendungen vom heutigen Montag. Heute oben am 10. beispielsweise die Sendung vom heute am Vormittag am 10. mit dem Professor Dr. Helmut Renner, Vergebung als Arzneimittel. Ich danke Ihnen fürs Zuhören, wiederum bei dieser heutigen Programmvorschau hier bei Radio Gloria. 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Der Hördienst ist für Sie erreichbar vom 10 bis um 11 Uhr am Vormittag und am 4 bis um 5 Uhr am Nachmittag. Und weil jetzt Ferienzeit ist, bitten wir Sie, Ihre Anfrage oder Bestellungen auch per Internet oder per WhatsApp zukommen lassen. Das E-Mail vom Radio Gloria info@radiogloria.ch oder schreiben Sie uns ein WhatsApp auf die Nummer 079 130 95 93. Ich wiederhole, die WhatsApp-Nummer 079 130 95 93. 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Ich habe es bereits erwähnt, wir sind im Sommerprogramm von Radio Gloria. Da bitten wir Sie auch, trotz der höheren Temperatur oder vielleicht sind Sie länger im Garten, dass Sie Radio Gloria nicht vergessen und uns auch ebenfalls unterstützen im Gebet und wenn es geht, mit einer Spende. Ein herzliches Vergelt's Gott. Jetzt wünsche ich Ihnen für die nächsten Sendestunden wiederum viel Freude, Trost und Segen mit dem Sommerprogramm von Radio Gloria. Es grüßt Sie sehr herzlich am Mikrofon, Peter Galliker.
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2: Grüezi, liebe Kinder, grüezi, liebe Zuhörer. Sie hören inne bei Radio Gloria, beim Kinderprogramm. Ich habe euch am 13. Juni versprochen, dass ich in einem Monat wieder von den Erscheinungen in Fatima erzähle. Von diesen drei Kindern, die Jacinta, der Francesco und Lucia, wo die schöne weiße Frau gesehen haben. Wisst ihr noch, wie alt das die Kinder gewesen sind? Die sind 6, 7 und 9 Jahre alt gewesen. Vielleicht fragt ihr euch, warum das denn die Frau gerade Kindertag erscheinen? Vielleicht, weil Kinder so geradeaus sind, so ehrlich, so unbefangen, einfach, unverdorben. Jesus hat Kinder ganz fest gern gehabt. Er hat gesagt, lönnt die Kleinen zu mir kommen. Er hat auch mal gesagt, ihnen gehört das Himmelreich. Wenn ihr nicht wäret wie Kinder, dann könnt ihr nicht in den Himmel kommen, hat er zu seinen nächsten Apostel gesagt. Ja, und warum gerade drei Kinder? Ich denke, wenn man zu dritten etwas macht, dann stützt man einander gegenseitig. Man spornt einander auch an. Und jetzt zu der Erscheinung am Mittag vom 13. Juli. Es sind etwa 5'000 Leute da auf dem Platz gsi, der grossen Ebene. Sie haben den Rosenkranz bettet und dann ist wieder der Lichtschein gekommen. Über den Steineichen ist dann die wunderschön weisse Frau erschienen. Und Lucia fragt wieder, was wünschen Sie von mir? Kommt wieder am 13. August hierhin, in einem Monat, genau zur gleichen Zeit. Tun weiterhin jeden Tag den Rosenkranz betten, zur Ehre von unserer lieben Frau vom Rosenkranz. Betet um den Frieden für die Welt und ums Ende vom Krieg, denn nur sie allein kann das erreichen. Lucia bittet, sagen Sie uns, wer Sie sind und wirken Sie ein Wunder, damit alle glauben, dass Sie uns erscheinen. Und da kommt sie zur Antwort über, kommt weiterhin jeden Monat. Im Oktober sage ich euch, wer ich bin und ich werde ein Wunder wirken. Die Lucia hat weitere Bitten von Bittsteller bekommen und die sagt sie dieser weissen Frau. Und die sagt, man muss nur den Rosenkranz beten. Opfert euch für die Sünder und wenn ihr ein Opfer bringt, sagt, o Jesus, das tue ich aus Liebe zu dir für die Bekehrung der Sünder und zur Sühne für die Sünde gegen das unbefleckte Herz von Maria. Bei diesen Worten öffnet die Frau ihre Hände, wie sie es schon bei der ersten und zweiten Erscheinung gemacht hat. Und wieder fließt ein wunderbares helles Licht aus diesen Händen raus. Und dann sehen sie aber noch etwas. Sie sehen eine Art Feuermeer. Und in dem Feuermeer sehen sie Teufel und Menschenseelen. Schwarz und bronzefarbig. Wie durchsichtige Kohlen, glühende. Und dann hören sie auch Schrei und um Hilfe rufen. Vor Schmerz und vor Verzweiflung. Die schrecklichen Gestalten, die werden umgewirbelt und sie fallen dann wieder wie Flammen oben ab. Funken in einer grossen Feuersbrunst. Gewichtslos und schwebend sind sie da. Aber sie stossen eben furchtbare Klagelaut, Schmerzens- und Verzweiflungsschrei aus, die einem vor Grauen erzittern lassen. Voll Güte und Liebe, sagt Maria denen erschreckten und um Hilfe bittenden Kinder. Ihr habt die Hölle gesehen. Da gehen die Sünder an. und um die zu retten, will Gott die Andacht zu meinem unbefleckten Herzen begründen. Wenn man das tut, was ich euch sage, werden viele Seelen gerettet und es wird Friede geben. Der Krieg geht zu Ende. Wenn man nicht hört und aufhört, Gott zu beleidigen, wird es noch einen schlimmeren Krieg geben. Wenn in einer hellen Nacht beobachtet, ein unbekanntes Licht, ist das Zeichen, dass Gott gibt, dass er die Welt durch Krieg, Hungersnot und Verfolgung strafen wird. Ich komme, um das zu verhüten. Weihet Russland, das große Land, meinem unbefleckten Herzen. Ich fordere Sühnekommunion jeden ersten Samstag im Monat. Wenn man diesen Wunsch erfüllt, wird Russland sich bekehren und es wird Friede sein. Wenn nicht, dann wird Russland seine Irrlehre über die ganze Welt verbreiten. Krieg und Verfolgung wird über die Kirche kommen. Die Guten, die werden gemartert werden. Der Heilige Vater wird leiden. Nationen werden vernichtet werden. Aber eins kann ich euch doch sagen. Am Ende wird mein unbeflecktes Herz triumphieren. Der Heilige Vater wird mir Russland weihen, dass sich bekehren wird. Eine Zeit vom Frieden wird der Welt geschenkt werden. Dann ist es Schweigen. Dann sagt die Frau noch, wenn ihr den Rosenkranz bettet, sagt nach jedem Geheimnis, O mein Jesus, verzeih uns unsere Sünde, bewahr uns vor dem Feuer von der Hölle, für alle Seelen im Himmel, besonders die, wo deine Barmherzigkeit am meisten nötig haben. Über diese Höllevision hat die Mutter Gottes den Kindern gesagt, sie sollen schweigen. Es war noch ein Geheimnis, noch ganz lang. Lucia hat erst 1929, da ist also 12 Jahre später, das Geheimnis aufgeschrieben und am Bischof und am Kardinal gegeben, dass es weitergegeben worden ist und bekannt worden ist. Es hat Leute gegeben, die beobachtet haben, wie die Kinder verschrocken sind, wo sie die Höllevision gesehen haben. Sie sind bleich geworden. Sie haben gesehen, die Augen von den Seher entsetzt nach unten geschaut haben und dann flehentlich nach oben zu der Erscheinung von dieser weissen Frau. Man hat gehört, dass Lucia einen Schmerzensschrei ausgestoßen hat. Es ist dann vor ein paar Jahren passiert, dass sogar ein Bischof oder ein Kardinal von Amerika, ich glaube, es war von Kanada, extra zu der Lucia gefahren ist, wo sie noch gelebt hat und gefragt hat, die Schwester, sie war dann doch schon im Kloster, ist das wirklich wahr, dass ihr die Hölle gesehen habt? Da hat Lucia ganz eine Stunde zurückgefragt. Ja, glauben Sie denn da nicht? Ja, da haben wir wirklich gesehen. Ich bin ganz froh, dass es so Leute gibt, die so ungläubig sind. Wie eigentlich auch der Thomas, der gesagt hat, ich glaube nur, dass Christus auferstanden ist, wenn ich meine Hände in seine Wunden von den Händen und von der Seite legen. Aber da hat Jesus zu ihm gesagt, selig die glauben, auch wenn sie nicht sehen. Aber wir sind ja froh, wenn die Leute nochmal nachfragen und dann eine Bestätigung bekommen. Liebe Kind, ich habe das Gebet vom Engel oder auch das am Schluss vom Rosenkranz, wo wir sollen beten, oh mein Jesus, verzeih uns unsere Sünde, das habe ich aufgeschrieben. Und wenn ihr das möchtet, dann könnt ihr einfach Radio Gloria anrufen. Ich tue jetzt nochmal ein Gebet lesen und in dieser Zeit könnt ihr euch ein Schreibzeug holen und ein Papier und dann tue ich euch am Schluss die Nummer sagen. Das Gebet vom Engel, wo ja im Jahr vorher schon den Kindern erschienen ist, das hat geheissen: Mein Gott, ich glaube an dich. Ich bete dich an. Ich hoffe auf dich. Ich liebe dich. Ich bitte dich um Verzeihung für die, die nicht glauben, dich nicht anbeten, nicht hoffen und dich nicht lieben. Es ist ein Gebet drauf, wo der Engel von der Eucharistie die Kinder gelernt hat. Und auch ein Weihegebet. Und jetzt will ich euch die Nummer sagen. Die Nummer von Radio Gloria ist 041 720 23 23. Ich wiederhole die Nummer noch einmal. 041 720 23 23. Ich möchte euch noch etwas von der Jacinta erzählen. Die Jacinta, die hat das unbefleckte Herz von der Mutter Gottes ganz fest gern gehabt. Sie hat jemanden zu der Lucia gesagt: Weißt du, die Dame, die hat zu dir gesagt, ihr unbefleckte Herz, das wird deine Zuflucht sein und der Weg, wo dich zu Gott führt. Lucia, liebst du sie? Weißt, ich hasse sie von Herzen gern. Sie ist so gut. Die Lucia hat auch Stossgebete gekriegt. So hat sie zum Beispiel gesagt: Süßes Herz, Maria, bist du meine Rettung? Sie hat öppe Blumen gepflückt und bei dem Pflücken von den Blumen hat sie vor sich hingesungen, Melodien, die sie selber gemacht hat, und hat in diesen Melodien gesungen: Süße Jungfrau Maria, bist meine Rettung. Liebe Kind, ich glaube, die Zeit ist jetzt um. Und jetzt muss ich euch vertrösten, in einem Monat gehört ihr wieder von den Erscheinungen in Fatima und von diesen drei Kindern. Wiederhören miteinander.

0: dir geht's nicht wirklich gut, oder?
1: Ah, und sind die anderen?
0: Welche anderen? Die sind schon lange nicht mehr da.
1: Mir geht's echt mies.
0: Das gehört zum Leben. Das Leben ist mies.
1: Es muss doch ein besseres Leben geben.
0: Das Leben ist so, wie du dir das Leben machst.
1: Ohoho, woher hast du die Weisheit?
0: Ja, wenn du das Leben lässt fahren, dann geht es immer bergab.
1: Ja, bergab, das habe ich gemerkt. Und wann kommt man unten an?
0: Es geht immer weiter runter.
1: Aber einmal muss man doch am tiefsten Punkt ankommen.
0: Immer, wenn man meint, man sei besonders, geht es einmal eine Stufe tiefer runter.
1: Und wie kann man anhalten? Wie kommt man wieder rauf?
0: Viele Leute kommen ohne Hilfe gar nicht rauf.
1: Ich bin mal da oben gewesen.
0: Und warum gehst du nicht in denen zurück?
1: Geht's noch? Das würde mich Stolz nie zulassen.
0: Manchmal muss man eigentlich Stolz überwinden.
1: Die das können, sollen es machen.
0: Tja, dann geht's halt weiter bergab.
1: Dafür behalte ich meine Ehre und meinen Stolz.
0: Oh, mach was du willst. Jetzt musst du selber schauen. Ich hau ab.
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Liebe Hörerinnen und Hörer von Radio Gloria, Mikrofon begrüßt Sie ganz herzlich, Regula Fischer. Mit Ihnen zusammen werde ich in der bevorstehenden Sendung das Thema ein bisschen anschauen, Segensgebet. Viele von uns kennen es im Alltag, dass man vielleicht anderen ein Kreuzchen auf die Stirn zeichnet, vor allem den Kindern, dass man den Segen empfängt in den Kirchen, dass man gewisse Segnungen in Anspruch nimmt. Aber miteinander würden wir jetzt das Thema ein bisschen genauer anschauen, wo kommt das überhaupt her, das Segen, wer kann überhaupt alles Segen spenden, was bedeutet das, wenn man ein Segen überkommt, wie kann man die besonders fruchtbar auch empfangen und so freut es mich, dass wir uns dem Thema miteinander widmen und ja, wir schauen zuerst, wie sich denn der Segen so entwickelt hat, wir schauen zuerst in die Bibel und sehen im Alten Testament, dass der Segen Gottes im Alten Testament, im frühen Alten Testament, eigentlich sich oft sichtbar und materiell erfahrbar gezeigt hat. Wer ein Gott wohlgefälliges Leben geführt hat, der ist gesegnet worden mit Nachkommen, mit langem Leben, Fruchtbarkeit, Gesundheit, Reichtum und Frieden. Und dafür gibt es zahlreiche Beispiele. Es gibt aber schon im Alten Testament auch eine Infragestellung von dem Verständnis, so dass zum Beispiel der gerechte Job muss Leid erdulden, auch im Buch Kohelet oder auch in verschiedenen Psalmen wird das Spannungsverhältnis thematisiert, so dass man nicht die Gleichung kann ziehen, Gott gefälliges Leben gleich Reichtum oder auch menschliches Wohlergehen, bis dann schlussendlich Jesus kommt und die Gleichung nur erst aufbricht, indem dass er als Unschuldige wirklich ja sehr grosses Leid erfahrt und in dem Misserfolg stirbt. Aber genau durch seinen Misserfolg, also durch seinen Tod, schenkt er uns eine Fülle von Segen. Durch sein Kreuz wird uns der Segen zuteil. Im Galaterbrief heisst es, Christus hat uns vom Fluch des Gesetzes freigekauft, indem er für uns zum Fluch geworden ist. Denn es steht in der Schrift, verflucht ist jeder, der am Holz hängt. Jesus Christus hat uns freigekauft, damit den Heiden durch ihn der Segen Abrahams zuteil wird und wir so aufgrund des Glaubens den verheißenen Geist empfangen. Das Kreuz ist also die Quelle vom Segen geworden und das Zeichen vom Kreuz soll auch bei keiner Segnung fehlen. In der Kirchengeschichte hat sich dann der Segen weiterentwickelt, mit vor allem in der frühen Liturgie der Kirche der Segen vor allem im Zeichen vom Kreuz gespendet und empfangen. Man hat darin den Schutz gesehen, den Segen. Man hat darin Schutz gesucht und Heil und Gnade und Umkehr. Also nicht nur äußerliches Wohlergehen, sondern wirklich auch im Kreuz das Heil gesucht. Im Mittelalter hat sich das dann noch weiterentwickelt, sodass verschiedene Segnungen dazugekommen sind, zum Beispiel von Häusern, von Feldern, von Gegenständen. Und auch in der heutigen Zeit der Kirche hat sich das alles noch mehr formalisiert, auch je nach Gebrauch der verschiedenen Regionen. Und wir haben zum Beispiel das Benediktionale, das Buch, wo die geweihten Amtsträger brauchen, um Segen zu spenden. Es gibt ganz verschiedene Segnungen da drinnen und auch eine Einführung, die ich kann als Lektüre empfehlen kann, wenn sich jemand noch ein bisschen mehr vertiefen will, die Segensthematik. Auch die 2023 ist auch eine Erklärung vom Vatikan herausgekommen, wo es um das Thema Segen gegangen ist, namens Fiducia Supplicans. Also es gibt kirchliche Dokumente oder auch eben das Buch Benediktionale, wo man sich ein bisschen mehr einlesen kann in die Thematik, wo man auch das Verständnis vom Segen, wie es Kirche sieht, darf besser erfassen. Ja, was heisst eigentlich Segen? Was hat das für eine Bedeutung? Und wir sehen in der Heiligen Schrift, dass für Segen das hebräische Wort Berik gebraucht wird. Und das Wort Berik kann in zwei Richtungen verwendet werden. Wenn es von Gott zum Mensch gerichtet ist, dann kann man es bei uns mit Segen übersetzen. Wenn hingegen der Mensch sich an Gott wendet, dann wird das Wort Berik genutzt im Sinn von Lobpreis. Also wenn der Mensch Gott lobt,
dann segnet er quasi Gott. Im Buch Job, das ich vorher angesprochen habe, ist es so, dass der Job viel, ja, viel verliert. Und auch in dem Verlust, in dem Tiefgang, sagt er ja, der Herr hat gegeben, der Herr hat genommen, gelobt sei der Name des Herrn. Und eben das gelobt, das ist auch das Wort Berek. Und ihr habt vielleicht auch schon gehört, in der Heiligen Messe gibt es so eine Passage, wo es teilweise heisst, unser Lobpreis kann deine Größe nicht mehren, aber uns bringt der Segen und Heil. Also auch wenn wir uns entscheiden, auch vielleicht in einer schwierigen Situation, Gott zu loben, weil Gott gut ist, auch wenn wir es nicht verstehen können, dann dürfen wir Vertrauen haben, dass Gott auch auf unser Lob, auf unser Berg antwortet mit seinem Berg, mit seinem Segen. Und wie wir es auch im Kreuz von Jesus gesehen haben, Gott ist fähig und so mächtig, dass er auch aus dem Negativen, aus dem Schlechten kann Gutes hervorkommen lassen. So wie eben aus dem Kreuz von Jesus das Heil rausgekommen ist, das Segen für uns, unsere ewige Rettung. Wie ich gesagt habe, in der ersten Zeit der Kirchengeschichte haben wir dann, ja, entdeckt, dass durchs Kreuz der grösste Segen gekommen ist und dass das Segen einem auch helfen soll, eben auf das ewige Heil ausgerichtet zu sein. Das schließt aber nicht aus, dass die Welt, wo wir jetzt drin leben, uns wirklich auch soll dienen. Also wir sollen nicht nur aufs ewige Heil ausgerichtet sein, oder besser schon aufs ewige Heil ausgerichtet sein, aber wir können uns wirklich die Welt hier zu Nutzen machen und einfach in dieser Welt leben, so wie es Gott gefällt. Und dazu wird uns aber der Segen Gottes auch helfen. Und wenn ich jetzt vorhin das Benediktionale erwähnt habe, so werde ich jetzt dort etwas daraus herauslesen, aus der Einleitung. Moment, schnell. Dort heisst es: Der Christ liebt die von Gott geschaffenen Dinge. Von ihm empfängt er sie und schätzt sie als Gaben aus Gottes Hand. In den Segnungen werden sie als Zeichen gedeutet, in denen der Mensch die in der Natur und im Schaffen des Menschen wirkende Schöpfermacht und Güte Gottes erkennt. So werden die Gaben der Schöpfung und das Werk des Menschen zum Anlass, sich zu Gott hinzukehren, ihm zu danken, ihn zu preisen und ihn um Hilfe anzurufen. Also man sieht, der Segen Gottes wirkt sich auch in der Schöpfung aus. Also wo Gott ja am Anfang die Welt geschaffen hat, hat er alles angeschaut und hat gesagt, es war sehr gut. Also Gott segnet uns auch mit seiner Schöpfung. Wir dürfen ihn auch loben für das, was der Schöpfung ist. Und er hat uns auch die Schöpfung anvertraut, damit wir sie eben behütet, bebaut, damit wir das Gute machen mit der Gabe der Schöpfung, mit dem Wirken des Menschen. Ein bisschen weiter hinten im Benediktionale steht dann auch, wie konkret um den Segen gebeten werden soll. Und dort heisst es: In den Bitten wird für den Menschen die Hilfe Gottes oder der richtige Brauch und Nutzen einer Sache erbeten. Und das ist auch sehr interessant, wenn man zum Beispiel jetzt irgendwie Kerzen segnet, dann ist es ja nicht der Selbstzweck, dass jetzt die einfach gesegnet sind, sondern die Kerzen sollen eben einem helfen, zum Beispiel eben einem bewusst sein, dass Jesus Licht von der Welt ist, unseren Blick aufs ewige Heil zu richten, uns auch helfen, eine Sammlung zu haben, im Gebet zum Beispiel. Und auch ein typisches Beispiel ist zum Beispiel, wenn wir eine Medaille vom Heiligen Christophorus segnen, dann tun wir das ja im Vertrauen auf Gottes Hilfe, dass man gesund und sicher am Ziel der Reise angelangt. Aber bei der Segnung wird auch wirklich darum gebeten, dass man die Hilfe von Gott überkommt, rücksichtsvoll, hilfsbereit und auch verantwortungsbewusst füreinander da zu sein. Also nur wenn man jetzt da eben einen Reisesegen bietet, zum Beispiel, ist es noch nicht eine Versicherung gegen Unfall, aber ein Bitt an Gott, dass er uns hilft, eben verantwortungsvoll, rücksichtsvoll unterwegs zu sein. Und auch
wenn eben der Segen nicht ausschließt, dass jetzt da nichts passiert, ist Gott immer treu und er wird auch ein Schicksalsschläge an unserer Seite sein und er wird uns immer wollen helfen, damit wir zumindest das ewige Heil immer in Augen behalten können, damit wir auf das ausgerichtet sein können. Und das ist das letzte Ziel, aber Gott will auch, dass wir die Güter hier gut brauchen und dass sie uns zum Guten dient. Also es ist schlussendlich ein Geheimnis, was Gott auch zulässt. Aber wie man so sagt, am Segen Gottes ist alles gelegen. Es ist wirklich, ja, ich denke, viele von euch haben auch schon Erfahrungen gemacht, wie der Segen wirklich auch fürs Gute gewirkt hat, dass man vielleicht bewahrt worden ist von etwas, dass man wirklich Gottes Hilfe auch hat dürfen erfahren. Und so dürfen wir immer wieder vertrauensvoll uns eben an Gott wenden, ihn bitten um die Hilfe für die Bereiche, wo wir es einfach nicht können aus unserer Kraft und das Mögliche machen von unserer Seite. Und er ist Gott überlassen. Und einfach immer wissen, dass er treu an unserer Seite ist, dass er uns unterstützt. Ja, das war ein erster Überblick gewesen, einfach auch, wie hat sich sozusagen in der Bibel, in der Kirchengeschichte so ein bisschen weiterentwickelt. Und ja, Gott, der durch die Schöpfung uns segnet und uns auch einlädt, guten Gebrauch zu machen von diesen Gütern. Wir hören kurz rein ins erste Lied und hören uns dann nach der Musikpause wieder.

Ja, liebe Hörerinnen und Hörer von Radio Gloria, wir sind wieder zurück in der Sendung, wo wir miteinander nachdenken über den Segen Gottes. Und wir fragen uns, wer kann denn überhaupt einen Segen erteilen? Und dazu möchte ich euch auch noch etwas vorlesen, wie es im Benediktionalen steht, in dem Handbuch sozusagen zum Segen erteilen, wo viele Priester nutzen. Dort steht, aufgrund des allgemeinen oder besonderen Priestertums oder eines besonderen Auftrages kann jeder Getaufte und Gefirrte segnen. Je mehr aber eine Segnung auf die Kirche als solche und auf ihre sakramentale Mitte bezogen ist, desto mehr ist sie den Trägern eines Dienstamtes, Bischof, Priester, Diakon, zugeordnet. So werden etwa die Segnungen öffentlicher Einrichtungen durch einen Amtsträger vollzogen, der die Kirche in diesem Bereich vertritt. Und aber wir haben gehört, jeder Getaufte ist dazu befugt, dazu gerufen, Segen zu spenden oder Segen zu erbitten von Gott. Und wir können uns fragen, was ist denn der Unterschied, wenn es einem Priester ein Segen gibt oder wenn jetzt eine Laie, eine Familienmutter, ein Familienvater zum Beispiel, ein Kind segnet. Und dort kann man unterscheiden zwischen einem sogenannten invokativen Segen oder einem konstitutiven Segen. Der konstitutive Segen wird von geweihten Amtsträgern gespendet, also das sind Diakon, Priester, Bischof, und sie segnet ex opere operantis ecclesiae. Also durchs Wirken von der Kirche segnet sie eigentlich in persona Christi des Hauptes. Also wenn ein Diakon, Priester, Bischof segnet, dann segnet Christus. Hingegen, wenn jetzt ein Laie, eben Familienmutter, Familienvater, einfach ein getaufter Christ, um ein Segen bittet, dann tut er das eben invokativ. Er bittet Gott, den Segen zu spenden. Und ja, dann könnte sozusagen eigentlich Gott entscheiden, ja, gebe ich jetzt den Segen oder nicht, aber Gott

Der Segen kann ja auch aus sich herauswirken und Gott kann durch den Segen auch den Glauben von jemandem wieder neu zum Brennen bringen oder entfachen, je nachdem. Aber eben der Idealfall ist eigentlich, dass der Laie wirklich auch im Glauben versucht, den Segen zu empfangen und ihn fruchtbar zu machen. Und somit sind wir schon so ein bisschen bei der Segenshandlung in sich. Es gibt ja viele Segnungen, wo jetzt durch das Kirchenjahr automatisch angeboten werden. Und dort ist schön, wenn ihr als Laie wirklich auch das können nutzen. Also wenn jetzt in der Pfarrei zum Beispiel der Blasius-Segen angeboten wird oder wenn man kann Kerzen bringen, Kehle kann Wein bringen oder seine Haustiere, seine Autos kann bringen für die Fahrzeugsegnung. So ist es schön, wenn man das Angebot auch nutzt und ja mit der Pfarrei so durchs Kirchenjahr geht. Und aber wenn ein Priester den Segen erteilt, ist der Laie eigentlich dazu aufgerufen, auch innerlich wirklich Gott um den Segen zu bitten und ihn zu bitten, dass man kann mitwirken mit dem Segen. Aber wenn ich jetzt vorher gesagt habe, zum Beispiel mit der Medaille vom Heiligen Christophorus, dass man nicht nur ja, jetzt wartet, bis es gesegnet ist und dann los ist, sondern dass man innerlich wirklich Gott bittet, hilf mir, so mit dem Auto unterwegs zu sein, wie es dir entspricht. Oder zum Beispiel der Wettersegen. Dort gibt es drei Teile, je nachdem, welcher Segen das der Priester wählt, wo der Laie immer wieder dazu aufgerufen ist, mit Amen auszudrücken, ja Herr, so soll es sein, ich bitte dich um die Gnade. Ich kann es vorlesen, was der Priester normalerweise betet. Er sagt, Gott, der allmächtige Vater, segne euch und schenke euch gedeihliches Wetter, erhalte Blitz, Hagel und jedes Unheil von euch fern. Und dann kommt eben das Amen. Und dazu würde ich uns alle einladen, um wirklich aktiv innerlich auch um den Segen Gottes zu bitten und nicht nur eben zu warten, bis der Priester da den Segen fertig gebetet hat. Er fährt dann weiter, er segne die Felder, die Gärten und den Wald und schenke euch die Früchte der Erde, wo der Laie auch wieder mit Amen antwortet. Er begleite eure Arbeit, damit ihr in Dankbarkeit und Freude gebraucht, was durch die Kräfte der Natur und die Mühe des Menschen gewachsen ist. Amen. Denn ja, erfolgt dann der Segen schlussendlich. Hier sieht man aber, dass das aktive Teilnehmen von der Gemeinde schon eingeplant ist und dass es wirklich schön ist, wenn wir als Laie auch innerlich um den Segen können bitten. Das sind aber so ein bisschen die Segnungen, die allgemein sowieso vorkommen im Kirchenjahr. Aber es gibt auch besondere Anlässe, wo man wirklich auch kann zum Priester gehen und ihn um den Segen kann bitten. Zum Beispiel, also, als ich 18 geworden bin, hat meine Mutter organisiert, dass als Überraschung dann am Ende der Heiligen Messe in einem kleinen Rahmen auch noch der Priester mir einen Segen gegeben hat. So etwas kann man auch zum Beispiel erbitten. Oder wo meine Schwester sich verlobt hat, haben die beiden eine kleine liturgische Feier gehalten und wirklich auch um den Segen Gottes für die besondere Zeit von der Verlobung bittet. Ich weiß auch zum Beispiel von einer Person, wo zum Priester gegangen ist und um einen Segen gebeten hat für ein Ehepaar. Sie hat den Segen besonders schön aufgeschrieben, eingerahmt und auch am Ehepaar geschenkt. Und besonders in besonderen Lebensumständen, sei es jetzt Krankheit vor allem oder zum Beispiel auch Schwangerschaft oder bevor man sich eine größere Reise macht, kann man auch den Priester um einen Segen bitten. Es gibt aber viele Segen, wo auch wirklich der Laie im Alter dazu aufgerufen ist, um die zu machen. Besonders im Leben von der Familie, im privaten Bereich. Wenn kein Priester oben ist, dann sind wirklich vor allem Vater und Mutter dazu eingeladen, um die Segnungen zu machen. Vor allem auch den Segen, den eigenen Kind zu erteilen. Das kann einfach mit dem Kreuzzeichen sein, auf Stirne, Maul, aufs Herz. Auch mit Weihwasser. Oder das kann auch einfach sein, dass man für sie betet. Besonders von verschiedenen Herausforderungen, sei es jetzt irgendwie vor dem ersten Schultag. Oder allgemein einfach, wenn das Kind das Haus verlässt, bevor sie gehen schlafen. Oder auch zum Beispiel, bevor sie heiratet.

Gibt sogar im Benediktionalen verschiedene Segensfeiern, wie man die halten kann. Auch zum Beispiel, wenn ein Kind krank ist, dass man wirklich als Eltern auch bewusst kann um das Segen bitten für das kranke Kind. Jetzt habe ich vorher Weihwasser angesprochen. Beim Segen für Weihwasser bittet der Priester unter anderem: Herr allmächtiger Gott, alles hat seinen Ursprung in dir. Segne dieses Wasser, das über uns ausgesprengt wird, als Zeichen des Lebens und der Reinigung. Voll Vertrauen erbitten wir von dir die Vergebung unserer Sünden, damit wir mit reinem Herzen zu dir kommen. Wenn Krankheit und Gefahren und die Anfechtungen des Bösen uns bedrohen, dann lass uns deinen Schutz erfahren. Gib, dass die Wasser des Lebens alle Zeit für uns fließen und uns Rettung bringen. Durch Christus, unseren Herrn. Amen. Hier sieht man die verschiedenen Bereiche, wo man bewusst auch Weihwasser einsetzen kann. Eben, wenn Krankheit und Gefahren und Anfechtungen vom Bösen uns bedrohen. Also, aber wenn man krank ist zum Beispiel, kann man wirklich bewusst auch das Kreuzzeichen machen mit dem Weihwasser. Dasselbe, wenn Gefahren drohen. Zum Beispiel gibt es so die Tradition, dass man, wenn ein Gewitter im Anzug ist, dass man dann auch Weihwasser kann rausspritzen kann. Oder wenn man besonders vielleicht auch Anfechtungen gemerkt, Versuchungen, die rum sind, dass man dann auch kann Gott bittend das Weihwasser aussprengen und ja wirklich durch die Geste auch von Gott die Hilfe erbittet, am Guten können festzuhalten. So werden wir jetzt in der nächsten Musikpause schreiten. Und ich bitte euch, während dem Lied besonders auch auf den Text zu hören, weil der Text ist eigentlich eins zu eins aus dem Buch Numeri, wo Gott am Aaron und seinen Söhnen Anweisung gibt, wie sie denn die Israeliten sollen segnen.

Ja, wir sind wieder zurück in der Sendung, wo es geht ums Segensgebet. Und wir haben in der Musikpause so wunderschön gehört, die vertonten Worte aus dem Buch Numeri, wie Gott am Aaron und seinen Söhnen aufträgt, was sie zu sagen haben, wenn sie segnen. Es heißt im Buch Numeri, der Herr segne dich und behüte dich. Der Herr lasse sein Angesicht über dich leuchten und sei dir gnädig. Der Herr wende sein Angesicht dir zu und schenke dir Heil. Ja, das sind Segensworte, wo man auch anderen bewusst kann zusprechen kann. Sei es jetzt leislich im Gebet für jemanden, der gar nicht davon weiss. Oder wo man auch je nach Situation, muss halt ein bisschen als Gespür für das haben, jemanden kann fragen, hey, hättest du gern, wenn ich für dich bete? Und dann kann man auch zum Beispiel, indem dass man die Hand auflegt, oder einfach so im Gebet für die Person den aaronitischen Segenswunsch erbitten. Ich habe das zum Beispiel erlebt, wo meine Großmutter im Sterben war. Dann habe ich ihr wirklich auch die Hand auflegen und den Segen von Gott erbitten. Und ich habe das sehr als etwas Schönes und Friedliches für uns beide erfahren. Und ja, wenn jetzt auch Leute von euch in solchen Situationen sind oder einfach, wo ihr gemerkt habt, dass Menschen besonders auch, wie der Segen Gottes sich wünscht, eine Stärkung braucht vom lieben Gott, dass man dann auch wirklich kann fragen kann oder ja, das in der Situation kann, anbieten kann. Ich würde für dich ein Segen erbitten von Gott. Es gibt auch noch andere Segensgebete und es ist auch natürlich möglich, zum ein eigenes Segensgebet zu formulieren. Einfach zum das Segen Gottes, die Hilfe Gottes für die Person in dieser bestimmten Lebensumstände erbitten. Und klar muss man dazu sagen, es soll, wenn möglich, schlussendlich auch zu den Sakramenten führen. Also wenn jetzt jemand sich dann zufrieden gibt, ja, ich kann ja irgendwie so einen speziellen Krankensegen empfangen, ich muss jetzt nicht mehr Krankensalbung haben zum Beispiel, dann wäre es natürlich schade, weil Sakrament stehen über den Segnungen. Und Segnungen sollen uns eigentlich innerlich bereit und offen machen, um auch das Sakrament zu empfangen. Darum das Segen kann man auch ganz einfach in ganz alltäglichen Situationen bitten. Zum Beispiel Tischgebet. Das ist eigentlich ein typisches Segensgebet. Man dankt, man preist Gott für die Gaben von seiner Erschöpfung. Man bittet um sein Segen für die Gaben, die man darf zu sich nehmen darf, um auch wieder neu im Dienst Gottes und an den Menschen gestärkt zu werden. Und es gibt auch den alten Brauch, dass man zum Beispiel den Brotlieb, bevor man ihn anschneidet, mit einem Kreuzzeichen segnet. Und ich glaube, jeder Christ kann auch eine gesunde Kreativität haben, wo er jetzt wirklich besonders den Segen Gottes dafür wird, die erbitten. Es kann sein, dass jemand, wenn er zum Beispiel vom Einkaufen kommt, einfach kurz mit einem Weihwasser den Einkauf auch die segnen, will die danken für alle, die mitgeschafft haben, dass ich jetzt diese Sachen bei mir darf haben. Für alle, die das abgelesen haben, verarbeitet haben. Ja, wieso nicht? Wirklich, ja, das sagen Gottes erbitten für alle, die dort mitgeschafft haben. Oder wenn man zum Beispiel unterwegs ist, kann man auch innerlich bitten für alle Menschen, die man begegnet, für Leute, die man sehen, die zum Beispiel für uns auch allgemeine Dienste erweisen, wie was auch nicht, der Güselmann, oder mich auch für den Priester, wenn er einzieht, bitten, Herr, segne den Priester, segne seine Worte, hilf ihm, dass er kann das Gute verkünden oder was auch immer. Ich könnte wirklich ganz spontan auch in den Situationen in einem Stossgebet Gott um das Segen bitten für die Menschen, die nicht drin sind, auch in der Schule, auf dem Schulweg. Und dann ist der Christ gerufen, zum Segensreich zu wirken. Schlussendlich gibt es auch die gängigen frommen Floskeln, wo man so sagt, gesegneten Sonntag, gesegneten Tag, gesegnete Reise, bitte Gott. Und jetzt auch so ein bisschen in der Vorbereitung für die Sendung ist mir bewusst worden, das hat man eigentlich nur recht schnell gesagt, gesegneten Sonntag. Aber man sollte innerlich mit dem Segen wirklich auch die Bitte an Gott richten. Weil mit dem Ausdruck, ich wünsche dir einen gesegneten Sonntag, verbindet man ja eigentlich den Wunsch,
Hey, ich wünsche mir, dass du den Sonntag kannst fürs Gute brauchen, dass er dir hilft, die Zeit vom Sonntag, dass du dem Herrn kannst näher kommen, dass du die Nächstenliebe kannst leben, dass du kannst dich vielleicht auch erholen, dass du die Zeit vom Sonntag fürs Gute kannst brauchen. Weil das Sagen ist ja nicht nur einfach gutes Sagen, sondern wenn man den anderen auch das Gute gibt, dann ist das auch segensreich, dann ist es ein segensreiches Wirken. Und wenn wir an einem Sonntag zum Beispiel jemandem einen Besuch machen können, wenn wir am Sonntag können wieder Kräfte schöpfen können, um dann wieder gut in der Woche auch anderen zu Diensten zu sein, wenn wir einfach den Sonntag können gut nutzen können, zum Beispiel jetzt, dann ist es ein segensreicher Sonntag, weil er uns hilft, Gott und den Nächsten zu dienen. Segnen kann mit dem lateinischen Wort benedicere übersetzt werden. Und dort innen stecken zwei Wörter. Das eine ist bene, das heißt gut, und dicere, sagen, also gutes Sagen. Wenn ich an einer Sache etwas Gutes sage, aber segne, dann ist damit der Wunsch verbunden, dass mir die Sache zum Guten gereicht oder dass ich guten Gebrauch von dieser Sache machen kann. Ja, man könnte noch vieles sagen zu dem Thema Segen empfangen, Segen bringen. Zum Abschluss werde ich einfach nur ein Zitat aus dem Neuen Testament Ihnen mit auf den Weg geben, was heißt: Vergeltet Böses nicht mit Bösem oder Schmähung nicht mit Schmähung. Im Gegenteil, segnet, denn dazu seid ihr berufen, dass ihr Segen erbt. So würde ich euch einladen, quasi in dieser christlichen Trotzhaltung zu leben, nämlich allem Bösen, allem Negativen zum Trotz mit dem Guten zu antworten, mit Segen zu antworten, auch wenn es die Person, wo mir für sie um ein Segen bittet, vielleicht gar nicht weiss. Aber dass mir einfach so autostille Gebet, je nachdem, wie es halt angebracht ist in der Situation, wirklich könnte für schauen, dass das Gute in die Welt hineinkommt, der Segen in die Welt hineinkommt. Weil Segen bringen heisst ja nicht nur gutes Sagen, wie das Wort Segen auch kann übersetzt werden, sondern Segnen soll uns schlussendlich dazu führen, auch das Gute, die guten Güter weiterzugeben und somit segensreich zu wirken. Und ja, das wünsche ich Ihnen allen, dass Sie in Ihrem Alltag, wo Sie sind, durchs Gebet zu Gott könnt segensreich wirken, aber dass sie auch könnt immer das Gute vor Augen haben, den Menschen das Gute weitergeben, von Gott das Gute erbitten, immer auch aufs ewige Heil, aufs ewige Gute ausgerichtet sein für einen selber, für die Mitmenschen und einem immer auch wieder vom priesterlichen Segen stärker zu lassen für die Aufgabe, die man hat. Und ja, dazu wünsche ich Ihnen den reichen Segen Gottes, dass Sie mögen für ihre Arbeiten, für ihr Umfeld, wo sie drinnen sind, gestärkt werden und immer wieder wissen dürfen, dass Gott an ihrer Seite ist, dass er das Gute will für sie, für ihr Umfeld, dass er ihr ewiges Heil wünscht. So verabschiede ich mich für heute und wünsche Ihnen alles Gute. Es grüßt Sie, Regula Fischer.

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Wir möchten heute auch reinhören, die Wiederholung von einem Interview am Spendetag zum Thema «Ihr seid das Salz der Erde». Und das Motto von Simon war der Salzstreuer. Und ich habe mit ihm dürfen, anlässlich am Spendetag im Studio in Waldeck ein kurzes Interview über seine Ideen von einem gläubigen Salzstreuer führen.

0: Wir stehen heute unter einem wunderbaren Motto aus dem Matthäusevangelium: Ihr seid das Salz der Erde. Um herauszufinden, wie man dieses Salz im heutigen Alltag sein kann, habe ich mir einen ganz besonderen Gast ans Mikrofon geholt, den Sie sicher schon aus dem täglichen Rosenkranzgebet kennen und der zugleich die sozialen Medien betreut, der Simon. Grüß Gott, Simon.
1: Grüß Gott, danke. Ich freue mich riesig, heute hier zu sein und für euch, liebe Zuhörerinnen und Zuhörer, den Spendentag unterhaltsam zu gestalten.
0: Simon, du bist jetzt 17 Jahre alt, steckst mitten in der IT-Technikerausbildung und im Leben eines Jugendlichen. Wenn du diesen Satz hörst, den ich eingangs gesagt habe aus dem Matthäusevangelium, ihr seid das Salz der Erde. Was bedeutet das jetzt für dich ganz persönlich, du als Jugendlicher, in deinem Alltag?
1: Man kann sich das ganz einfach vorstellen. Wenn man das Essen salzt, schmeckt es ja besser, oder? Und eine Suppe ohne Salz macht vielleicht satt, aber sie schmeckt nach nichts. Und genauso sehe ich das mit dem Leben und dem Glauben. Ein Leben mit Gott hat einfach viel mehr Geschmack und mehr Tiefe und natürlich Freude. Und natürlich ist da noch mehr. Ich denke oft, wir müssen ja auch die Menschen salzen, die von Jesus noch nie etwas gehört haben oder die vielleicht gar nichts von ihm halten. Es geht nicht nur darum, sie zu belehren, sondern ihnen durch unsere Art und Weise auch aus dem Glauben echte Freude zu zeigen, wie gut es tut, an Gott zu glauben. Und wenn sie sehen, dass es richtige Kraft schöpft in uns, dann macht es das vielleicht neugierig.
0: Das ist ein ganz schöner Gedanke, Simon. Und hast du da auch persönlich schon Erfahrung gemacht oder machen dürfen oder erfahren dürfen bei dir in der Schule oder in der Ausbildung?
1: Ja, auf jeden Fall. Ich bin sogar Taufpate von meinem besten Freund, Kollege. Letztes Jahr im Ostern konnte ich sein Taufpate sein und ich habe ihm da alles, den ganzen Weg zum Glaube gezeigt und es freut mich bis jetzt noch, dass ich ihn zum Glauben führen konnte. Und ja.
0: Dann bist du eben zu diesem sogenannten Streuer oder Aussender vom Salz gekommen. Das ist wirklich ein ganz schöner Gedanke, Simon. Wir behalten den Glauben nicht für uns, sondern wir teilen, wir tragen ihn in die Welt. Und ich habe mich auch ein bisschen schlau gemacht im Vorfeld über das Thema Salz. Früher war ja das Salz oder wurde es auch als weißes Gold genannt. Also es war extrem kostbar, wurde sogar als Zahlungsmittel genutzt, das Salz. Und wenn jetzt und heute uns also Salz der Erde, also Jesus der Herr uns als Salz der Erde nennt, dann sagt er uns damit auch, ihr seid unendlich kostbar, ihr seid unendlich wertvoll.
1: Genau, so ist es. Und noch ganz etwas Wichtiges dazu. Zur Zeit Jesu hatte Salz vor allem eine Funktion. Es hat Lebensmittel haltbar gemacht. Es hat vor dem Verderben geschützt. Und ich glaube genau, das ist auch heute unsere Aufgabe als Christen.
0: Genau das Wort, wo du gesagt hast, Lebensmittel haltbar machen, kommt mir spontan die Konserve oder eine Konservenbüchse, eine Dose in den Sinn. Eine Dose nennen wir ja auch Konserve und eine Konserve kommt doch vom Lateinischen, sonst musst du mich korrigieren, Simon. Dein Latein, du lernst Latein, das heißt ja conservare, also bewahren, diese Konserve. Und genau das macht die Dose seit, weiß nicht, 100 oder 200 Jahren. Sie hält unsere Lebensmittel frisch in der Dose, lange bevor es Kühlschränke gab. Auf unseren katholischen Glauben übertragen bedeutet das natürlich, wir haben einen riesigen, wertvollen Schatz an Traditionen, sei das eben mit Sakramenten und Gebeten, die unseren Glauben über Jahrhunderte frisch und lebendig gehalten haben. In einer heutigen Welt, in der sich ja alles wahnsinnig schnell dreht und jeder Wert oft rasend schnell verdirbt oder jede Werte sind schnell am Verderben oder einfach weggeworfen werden, brauchen wir heute umso mehr wieder dieses, ich sage jetzt noch einmal das lateinische Wort, conservare, also Konserve, bewahren, aufhalten. Wir müssen also jetzt, um zum Schluss zu kommen, das Gute bewahren und vielleicht auch dabei Acht geben, nicht um es ängstlich wegzuschließen, also die Dose dann in den Vorrats- oder in den Speisekammer zu legen und dann vergessen wir die Dose, sondern es ist ja wichtig, man muss diese Dose auch griffbereit haben, um sie dann wieder einmal zu öffnen und zu konsumieren, die Lebensmittel. Also wir dürfen also nicht das Gute ängstlich wegschließen, sondern um es immer griffbereit zu haben, wenn wir, ich sage jetzt einmal, einen spirituellen Hunger haben oder die Zeiten halt mal stürmisch sind.
1: Genau so ist es. Und wenn wir unseren Glauben eben nämlich nur bewahren und ihn sich in einer Dose verschließen, dann bringt das der Welt da draußen relativ wenig. Und ich glaube eben, wir müssen uns im Alltag vielmehr wie ein Salzstreuer sehen.
0: Genau, ein Salzstreuer, das freut mich eigentlich sehr, weil soweit habe ich jetzt in der Vorbereitung zu diesem Spendentag gar nicht überlegt. Ich kenne den Salzstreuer natürlich sehr gut, aus der Küche, vom Kochen. Aber was bedeutet das jetzt wieder umgemünzt, auf unseren christlichen Glauben ein Salzstreuer zu sein, Simon? Und wie kann man diesen Salzstreuer jetzt und heute sinnbildlich im Alltag praktizieren?
1: Genau, jetzt mal kurz zu mir. Ich persönlich mache zum Beispiel TikTok-Videos über den Glauben. Das fängt dann meistens mit der Frage an, hast du einen Moment für Gott, für Jesus Christus? Und dann rede ich einfach eine Minute lang über ein besonderes Thema aus unserem Glauben. Und das weiß ich auch und das sehe ich, das weckt extrem viel Interesse. Und ich merke richtig an den Reactions, an den Kommentaren, dass die Jugendlichen auch in meinem Alter es total schön finden. Aber jetzt kommen Sie ins Spiel, liebe Zuhörerinnen und Zuhörer. Jeder einzelne von Ihnen ist so ein kostbares Salzkorn. Wenn Sie uns heute mit Ihrer Spende unterstützen, dann helfen Sie ganz direkt dabei, unseren Radio Gloria Salzstreuer aufzufüllen. Nur gemeinsam bleiben wir voll genug, um die Botschaft weiter in die Welt zu streuen. Seien Sie ein Teil davon. Rufen Sie uns jetzt an oder spenden Sie online auf unsere Webseite und lassen Sie uns zusammen das Salz der Erde sein. Und noch ganz kurz vielleicht, wenn ihr gerne mal draufschauen möchtet, auf TikTok heiße ich Simi-Christ, also Christ dann. Ja.
0: Ja, ganz vielen Dank, Simon, für dein Glaubenszeugnis am heutigen Spendentag von Radio Gloria. Ihr seid das Salz der Erde, dieses Wort begleitet uns aus dem Matthäusevangelium. Seien wir also alle Salz der Erde und tragen wir gemeinsam unser Radio mit. Gemeinsam halten wir den Glauben lebendig. Danke für das Gespräch, Simon.
1: Sehr gerne.

Ein passendes Interview war das aufgenommen am Spendetag von Radio Gloria. Ein Hinblick auf einen gläubigen Salzstreuer aus der Sicht von Simon.

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1: Im Namen des Vaters und des Sohnes und des Heiligen Geistes.
2: Amen.
1: Heilige Maria, hilf uns, den freudenreichen Rosenkranz gut zu beten. Ich glaube an Gott, den Vater, den Allmächtigen, den Schöpfer des Himmels und der Erde, und an Jesus Christus, seinen eingeborenen Sohn und sein Herr, empfangen durch den Heiligen Geist, geboren von der Jungfrau Maria, gelitten unter Pontius Pilatus, gekreuzigt, gestorben und begraben, hinabgestiegen in das Reich des Todes, am dritten Tage auferstanden von den Toten, aufgefahren in den Himmel. Er sitzt zur Rechten Gottes des allmächtigen Vaters, von dort wieder kommen, zu richten die Lebenden und die Toten.
2: Ich glaube an den Heiligen Geist, die heilige katholische Kirche, Gemeinschaft der Heiligen, Vergebung der Sünden, Auferstehung der Toten und das ewige Leben. Amen.
1: Vater unser im Himmel, geheiligt werde dein Name, dein Reich komme, dein Wille geschehe, wie im Himmel so auf Erden.
2: Unser tägliches Brot gib uns heute und vergib uns unsere Schuld, wie auch wir vergeben unseren Schuldigern. Und führe uns nicht in Versuchung, sondern erlöse uns von dem Bösen.
1: Gegrüßet seist du, Maria, voll der Gnade, der Herr ist mit dir. Du bist gebenedeit unter den Frauen, und gebenedeit ist die Frucht deines Leibes, Jesus, der in uns den Glauben vermehre.
2: Heilige Maria, Mutter Gottes, bitte für uns Sünder, jetzt und in der Stunde unseres Todes. Amen.
1: Gegrüßet seist du, Maria, voll der Gnade, der Herr ist mit dir. Du bist gebenedeit unter den Frauen, und gebenedeit ist die Frucht deines Leibes, Jesus, der in uns die Hoffnung stärke.
2: Heilige Maria, Mutter Gottes, bitte für uns Sünder, jetzt und in der Stunde unseres Todes. Amen.
1: Gegrüßet seist du, Maria, voll der Gnade, der Herr ist mit dir. Du bist gebenedeit unter den Frauen, und gebenedeit ist die Frucht deines Leibes, Jesus, der in uns die Liebe entzünde.
2: Heilige Maria, Mutter Gottes, bitte für uns Sünder, jetzt und in der Stunde unseres Todes. Amen.
1: Ehre sei dem Vater und dem Sohn und dem Heiligen Geist.
2: Wie im Anfang, so auch jetzt und alle Zeit und in Ewigkeit. Amen.
1: Vater unser im Himmel, geheiligt werde dein Name, dein Reich komme, dein Wille geschehe, wie im Himmel, so auf Erden.
2: Unser tägliches Brot gib uns heute und vergib uns unsere Schuld, wie auch wir vergeben unseren Schuldigern. Und führe uns nicht in Versuchung, sondern erlöse uns von dem Bösen.
1: Gegrüßet seist du, Maria, voll der Gnade, der Herr ist mit dir. Du bist gebenedeit unter den Frauen, und gebenedeit ist die Frucht deines Leibes, Jesus, den du, o Jungfrau, vom Heiligen Geist empfangen hast.
2: Heilige Maria, Mutter Gottes, bitte für uns Sünder, jetzt und in der Stunde unseres Todes. Amen.
1: Gegrüßet seist du, Maria, voll der Gnade, der Herr ist mit dir. Du bist gebenedeit unter den Frauen, und gebenedeit ist die Frucht deines Leibes, Jesus, den du, o Jungfrau, vom Heiligen Geist empfangen hast.
2: Heilige Maria, Mutter Gottes, bitte für uns Sünder, jetzt und in der Stunde unseres Todes. Amen.
1: Gegrüßet seist du, Maria, voll der Gnade, der Herr ist mit dir. Du bist gebenedeit unter den Frauen, und gebenedeit ist die Frucht deines Leibes, Jesus, den du, o Jungfrau, vom Heiligen Geist empfangen hast.
2: Heilige Maria, Mutter Gottes, bitte für uns Sünder, jetzt und in der Stunde unseres Todes. Amen.
1: Gegrüßet seist du, Maria, voll der Gnade, der Herr ist mit dir. Du bist gebenedeit unter den Frauen, und gebenedeit ist die Frucht deines Leibes, Jesus, den du, o Jungfrau, vom Heiligen Geist empfangen hast.
2: Heilige Maria, Mutter Gottes, bitte für uns Sünder, jetzt und in der Stunde unseres Todes. Amen.
1: Gegrüßet seist du, Maria, voll der Gnade, der Herr ist mit dir. Du bist gebenedeit unter den Frauen, und gebenedeit ist die Frucht deines Leibes, Jesus, den du, o Jungfrau, vom Heiligen Geist empfangen hast.
2: Heilige Maria, Mutter Gottes, bitte für uns Sünder, jetzt und in der Stunde unseres Todes. Amen.
1: Gegrüßet seist du, Maria, voll der Gnade, der Herr ist mit dir. Du bist gebenedeit unter den Frauen, und gebenedeit ist die Frucht deines Leibes, Jesus, den du, o Jungfrau, vom Heiligen Geist empfangen hast.
2: Heilige Maria, Mutter Gottes, bitte für uns Sünder, jetzt und in der Stunde unseres Todes. Amen.
1: Gegrüßet seist du, Maria, voll der Gnade, der Herr ist mit dir. Du bist gebenedeit unter den Frauen, und gebenedeit ist die Frucht deines Leibes, Jesus, den du, o Jungfrau, vom Heiligen Geist empfangen hast.
2: Heilige Maria, Mutter Gottes, bitte für uns Sünder, jetzt und in der Stunde unseres Todes. Amen.
1: Gegrüßet seist du, Maria, voll der Gnade, der Herr ist mit dir. Du bist gebenedeit unter den Frauen, und gebenedeit ist die Frucht deines Leibes, Jesus, den du, o Jungfrau, vom Heiligen Geist empfangen hast.
2: Heilige Maria, Mutter Gottes, bitte für uns Sünder, jetzt und in der Stunde unseres Todes. Amen.
1: Gegrüßet seist du, Maria, voll der Gnade, der Herr ist mit dir. Du bist gebenedeit unter den Frauen, und gebenedeit ist die Frucht deines Leibes, Jesus, den du, o Jungfrau, vom Heiligen Geist empfangen hast.
2: Heilige Maria, Mutter Gottes, bitte für uns Sünder, jetzt und in der Stunde unseres Todes. Amen.
1: Gegrüßet seist du, Maria, voll der Gnade, der Herr ist mit dir. Du bist gebenedeit unter den Frauen, und gebenedeit ist die Frucht deines Leibes, Jesus, den du, o Jungfrau, vom Heiligen Geist empfangen hast.
2: Heilige Maria, Mutter Gottes, bitte für uns Sünder, jetzt und in der Stunde unseres Todes. Amen.
1: Ehre sei dem Vater und dem Sohn und dem Heiligen Geist.
2: Wie im Anfang, so auch jetzt und alle Zeit und in Ewigkeit. Amen.
3: O mein Jesus, verzeih uns unsere Sünden, bewahre uns vor dem Feuer der Hölle, führe alle Seelen in den Himmel, besonders jene, die deiner Barmherzigkeit am meisten bedürfen. Vater unser im Himmel, geheiligt werde dein Name, dein Reich komme, dein Wille geschehe, wie im Himmel so auf Erden.
1: Unser tägliches Brot gib uns heute und vergib uns unsere Schuld, wie auch wir vergeben unseren Schuldigern. Und führe uns nicht in Versuchung, sondern erlöse uns von dem Bösen.
2: Gegrüßet seist du, Maria, voll der Gnade, der Herr ist mit dir. Du bist gebenedeit unter den Frauen, und gebenedeit ist die Frucht deines Leibes, Jesus, den du, o Jungfrau, zu Elisabeth getragen hast.
1: Heilige Maria, Mutter Gottes, bitte für uns Sünder, jetzt und in der Stunde unseres Todes. Amen.
2: Gegrüßet seist du, Maria, voll der Gnade, der Herr ist mit dir. Du bist gebenedeit unter den Frauen, und gebenedeit ist die Frucht deines Leibes, Jesus, den du, o Jungfrau, zu Elisabeth getragen hast.
1: Heilige Maria, Mutter Gottes, bitte für uns Sünder, jetzt und in der Stunde unseres Todes. Amen.
2: Gegrüßet seist du, Maria, voll der Gnade, der Herr ist mit dir. Du bist gebenedeit unter den Frauen, und gebenedeit ist die Frucht deines Leibes, Jesus, den du, o Jungfrau, zu Elisabeth getragen hast.
1: Heilige Maria, Mutter Gottes, bitte für uns Sünder, jetzt und in der Stunde unseres Todes. Amen.
3: Gegrüßet seist du, Maria, voller Gnade, der Herr ist mit dir. Du bist gebenedeit unter den Frauen, und gebenedeit ist die Frucht deines Leibes, Jesus, den du, o Jungfrau, zu Elisabeth getragen hast.
1: Heilige Maria, Mutter Gottes, bitte für uns Sünder, jetzt und in der Stunde unseres Todes. Amen.
3: Gegrüßet seist du, Maria, voller Gnade, der Herr ist mit dir. Du bist gebenedeit unter den Frauen, und gebenedeit ist die Frucht deines Leibes, Jesus, den du, o Jungfrau, zu Elisabeth getragen hast.
1: Heilige Maria, Mutter Gottes, bitte für uns Sünder, jetzt und in der Stunde unseres Todes. Amen.
3: Gegrüßet seist du, Maria, voller Gnade, der Herr ist mit dir. Du bist gebenedeit unter den Frauen, und gebenedeit ist die Frucht deines Leibes, Jesus, den du, o Jungfrau, zu Elisabeth getragen hast.
1: Heilige Maria, Mutter Gottes, bitte für uns Sünder, jetzt und in der Stunde unseres Todes. Amen.
3: Gegrüßet seist du, Maria, voller Gnade, der Herr ist mit dir. Du bist gebenedeit unter den Frauen, und gebenedeit ist die Frucht deines Leibes, Jesus, den du, o Jungfrau, zu Elisabeth getragen hast.
1: Heilige Maria, Mutter Gottes, bitte für uns Sünder, jetzt und in der Stunde unseres Todes. Amen.
3: Gegrüßet seist du, Maria, voller Gnade, der Herr ist mit dir. Du bist gebenedeit unter den Frauen, und gebenedeit ist die Frucht deines Leibes, Jesus, den du, o Jungfrau, zu Elisabeth getragen hast.
1: Heilige Maria, Mutter Gottes, bitte für uns Sünder, jetzt und in der Stunde unseres Todes. Amen.
3: Gegrüßet seist du, Maria, voller Gnade, der Herr ist mit dir. Du bist gebenedeit unter den Frauen, und gebenedeit ist die Frucht deines Leibes, Jesus, den du, o Jungfrau, zu Elisabeth getragen hast.
1: Heilige Maria, Mutter Gottes, bitte für uns Sünder, jetzt und in der Stunde unseres Todes. Amen.
3: Gegrüßet seist du, Maria, voller Gnade, der Herr ist mit dir. Du bist gebenedeit unter den Frauen, und gebenedeit ist die Frucht deines Leibes, Jesus, den du, o Jungfrau, zu Elisabeth getragen hast.
1: Heilige Maria, Mutter Gottes, bitte für uns Sünder, jetzt und in der Stunde unseres Todes. Amen.
3: Ehre sei dem Vater und dem Sohn und dem Heiligen Geist,
1: wie im Anfang, so auch jetzt und alle Zeit und in Ewigkeit. Amen.
3: O mein Jesus, verzeih uns unsere Sünden, bewahre uns vor dem Feuer der Hölle. Führe alle Seelen in den Himmel, besonders jene, die deiner Barmherzigkeit am meisten bedürfen.
1: Vater unser im Himmel, geheiligt werde dein Name, dein Reich komme, dein Wille geschehe, wie im Himmel so auf Erden.
3: Unser tägliches Brot gib uns heute und vergib uns unsere Schuld, wie auch wir vergeben unseren Schuldigern, und führe uns nicht in Versuchung, sondern erlöse uns von dem Bösen.
1: Gegrüßet seist du, Maria, voller Gnade, der Herr ist mit dir. Du bist gebenedeit unter den Frauen, und gebenedeit ist die Frucht deines Leibes, Jesus, den du, o Jungfrau, geboren hast.
3: Heilige Maria, Mutter Gottes, bitte für uns Sünder, jetzt und in der Stunde unseres Todes. Amen.
1: Gegrüßet seist du, Maria, voll der Gnade, der Herr ist mit dir. Du bist gebenedeit unter den Frauen, und gebenedeit ist die Frucht deines Leibes, Jesus, den du, o Jungfrau, geboren hast.
3: Heilige Maria, Mutter Gottes, bitte für uns Sünder, jetzt und in der Stunde unseres Todes. Amen.
1: Gegrüßet seist du, Maria, voll der Gnade, der Herr ist mit dir. Du bist gebenedeit unter den Frauen, und gebenedeit ist die Frucht deines Leibes, Jesus, den du, Jungfrau, geboren hast.
2: Heilige Maria, Mutter Gottes, bitte für uns Sünder, jetzt und in der Stunde unseres Todes. Amen.
1: Gegrüßet seist du, Maria, voll der Gnade, der Herr ist mit dir. Du bist gebenedeit unter den Frauen, und gebenedeit ist die Frucht deines Leibes, Jesus, den du, o Jungfrau, geboren hast.
2: Heilige Maria, Mutter Gottes, bitte für uns Sünder, jetzt und in der Stunde unseres Todes. Amen.
1: Gegrüßet seist du, Maria, voll der Gnade, der Herr ist mit dir. Du bist gebenedeit unter den Frauen, und gebenedeit ist die Frucht deines Leibes, Jesus, den du, o Jungfrau, geboren hast.
2: Heilige Maria, Mutter Gottes, bitte für uns Sünder, jetzt und in der Stunde unseres Todes. Amen.
1: Gegrüßet seist du, Maria, voll der Gnade, der Herr ist mit dir. Du bist gebenedeit unter den Frauen, und gebenedeit ist die Frucht deines Leibes, Jesus, den du, Jungfrau, geboren hast.
2: Heilige Maria, Mutter Gottes, bitte für uns Sünder, jetzt und in der Stunde unseres Todes. Amen.
1: Gegrüßet seist du, Maria, voll der Gnade, der Herr ist mit dir. Du bist gebenedeit unter den Frauen, und gebenedeit ist die Frucht deines Leibes, Jesus, den du, o Jungfrau, geboren hast.
2: Heilige Maria, Mutter Gottes, bitte für uns Sünder, jetzt und in der Stunde unseres Todes. Amen.
1: Gegrüßet seist du, Maria, voll der Gnade, der Herr ist mit dir. Du bist gebenedeit unter den Frauen, und gebenedeit ist die Frucht deines Leibes, Jesus, den du, o Jungfrau, geboren hast.
2: Heilige Maria, Mutter Gottes, bitte für uns Sünder, jetzt und in der Stunde unseres Todes. Amen.
1: Gegrüßet seist du, Maria, voll der Gnade, der Herr ist mit dir. Du bist gebenedeit unter den Frauen, und gebenedeit ist die Frucht deines Leibes, Jesus, den du, o Jungfrau, geboren hast.
2: Heilige Maria, Mutter Gottes, bitte für uns Sünder, jetzt und in der Stunde unseres Todes. Amen.
1: Gegrüßet seist du, Maria, voll der Gnade, der Herr ist mit dir. Du bist gebenedeit unter den Frauen, und gebenedeit ist die Frucht deines Leibes, Jesus, den du, o Jungfrau, geboren hast.
2: Heilige Maria, Mutter Gottes, bitte für uns Sünder, jetzt und in der Stunde unseres Todes. Amen.
1: Ehre sei dem Vater und dem Sohn und dem Heiligen Geist,

0: es mit dir. Du bist gebenedeit unter den Frauen, und gebenedeit ist die Frucht deines Leibes, Jesus, den du, o Jungfrau, im Tempel aufgeopfert hast.
1: Heilige Maria, Mutter Gottes, bitte für uns Sünder, jetzt und in der Stunde unseres Todes. Amen.
0: Gegrüßet seist du, Maria, voll der Gnade. Der Herr ist mit dir. Du bist gebenedeit unter den Frauen, und gebenedeit ist die Frucht deines Leibes, Jesus, den du, o Jungfrau, im Tempel aufgeopfert hast.
1: Heilige Maria, Mutter Gottes, bitte für uns Sünder, jetzt und in der Stunde unseres Todes. Amen.

0: deines Leibes, Jesus, den du, Jungfrau, im Tempel aufgeopfert hast.
1: Heilige Maria, Mutter Gottes, bitte für uns Sünder, jetzt und in der Stunde unseres Todes. Amen.
0: Gegrüßet seist du, Maria, voll der Gnade, der Herr ist mit dir. Du bist gebenedeit unter den Frauen, und gebenedeit ist die Frucht deines Leibes, Jesus, den du, Jungfrau, im Tempel aufgeopfert hast.
1: Heilige Maria, Mutter Gottes, bitte für uns Sünder, jetzt und in der Stunde unseres Todes. Amen.
0: Gegrüßet seist du, Maria, voll der Gnade, der Herr ist mit dir. Du bist gebenedeit unter den Frauen, und gebenedeit ist die Frucht deines Leibes, Jesus, den du, Jungfrau, im Tempel aufgeopfert hast.
1: Heilige Maria, Mutter Gottes, bitte für uns Sünder, jetzt und in der Stunde unseres Todes. Amen.

0: aufgeopfert hast.
1: Heilige Maria, Mutter Gottes, bitte für uns Sünder, jetzt und in der Stunde unseres Todes. Amen.
0: Gegrüßet seist du, Maria, voll der Gnade, der Herr ist mit dir. Du bist gebenedeit unter den Frauen, und gebenedeit ist die Frucht deines Leibes, Jesus, den du, o Jungfrau, im Tempel aufgeopfert hast.
1: Heilige Maria, Mutter Gottes, bitte für uns Sünder, jetzt und in der Stunde unseres Todes. Amen.
0: Gegrüßet seist du, Maria, voll der Gnade, der Herr ist mit dir. Du bist gebenedeit unter den Frauen, und gebenedeit ist die Frucht deines Leibes, Jesus, den du, o Jungfrau, im Tempel aufgeopfert hast.
1: Heilige Maria, Mutter Gottes, bitte für uns Sünder, jetzt und in der Stunde unseres Todes. Amen.
0: Gegrüßet seist du, Maria, voll der Gnade,

0: ist die Frucht deines Leibes, Jesus, den du, o Jungfrau, im Tempel aufgeopfert hast.
1: Heilige Maria, Mutter Gottes, bitte für uns Sünder, jetzt und in der Stunde unseres Todes. Amen.
0: Ehre sei dem Vater und dem Sohn und dem Heiligen Geist.
1: Wie im Anfang, so auch jetzt und alle Zeit und in Ewigkeit. Amen.
0: O mein Jesus, verzeih uns unsere Sünden, bewahre uns vor dem Feuer der Hölle, führe alle Seelen in den Himmel, besonders jene, die deiner Barmherzigkeit am meisten bedürfen.
1: Vater unser im Himmel, geheiligt werde dein

0: Dein Reich komme, dein Wille geschehe, wie im Himmel so auf Erden.
1: Unser tägliches Brot gib uns heute und vergib uns unsere Schuld, wie auch wir vergeben unseren Schuldigern. Und führe uns nicht in Versuchung, sondern erlöse uns von dem Bösen.
0: Gegrüßet seist du, Maria, voll der Gnade, der Herr ist mit dir. Du bist gebenedeit unter den Frauen und gebenedeit ist die Frucht deines Leibes, Jesus, den du, Jungfrau, im Tempel wiedergefunden hast.
1: Heilige Maria, Mutter Gottes, bitte für uns Sünder, jetzt und in der Stunde unseres Todes. Amen.
0: Gegrüßet seist du, Maria, voll der Gnade, der Herr ist mit dir. Du bist gebenedeit unter den Frauen und gebenedeit ist die Frucht deines Leibes, Jesus, den du, Jungfrau, im Tempel wiedergefunden hast.
1: Heilige Maria, Mutter Gottes, bitte für uns Sünder, jetzt und in der Stunde unseres Todes. Amen.
0: Gegrüßet seist du, Maria, voll der Gnade, der Herr ist mit dir. Du bist gebenedeit unter den Frauen und gebenedeit ist die Frucht deines Leibes, Jesus, den du, Jungfrau, im Tempel wiedergefunden hast.
1: Heilige Maria, Mutter Gottes, bitte für uns Sünder, jetzt und in der Stunde unseres Todes. Amen.
0: Gegrüßet seist du, Maria, voll der Gnade, der Herr ist mit dir. Du bist gebenedeit unter den Frauen und gebenedeit ist die Frucht deines Leibes, Jesus, den du, Jungfrau, im Tempel wiedergefunden hast.
1: Heilige Maria, Mutter Gottes, bitte für uns Sünder, jetzt und in der Stunde unseres Todes. Amen.
0: Gegrüßet seist du, Maria, voll der Gnade, der Herr ist mit dir. Du bist gebenedeit unter den Frauen und gebenedeit ist die Frucht deines Leibes, Jesus, den du, Jungfrau, im Tempel wiedergefunden hast.
1: Heilige Maria, Mutter Gottes, bitte für uns Sünder, jetzt und in der Stunde unseres Todes. Amen.
0: Gegrüßet seist du, Maria, voll der Gnade, der Herr ist mit dir. Du bist gebenedeit unter den Frauen und gebenedeit ist die Frucht deines Leibes, Jesus, den du, Jungfrau, im Tempel wiedergefunden hast.
1: Heilige Maria, Mutter Gottes, bitte für uns Sünder, jetzt und in der Stunde unseres Todes. Amen.
0: Gegrüßet seist du, Maria, voll der Gnade, der Herr ist mit dir. Du bist gebenedeit unter den Frauen und gebenedeit ist die Frucht deines Leibes, Jesus, den du, Jungfrau, im Tempel wiedergefunden hast.
1: Heilige Maria, Mutter Gottes, bitte für uns Sünder, jetzt und in der Stunde unseres Todes. Amen.
0: Gegrüßet seist du, Maria, voll der Gnade, der Herr ist mit dir. Du bist gebenedeit unter den Frauen und gebenedeit ist die Frucht deines Leibes, Jesus, den du, Jungfrau, im Tempel wiedergefunden hast.
1: Heilige Maria, Mutter Gottes, bitte für uns Sünder, jetzt und in der Stunde unseres Todes. Amen.
0: Gegrüßet seist du, Maria, voll der Gnade, der Herr ist mit dir. Du bist gebenedeit unter den Frauen und gebenedeit ist die Frucht deines Leibes, Jesus, den du, Jungfrau, im Tempel wiedergefunden hast.
1: Heilige Maria, Mutter Gottes, bitte für uns Sünder, jetzt und in der Stunde unseres Todes. Amen.
0: Gegrüßet seist du, Maria, voll der Gnade, der Herr ist mit dir. Du bist gebenedeit unter den Frauen und gebenedeit ist die Frucht deines Leibes, Jesus, den du, Jungfrau, im Tempel wiedergefunden hast.
1: Heilige Maria, Mutter Gottes, bitte für uns Sünder, jetzt und in der Stunde unseres Todes. Amen.
0: Ehre sei dem Vater und dem Sohn und dem Heiligen Geist.
1: Wie im Anfang, so auch jetzt und alle Zeit und in Ewigkeit. Amen.
0: O mein Jesus,
1: verzeih uns unsere Sünden, bewahre uns vor dem Feuer der Hölle, führe alle Seelen in den Himmel, besonders jene, die deiner Barmherzigkeit am meisten bedürfen.
0: Damit dieses Rosenkranzgebet in unserem Leben Frucht bringt, Segne uns der allmächtige Gott, der Vater, der Sohn und der Heilige Geist.

Liebe Zuhörerinnen und Zuhörer von Radio Gloria, ich lade Sie jetzt hier mit uns gemeinsam, auch zusammen mit der Hörerfamilie von Radio Gloria, das Novenengebet zu sprechen. Ein Novenen ist ein neuntägiges Gebet, immer das gleiche Gebet für das Anliegen. Und das Gebet beginnen wir jeweils am 13. von jedem Monat. Am 13. Mai im Jahr 2008 dürfen Radio Gloria einen 24-Stunden-Betrieb aufnehmen, den ganzen Tag auf Sendung zu sein. Aus Dank und auch für die Anliegen vom Radio, aber auch für die Anliegen unserer Zuhörerschaft, beten wir aus dem Grund immer am 13. von jedem Monat das Novenengebet. Die Novene ist zur Mutter von der immerwährenden Hilfe. Heute sind wir am ersten Tag von der Novene zur Mutter von der immerwährenden Hilfe. Im Namen des Vaters und des Sohnes und des Heiligen Geistes. Amen. Mutter von der immerwährenden Hilfe, wir vertrauen auf deine Hilfe, die du durch Gottes Gnade uns gewähren kannst. Gott liegt als kleines Kind in deinen Armen. Jesus Christus, unser Erlöser, unser allmächtiger Gott, der Herr über Leben und Tod, der Geber alles Guten und aller Gnaden. Er hat in deinen Armen liegen wollen. Er hat dich als Mutter erwählt. Du bist die Mutter Gottes und auch unsere Mutter. Du bist als Mutter Gottes besonders auserwählt und Gott in besonderer Weise nahe. Gott hört in Liebe auf deine Bitten, auf die Bitten der Mutter Jesu, die durch Jesus am Kreuz auch uns allen als Mutter geschenkt worden ist. Wir kommen zu dir. Du bist die Mutter der immerwährenden Hilfe. Erlange uns in dieser neuntägigen Novene Gnaden für unser Radio. Du kannst uns helfen. Du bist unsere Mutter und die Patronin unseres Radios. Wir übergeben deiner mütterlichen Fürsprache die Arbeit, die Zuhörerschaft, besonders alle Wohltäter. Wir übergeben deiner mächtigen Fürbitte die Zukunft unseres Radios. Erwirke uns den beständigen Schutz und die weitere Existenz von Radio Gloria, alles zur größeren Ehre Gottes. Vater unser im Himmel, geheiligt werde dein Name, dein Reich komme, dein Wille geschehe, wie im Himmel so auf Erden. Unser tägliches Brot gib uns heute und vergib uns unsere Schuld, wie auch wir vergeben unseren Schuldigern, und führe uns nicht in Versuchung, sondern erlöse uns von dem Bösen. Amen. Gegrüßt seist du, Maria, voll der Gnade, der Herr ist mit dir. Du bist gebenedeit unter den Frauen, und gebenedeit ist die Frucht deines Leibes, Jesus. Heilige Maria, Mutter Gottes, bitte für uns Sünder, jetzt und in der Stunde unseres Todes. Amen. Ehre sei dem Vater und dem Sohn und dem Heiligen Geist, wie im Anfang, so auch jetzt und alle Zeit und in Ewigkeit. Amen. Im Namen des Vaters und des Sohnes und des Heiligen Geistes. Amen. Gelobt sei Jesus Christus in Ewigkeit. Amen. Ich danke Ihnen herzlich fürs Mitbeten, die Novene zur Mutter von der immerwährenden Hilfe. Im Anliegen von Radio Gloria, aber auch im Anliegen von der Zuhörerschaft und besonders für alle Wohltäter.

O Gott, komm mir zu Hilfe, Herr, eile mir zu helfen. Ehre sei dem Vater und dem Sohn und dem Heiligen Geist, wie im Anfang, so auch jetzt und alle Zeit und in Ewigkeit. Amen. Halleluja. Werden wir erleuchtet durch das Wort Gottes noch einmal zurückschauen auf den Tag, habe ich wirklich versucht, gemäss dem Evangelium zu leben, habe ich versucht, den Weg von Christus zu gehen. Und wenn wir gefällt haben, dann werde ich jetzt auch ihn um sein Erbarmen bitten und um seine Kraft, den Morgentag mit mehr Eifer, mit mehr Einsatz zu leben. Ich bekenne Gott dem Allmächtigen und allen Brüdern und Schwestern, dass ich Gutes unterlassen und Böses getan habe. Ich habe gesündigt in Gedanken, Worten und Werken, durch meine Schuld, durch meine Schuld, durch meine große Schuld. Darum bitte ich die selige Jungfrau Maria, alle Engel und Heiligen und euch Brüder und Schwestern, für mich zu beten bei Gott, unserem Herrn. Der allmächtige Gott erbarme sich unser, erlasse uns die Sünden nach und führe uns zum ewigen Leben. Amen. Bevor des Tages Licht vergeht, o Herr der Welt, hör dies Gebet, behüte uns in dieser Nacht durch deine große Güte und Macht. Hüllt Schlaf die müden Glieder ein, lass uns in dir geborgen sein und mach am Morgen uns bereit zum Lobe deiner Herrlichkeit. Dank dir, o Vater, reich an Macht, der über uns voll Güte wacht und mit dem Sohn und Heiligen Geist des Lebens Fülle uns verheißt. Amen. Herr, du bist ein gnädiger Gott, voll Langmut und reich an Erbarmen. Wende dein Ohr mir zu, erhöre mich, Herr, denn ich bin arm und gebeugt. Beschütze mich, denn ich bin dir ergeben. Hilf deinem Knecht, der dir vertraut. Du bist mein Gott, sei mir gnädig, o Herr, den ganzen Tag rufe ich zu dir. Herr, erfreue deinen Knecht, denn ich erhebe meine Seele zu dir. Herr, du bist gütig und bereit zu verzeihen, für alle, die zu dir rufen, reich an Gnade. Herr, vernimm mein Beten, achte auf mein lautes Flehen. Am Tag meiner Not rufe ich zu dir, denn du wirst mich erhören. Herr, unter den Göttern ist keiner wie du, und nichts gleich den Werken, die du geschaffen hast. Alle Völker kommen und beten dich an. Sie geben, Herr, deinem Namen die Ehre. Denn du bist groß und tust Wunder. Du allein bist Gott. Weise mir, Herr, deinen Weg. Ich will ihn gehen in Treue zu dir. Richte mein Herz darauf hin, allein deinen Namen zu fürchten. Ich will dir danken, Herr, mein Gott, aus ganzem Herzen. Will deinen Namen ehren, immer und ewig. Du hast mich den Tiefen des Totenreichs entrissen, denn groß ist über mir deine Huld. Gott, freche Menschen haben sich gegen mich erhoben. Die Rotte der Gewalttäter trachtet mir nach dem Leben, doch dich haben sie nicht vor Augen. Du aber, Herr, bist ein barmherziger und gnädiger Gott. Du bist langmütig, reich an Huld und Treue. Wende dich mir zu und sei mir gnädig. Gib deinem Knecht wieder Kraft und hilf dem Sohn deiner Magd. Tu ein Zeichen und schenke mir Glück. Alle, die mich hassen, sollen es sehen und sich schämen, weil du, Herr, mich gerettet und getröstet hast. Ehre sei dem Vater und dem Sohn und dem Heiligen Geist. Wie im Anfang, so auch jetzt und alle Zeit und in Ewigkeit. Amen. Herr, du bist ein gnädiger Gott, voll Langmut und reich an Erbarmen. Aus dem 1. Thessalonicher Brief. Gott hat uns nicht für das Gericht seines Zornes bestimmt, sondern dafür, dass wir durch Jesus Christus, unseren Herrn, das Heil erlangen. Er ist für uns gestorben, damit wir vereint mit ihm leben
ob wir nun wachen oder schlafen. Herr, auf dich vertraue ich, in deine Hände lege ich mein Leben. Lass leuchten über deinem Knecht dein Antlitz, hilf mir in deiner Güte. In deine Hände lege ich mein Leben. Ehre sei dem Vater und dem Sohn und dem Heiligen Geist. Herr, auf dich vertraue ich, in deine Hände lege ich mein Leben. Sei unser Heil, o Herr, wenn wir wachen und unser Schutz, wenn wir schlafen, damit wir wachen mit Christus und ruhen in seinem Frieden. Nun lässt du, Herr, deinen Knecht, wie du gesagt hast, in Frieden scheiden. Denn meine Augen haben das Heil gesehen, das du vor allen Völkern bereitet hast. Ein Licht, das die Heiden erleuchtet, und Herrlichkeit für dein Volk Israel. Ehre sei dem Vater und dem Sohn und dem Heiligen Geist, wie im Anfang, so auch jetzt und alle Zeit und in Ewigkeit. Amen. Sei unser Heil, o Herr, wenn wir wachen, und unser Schutz, wenn wir schlafen, damit wir wachen mit Christus und ruhen in seinem Frieden. Lasset uns beten. Herr, schenke uns eine ruhige Nacht und erholsamen Schlaf. Was wir heute durch Wort und Werk an Gutem ausgesät haben, das lass Wurzeln schlagen und wachsen und heranreifen für die ewige Ernte. Darum bitten wir durch Christus, unseren Herrn. Amen. Eine ruhige Nacht und ein gutes Ende gewähre uns der allmächtige Herr. Amen. So, wollen wir um das Segen Gottes bitte für die kommende Nacht und auch für den morgigen Tag. Der Herr sei mit euch und mit deinem Geiste. Es segne und behüte euch der allmächtige und barmherzige Gott, der Vater und der Sohn und der Heilige Geist. Amen.

0: Ganz herzlich willkommen, liebe Hörerinnen und Hörer von Radio Gloria, am Mikrofon der Pfarrer Martin Rohrer. Es freut mich sehr, dass ich heute einen Gast bei mir erfahre. Es ist der Professor Dr. Helmut Renner. Er befasst sich schon seit vielen Jahren mit dem Thema Vergebung. So möchte ich Sie bitten, uns kurz erklären, warum sind ihr auf das Thema gekommen? Warum ist das Thema Vergebung für euch so wichtig?
1: Ja, Herr Pfarrer Rohrer, vielen herzlichen Dank für die Einladung. Das Thema ist sehr wichtig und es ist auch mir persönlich sehr, sehr wichtig. Deswegen bin ich sogar sehr glücklich für diese Einladung, zu diesem Thema Vergebung zu sprechen. Ihre Frage, wie bin ich zu dem Thema gekommen? Dieses Thema ist mir im Laufe meiner ärztlichen Tätigkeit richtig zugewachsen, quasi ans Herz gewachsen. Ich war ja bis vor kurzem, ich bin jetzt Ruheständler, lebe seit 4 Jahren im Ruhestand in Luzern, in der schönen Innerschweiz. Ich war ja bis dahin Krebsspezialist, Radioonkologe, Strahlentherapeut. Über 30 Jahre meiner beruflichen Tätigkeit leitender Arzt, Chefarzt am Klinikum in Nürnberg in der Abteilung Strahlentherapie. Und unsere Patienten, das in der Strahlentherapie, die Patienten sind fast ausschließlich Krebspatienten. Und die Strahlentherapie ist zwar eine Hightech-Medizin, also komplizierte, hochmoderne Geräte für die Behandlung mit Strahlen, aber sie ist auch sehr, sehr viel sprechende Medizin. Und da sind sehr, sehr viele Gespräche mit Patienten, sowohl täglich wie eben auch dann in der Summe im Laufe von Jahren, Jahrzehnten. Und da ist mir bewusst geworden, dass viele unserer Krebspatienten ein offenes Vergebungsproblem mit sich herumschleppen. Wirklich wie eine große Last. Sie sind mit irgendwelchen Menschen, meistens nahen Familienangehörigen, in Unvergebenheit. Und das über viele, viele Jahre. Und da habe ich mir dann die Frage gestellt, ja, ist das wichtig sozusagen auch für die Entstehung einer Krebserkrankung? Und denn es wird ja diskutiert bei der Entstehung von Krebserkrankungen, dass es hier unbewältigte Konflikte, psychische Belastungen als Mitursache geben kann. Und eine Nichtvergebung ist nun wirklich ein echter, unbewältigter psychischer Konflikt mit entsprechender psychischer Belastung. Kann das ein mitauslösender Faktor sein? Wissenschaftlich bewiesen ist diese Antwort auf diese Frage nicht, aber meiner Erfahrung nach schätze ich, dass bei 3 von 10 Krebspatienten eine Unvergebenheit als psychische Belastung eine Mitursache der Krebserkrankung ist. Und Sie haben vielleicht schon mal gehört von der Hagiotherapie, von dem Pater Iwanschitz. Die Hagiotherapeuten sagen, sogar bei 7 von 10 Krebserkrankungen ist Nichtvergebung eine Mitursache. Eines der eindrücklichsten Beispiele, die ich da im Laufe der Jahre mal gehört habe in der Sprechstunde, denn ich habe dieses, ja, wir werden dann später noch ein bisschen im Detail draufkommen, dieses quasi spirituelle Thema Vergebung immer wieder angesprochen meiner Patienten. Und wirklich eines der eindrücklichsten Beispiele war eine Patientin, die dann sagte, das sagen Sie mir, Herr Professor. Ich, wo ich jede Nacht aufwache und meine Stiefmutter verfluche. Die war so traumatisiert, so geschädigt durch ihre Stiefmutter. Ich weiß auch nicht, welche Details damals in ihrer Jugend passiert sind, so dass sie Jahrzehnte später diese Stiefmutter immer noch nicht vergeben hat, sondern einen ungewöhnlichen Hass dieser Stiefmutter gegenüber bewahrt hat. Über diese Jahrzehnte. Und erstaunlicherweise, ich habe sie im Laufe von Größenordnung 20 Jahren mehrfach gesehen. Zunächst kam sie mit einer Hormonstörung von der Schilddrüse, die ausgelöst wird von der Hirnharnangsdrüse. Dann kam sie später wieder mal so zufällig, da war sie also extrem dick geworden, also eine Adipositas als weitere Diagnose, einen entsprechenden Hochdruck, hohen Blutdruck. Und dann kam sie später noch mal mit einer Krebserkrankung, einer Brustkrebserkrankung. Also da fragt man sich natürlich im Zusammenhang mit diesem Basiswissen, ist diese Unvergebenheit, ist die nicht die Mitursache, vielleicht sogar in dem Einzelfall eine der Hauptursachen für die Entstehung dieser Krebserkrankung? Also für die Entstehung von Krebserkrankungen, das war eben so meine ärztliche Erfahrung, kann Nichtvergebung ein Mitfaktor, Kofaktor sein. Und dann ist auch noch ganz wichtig bei ausgebrochener Erkrankung, gerade einer Erkrankung, wo man nicht weiß, ob sie letztendlich geheilt werden kann, wie man das ja bei Krebserkrankungen mit berücksichtigen muss. Gerade bei ausgebrochener, schwerer Erkrankung ist es wichtig für die Krankheitsbewältigung, dass eben nichts Unvergebenes mitgeschleppt wird. Und so ist dieses Thema, das war Ihre Frage, mir im Laufe der Zeit zugewachsen und hat mich immer mehr gepackt und interessiert. Und wir werden ja dann jetzt über weitere Details ja dann noch sprechen.
0: Also da kann man sich das so vorstellen, dass Sie eigentlich mit den Leuten, die Sie behandelt haben, auch ins Gespräch sind und das Thema auch ganz klar angesprochen haben. Vielleicht nicht immer, aber dass Sie gefragt haben, tun Sie mit sich etwas umtragen, das auch versöhnt ist?
1: Ja, man kann nicht mit jedem Patienten so ein Gespräch führen. Weder vom Zeitfaktor her, noch eben auch von den aktuellen Umständen. Aber es hat sich immer wieder ergeben, gerade eben auch mit Krebspatienten, sozusagen die Fragen des Lebens anzusprechen. Was ist der Sinn des Lebens? Wohin geht meine Lebensreise? Was ist wichtig in meinem Leben? Und was ist eventuell noch wichtig in meinem Leben? Und ich versuche ja immer, einfache Fragen zu stellen. Ich hoffe, es gelingt mir immer. Und vor allem auch einfache Antworten zu finden. Und so ist auf diese Fragen, diese entscheidenden Fragen, ist eigentlich, und es sind ja auch nicht alles Christen, mit denen man spricht, oder entschiedene Christen. Also was, welche gute Antwort kann ich Ihnen geben? Und für mich war sozusagen die gefundene gute Antwort, wichtig ist der innere Friede mit sich selbst, mit Gott, mit der Umwelt, mit den Mitmenschen, im Reinen zu sein, in Frieden zu sein, den inneren Frieden zu finden. Und da ist dann sofort auch dann die Verbindung zur Vergebung. Und den inneren Frieden findest du nur, wenn du vergeben hast, wenn nichts Unvergebenes mit in deinem Leben noch dabei ist. Vor allem auch dann nicht eben bei den todschwerkranken Patienten nichts Unvergebenes mit aufs Sterbebett in den Tod genommen wird.
0: Jetzt haben Sie aber, wie gesagt, auch viel über das Thema geredet mit Ihren Patienten. Können Sie irgendwie auch ein bisschen versuchen zu sagen, was sind so Hauptgründe, warum man so unversöhnte Situationen, Unfrieden kann ins Leben hineinkommen? Was denken Sie, was ist da vom Menschen her so sehr wichtig?
1: Also eines der wichtigsten Dinge bei diesem Vergeben ist, dass ich sage, vergeben kann man lernen. Und umgekehrt, vergeben muss man lernen. Und umgekehrt, oder zusätzlich, ja, wenn ich's lerne, brauche ich einen Lehrer. Also vergeben muss gelehrt werden. Und das ist sozusagen quasi in der Zwischenzeit die mir zugewachsene Aufgabe, gerade als Ruheständler, wo ich jetzt keine Sprechstunden mehr halte, diese Lehre von der Vergebung weiterzugehen. Und da ist mir das Wichtigste in dieser Lehre der Vergebung, dass man unterscheidet, dass wir die Begriffe klären. Was ist Vergebung? Was ist Versöhnung? Das sind zwei getrennte Dinge. Vergeben ist nicht gleich versöhnen. Vergeben ist was Getrenntes von dem Wort Versöhnung. Und insofern muss ich jetzt Ihrer Frage ein bisschen fast widersprechen. Zunächst wollen wir uns einfach mal beschäftigen mit dem Thema Klärung der Begriffe. Wenn ich also als Lehrer bin, muss ich die Begriffe lehren, und wenn ich als Schüler da bin, muss ich diese Begriffe auch dann eben auch lernen. Und vergeben ist das Gleiche wie verzeihen, das sind nur zwei unterschiedliche Worte für das gleiche Tun. Aber vergeben und versöhnen sind zwei völlig getrennte Dinge. Ich will es quasi wie ein Oberlehrer noch einmal wiederholen. Vergeben ist was anderes wie versöhnen. Es hängt irgendwie zusammen, aber es sind zwei getrennte Dinge. Vergeben ist absolut einseitig. Das hängt nur von mir ab. Ich vergebe. Und der andere, dem ich vergebe, den brauche ich für meine Vergebung gar nicht. Es kann sein, dass der nicht will, dass wir uns gegenseitig vergeben, ist gleich versöhnen. Es kann sein, dass der gar nicht kann, weil er nicht neben mir ist, sondern sagen wir in Australien wohnt. Es kann aber auch sein, dass er überhaupt nicht mehr kann, weil er schon lange vorher verstorben ist. Denn wir müssen auch Verstorbenen vergeben, wenn diese uns in ihrem Leben verletzt haben. Also vergeben ist etwas absolut Einseitiges. Es hängt nur von mir ab. Ich vergebe. Und jetzt kommt eben die Frage, was ich vergeben muss und wem ich vergeben muss. Das werden wir vielleicht nachher dann noch ansprechen, sozusagen dieses praktische Tun. Aber noch einmal ganz klar, und das kann es gar nicht oft genug wiederholen, weil es immer wieder zusammengemixt wird. Vergeben ist was anderes wie versöhnen. Vergeben ist ausgesprochen nur von mir abhängig. Vergeben ist also einseitig. Und vergeben hängt von meinem Willen ab, primär, und nicht von meinen Gefühlen. Ich entscheide, jawohl, vergeben ist gut für mich. Wenn ich nicht vergebe, ist es schädlich für mich, auch gesundheitsschädlich. Also erkenne ich das. Man nennt das spirituell intelligent. Ich erkenne, nicht vergeben schadet mir selber, nicht dem anderen. Also, warum will ich mir schaden? Ich bin intelligent genug, also werde ich vergeben. Und wie macht man das? Das werden wir nachher lernen. Ich vergebe, ich will. Und wer sagt, ich kann nicht vergeben, wie manche sagen, das war so schlimm damals, der sagt im Prinzip, ich will nicht vergeben. Also vergeben ist ein Willensakt. Und da brauchen wir manchmal sehr, sehr viel Gnade. Deswegen ist also jetzt sozusagen mein Kurs, wie lerne ich das mit dem Vergeben? Der ist Christus-zentriert und biblisch fundiert. Sozusagen in Ergänzung oder wahrscheinlich kann man auch sagen als Verbesserung von den rein psychologisch orientierten Vergebungskurse.
0: Danke dir. Antworten, die Sie mir vorher gegeben haben, dass Sie sagen, was ist eigentlich der Hauptgrund, dass der Mensch in so verzwickte Situation hineinkommt, die Last mitträgt, ist, dass er es nicht gelehrt hat, finde ich eine sehr plausible Antwort. Könnte man sagen, dass wir eine Kultur sind, eine Kultur, die das gar nicht leben tut, die irgendwie ganz andere Prinzipien irgendwie hat, wo das irgendwie gar nicht in ihrem System hineinpasst, vergeben?
1: Ja, unsere Kultur, ich denke immer noch dran, wie der Paulus da in Kleinasien war und nachts träumte und da kommt der Mazedonier ihm im Traum und sagt, Paulus, komm rüber nach Europa und hilf uns. Da wurde die christliche Kultur, das war das erste Jahrhundert nach Christus, wurde die christliche Kultur nach Europa gebracht. Und in dieser Kultur wäre eigentlich das Thema Vergebung ein ganz entscheidendes Thema. Es wurde offensichtlich nur nicht so gelebt, wenn man sich die Geschichtsbücher anschaut. Es steht ja also in der Bibel, und ich sage, unser christlicher Vergebungskurs, wie wir das Vergeben lernen, ist biblisch fundiert und Christus zentriert. Und die wichtigste Bibelstelle, und wer jeden Tag das Vaterunser betet, der betet das ja jeden Tag. Herr, vergib uns unsere Schuld, wie wir vergeben unseren Schuldigern. Da steht nichts von Versöhnen drin, da steht zunächst mal was drin von Vergeben. Und jetzt kommt noch ein zweiter Begriff, der geklärt werden muss, das ist der Begriff der Schuld. Hier in dem, wie wir das im Vaterunser beten, vergib uns unsere Schuld, wie wir vergeben unseren Schuldigern. Da geht es um die Schuld des anderen an mir, um dessen Schuld, was der andere, der Mitmensch mir angetan hat. Es geht nicht um meine Schuld vor Gott primär. Zunächst geht es um die Schuld des anderen, was der mir angetan hat. Und jetzt kommt man so ein bisschen auf Ihre Frage, ja, was kann er mir alles antun? Er kann mich mit Worten verletzen, er kann mich beleidigen, er kann mich beschimpfen, er kann mir auch schaden, indem er schlimme Dinge über mich erzählt, Rufmord, oder indem er gar schlimme Dinge tut, oder im Extremfall einen meiner Familienangehörigen ermordet. meine Firma ruiniert. Also es gibt Tausende, Zehntausende, vielleicht Hunderttausende von Möglichkeiten, mir zu schaden, mich zu verletzen, dass der Schuld, seine Schuld fürs an sich auflädt, die ich ihm dann vergeben muss. Und jetzt kommt sozusagen diese Verbindung, wenn ich das nicht tue, kann Gott mir meine Schuld vor Gott auch nicht vergeben. Eine ganz klare Bindung von diesen beiden Tätigkeiten. Ich erwarte einerseits von Gott Vater, dass er mir meine schlimme Schuld vergibt. Zum Beispiel eben auch einen Banküberfall oder Mord. Was. Das erwarte ich, dass er mir das vergibt. Und auf der anderen Seite wäre ich nicht bereit, einem bösen Mitmenschen ein paar beleidigende Worte zu vergeben. Also es ist mein Heil, mein Seelenheil ist abhängig von der von mir zu tuenden inneren Heilung. Ich werde frei, wenn ich einem anderen vergebe. Ich werde innerlich heil und dadurch ist die Voraussetzung gegeben, dass ich in die Heiligung mit dem Vater komme. Also das sagt keine andere Religion und das sagt auch nicht eine normale, nichtchristliche Vergebungsforschung, diesen Zusammenhang. Es geht also nochmal um die Schuld eines anderen an mir, die ich vergeben muss. Ich habe keine Alternative. Wenn ich quasi am Schluss in den Himmel kommen will, muss ich vorher hier auf diesem Planeten Erde meine Pflicht der Vergebung erfüllen.
0: Ich denke, das ist kein Geheimnis, dass wir in einer Kultur leben, die sehr ich-bezogen ist. Der Mensch, der heute mal ein Egoist ist, vielleicht eben auch das lehrt von den Medien, vom Umgang miteinander. Und ich denke, genau darum passieren sicher auch sehr viele Verletzungen, oder? Dass der Mensch irgendwie nur immer sich selber sucht, vielleicht sogar viele Schuldige sucht in unserer Kultur, aber selber gar nie Schuld bekennen tut. Ich denke mich manchmal phänomenal in unserer Gesellschaft, wie so viele Finger gezeigt werden auf andere, aber so wenig Leute ihre eigene Schuld auch bekennen dürfen, das ist eigentlich auch interessant.
1: Sicher, meine eigene Schuld, die muss ich dann vor Gott bekennen. Und wenn ich die Größe habe, zu dem anderen hingehen und sagen, vergib mir, ich habe das und das dir angetan. Aber jetzt sozusagen in diesem Teil 1, den wir heute besprechen, geht es noch einmal um die Schuld des anderen an mir. Und wir suchen ja immer bei dem anderen die Schuld, das ist ja wunderbar. Doch, finde ich gut, weil es das die Voraussetzung ist, dass ich dann dem anderen vergeben kann. Wenn ich erkenne, also Vergebung ist auch zunächst ein Erkennungsprozess, aha, hier ist erstens der andere und zweitens dessen Schuld an mir, dann kann ich jetzt nun ganz klar sagen, mit deiner Kraft, lieber Herr Gott, vergebe ich jetzt dem anderen, dem Herrn X, der Frau Y, dessen Schuld, was der mir damals angetan hat. Das vergebe ich von ganzem Herzen. Und dann erstaunlicherweise werde ich frei. Es tut mir gut. Vergeben ist quasi was extrem Egoistisches, weil es den Nutzen der Vergebung hat. Ich, ausschließlich ich, mir geht's besser. Und ich habe eine bessere Chance bei Gott, dass mir der dann meine Schuld vergibt, wenn ich sie ihm hinlege und um Vergebung bitte. Also Vergebung, finde ich, gehört, weil es eben gesundmachend auch ist, auf den Körper.

Es unterscheidet sich eben zusätzlich zu dem, was man in nichtchristlichen Vergebungskursen lernen kann. Vergeben kann man lernen, da hat sich eine richtige Wissenschaft entwickelt. Das ist in allerdings die ganzen Forschungsarbeiten kommen praktisch ausschließlich aus USA. Dort nennt sich das Forgiveness Research, Vergebungsforschung. Berühmte, renommierte Universitäten haben Professuren für das Thema Vergebung, um darüber zu forschen. Und diese nichtchristliche Vergebungsforschung zeigt, dass Vergeben wirksam ist für mein eigenes Leben und vor allem auch für meine körperliche Gesundheit. Wir werden dann ansprechen, vielleicht ganz am Schluss, hoffentlich vergessen wir es nicht, das Thema Bluthochdruck. Da ist eben die Nichtvergebung bei den meisten Bluthochdruckpatienten ist die Nichtvergebung ein ganz großer Faktor in der Auslösung. Aber jetzt wollen wir was ist das darüber hinaus beim christlichen Vergeben? Also Vergeben, hatte ich ja schon gesagt, ist ein aktiver Prozess. Ich will vergeben. Ist ein Willensentscheid. Ich will vergeben. Das heißt, ich will diesen Menschen, der mich verletzt hat, beleidigt, geschädigt, gedemütigt, gekränkt hat, den will ich jetzt richtig loslassen, nicht mehr ständig packen, sozusagen negativ gebunden mit ihm durch mein Leben gehen, sondern ich lasse ihn jetzt bewusst los. Ich kann das mir überlegen, warum hat er damals, was waren das für Gründe, die Situation damals, was ist das für ein Mensch, weil ich einen Charakter hatte, es ist ein Charakter, ein schlechter Charakter in Anführungszeichen, der nur andere verletzt, der zynisch ist, satirisch ist, jähzornig ist. War er im Stress? Oder war das eine Situation, in der er hilflos reagierte und seine Reaktion war dann eben die Verletzung, die er mir angetan hat? Also man kann sich das überlegen. Wenn ich eben vergebe, ist das nicht pauschal. Ich vergebe nicht, wir schauen es hier aus dem Fenster, das Wetter ist wunderschön, ist ein schöner Frühlingstag, also habe ich heute meinen Vergebungstag. So funktioniert das nicht. Vergeben ist dieser Willensakt, der sicher am Schluss auch ins Herz gehen muss, aber nicht nur von den Gefühlen ausgeht, sondern primär vom Wille. Ich vergebe, weil es mir nützt. Aha, wem muss ich denn vergeben? Also dieser Person und welche Situation war das? Gut, ich verstehe es zwar ein bisschen, deswegen fällt es mir leichter, das loszulassen. Das ist sozusagen der rein nicht-christliche Vergebungsakt. Einfach das Loslassen. Aber da werden zwei Fragen nicht geklärt. Wohin lasse ich denn das los? Und der hat mich ja damals verletzt. Eigentlich ist er ein Schuldiger, wie wir es ja auch im Vaterunser bitten. Wer kümmert sich eigentlich, wer bestraft in Anführungszeichen diesen Schuldiger? Und das ist jetzt die zweite Stufe, das ist die christliche Stufe. Ich lasse es los, ich gebe es weg, ich gebe es ab. Ich gebe meine damalige Verletzung und auch die Person, die mich verletzt hat, gebe ich ab an Jesus Christus. Christliches Vergeben ist Christus-zentriert. Abgabe an Jesus Christus. Ans Kreuz. Und das ist eben auch biblisch fundiert. Wie es eben im Vaterunser drin steht, dass es von uns erwartet wird, dass wir vergeben. Nichtvergebung ist eine Last. Was sagt Christus? Kommt alle zu mir, die ihr mühselig und beladen seid. Er will auch, dass wir ihm diese Last der bisherigen Nichtvergebung abgeben. Und dann geht's eben auch noch weiter. Ich übergebe ihm jetzt diese Schuld des anderen, damit Christus sagen kann, Herr, vergib ihm seine Schuld. Und ich jetzt mit Christus eben sagen kann, Christus, vergib ihm seine Schuld. Er wusste nicht, was er tat. Er wusste nicht, was er sich antat, denn er leidet ja auch drunter. Und er wusste nicht auch nicht, was er mir antat. Also ihm, wie Christus, bitte ich jetzt den Vater, dem Schuldiger, der mich verletzt hat, dessen Schuld an mir zu vergeben. Das ist Christus-zentrierte christliche Vergebensarbeit. Und jetzt geht's noch eine Stufe weiter. Dass der andere mich verletzt hat, heißt ja, dass er das Liebesgebot verletzt hat. Und jetzt gehe ich zum Vater.

0: und sag, Herr, vergib ihm seine Schuld an Verletzungen für das Liebesgebot. Ich trete stellvertretend vor den Vater und bitte um Vergebung für dessen Schuld. Und jetzt kann ich ich bete für den anderen. Ich kann für den anderen beten, für meinen Schuldiger. Und ich kann ihn segnen. Es gelingt mir dann auch, leichter über ihn zu reden und vor allem auch nur Gutes über ihn zu sprechen. Und nicht mehr ständig über den anderen schimpfen und eben meinen Hass weiter pflegen, sondern ich habe den Hass abgegeben, ich habe ihn Christus übergeben und ich übernehme jetzt in dieser dritten Stufe, die absolut christlich jetzt ist, für meinen Schuldiger die Stellvertretung vor Gott. Herr, vergib ihm seine Schuld. Er wusste nicht, was er tat. Und Stephanus bei seiner Steinigung hat ja sogar, rechne es ihnen nicht mal als Sünde an. Und jetzt kann ich noch was mehr tun in dieser christlichen Vergebung. Das hat mich ja damals verletzt. Das hat mir ja Schmerz bereitet. Ich kann also jetzt den damaligen Schmerz, der ja immer noch irgendwie in mir wirkt, bis ich richtig vergeben habe, ich kann diesen Schmerz Gott aufopfern und mit dem Schmerz Jesu am Kreuz verbinden und dieses Opfer wie einen Blumenstrauß Gott geben und sagen, ich opfere dir meinen Schmerz auf. Ja, für was? Also ich sage immer gern für die armen Seelen im Fegfeuer oder zur Rettung der Sünder. Also ich kann das sozusagen aus der Schuld des anderen was draus machen. Für den anderen und für mich. Ich kann sozusagen aus einem rostigen Pfennig ein Goldstück im himmlischen, Schatz, in der himmlischen Schatzkammer machen. Also dieses Aufopfern meiner damaligen Verletzung, das ist noch möglich. Und ich habe ja durch die damalige Verletzung Groll gehegt in meinem Herzen. Zorn. Bis zum Hass eventuell. Das war Sünde. Jetzt habe ich durch ihn, plötzlich komme ich in die Sünde. Also ab, ganz marsch, wir sind in der Osterzeit, in die Beichte. Also der sakramentale Schritt, der ist dann in der dritten Phase eben auch noch mit dabei bei dieser Vergebungsarbeit, den sakramentalen Schritt, in der Beichte meine Schuld des bisherigen Groll, Zorn und bis zum Hass eventuell Gott darlegen und um Vergebung bitten. Und dann in dem zweiten Teil des sakramentalen Schritts in der Eucharistie danken, dass ich jetzt endlich frei geworden bin von dieser Last. Dass nicht mehr ich die Last trage, sondern Christus trägt. Dass er mir die Chance gegeben hat, für den anderen vor ihn hinzutreten, ein Opfer zu bringen durch das Aufopferung meines Schmerzes. Das sind ja im Prinzip sind das Geschenke. Also eigentlich müsste ich dem anderen dankbar sein, dass er mich verletzt und beleidigt hat, wenn ich diese letzte Phase des christlichen Vergebens, diesen letzten Schritt auch gehen kann. Aber das geht nicht innerhalb von einer halben Stunde. Das dauert seine Zeit. Vergeben ist ein Prozess, ist Arbeit, kostet nicht nur Zeit, kostet Kraft, kostet vielleicht auch viele Tränen, weil ja die damalige Situation im Prinzip noch einmal mit durchlitten wird. Aber es lohnt sich, diese Arbeit zu investieren, denn nachher bin ich frei. Auch mein Schuldiger ist nicht mehr im Negativen an mich gebunden. Auch erstaunlicherweise mein Schuldiger wird frei. Und Gott ist nicht mehr durch unsere gegenseitige negative Bindung gebunden, kann freier an mir und an meinem Schuldiger wirken. Denn auch mein Schuldiger braucht Gottes Hilfe, Gottes Liebe, Gottes Gnade, Gottes Barmherzigkeit. Also dieses christliche Vergeben geht weit über das hinaus, was diese rein psychologischen Vergebungskurse lehren. Und das ist mir auch ein großes Anliegen, dass das sozusagen jetzt heute zum ersten Mal gehört wird. Und wenn Sie erlauben, machen wir ja diese Sendung dann noch einmal in einem zweiten, vielleicht sogar in einem dritten Teil, wo wir dann noch mal genauer die einzelnen Vergebungsschritte, wie macht man das mit diesem christlichen Vergeben, wo wir die dann noch mal genauer beleuchten werden.
1: Mir ist es sehr eingeleuchtet, dass wenn man etwas nicht jemandem übergeben kann, oder eben das nicht jemandem anvertrauen kann, dass man dann wie denkt, ich muss es in mir innen behalten, ich bin wie gefesselt mit dieser ganzen Geschichte. Aber wenn wir doch Christus haben, wo wir es dann mit ihm übergeben, dass es ein riesen Gewinn ist für uns Menschen. Jetzt, was mich fasziniert, dass ihr das zu eurer Aufgabe machen dürft, oder gemacht habt, höherer Pension, dass ihr versucht, den Menschen genau das schöne Geheimnis zu offenbaren. Jetzt möchte ich aber gleich Sie noch fragen, was sind so gute Mittel, wo man das lernen kann? Sie haben das am Anfang sehr gut gesagt, man muss es lernen, vergeben können. Gibt es da irgendwelche gute Bücher oder eine gute Bibelstelle, die man betrachten kann, oder ein gutes Gebet? Oder was sind so praktische Lehrer, sage ich jetzt mal im Alltag, damit man das nicht wieder vergisst, damit man wirklich die Spiritualität auch ausweiten, vertiefen? Was denke ich, was kann man da machen im Alltag?
0: Ja, also das beste Lehrmittel ist das Vaterunser. Weil da wird es ganz klar immer wieder formuliert, wie wir vergeben unseren Schuldigern. Und ich glaube, mindestens einmal am Tag, vielleicht auch öfters, das Vaterunser zu beten, ist in meinen Augen der beste Einstieg. Dann ist das ja nicht ganz so leicht, so dass man also ruhig auch ein frei formuliertes Gebet auch vor allem zum Heiligen Geist: Heiliger Geist, hilf mir in dieser meiner Unvergebenheit, dass ich da herauskomme. Jetzt sozusagen Lehrmittel diesbezüglich ist ganz schwierig. Es gibt ein schönes Buch von Jörg Müller, Die Kunst zu verzeihen. Es gibt ein kleines Taschenbuch von Fred Luskin geschrieben, Luskin. Der hat über dieses nichtchristliche Vergeben ein kleines Taschenbuch geschrieben. Der war einer der Pioniere dieser Vergebungsforschung in USA, die es ja in Größenordnung etwa erst seit 20 Jahren gibt. Es gibt die Vorträge, die man ab und zu hören kann, wo ich eben dieses christliche Vergeben propagiere. Es gibt diesbezüglich nicht sehr viel an Lehrmaterial. Und es ist auch ein bisschen unglücklich, weil eben Vergeben und Versöhnen oft in der Pastoral, in der Seelsorge oft miteinander verwechselt wird, dass man da deswegen nicht weiterkommt. Deswegen ist es mir ja dieses große Anliegen, diese Begriffe so genau zu klären. Ich kann es nur noch mal wiederholen: Vergeben ist etwas absolut Einseitiges, hängt nur von mir ab. Ich brauche den anderen, der mich verletzt hat, nicht dazu. Ich brauche aber Jesus Christus, dem ich die Last abgeben kann. Beten, auch andere bitten, dass sie für einen beten, dass es einem gelingt, diese Vergebung durchzuführen. Einfach mal jetzt sozusagen aus der heutigen Lehrstunde Nummer 1 mitnehmen: Vergeben ist nicht gleich versöhnen. Ich hab's verstanden, es hängt nur von mir ab. Ich will's tun mit der Hilfe Gottes, so wie es Gott auch letztlich von mir erwartet.
1: Was sicher auch vorher sehr überzeugend war, dass ihr den heiligen Stephanus zum Beispiel erwähnt habt. Man könnte sicher sagen, die meisten Heiligen oder alle Heiligen, sie sind grosse Vorbilder in dem Vergehen. Ich denke auch gerade an Maria Goretti, wo in dem Sinne auch die Grossartigkeit an den Tag gelegt hat und sogar eben auch gebetet hat für eine Bekehrung von dem jungen Mann auch. Denke ich, auf die Heiligen schauen, wäre das sicher auch ein schöner Schritt, den wir machen können, um das Geheimnis immer tiefer zu leben.
0: Heiligen sind unser großes Vorbild auf dem Weg zum Himmelreich. Und das muss dann nicht immer ein dickes Lehrbuch sein, sondern eben das Beispiel. Das Gleiche gilt ja auch in den eigenen Familien. Wenn ich als Eltern Vergebung vorlebe zwischen Vater und Mutter, dann ist das ein Beispiel, das dann auch bei den Kindern wirkt. Und das wird dann auch über Generationen wirken. Ich kenne Beispiele, wo über Generationen Unvergebenheit herrscht. Und das ist leider gar nicht so selten. Und insofern ist es umso schöner, wenn die erste Vergebungslehrstunde sozusagen das Leben ist mit dem Leben in der Familie, wo eben hier nichts einem gegenseitig nachgetragen wird und noch Jahre später vorgeworfen wird, du hast aber damals das und jenes getan, sondern wo das wirklich längst abgegeben, längst vergeben ist und die Kinder eben dann eben auch sehen, die Früchte dieser Vergebung, nämlich den Frieden in der Familie, die Harmonie in der Familie. Das ist eine der besten Lehrmöglichkeiten, ist die eigene Familie.
1: Jetzt habt ihr uns noch versprochen, dass ihr uns noch kurz etwas erzählen wollt über den Bluthochdruck. Und vielleicht könnt ihr auch noch schnell 1, 2, 3 Worte dazu sagen.
0: 85% der Patienten mit hohem Blutdruck haben einen Blutdruck, von dem wir die Ursache nicht kennen. Deswegen nennt die Medizin immer sowas, wenn sie es nicht genau weiß, woher das kommt, nennt sie sowas essentiell. Man nennt also das den essentiellen Bluthochdruck. Wir kennen die Ursache nicht, medizinisch nicht. Aber sehr häufig ist bei diesen Patienten, und das ist wissenschaftlich durch diese Vergebungsforschung bewiesen, das sind auch die härtesten Beweise, wie Vergeben auf die Gesundheit positiv sich auswirkt, 85% dieser Patienten mit essentiellem Bluthochdruck haben als wahrscheinlich sogar als Hauptursache dieses Bluthochdrucks ein offenes Vergebungsproblem. Und wenn die jetzt nun, sollten Sie so einer dieser Patienten sein. Wenn Sie jetzt nur sagen, aha, das mit dem Vergeben ist mir ja neu, höre ich heute zum ersten Mal, dann versuchen Sie doch mal ein bisschen nachzuforschen in Ihrem Lebensgeschichte, ob es da irgendetwas gibt, wo noch ein offenes Vergebungsproblem bei Ihnen ist, wo Sie was mit sich herumschleppen, das in Ihnen Ärger, Groll, Zorn, vielleicht sogar noch Hass, wenn Sie an diese Person und diese Situation denken, was das bei Ihnen auslöst. Und fangen Sie einfach mal an, im Gebet das mit Jesus Christus zu besprechen. Sagen, das war damals so und jetzt will ich ja dem vergeben und jetzt gebe ich dir das ab, lieber Jesus. Und als Hochdruckpatient sollten Sie ja gelernt haben, sich selber den Blutdruck zu kontrollieren. Und nicht bloß mal kurz draufschauen, sondern machen Sie es mal systematisch, einmal am Tag, Ihren Blutdruck kontrollieren und aufschreiben auf Tabellen. Und dann bemühen sich, in diese Vergebungsarbeit mal einzusteigen, sozusagen mit dem Basiswissen, das ich versucht habe, Ihnen heute zu vermitteln. Und schreiben Sie einfach Ihre Blutdrucktabelle weiter. Nehmen Sie unbedingt Ihre Medikamente weiter, da dürfen Sie gar nichts ändern. Wenn die bis jetzt nicht optimal gewirkt haben, dann würde ich sagen, dann schauen wir mal, vielleicht helfen die Medikamente plötzlich besser. Vielleicht sind diese unerwarteten Blutdruckspitzen gar nicht mehr so sehr auftretend. Schauen Sie einfach mal, was Sie bewirken bei Ihrer Bluthochdruckerkrankung, indem Sie jetzt zusätzlich zur klassischen medizinischen Behandlung noch eben das Medikament Vergebung mit einbauen. Und wäre sehr schön, wenn Sie dem Herrn Pfarrer Rohrer oder damit über ihn an mich irgendwelche positiven Ergebnisse zurückbringen. Schaden wird Ihnen das bestimmt nicht. Das ist ein Medikament ohne Risiken und ohne Nebenwirkungen. Und noch dazu, es kostet nichts.
1: Ganz herzlichen Dank, dass Sie zu uns gekommen sind. Professor Dr. Helmut Renner, ich denke, das Thema ist faszinierend, ja, wenn ihr es aufzeigen dürnt, auch plausibel aufzeigen dürnt. Ich denke, ist für jeden von uns verständlich, etwas, was man nicht verzeihen kann, etwas, was aber unversöhnt ist, das denke ich, das tut uns auch belasten im Herzen und dass das nicht gut ist für unsere Gesundheit, ich denke, das ist ziemlich klar. Darum eine Einladung an uns alle, auf Christus zugehen, mit ihm zusammen versuchen, den grossen, sicher nicht immer einfachen Schritt zu machen, auf einen Schritt, dass ich verzeihen kann, dass ich das andere, wo mir jemand zugetan hat, die Schuld kann Gott übergeben, kann das in ein Gebet hineinbringen. So möchte ich Sie noch ermutigen, Dr. Helmut Renner, dass er weiterfahren und ja, das schöne Geheimnis der Menschen weiterzuerzählen und so vielleicht auch dem einen oder anderen können zu helfen, dass er als gesünderer Mensch, geilterer Mensch durchs Leben gehen kann. Und vor allem, wie er es gesagt hat, auch am Ende von unserem Leben ist es auch wichtig, versöhnt dürfen, den letzten Weg anzugehen, versöhnt mit Gott, versöhnt mit den Mitmenschen. Da könnte man sicher nochmal eine eigene Sendung daraus machen, versöhnt sterben, dass das sicher viel schöner ist, als mit einer riesen Last. Da müssen in den Moment hineingehen, wo wir alles in Gottes Hand zurücklegen tun. Ganz herzlichen Dank und Gottes reichen Segen Ihnen.
0: Vielen herzlichen Dank.

Nie wieder Krieg. Dieses Gebet betete Papst Johannes Paul II. 1991 direkt vor dem Kriegsbeginn gegen den Irak. Wir beten mit ihm. Gott unserer Väter, groß und voll Erbarmen, Herr des Friedens und des Lebens, du Vater aller Menschen, du hegst Pläne des Friedens und nicht des Leides. Du verdammst die Kriege und brichst den Stolz der Gewalttäter. Du hast deinen Sohn Jesus gesandt, um den Menschen in nah und fern den Frieden zu verkünden, um die Menschen aller Rassen und Völker in einer einzigen Familie zu vereinen. Höre den einmütigen Aufschrei deiner Kinder. Höre auf die dringende Bitte der ganzen Menschheit. Nie wieder Krieg. Dieses Abenteuer, aus dem es kein Zurück mehr gibt. Nie wieder Krieg. Diese Spirale von Trauer und Gewalt. Eine Bedrohung für alle Geschöpfe. Im Himmel, zu Wasser und zu Land. In Gemeinschaft mit Maria, der Mutter Jesu, bitten wir dich nun, sprich zu den Herzen derer, die Verantwortung tragen für das Schicksal der Völker. Halt auf die Logik der Rache und Vergeltung. Ermögliche durch deinen Heiligen Geist neue Lösungen, großmütige und ehrenvolle Gesten des Friedens. Eröffne Räume des Dialogs und geduldigen Wartens, die fruchtbarer sind als überstürzte Kriegstermine. Gib unserer Zeit Tage des Friedens. Nie wieder Krieg. Gebet des heiligen Papstes Johannes Paul II.

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0: Herzlich willkommen zur Sendung über die heiligen Eltern der Therese von Lisieux. Es freut mich, dass Sie eingeschaltet haben. Am Mikrofon ist Regula Fischer. In der heutigen Sendung möchten wir auf die Aspekte eingehen, die die Erziehung betreffen und die Vater- und Mutterrolle. Zu Beginn hören wir einen Abschnitt aus dem Buch Geschichte einer Seele von Therese von Lisieux. Therese hütete einige Zeit lang zwei Mädchen, von denen die ältere noch nicht 6 Jahre alt war. Sie schrieb darüber Folgendes in ihrer Selbstbiografie.
1: Ich gab mich den ganzen Tag mit ihnen ab. Es war eine große Freude für mich zu sehen, mit welcher Treuherzigkeit sie alles glaubten, was ich ihnen sagte. Wollte ich meine beiden kleinen Mädchen recht verträglich sehen, versprach ich demjenigen, dass seiner Schwester nachgeben würde, nicht Spielsachen oder Süßigkeiten, sondern redete ihnen von den ewigen Belohnungen, die das Jesuskind braven kleinen Kindern im Himmel geben wollte. Das Ältere, dessen Verstand sich bereits zu entwickeln begann, blickte mich mit freudestrahlenden Augen an, stellte mir 1000 entzückende Fragen über den kleinen Jesus und seinen schönen Himmel, versprach mir mit Begeisterung, seinem Schwesterchen immer nachzugeben. Es sagte, niemals im Leben werde es vergessen, was ihm das große Fräulein, so nannte es mich, gesagt habe. Als ich diese unschuldigen Seelen so aus der Nähe erblickte, begriff ich, was für ein Unglück es ist, sie nicht schon von ihrem Erwachen an gut zu bilden, wo sie noch dem weichen Wachs gleichen, die man den Stempel der Tugenden einprägen kann, aber auch den des Bösen. Ich verstand, was Jesus im Evangelium gesagt hat, dass es besser wäre, in die Tiefe des Meeres versenkt zu werden, als eines dieser kleinen Kinder zu verärgern. Oh, wie viele Seelen würden zu Heiligen gelangen, wenn sie die richtige Führung hätten.
0: Oh, wie viele Seelen würden zur Heiligkeit gelangen, wenn sie die richtige Führung hätten. Was ist die Heiligkeit anders als das Üben der Tugenden? So jedenfalls werden die Heiligen geprüft, ob sie tugendhaft gelebt haben. Die Familie ist nichts anderes als eine Schule der Tugend. So sagt es dann Pierino Galeone im folgenden Zitat.
2: Das Leben in der Familie ist die Schule jeder Tugend. Der Gehorsam zu den Eltern, die Liebe zu den Brüdern und das aufmerksame Teilen von Freud und Leid mit jedem und allem. Zitat von Don Pierino Galeone, 17. September 2018.
0: Die Familie, eine Schule der Tugend. Tugenden sind ja gute Gewohnheiten. Und so wäre es der Idealfall, dass in der Familie die gute Gewohnheit herrscht, dass die Kinder ihren Eltern gehorchen. Die Familie ist ein Übungsfeld, wo man gegenseitig wachsen kann, die Eltern an den Kindern und die Kinder an den Eltern. Die grundsätzlichen göttlichen Tugenden sind der Glaube, Hoffnung und Liebe. Aber in der Familie ist eine Vielfalt an Tugendmöglichkeiten enthalten. Man kann die Geduld üben, das Aufmerksamsein, das Teilen, das Verzeihen und auch die Fähigkeit, auf eigene Bedürfnisse zu verzichten, zugunsten des Nächsten, auch die Fähigkeit, dem Nächsten etwas Schönes gönnen zu können, anderen eine Freude machen und so vieles, dass man gemeinsam und auch miteinander, aneinander in einer Familie lernt. Ja, das war kurze, grundlegende Gedanken zur Erziehung. Nun gehen wir auf die Rolle des Vaters ein und hören zu Beginn das Gebet einer Ehefrau für ihren Mann.
3: O Gott, du hast von Ewigkeit her meinen Mann mir als Lebensgewährten bestimmt. Gib, dass wir uns durch gegenseitige Liebe, Treue und Geduld heiligen. Verleihe ihm ganz besonders die Gnade, dass er jeden Tag froh und freudig seine Berufspflichten zu deiner Ehre erfülle. Gib ihm Kraft und Gesundheit und so viel Erträgnis seiner Arbeit, dass wir, der Sorge ums tägliche Brot enthoben, umso mehr deinem Dienste uns widmen können. Behüte ihn vor allen Gefahren zur Sünde und lass ihn mit dem Beispiel eines treuen christlichen Lebens und den Kindern voranleuchten. Halte stets lebendig in seinem Herzen Glaube, Hoffnung und Liebe, dass er ein Mann nach dem Herzen Gottes sei und ein Erbe deiner ewigen Vatergüte werde. Amen.
0: Wie schön. Ich glaube, jeder Mann könnte sich wünschen, dass die Frau so für ihn betet. Nun hören wir einen Ausschnitt aus einer Generalaudienz vom Papst Franziskus, wo er über die Rolle des Vaters gesprochen hat.
4: In nome del Padre, del Figlio e dello Spirito Santo. 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
5: Es folgt nun eine Zusammenfassung der Katechese des Heiligen Vaters. Liebe Brüder und Schwestern, letzte Woche haben wir über die Gefahr der fehlenden Präsenz der Figur des Vaters in Familie und Gesellschaft gesprochen. Heute wollen wir seine wichtige Rolle weiter beleuchten. Jede Familie braucht den Vater. Seine Aufgabe ist es, den Kindern weiterzugeben, was im Leben wirklich zählt. Ein weises Herz, wie es das Buch der Sprichwörter sagt. Er lehrt sie, weise und recht zu handeln. Tiefe und zugleich unaufdringliche Zuneigung, ein entschlossenes Urteil, Herzensweisheit, Wachsamkeit und das Bemühen um die richtigen Worte, wenn manches nicht sogleich verständlich ist, zeichnen ihn dabei aus. Eines ist vor allem notwendig, als Vater in der Familie präsent zu sein, der Ehefrau nahe zu sein, um Freuden und Leiden, Mühen und Hoffnungen mit ihr zu teilen und den Kindern zugeneigt zu sein. Das Evangelium stellt uns die Beispielhaftigkeit des Vaters im Himmel vor Augen. Denken wir an das Gleichnis vom barmherzigen Vater. Ein guter Vater weiß zu warten und zu vergeben. Er ist fähig, entschieden zu korrigieren, ohne dabei zu entmutigen, weil er ebenso beschützen kann und dabei keine Mühen scheut. Ohne die Gnade, die vom Vater im Himmel kommt, verlieren Väter den Mut und räumen das Feld. Die Kinder brauchen aber einen Vater, der nach ihren Fehlern und Misserfolgen auf sie wartet, auch wenn sie es nicht zugeben. Die Kirche unterstützt mit all ihren Kräften die wichtige Präsenz des Vaters in den Familien, dass sie diese auch voll und großherzig wahrnehmen können.
6: Un affetto saluto ai pellegrini di lingua tedesca presenti a questa udienza. I padri nelle famiglie non possono essere sostituiti. Accompagniamo con la preghiera il loro ruolo importante affinché possano sempre custodire e mediare per le nuove generazioni la fede nella bontà e la giustizia del Padre Celeste come San Giuseppe. Signore, benedica voi e le vostre famiglie.
5: Von Herzen grüße ich die Pilger deutscher Sprache, die zu dieser Audienz gekommen sind. Die Väter in den Familien können nicht ersetzt werden. Begleiten wir ihre wichtige Rolle im Gebet, dass sie wie der heilige Josef mit der Güte und Gerechtigkeit des himmlischen Vaters den neuen Generationen den Glauben bewahren und vermitteln können. Der Herr segne eure Familien.
0: Ja, nachdem wir so die Theorie oder die Hinweise vom Papst Franziskus gehört haben, schauen wir nun auf das konkrete Beispiel von Louis Martin, Vater dieser 5 Mädchen und weiterer Kinder, die dann aber ja früher verstorben sind. Zuerst einmal auf seinen Charakter. Er war vom Charakter her fröhlich und er wusste, das häusliche Leben heller zu machen. Er besaß einen Vorrat an guten Sprichwörtern, an lustigen Geschichten, an alten Liedern, die er, wenn er sich so ergab, sang oder rezitierte. All das machte ihn zum charmantesten Begleiter. In der Vertrautheit der Buissonnet, so hieß das Wohnhaus, lag stets eine Note wahrer und gesunder Freude. Zur Unterhaltung der Familie Martin genügten sie einander selbst und verließen normalerweise ihren Familienkreis nicht. Keiner konnte Vater als lebendigen Mittelpunkt ihres häuslichen Miteinanders übertreffen. Er wusste sich auf die Ebene der Kinder gleichsam hinabzugeben und interessierte sich auch für ihre Spiele. Manchmal ließ er geschickt vergoldete Murmeln über den Fußboden rollen oder er klopfte Militärmärsche mit den Fingerspitzen und das mit perfekter Taktsicherheit. Dann wieder versteckte er Überraschungen im Garten und verfolgte ihre Suche mit den Worten heiß oder kalt. Im ersten Teil der Sendung habe ich schon erwähnt, dass er für die Kinder sogar Spielzeuge machte, denn er war sehr ideenreich in dieser Hinsicht. Er hatte auch eine sehr schöne Stimme und es sei ein wirkliches Vergnügen gewesen, ihm zuzuhören, wenn er sang oder rezitierte. Oft ahmte er auch das Zwitschern oder den unterschiedlichen Gesang der Vögel nach. Auch erledigte er viele Arbeiten rum im und ums Haus und sorgte für die Haustiere. Nun hören wir ein kurzes Zeugnis von einem früheren Hausmädchen, das bei der Familie Martha war und so die Vaterrolle von Herrn Martha etwas aus der Nähe erlebt hat.
7: Herr Martin war ein ausgezeichneter Vater und erzog alle seine Kinder, die er alle sehr liebte, mit großer Sorgfalt. Ohne streng zu sein, erzog er alle seine Kinder zur Treue gegenüber allen ihren Pflichten.
0: Aus dem Zeugnis des früheren Hausmädchens geht zwar hervor, dass er ohne streng zu sein seine Kinder erzog, aber wir wissen schon auch, dass er sehr klare Linien hatte und zum Beispiel Theresia zurechtwies, als sie sich beim Lesen nicht stören lassen wollte, wenn er sie um Hilfe bat. Er wollte nicht alles zwei-, dreimal sagen müssen. Er war besonders Theresia, besonders zugetan. Sie war ja die Jüngste, aber sie wurde auch nicht verwöhnt und man tat keineswegs ihren Willen. Er lernte die Kinder auch, einander nachgeben zu können und eben zu gehorchen. Aber er hatte auch eine Zärtlichkeit. Jeden Nachmittag zum Beispiel, als Theresia die Schule bei ihrer Schwester Pauline beendet hatte, liebte sie es, ins Belvedere hinaufzugehen, um dort ihrem Vater ihre Auszeichnungen zu zeigen, die sie von ihrer Lehrerin erhalten hatte. Dann machte sie gewöhnlich mit ihm einen Spaziergang und besuchte dabei auch das Allerheiligste. Als Theresia in einer gewissen Zeit mit einer tödlichen Krankheit im Bett war, war Vater besonders besorgt und ließ auch für sie eine Messnovene lesen im Heiligtum Notre-Dame de Victoire in Paris. Auch eine weitere Gelegenheit, wo er eben auch seine Linie durchgegeben hat, zum Beispiel sagt uns das Hausmädchen:
7: Wenn etwas aus Nachlässigkeit zerbrochen war, zeigte er seine Missbilligung streng.
0: Selin, seine Tochter, schrieb, dass ihr Vater sehr bemüht war, alles von ihnen abzuwenden, was ihrer Reinheit hätte schaden können. Darum hatte sie auch immer fürsorglich gemahnt, in den Blicken, im Verhalten und im Sichkleiden klug und vorsichtig zu sein. Hören wir ein Zitat von ihr selbst.
8: Er tolerierte niemals, weder bei sich selbst noch bei irgendjemandem im Haus, eine nachlässige äußere Erscheinung oder einen Mangel an Sittsamkeit in der Kleidung.
0: Vater Louis kümmerte sich auch um die Förderung der Talente. Er wünschte, dass die Kinder immer beschäftigt waren. Hier hören wir diesbezüglich ein Zitat von Tochter Céline.
8: Er wünschte, dass wir immer beschäftigt waren. Um unseren Geschmack und unsere Talente entwickeln zu helfen, ließ er es an nichts fehlen, um alle Arten von Material zu beschaffen, das notwendig oder schön war für unsere künstlerischen Arbeiten, für die Stickerei oder Malerei, zum Beispiel spezielles Garn zum Spitzenklöppeln, kleine Schalen mit Goldfarbe zum Malen, Elfenbein oder Pergamentblätter für Paulines Miniaturen.
0: Wie für jeden Vater, so gab es auch für ihn wichtige Entscheidungen zu treffen. Eine der wichtigsten Entscheidungen, die ihm sehr schwer fiel, war, nach dem Tod seiner Frau nach Lisieux umzuziehen. Er selber war recht verwurzelt in Alençon, wo sie früher gelebt hatten, aber die Liebe zu den Kindern stand in seinem Herzen an erster Stelle. Er schaute nicht auf sein eigenes Wohlergehen, sondern überlegte sich, was den Kindern am besten tat. Er bat auch seine älteren Mädchen um Rat und sah, dass die Kinder dort bei der verwandten Familie Guérin in Lisieux gut aufgehoben waren, im Gegensatz zu gewissen Leuten in Alençon, bei denen Herr Martin einen eher negativen Einfluss auf die Kinder bemerkt hatte. Auch an anderer Stelle zieht er für wichtige Entscheidungen die ältesten Mädchen bei, zum Beispiel bevor er eine längere Reise in den Osten unternimmt, fragt er seine Kinder um Erlaubnis und während dann er auf der Reise war, hielt er häufig Briefkontakt mit Marie. Dies sind nun einige Punkte, wie Louis Martin sein Vatersein gelebt hatte. Natürlich ist es nie abschließend, man könnte viel mehr ergänzen, aber so in dieser Art hat Louis Martin seine Vaterschaft gelebt. In einer klaren Linie, die er eingehalten haben wollte, aber auch in einer Zärtlichkeit, in einer Fürsorge um das Wohl der Kinder. Jesus selber spricht im Evangelium ja vom himmlischen Vater. Natürlich ist es für die Kinder eine Hilfe zu verstehen, wie denn der himmlische Vater ist, wenn sie das Glück erfahren durften, einen vorbildhaften irdischen Vater zu haben. Darum möchten wir als Abschluss dieses Teilthemas dieser heutigen Sendung nun das Vaterunserlied hören und alle Väter auch der Fürsorge des himmlischen Vaters anvertrauen, dass sie auch von seinem himmlischen, barmherzigen und gerechten Beispiel lernen, gute Väter zu sein.

0: Zurück in der Sendung über die heiligen Eltern der Therese von Lisieux gehen wir nun auf den Aspekt ein, Mutter sein. Auch hier hören wir zuerst ein Gebet eines Ehemanns für seine Frau.
1: Herr, bewahre meine Frau in der wahren Liebe zu dir, mir und unseren Kindern. Gib ihr Großzügigkeit, Weisheit, Geduld und alle Tugenden, die sie benötigt. Hilf mir, ihr ein guter Mann zu sein. Hilf unserer Schwachheit. Unsere Ehe möchte ich der Fürsprache des heiligen Josef und seiner Braut Maria anempfehlen durch das Gebet des Rosenkranzes. Gegrüßet seist du, Maria, voll der Gnade. Der Herr ist mit dir. Du bist gebenedeit unter den Frauen und gebenedeit ist die Frucht deines Leibes, Jesus. Heilige Maria, Mutter Gottes, bitte für uns Sünder, jetzt und in der Stunde unseres Todes. Amen.
0: Auch über das Muttersein sprach Papst Franziskus in einer Generalaudienz. Wir hören nun davon eine kurze Zusammenfassung.
2: Es folgt nun eine Zusammenfassung der Katechese des Heiligen Vaters in deutscher Sprache. Liebe Brüder und Schwestern, in diesen Tagen hat uns die Liturgie das Bild der Gottesmutter Maria vor Augen gestellt. Christus hat eine Mutter. So wollen wir in unseren Katechesen über die Familie heute über die Bedeutung der Mutter nachdenken. Jeder Mensch verdankt sein Leben einer Mutter. Ihr verdankt er zumeist auch sein Heranwachsen und vieles seiner menschlichen und geistlichen Bildung. Auch wenn die Figur der Mutter gerne symbolisch hervorgehoben wird, erfahren die Mütter vielfach nicht die Anerkennung und Wertschätzung, die sie angesichts ihrer Rolle in Gesellschaft und Familie verdienen. Ja, ihre Opferbereitschaft für ihre Kinder wird bisweilen für soziale Einsparungen ausgenützt. Mütter sind das genaue Gegenteil vom egoistischen Individualismus. Individuum heißt unteilbar. Mütter hingegen sind diejenigen, die sich für ihr Kind teilen, sich hinschenken. So werden Mütter zu wirklichen Zeugen, zu Märtyrern des Lebens. Muttersein heißt das Leben wählen und das Leben schenken. Eine Gesellschaft ohne Mütter wäre eine unmenschliche Gesellschaft. Selbst in den schwersten Augenblicken des Lebens bleibt eine Mutter zärtlich, hingebungsvoll, eine moralische Kraft. Und Mütter legen in ihren Kindern den Grund für das religiöse Leben. In den ersten Gebeten und Formen der Verehrung Gottes lernt ein Kind den Wert des Glaubens im Leben eines Menschen. Ohne Mütter gäbe es keine neuen Gläubigen, aber auch der Glaube selbst würde ohne sie an Wärme und Tiefe verlieren.
3: Sono lieto di accogliere i fedeli di lingua tedesca presenti a quest'udienza. Ringraziamo le madri per ciò che sono nella famiglia e per ciò che danno alla Chiesa e al mondo. A tutti voi auguro un buon soggiorno a Roma. 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
2: Mit Freude heiße ich die Gläubigen deutscher Sprache willkommen, die zu dieser Audienz gekommen sind. Danken wir den Müttern für alles, was sie in der Familie tun und was sie der Kirche und der Welt schenken. Ich wünsche euch allen einen guten Aufenthalt in Rom. Gott segne euch.
0: Nach diesen Worten von Papst Franziskus hören wir nun, wie dann Celi Marta ihre Aufgabe als Mutter lebte. Zuerst erfuhr sie vor allem die Freuden, Mutter zu sein.
4: Es ist eine so süße Arbeit, für Babys zu sorgen.
0: Es war für sie ein großer Verzicht, nicht alle Kinder selber stillen zu können. Die Kinder mussten dazu zu einer Amme gehen, die teils weit weg war. Hier hören wir einen Ausschnitt aus einem Brief, den Celi schrieb nach einem Besuch bei einer solchen Amme.
4: Vor 14

0: In diesen Tagen besuchte ich die Kleine bei der Amme. Ich erinnere mich nicht, je ein solches Glücksgefühl empfunden zu haben, wie in dem Augenblick, da ich sie in meine Arme nahm und sie mir so reizend zulächelte, dass ich glaubte, einen Engel zu sehen. Es ist unaussprechlich für mich. Ich glaube, dass man noch nie ein so reizendes Kind gesehen hat, noch sehen wird. Wann werde ich endlich das Glück haben, meine kleine Helen ganz zu besitzen? Ich kann mir kaum vorstellen, Mutter eines solch lieblichen Geschöpfes zu sein.
1: Obwohl die Kinder ihre ganze Freude waren, gesteht sie dennoch in einer vertraulichen Bemerkung ihrer Schwägerin ein:
0: Hättest du so viele Kinder wie ich, es bedürfte vieler Selbstverleugnung, wenn man den Wunsch hat, den Himmel mit Auserwählten zu bereichern.
1: Wie vorbildhaft sind so viele Mütter, die sich selbst verleugnen und ihr Kreuz auf sich nehmen. In der herzlichen Liebe zu den Kindern sind sie bereit, so viele Opfer, so viele Verzichte anzunehmen, um den Kindern zu helfen. Auch zum Beispiel die Schwägerin von Stélie Martin hatte ein Baby erwartet, sie selber war aber in schlechter Gesundheit und das feste Vertrauen zu Gott ließ Sally dann ihr folgende Zeilen schreiben.
0: Gott schickt nie mehr, als unsere Kräfte tragen können. Ich habe oft gesehen, wie sehr mein Mann sich deswegen um mich sorgte, obwohl ich nicht ruhiger sein konnte. Ich sagte ihm, habe keine Angst, Gott ist mit uns. Ich war indes bedrückt von Sorgen und Arbeit aller Art, hatte aber das feste Vertrauen, von oben gestützt zu werden.
1: Mir gefällt dieses Zeugnis in diesem Brief. Sie bleibt auf dem Boden der Realität und sieht die Schwierigkeiten. Aber das feste Vertrauen, von oben gestützt zu werden, gab ihr Kraft. Das ist wohl eine Erfahrung, die wir als Glaubende immer wieder machen dürfen. Gott geht mit uns auch durch die schwierigen Momente und lässt nicht zu, dass wir über unsere Kraft hinaus versucht werden. Auch Sally war liebevoll zu den Kindern, aber keineswegs weichlich, wie sie selber einmal ihrem Bruder schreibt.
0: Ich muss dir wohl sagen, dass ich sie, Pauline, nicht verwöhnte, so klein sie auch war. Ich ließ ihr nichts durchgehen, ohne sie jedoch zu drangsalieren. Sie musste nachgeben.
1: Wir hören nun einige Zitate von Tochter Celine, welche die Erziehung ihrer Mutter beschreiben.
2: Sie strebte immer danach, das Vertrauen ihrer Kinder zu gewinnen. Ein missbilligender Blick von Mutter genügte, um Theresia zu einem richtigen Verhalten zu veranlassen. Weil sie sehr mitfühlend war, war es schwierig, etwas vor ihr zu verheimlichen. Die Erziehung war sehr liebevoll, aber keineswegs weichlich. In ihrer Erziehungsmethode hüllte sich Strenge in Zärtlichkeit. Mutters stille Festigkeit war mit freundlichem Verstehen verbunden. Stufenweise und methodisch lehrte Mutter uns die Selbstüberwindung. Auf dieselbe Weise half sie Marie, weniger ichbezogen und selbstsicher zu werden.
1: Sie wies ihre Kinder mit liebender Strenge zurecht, war aber auch gleich wieder sanft und immer bereit zu verzeihen. So verband sie die Strenge und die Barmherzigkeit. Das folgende Beispiel zeigt diese Aspekte von Strenge und freundlichem Verstehen gut auf. Es ist eine Episode, die Seli ihrer Schwester schrieb.
0: Selin lernt sehr gut lesen, aber sie wird böse wie ein Teufelchen. Man muss bedenken, dass sie erst 4 Jahre ist. So werde ich leicht damit fertig, Gott sei Dank. Hier eine kleine Geschichte von ihr. Gestern Abend sagte sie,
2: ich mag die Armen nicht.
0: Ich habe ihr geantwortet, dass das dem lieben Heiland nicht gefalle. Sie erwiderte,
2: ich liebe den Heiland sehr, aber die Armen werde ich nicht lieben, im Leben nicht. Und dann, ich will sie nicht lieben. Was macht das dem Heiland schon aus? Er ist ja der Herr, aber ich auch. Ich bin die Herrin.
0: Du kannst dir nicht vorstellen, wie aufgeregt sie war. Kein Mensch konnte ihr Vernunft beibringen. Aber es gibt eine Erklärung für den Hass gegen die Armen. Vor einigen Tagen saß sie mit einer Freundin auf der Haustürschwelle, als ein armes Kind vorbeikam, das sie mit einem frechen und spöttischen Blick ansah. Das gefiel Selin nicht. Sie sagte,
2: »Du, mach, dass du wegkommst!«
0: Ehe sie ging, gab sie Selin wütend eine Ohrfeige, die saß. Eine Stunde später hatte sie noch ein rotes Gesicht davon. Ich habe sie aufgemuntert, der kleinen Armen zu verzeihen. Aber sie hat den Vorfall keinen Augenblick vergessen und mir gestern erklärt.
2: Mama, du willst, dass ich die Armen liebe, die mich ohrfeigen, sodass ich die Backe ganz entzündet habe. Nein, nein, ich werde sie nicht lieben.
0: Aber sie musste erst darüber schlafen. Das erste Wort, das sie mir heute Morgen sagte, kündigte mir an, sie habe einen schönen Strauß für die allerseligste Jungfrau und den Heiland. Dann fügte sie hinzu,
2: jetzt habe ich die Armen gern.
1: Silly Martin, war es auch wichtig, dass ihre Kinder den Haushalt führen konnten?
2: Sie führte den Haushalt ausgezeichnet und leitete Marie so gut in der Übung der häuslichen Pflichten an, dass Marie vollkommen in der Lage war, Mutters Platz in dieser Hinsicht auszufüllen, als Mutter starb.
1: Wie jede Mutter schaute sie auch auf ihre Kleidung.
2: Sie war sehr genau in Bezug auf geziemendes Verhalten. Sie vermied alles, was die Eitelkeit hätte unterstützen können. Sie war darum besorgt, dass ihre Kinder einfach aber gut angezogen waren.
1: Wie wir zu Beginn gehört haben, machen Mütter so vieles und bekommen meist zu wenig Anerkennung. Am Ende der genannten Generalaudienz anerkannte Papst Franziskus jedoch das Wirken der Mütter und ließ einen Applaus für sie geben. Diesen kurzen Ausschnitt hören wir nun.
3: Carissime mamme, grazie.
1: Liebste
3: grazie
1: Mütter,
3: per ciò che
1: danke.
3: Siete nella famiglia e per ciò che date alla Chiesa e al mondo.
1: Danke
3: e a te,
1: für das, was
3: Chiesa,
1: ihr in der Familie
3: grazie.
1: Seid,
3: grazie.
1: Für das, was ihr der Kirche der Welt
3: madre.
1: Gibt
3: e
1: und
3: te,
1: dir,
3: Maria,
1: Mutter Kirche,
3: madre
1: danke,
3: di Dio,
1: danke.
3: Grazie
1: dass du Mutter bist und dir, Maria, Mutter Gottes, danke, dass du uns Jesus zeigst. Und alle Mütter, die hier präsent sind, möchten wir grüßen mit einem Applaus. An dieser Stelle möchte auch ich herzlich danken allen Müttern, die hier zuhören und ihr mütterliches Wirken auch der Fürsorge der Mutter Gottes anempfehlen. Möge das Vorbild der Mutter Gottes euch stärken. Wir sind nun angelangt am Ende dieser heutigen Sendung. Zum Abschluss hören wir nun das Gegrüßt hast du Maria auf Französisch und ich verabschiede mich herzlich bei Ihnen. Es grüßt Sie Regula Fischer.

fruit de tes entrailles est béni. Sainte Marie, Mère de Dieu,

Liebe Mitchristen, die Evangeliumsbetrachtung vom heutigen Tag ist genossen Matthäus-Evangelium, Kapitel 10, 34 bis Kapitel 11, 1. In jener Zeit sprach Jesus zu seinen Aposteln: Denkt nicht, ich sei gekommen, um Frieden auf die Erde zu bringen. Ich bin nicht gekommen, um Frieden zu bringen, sondern das Schwert. Denn ich bin gekommen, um den Sohn mit seinem Vater zu entzweien und die Tochter mit ihrer Mutter und die Schwiegertochter mit ihrer Schwiegermutter und die Hausgenossen eines Menschen werden seine Feinde sein. Wer Vater oder Mutter mehr liebt als mich, ist meiner nicht würdig, und wer Sohn oder Tochter mehr liebt als mich, ist meiner nicht würdig. Und wer nicht sein Kreuz auf sich nimmt und mir nachfolgt, ist meiner nicht würdig. Wer das Leben gewinnen will, wird es verlieren. Wer aber das Leben um meinetwillen verliert, wird es gewinnen. Wer euch aufnimmt, der nimmt mich auf, und wer mich aufnimmt, nimmt den auf, der mich gesandt hat. Wer einen Propheten aufnimmt, weil es ein Prophet ist, wird den Lohn eines Propheten erhalten. Wer einen Gerechten aufnimmt, weil es ein Gerechter ist, wird den Lohn eines Gerechten erhalten. Und wer einem von diesen Kleinen auch nur einen Becher frischen Wasser zu trinken gibt, weil es ein Jünger ist, Amen, ich sage euch, er wird gewiss nicht um seinen Lohn kommen. Als Jesus die Unterweisung der 12 Jünger beendet hatte, zog er weiter, um in den Städten zu lehren und zu predigen. Evangelium unseres Herrn Jesus Christus. Lob sei dir, Christus.

Liebe Mitchristen, im heutigen Evangelium gibt es so viele Aspekte, aber einen Aspekt, den ich besonders hervorheben möchte, das ist jener, wo Jesus sagt, und wer nicht sein Kreuz auf sich nimmt und mir nachfolgt, ist meiner nicht würdig. Das Kreuz, es hat eine Form wie ein Pluszeichen in der Mathematik und ein Pluszeichen, das bedeutet es auch für unser Leben, das Kreuz. Wenn wir es aufnehmen, mit Jesus tragen, dann kann unser Leben gewinnen. Es ist ein Plus an Leben, ein Plus an Liebe, ein Plus an Hingabe, ein Plus, um sich mit der Sendung von Christus zu verbinden. Wenn wir das Leben des heiligen Pater Pio betrachten, dann hat er so gelebt, er war mit Christus gekreuzigt, er hat ja so viele Jahrzehnte hindurch die Wundmale an seinen Händen, an seinen Füßen, in seinem Herzen, und er hat so mit Christus gelitten, mit Christus das Kreuz getragen, und Jesus, er hat ihm immer wieder versichert, dass es ihm eine sehr wertvolle Hilfe ist, wenn er das mit ihm trägt, mit ihm leidet und betet für die Umkehr der Menschen, dass er mit ihm zusammen ein Zeichen ist, was die Sünde verursacht hat, welch große Wunden die Sünden in den makellosen Leib des Lamm Gottes gerissen haben. Der heilige Pater Pio, er hat immer wieder versucht, den Menschen aufzuzeigen, dass das Kreuz, das wir antreffen in unserem Leben, eigentlich ein wichtiges Zeichen ist, dass wir mit Jesus auf dem Weg sind. Eben genau, weil Jesus gesagt hat, wer mir nachfolgen will, der soll, der muss auch sein Kreuz tragen. So oft denken wir, wenn wir dem Kreuz begegnen, dass Gott uns verlassen hat, dass er uns nicht mehr liebt, aber es ist eigentlich genau andersrum. Es ist ein Zeichen, dass Gott uns teilhaben lässt an diesem letzten Weg, den er gegangen ist, den Weg des Kreuzes. Auch wir sind berufen, gerufen, wie er die Jünger auch berufen hatte, mit ihm diesen Weg zu gehen. Die meisten Jünger, sie gingen ihn nicht mit ihm, sie ließen Jesus alleine. Der heilige Pio hat einmal gesagt, viele sind gerne mit Jesus zusammen, wenn es schön ist, wenn man Feste feiert, aber wenige gehen mit ihm, wenn es heißt, mit ihm das Kreuz zu tragen, mit ihm den Kalvarienberg hinaufzusteigen, wie es die Mutter Gottes getan hat, wie es auch der heilige Johannes getan hat und auch die heilige Maria Magdalena. Simon von Cyrene hat man gezwungen, das Kreuz von Jesus mitzutragen. Er hat sich vielleicht am Anfang geschämt, dieses Kreuz mitzutragen, aber vielleicht hat er auch trotzdem plötzlich gemerkt, dass es eine wichtige Aufgabe ist, ihm, dem Retter der Welt, dem Heiland der Welt zu helfen, dieses Kreuz hinaufzutragen, diesen letzten Weg von Christus ein wenig zu erleichtern. Das haben die Heiligen immer wieder versucht, diesen letzten Weg von Christus mitzugehen, ihm dort genau die Treue zu halten, ihr Leiden und ihr Beten mit dem Leiden und Beten von Christus zu vereinen. Am Kreuz, das wissen wir, dort ist das Heil in die Welt hineingekommen, dort hat Christus uns erlöst. Und so hat auch Papst Johannes Paul II. Einmal ein Schreiben geschrieben, Salvivici Doloris, das heilbringende Leiden, indem er beschrieben hat, wie wichtig es ist, dass wir unserem Leiden einen heilbringenden Sinn geben, dass wir unser Leiden mit dem Leiden von Christus verbinden und es so eine heilbringende Dimension erfahren darf, weil wir das Beispiel von Christus haben, er, der durch sein Leiden und Kreuz die ganze Welt erlöst hat. Jetzt wollen wir heute den Mut haben, die Leiden anzunehmen, die Gott uns sendet. Die Leiden, die müssen wir nicht suchen, Gott gibt sie uns nach dem Maß, wie wir sie tragen können. Und Gott ist es wichtig, dass wir diese Leiden, die uns begegnen, dass wir diese annehmen und immer wissen, Jesus erträgt mit uns am Kreuz des Lebens. Wir müssen den Weg nicht alleine gehen, er ist auf unserer Seite und sicher auch die Mutter Gottes und so viele Heilige, die vom Himmel aus uns helfen möchten, dass auch wir mit neuem Mut unser Leben bejahen, alles bejahen, was auf uns zukommt und es mit der gleichen Liebe umarmen, wie es Christus getan hat, speziell als er das Kreuz umarmt hat und gesagt hat, ja, auch das möchte ich annehmen, denn so will es mein Vater im Himmel. Der Herr sei mit euch und mit deinem Geiste. Es segne und behüte euch der allmächtige und barmherzige Gott,
der Vater und der Sohn und der Heilige Geist. Amen.

0: Herzlich willkommen zum Angelus-Gebet, liebe Zuhörerinnen, liebe Zuhörer. Und heute begrüße ich am Telefon der Pfarrer Matthias Rey.
1: Der Engel des Herrn brachte Maria die Botschaft.
0: Und sie empfing vom Heiligen Geist.
1: Gegrüßt seist du, Maria, voll der Gnade, der Herr ist mit dir. Du bist gebenedeit unter den Frauen und gebenedeit ist die Frucht deines Leibes, Jesus.
0: Heilige Maria, Mutter Gottes, bitte für uns Sünder, jetzt und in der Stunde unseres Todes. Amen.
1: Maria sprach, siehe, ich bin die Magd des Herrn.
0: Mir geschehe nach deinem Wort.
1: Gegrüßt seist du, Maria, voll der Gnade, der Herr ist mit dir. Du bist gebenedeit unter den Frauen und gebenedeit ist die Frucht deines Leibes, Jesus.
0: Heilige Maria, Mutter Gottes, bitte für uns Sünder, jetzt und in der Stunde unseres Todes. Amen.
1: Und das Wort ist Fleisch geworden.
0: Und hat unter uns gewohnt.
1: Gegrüßt seist du, Maria, voll der Gnade, der Herr ist mit dir. Du bist gebenedeit unter den Frauen und gebenedeit ist die Frucht deines Leibes, Jesus.
0: Heilige Maria, Mutter Gottes, bitte für uns Sünder, jetzt und in der Stunde unseres Todes. Amen.
1: Bitte für uns, o heilige Gottesmutter.
0: Auf dass wir würdig werden der Verheißungen Christi.
1: Wir bitten dich, o Herr, gieße deine Gnade in unsere Herzen ein. Durch die Botschaft des Engels haben wir die Menschwerdung Christi, deines Sohnes, erkannt. Führe uns durch sein Leiden und Kreuz zur glorreichen Auferstehung. Darum bitten wir durch ihn, Christus, unseren Herrn.
0: Amen.
1: Wir beten für die Anliegen von unserem Papst, Vater unser im Himmel. Geheiligt werde dein Name. Dein Reich komme, dein Wille geschehe, wie im Himmel, so auf Erden.
0: Unser tägliches Brot gib uns heute und vergib uns unsere Schuld, wie auch wir vergeben unseren Schuldigern, und führe uns nicht in Versuchung, sondern erlöse uns von dem Bösen. Amen.
1: Gegrüßt seist du, Maria, voll der Gnade, der Herr ist mit dir. Du bist gebenedeit unter den Frauen, und gebenedeit ist die Frucht deines Leibes, Jesus.
0: Heilige Maria, Mutter Gottes, bitte für uns Sünder, jetzt und in der Stunde unseres Todes. Amen.
1: Ehre sei dem Vater und dem Sohn und dem Heiligen Geist.
0: Wie im Anfang, so auch jetzt und alle Zeit und in Ewigkeit. Amen.
1: Herr, gib den armen Seelen die ewige Ruhe.
0: Und das ewige Licht leuchte ihnen.
1: Lass sie ruhen in Frieden.
0: Amen.

0: Liebe Zuhörer, wir sind heute in einer Welt, die ganz stark prägt ist von den Medien. So stark prägt, dass sogar unser Bundesrat Moritz Leuenberger einmal gesagt hat, es wäre eigentlich nötig, dass die Medien von der Allgemeinheit unterstützt werden, also nicht nur von den Gebühren für Radio und Fernsehen, sondern dass das einfach über die allgemeinen Steuergelder soll laufen. Und er hat es dann so gesagt, wie er halt eben ist, so wie er den Güssel, der Abfall muss irgendwie von der Allgemeinheit getragen werden, zumindest zu einem Teil. So müssen auch die Medien von der Allgemeinheit getragen werden. Wir brauchen die Medien so, wie wir auch die Abfallabfuhr brauchen. Das war natürlich ein interessanter Vergleich gewesen, wenn man das so gesagt hat vor den Journalisten. Also wir sind irgendwie geprägt, also denken, heute ist jeder, der auf der Straße rumläuft, weiss so, was in der Welt ihnen geschieht. Man weiss, dass irgendwie im Golf von Mexiko eine Ölkatastrophe ist. Man weiss, dass in Somalia eine unruhige Situation ist. Man weiss von den ganzen wirtschaftlichen Entwicklungen in der Schweiz oder auch in der EU. Man weiss von den neuesten Umweltkatastrophen. Man weiss, wie viele Tote das es gegeben hat, wie viele Verletzte. Also das ist einfach ein Allgemeinwissen, wo von Tag zu Tag wird das wieder aufgerüstet. Und wenn man mal darüber nachdenkt, das ist ein unwahrscheinlicher Zeitaufwand, wo sich die Allgemeinheit nimmt, um eben die Medien zu konsumieren, wo der Bundesrat meint, dass sie eine Notwendigkeit sind. Also dass wir sozusagen die neuesten Aktualitäten immer wissen wollen. Und eine Art das Gefühl haben, wir sind nicht mehr dabei, wenn wir nicht irgendwie eine Zeitung gelesen haben oder eine Nachrichten in einem Radio gelost haben. Ich habe Ihnen jetzt hier aber eine allerneueste Nachricht, also neu, nicht in dem Sinn von neu, sondern von aktuell, wirklich aktuell, ein Auftrag für uns. Die Nachricht stammt vom 8. Juli 1973 und ist von der Mutter Gottes gerichtet an Don Gobi, dem Gründer von der Marianischen Priesterbewegung. Es war die zweite Botschaft an ihn, von nachher einem Erfolg von vielen hundert Botschaften, wo die Mutter Gottes sagt, schau dir weder Zeitungen noch das Fernsehen an. Bleibe stets betend in meinem Herzen. Nichts anderes soll dich interessieren oder dir am Herzen liegen, als mit mir und für mich zu leben. Das ist also eine ganz brandaktuelle Botschaft an alle, die jetzt da zuhören, dass wir sollen wirklich uns an der Mutter Gottes interessieren, stets bettend in ihrem Herz uns aufhalten. Und ich kann Ihnen vergewissern, das wird ihr Leben prägen und verändern. Also wenn wir in der Zeitung lesen, dass irgendwo 1000 Menschen ums Leben gekommen sind, von einem Erdbeben oder von einem Schiffuntergang oder was es auch immer ist, dann sind wir wohl betroffen. Aber unser Leben ändert sich nicht. Wir machen vielleicht das Gebet für die Verstorbenen und für die Angehörigen, das mag vielleicht noch sein, aber wirklich prägend ist die Information nicht. Sie ist interessant, sie ist irgendwie aufrüttelnd, aber sie tut das nicht wirklich prägen. Und letztlich können wir ja die Welt von den Menschen, die da betroffen sind, wo es auch immer ist, können wir ja nicht ändern. Aber wenn wir Zuflucht suchen im Herz von der Mutter Gottes, dann wird Mutter Gottes uns formen und prägen und ändern. Und dann, wenn wir wirklich uns interessieren für die Anliegen von der Mutter Gottes, dann werden wir richtig geformt, dann werden wir andere Menschen. Und darum meine ich, dass die Botschaften, sei jetzt das aus der Heiligen Schrift, sei das Botschaften irgendwie von der Mutter Gottes, oder sei das auch Botschaften von kirchlichen Leuten, die in Predigten uns in die Herzen reden und so weiter, dass die Botschaften, die mit dem religiösen Leben zu tun haben, dass die viel, viel aktueller sind als die Botschaften, die jetzt gerade neu verkündet werden, wo eine Information sind, wo man los, damit man dabei ist, aber schlussendlich bringen sie uns nicht sehr viel. Und ich denke, es ist sehr wichtig in der heutigen Zeit, dass wir uns wieder auf die Botschaften ausrichten, die uns prägen, dass wir das Wesentliche aufnehmen. Also wenn ich irgendwie zum Beispiel das Markus-Evangelium lese, dann prägt mich das. Da würde ich Ihnen sehr empfehlen, über die Ferien, tun Sie doch mal zum Beispiel eins von diesen Evangelien lesen. Matthäus-Evangelium oder das Lukas-Evangelium, das sehr einfach ist, eingänglich zu lesen. Das Markus-Evangelium, das sehr tief geht. Oder das Johannes-Evangelium, das vielleicht ein bisschen schwieriger ist, aber auch ganz, ganz eine grosse Tiefe hat. Wenn Sie das lesen, in Ihrer Stille, dann wird Ihnen das viel, viel mehr bringen als die aktuellen Neuigkeiten. Oder wenn Sie auch vielleicht einmal einen Film schauen, zum Beispiel The Passion of the Christ, also das Leiden Christi von Mel Gibson, oder irgendjemanden einen Film über einen Heiligen oder das Buch lesen, die Heilige Biografie, dann werden Sie von dem viel mehr profitieren. Also es ist etwas, das in die Tiefe geht, es ist etwas, das uns prägt, als wenn man irgendwie einen Film schaut aus der modernen Zeit über irgendwelche Aktualitäten, die schon interessant sind, aber die letztlich unser Leben nicht prägen. Das heisst, es tut es prägen, indem es an die Oberfläche bringt und indem es eigentlich wegträgt von der Tiefe und vom religiösen Leben. Und so möchte ich Ihnen empfehlen, tun Sie es doch einmal ausprobieren. Also ich denke, der Konsum von Radio, Fernsehen, von Internet, von Zeitung ist ja nicht grundsätzlich etwas Schlechtes. Aber wir müssen uns immer fragen, was haben wir in dieser Zeit verpasst? Also in dieser Zeit, wo wir Medien konsumieren, verpassen wir vielleicht, dass wir in die Tiefe gehen. Natürlich gibt es auch Medien, die Sendungen bringen, die auch tief gehen. Und das ist sicher auch nützlich, wenn man die im Mass, also nicht übertrieben, aber im Mass tut, konsumieren. Aber sonst ist die Botschaft irgendwie sehr, sehr prägnant. Ich möchte sie nochmal vorlesen. Schau dir weder Zeitungen noch das Fernsehen an. Das war 1973, also heute würde man der Gottesdienst noch anfügen, Internet. Bleib stets betend in meinem Herzen. Wenn wir uns das vorstellen, bettend im Herz von Maria zu bleiben. Nur schon die Vorstellung bringt uns doch irgendwie auf ganz andere, erfrischende und tiefe Gedanken, wo wir dann können mit Gott in einer Einheit leben. So möchte ich Ihnen jetzt dazu das Sagen geben. Unsere Hilfe ist im Namen des Herrn,
1: der Himmel und Erde erschaffen hat.
0: Der Herr sei mit euch.
1: Und mit deinem Geiste.
0: Es segne euch der allmächtige Gott, der Vater, der Sohn und der Heilige Geist.
1: Amen. Vielen herzlichen Dank, Pfarrer Matthias Rey, fürs gemeinsame Gebet und für die Ansprache.

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2: Papst Leo XIV. Schenkt während der Generalaudienz jeweils eine Katechese zu einem speziellen Thema. Und jetzt haben wir die Freude, dass wir so einer Katechese zuhören dürfen.
3: Nel nome del Padre, del Figlio e dello Spirito Santo. La pace sia con voi. Cari fratelli e sorelle, buongiorno e benvenuti.
4: Liebe Brüder und Schwestern, guten Morgen und herzlich willkommen. In Fortsetzung unserer Betrachtungen über die dogmatische Konstitution Lumen Gentium widmen wir uns heute dem zweiten Kapitel, das dem Volk Gottes gewidmet ist. Gott, der die Welt und die Menschheit erschaffen hat und jeden Menschen retten möchte, vollbringt sein Heilswerk in der Geschichte, indem er ein konkretes Volk auswählt und in seiner Mitte wohnt. Deshalb ruft er Abraham und verspricht ihm eine Nachkommenschaft, zahlreich wie die Sterne am Himmel und wie der Sand am Meer. Mit den Kindern Abrahams, nachdem er sie aus der Sklaverei befreit hat, schließt Gott einen Bund, begleitet sie, sorgt für sie und sammelt sie jedes Mal, wenn sie sich verirren. Die Identität dieses Volkes wird also durch das Wirken Gottes und den Glauben an ihn bestimmt. Es ist dazu berufen, ein Licht für die anderen Völker zu werden, wie ein Leuchtturm, der alle Völker, die ganze Menschheit anzieht. Das Konzil bekräftigt, dass er dies tat, indem er sich seinen Heilsratschluss in dessen Geschichte offenbarte und sich dieses Volk heiligte. Dies alles aber wurde zur Vorbereitung und zum Vorausbild jenes neuen vollkommenen Bundes, der in Christus geschlossen und der volleren Offenbarung, die durch das Wort Gottes selbst in seiner Fleischwerdung übermittelt werden sollte. Es ist in der Tat Christus, der in der Hingabe seines Leibes und seines Blutes dieses Volk endgültig in sich selbst vereint. Es besteht nun aus Menschen aller Nationen. Es ist vereint durch den Glauben an ihn, durch die Zugehörigkeit zu ihm, durch das Leben aus seinem Leben, beseelt vom Geist des Auferstandenen. Das ist die Kirche, das Volk Gottes, das seine Existenz aus dem Leib Christi bezieht und selbst Leib Christi ist. Kein Volk wie alle anderen, sondern das Volk Gottes, das von ihm zusammengerufen und bestehend aus Frauen und Männern aus allen Völkern der Erde. Ihr einigendes Prinzip ist nicht eine Sprache oder eine Kultur, eine Ethnie,

Wir sind in der Kirche, um unaufhörlich Leben vom Vater zu empfangen und als seine Kinder und untereinander zu leben. Folglich ist das Gesetz, das die Beziehungen in der Kirche belebt, die Liebe, so wie wir sie in Jesus empfangen und erfahren. Und ihr Ziel ist das Reich Gottes, auf das sie gemeinsam mit der ganzen Menschheit zusteuert. Vereint in Christus, dem Herrn und Erlöser aller Menschen, kann die Kirche niemals in sich selbst verschlossen sein, sondern ist offen für alle und für alle da. Wenn die Gläubigen zu Christus gehören, erinnert uns das Konzil daran, dass alle Menschen zum neuen Gottesvolk gerufen werden. Darum muss dieses Volk eines und ein einziges bleiben und sich über die ganze Welt und durch alle Zeiten hin ausbreiten. So soll sich das Ziel des Willens Gottes erfüllen, der das Menschengeschlecht am Anfang als eines gegründet und beschlossen hat, seine Kinder aus der Zerstreuung wieder zur Einheit zu sammeln. Auch diejenigen, die das Evangelium noch nicht empfangen haben, sind daher in gewisser Weise auf das Volk Gottes ausgerichtet. Und die Kirche ist, indem sie an der Mission Christi mitwirkt, aufgerufen, das Evangelium überall und allen zu verkünden, damit jeder mit Christus in Kontakt kommen kann. Das bedeutet, dass in der Kirche Platz für alle ist und sein muss. Und dass jeder Christ berufen ist, das Evangelium zu verkünden und in jedem Umfeld, in dem er lebt und wirkt, Zeugnis zu geben. Auf diese Weise zeigt dieses Volk seine Katholizität, indem es den Reichtum und die Ressourcen der verschiedenen Kulturen aufnimmt und ihnen gleichzeitig die Neuheit des Evangeliums anbietet, um sie zu reinigen und zu erheben. In diesem Sinne ist die Kirche eine Einheit, die jedoch alle umfasst. Ein großer Theologe hat es so beschrieben: Als einzige Arche der Erlösung muss sie in ihrem weitläufigen Schiff alle menschlichen Verschiedenheiten aufnehmen. Als einziger Festsaal stammen die Speisen, die sie austeilt, aus der gesamten Schöpfung. Als nahtloses Gewand Christi ist sie auch, und das ist dasselbe, das vielfarbige Gewand Josefs. Es ist ein großes Zeichen der Hoffnung, vor allem in unserer Zeit, die von so vielen Konflikten und Kriegen geprägt ist, zu wissen, dass die Kirche ein Volk ist, in dem aufgrund des Glaubens Frauen und Männer unterschiedlicher Nationalität, Sprache, Kultur zusammenleben. Sie ist ein Zeichen im Herzen der Menschheit. Ein Aufruf und eine Prophezeiung jener Einheit und jenes Friedens, zu denen Gott Vater alle seine Kinder aufruft.

Ganz ein herzlicher Dank, Papst Leo, für die Worte an uns. Und danke auch am Radio Vatikan, dass uns das möglich macht.

0: Wir beten die 15 Vater unser und die 15 gegrüßt seist du Maria, die Jesus der heiligen Brigitta von Schweden geoffenbart hat.
1: Endlich erschien ihr Christus in einer Vision eines Tages. Er gab ihr auch großartige Verheißungen für alle Menschen, die diese Gebete verrichten wollten. Jesus sprach zu Brigitta: Wer diese Gebete während eines Jahres jeden Tag verrichtet, wird 15 Seelen aus seiner Verwandtschaft aus dem Fegfeuer erlösen. 15 Gerechte aus seiner Verwandtschaft werden die Gnade der Beharrlichkeit erlangen und 15 Sünder aus seiner Verwandtschaft werden sich bekehren. Die Person selbst, welche sie betet, wird die ersten Stufen der Vollkommenheit erreichen und 15 Tage vor ihrem Tod werde ich ihr meinen kostbaren Leib reichen, damit sie durch denselben vor dem ewigen Hunger bewahrt werde. Ich werde ihr mein kostbares Blut zu trinken geben, um sie vor dem ewigen Durst zu bewahren. Bei ihrem Tode werde ich mit meiner vielgeliebten Mutter kommen und ihre Seele gnadenreich empfangen und sie in die ewigen Freuden einführen. Wer diese Gebete auch andere lehrt, dessen Freude und Verdienste werden in Ewigkeit dauern. An dem Ort, wo man diese Gebete verrichtet, ist Gott mit seiner Gnade gegenwärtig.
2: Die 15 Gebete, die der heiligen Brigitta von Christus geoffenbart wurden, sind von der katholischen Kirche offiziell anerkannt. Papst Pius IX. Kannte diese Gebete und approbierte sie am 31. Mai 1862, indem er sie als der Wahrheit entsprechend und zum großen Nutzen für das Heil der Seelen erachtete. Betrachten wir im Folgenden das Leiden Jesu in den Gebeten der heiligen Brigitta, so wie der Herr es selbst gewünscht hat.
1: Christi Leiden am Ölberg bis zur Dornenkrönung. O Jesus, du Wonne aller, die dich lieben, du Freund und Heiland der Sünder, gedenke der tiefinnersten Betrübnis, die du erduldet hast, als die von Ewigkeit vorherbestimmte Zeit deines heiligen Leidens nahe war. Du deinen Jüngern die Füße gewaschen, deinen Leib und dein Blut ihnen zur Speise gereicht, sie mildreich getröstet hattest und dann in der Fülle der Traurigkeit selbst bezeugtest: Betrübt ist meine Seele bis zum Tod. Denke an all die Qual und Bedrängnis, die du vor deinem Kreuzestod erlitten, als du nach dreimaligem Gebet und blutigem Angstschweiß von deinem Jünger verraten, von deinem Volk gefangen, falsch angeklagt, von deinen Richtern ungerecht verurteilt, in der auserwählten Stadt in hochfestlicher Zeit unschuldig verworfen, deiner Kleider beraubt, mit Fäusten geschlagen, an eine Säule gebunden, gegeißelt, mit Dornen gekrönt und mit unzähligen anderen Unbilden misshandelt wurdest. Durch diese Leiden verleihe mir, o Herr mein Gott, wahre Zerknirschung, würdige Genugtuung und die Nachlassung aller meiner Sünden.
2: Vater unser im Himmel, geheiligt werde dein Name, dein Reich komme, dein Wille geschehe, wie im Himmel, so auf Erden. Unser tägliches Brot gib uns heute und vergib uns unsere Schuld, wie auch wir vergeben unseren Schuldigern. Und führe uns nicht in Versuchung, sondern erlöse uns von dem Bösen. Gegrüßet seist du, Maria, voll der Gnade. Der Herr ist mit dir. Du bist gebenedeit unter den Frauen, und gebenedeit ist die Frucht deines Leibes, Jesus. Heilige Maria, Mutter Gottes, bitte für uns Sünder,

0: Christi Verspottung. O Jesus, du Freude der Engel, gedenke der Betrübnis, die du ertragen, als alle deine Feinde wie grimmige Löwen dich umringten und mit Fäusten schlugen und dein Angesicht bespieen. Durch diese Qualen und die ruchlosen Schmachworte, womit deine Feinde dich bedrängten, erlöse mich, o Herr Jesus, von allen meinen sichtbaren und unsichtbaren Feinden und lass mich in deinem Schutze zum ewigen Heile gelangen.
1: Vater unser im Himmel, geheiligt werde dein Name, dein Reich komme, dein Wille geschehe wie im Himmel, so auf Erden. Unser tägliches Brot gib uns heute und vergib uns unsere Schuld, wie auch wir vergeben unseren Schuldigern. Und führe uns nicht in Versuchung, sondern erlöse uns von dem Bösen. Gegrüßet seist du, Maria, voll der Gnade. Der Herr ist mit dir. Du bist gebenedeit unter den Frauen, und gebenedeit ist die Frucht deines Leibes, Jesus. Heilige Maria, Mutter Gottes, bitte für uns Sünder, jetzt und in

0: Christi, Annagelung ans Kreuz. O Jesus, du Werkmeister der Welt, der du in deiner Unermesslichkeit Himmel und Erde umfassest, gedenke des bitteren Schmerzes, den du erduldet, als die grausamen Kriegsknechte deine Hände und Füße mit scharfen Nägeln durchbohrten und ans Kreuz schlugen, wobei sie Schmerz auf Schmerz häufend deine Glieder so gewaltsam nach der Länge und Breite des Kreuzes ausspannten, dass sie aus den Gelenken gerissen wurden. Durch diese bitterste Kreuzesqual bitte ich dich, mir die heilige Furcht und Liebe zu deinem heiligen Namen zu erteilen.
1: Vater unser im Himmel, geheiligt werde dein Name, dein Reich komme, dein Wille geschehe, wie im Himmel, so auf Erden. Unser tägliches Brot gib uns heute und vergib uns unsere Schuld, wie auch wir vergeben unseren Schuldigern. Und führe uns nicht in Versuchung, sondern erlöse uns von dem Bösen. Gegrüßet seist du, Maria, voll der Gnade. Der Herr ist mit dir. Du bist gebenedeit unter den Frauen, und gebenedeit ist die Frucht deines Leibes, Jesus. Heilige Maria, Mutter Gottes, bitte für uns Sünder, jetzt

0: Christi Gebet für seine Kreuziger. O Jesus, du himmlischer Arzt, gedenke der Todesschwäche, der Schmerzen, welche du erhöht am Kreuzesbaume an all deinen verwundeten und zerfleischten Gliedern ertragen hast, so dass kein Schmerz dem deinen glich und vom Scheitel deines Hauptes bis zu den Fußsohlen nichts Gesundes an dir zu finden war. Und wie du dennoch all diese Qualen nicht beachtend für deine Feinde gebetet und gesprochen hast. Vater, vergib ihnen, denn sie wissen nicht, was sie tun. Durch diese Barmherzigkeit verleihe mir, dass die Erinnerung an deine bittersten Leiden mir zur vollkommenen Verzeihung aller meiner Sünden und Verirrungen gereiche.
1: Vater unser im Himmel, geheiligt werde dein Name, dein Reich komme, dein Wille geschehe, wie im Himmel, so auf Erden. Unser tägliches Brot gib uns heute und vergib uns unsere Schuld, wie auch wir vergeben unseren Schuldigern. Und führe uns nicht in Versuchung, sondern erlöse uns von dem Bösen. Gegrüßet seist du, Maria, voll der Gnade. Der Herr ist mit dir. Du bist gebenedeit unter den Frauen, und gebenedeit ist die Frucht deines Leibes, Jesus. Heilige Maria, Mutter Gottes, bitte für uns Sünder, jetzt und in der Stunde unseres Todes. Amen.

0: Christi Barmherzigkeit gegen reumütige Sünder. O Jesus, du Spiegel der ewigen Klarheit, gedenke jener Betrübnis, die dein Herz bedrängte, als du im Lichte all deiner Weisheit zwar die selige Zukunft der Auserwählten sahest, welche durch die Verdienste deines Leidens ihr Heil finden, aber auch die Verwerfung so vieler Gottloser, die durch eigene Schuld in das ewige Verderben stürzen werden. Durch die unergründliche Tiefe deiner Erbarmung, in der du mit uns Sündern und Irrenden so schmerzliches Mitleid empfunden und die du dem Räuber neben dir erwiesen hast, als du zu ihm sprachst, heute wirst du bei mir im Paradiese sein, bitte ich dich, du wollest auch mir in der Stunde des Todes Barmherzigkeit erweisen.
1: Vater unser im Himmel, geheiligt werde dein Name, dein Reich komme, dein Wille geschehe, wie im Himmel so auf Erden. Unser tägliches Brot gib uns heute und vergib uns unsere Schuld, wie auch wir vergeben unseren Schuldigern. Und führe uns nicht in Versuchung, sondern erlöse uns von dem Bösen. Gegrüßet seist du, Maria, voll der Gnade. Der Herr ist mit dir. Du bist gebenedeit unter den Frauen, und gebenedeit ist die Frucht deines Leibes, Jesus. Heilige Maria, Mutter Gottes, bitte für uns

0: Christi Testament am Kreuze. O Jesus, König und Freund der Seelen, der du allein aller Liebe und Sehnsucht würdig bist, gedenke jener Betrübnis, die du empfunden, als du in Blöße und Elend von allen deinen Freunden verlassen am Kreuze schwebtest und keinen anderen Tröster fandest als deine geliebte Mutter, die in der Bitterkeit ihrer Seele und mit heiliger Treue dir zur Seite stand, und welche du deinem Jünger empfohlen, so wie du den Jünger anstatt deiner ihr zum Sohne gegeben hast, als du sprachest, Frau, siehe da, dein Sohn, und zum Jünger, siehe da, deine Mutter. Bei dem Schwerte des Schmerzens, das damals ihre Seele durchdrang, bitte ich dich, o gütigster Jesus, dass du mir in allen Trübsalen des Leibes und der Seele, besonders in der Todesstunde, deine Erbarmung und deinen Trost schenken wollest.
1: Vater unser im Himmel, geheiligt werde dein Name, dein Reich komme, dein Wille geschehe wie im Himmel so auf Erden. Unser tägliches Brot gib uns heute und vergib uns unsere Schuld, wie auch wir vergeben unseren Schuldigern. Und führe uns nicht in Versuchung, sondern erlöse uns von dem Bösen. Gegrüßet seist du, Maria, voll der Gnade. Der Herr ist mit dir. Du bist gebenedeit unter den Frauen, und gebenedeit ist die Frucht deines Leibes, Jesus. Heilige Maria, Mutter Gottes, bitte für uns Sünder,

0: Christi Durst. O Jesus, du Quelle der unerschöpflichen Gütigkeit, der du aus tiefstem Verlangen am Kreuze sprachest, mich dürstet. Entzünde in unseren Herzen die Sehnsucht nach allen Übungen der wahren Tugend und vertilge in uns gänzlich alle Begierlichkeit der Sinne und alle böse Lust nach Ergötzungen.
1: Vater unser im Himmel, geheiligt werde dein Name, dein Reich komme, dein Wille geschehe wie im Himmel, so auf Erden. Unser tägliches Brot gib uns heute und vergib uns unsere Schuld, wie auch wir vergeben unseren Schuldigern. Und führe uns nicht in Versuchung, sondern erlöse uns von dem Bösen. Gegrüßet seist du, Maria, voll der Gnade, der Herr ist mit dir. Du bist gebenedeit unter den Frauen, und gebenedeit ist die Frucht deines Leibes, Jesus. Heilige Maria, Mutter Gottes, bitte für uns Sünder.

0: Christgetränk. O Jesus, du Süßigkeit des Herzens und unauslöschliche Freude der dir ergebenen Seelen. Durch die Bitterkeit des Essigs und der Galle, die du für mich gekostet hast, verleihe mir, dass ich in der Todesstunde zum Heil und Trost meiner Seele dich würdig empfangen möge.
1: Vater unser im Himmel, geheiligt werde dein Name, dein Reich komme, dein Wille geschehe, wie im Himmel, so auf Erden. Unser tägliches Brot gib uns heute und vergib uns unsere Schuld, wie auch wir vergeben unseren Schuldigern. Und führe uns nicht in Versuchung, sondern erlöse uns von dem Bösen. Gegrüßet seist du, Maria, voll der Gnade. Der Herr ist mit dir. Du bist gebenedeit unter den Frauen, und gebenedeit ist die Frucht deines Leibes, Jesus. Heilige Maria, Mutter Gottes, bitte für uns Sünder, jetzt und in der Stunde unseres Todes. Amen.

0: die Angstruf am Kreuz. O Gott, du herrschende Kraft und Jubel des Gemütes, gedenke der Qual und Bedrängnis, die du gelitten, als du im Herannahen deines bitteren Todes mit lauter Stimme riefest, mein Gott, warum hast du mich verlassen? Durch diese Angst der scheinbaren Verlassenheit, womit du uns von der ewigen Verlassenheit erlöst hast, bitte ich dich, Herr unser Gott, dass du mich in meinen Drangsalen niemals verlassen wollest.
1: Vater unser im Himmel, geheiligt werde dein Name, dein Reich komme, dein Wille geschehe wie im Himmel so auf Erden. Unser tägliches Brot gib uns heute und vergib uns unsere Schuld, wie auch wir vergeben unseren Schuldigern. Und führe uns nicht in Versuchung, sondern erlöse uns von dem Bösen. Gegrüßet seist du, Maria, voll der Gnade. Der Herr ist mit dir. Du bist gebenedeit unter den Frauen, und gebenedeit ist die Frucht deines Leibes, Jesus. Heilige Maria, Mutter Gottes, bitte für uns Sünder, jetzt und in der Stunde unseres Todes. Amen.
0: Christi, viele Wunden. O Jesus, Anfang und Ende, Kraft und Leben, gedenke, dass du dich vom Haupte bis zu den Fußsohlen gänzlich für uns in das Meer der Leiden versenkt hast. Durch die Größe und Tiefe deiner schmerzlichsten Wunden, lehre mich in Sünden versunkenen, durch wahren Liebesgehorsam deine Gebote beachten.
1: Vater unser im Himmel, geheiligt werde dein Name, dein Reich komme, dein Wille geschehe wie im Himmel so auf Erden. Unser tägliches Brot gib uns heute und vergib uns unsere Schuld, wie auch wir vergeben unseren Schuldigern. Und führe uns nicht in Versuchung, sondern erlöse uns von dem Bösen. Gegrüßet seist du, Maria, voll der Gnade. Der Herr ist mit dir, du bist gebenedeit unter den Frauen. Und gebenedeit ist die Frucht deines Leibes, Jesus. Heilige Maria, Mutter Gottes, bitte für uns Sünder, jetzt und in der Stunde unseres Todes. Amen.
0: Christi, tiefe Wunden. O Jesus, du Abgrund der tiefsten Barmherzigkeit, um der Tiefe deiner Wunden willen, die das Mark deiner Gebeine durchdrangen, bitte ich dich, ziehe mich aus dem Abgrund der Sünden und verbirg meine Seele in deinen heiligsten Wunden vor dem Angesichte deines strafenden Zornes, damit ich nicht deiner Gerechtigkeit anheimfalle.
1: Vater unser im Himmel, geheiligt werde dein Name, dein Reich komme, dein Wille geschehe wie im Himmel so auf Erden. Unser tägliches Brot gib uns heute und vergib uns unsere Schuld, wie auch wir vergeben unseren Schuldigern. Und führe uns nicht in Versuchung, sondern erlöse uns von dem Bösen. Gegrüßet seist du, Maria, voll der Gnade. Der Herr ist mit dir. Du bist gebenedeit unter den Frauen. Und gebenedeit ist die Frucht deines Leibes, Jesus. Heilige Maria, Mutter Gottes, bitte für uns Sünder, jetzt und in der Stunde unseres Todes. Amen.

0: Christi, blutende Wunden. O Jesus, du strahlendes Bild der Wahrheit, Zeichen der Einigkeit und Band der Liebe. Gedenke der zahllosen Wunden, die deinen ganzen Leib bedeckten und ihn mit deinem heiligsten Blute färbten. Gedenke der unbegreiflichen Peinen, die du in diesem reinsten Leib für uns erduldet hast. Was hättest du noch mehr tun sollen, was du nicht getan hast? Ich bitte dich, o gütigster Jesus, schreibe mit deinem kostbaren Blute alle diese Wunden in mein Herz, damit ich deinen Schmerz und deinen Tod darin allezeit lese und in treuer Dankbarkeit bis zum Ende verharre.
1: Vater unser im Himmel, geheiligt werde dein Name, dein Reich komme, dein Wille geschehe wie im Himmel, so auf Erden. Unser tägliches Brot gib uns heute und vergib uns unsere Schuld, wie auch wir vergeben unseren Schuldigern. Und führe uns nicht in Versuchung, sondern erlöse uns von dem Bösen. Gegrüßet seist du, Maria, voll der Gnade. Der Herr ist mit dir. Du bist gebenedeit unter den Frauen, und gebenedeit ist die Frucht deines Leibes, Jesus. Heilige Maria, Mutter Gottes, bitte für

0: Christi letzte Angst. O Jesus, unsterblicher und unüberwindlicher König, gedenke der Schmerzen, die du erlitten hast, als alle Kräfte deines Körpers dich gänzlich verließen und du mit geneigtem Haupte sprachest, es ist vollbracht. Durch diese deine Todesangst erbarme dich meiner in meiner letzten Stunde, wenn mein Gemüt bedrängt und mein Geist niedergebeugt sein wird.
1: Vater unser im Himmel, geheiligt werde dein Name, dein Reich komme, dein Wille geschehe wie im Himmel, so auf Erden. Unser tägliches Brot gib uns heute und vergib uns unsere Schuld, wie auch wir vergeben unseren Schuldigern. Und führe uns nicht in Versuchung, sondern erlöse uns von dem Bösen. Gegrüßet seist du, Maria, voll der Gnade. Der Herr ist mit dir. Du bist gebenedeit unter den Frauen, und gebenedeit ist die Frucht deines Leibes, Jesus. Heilige Maria, Mutter Gottes, bitte für uns Sünder, jetzt und in der Stunde unseres Todes. Amen.

0: Christi scheiden. O Jesus, du Eingeborener des Allerhöchsten Vaters und Ebenbild seiner Weisheit, gedenke jener innigsten Hingebung, mit der du riefest, Vater, in deine Hände empfehle ich meinen Geist. Und wie du alsdann mit zerrissenem Leibe, mit gebrochenem Herzen, deine Barmherzigkeit über uns vollendet und so deinen Geist aufgegeben hast. Durch diesen kostbaren Tod bitte ich dich, o König der Heiligen, stärke mich im Streite gegen den Satan, die Welt und das Fleisch, damit ich, der Welt absterbend, dir lebe und meine Seele, wenn sie in der Stunde des Todes von ihrer Pilgerschaft zurückkehrt, mit erbarmender Liebe von dir aufgenommen werde.
1: Vater unser im Himmel, geheiligt werde dein Name, dein Reich komme, dein Wille geschehe wie im Himmel, so auf Erden. Unser tägliches Brot gib uns heute und vergib uns unsere Schuld, wie auch wir vergeben unseren Schuldigern. Und führe uns nicht in Versuchung, sondern erlöse uns von dem Bösen. Gegrüßet seist du, Maria, voll der Gnade. Der Herr ist mit dir. Du bist gebenedeit unter den Frauen, und gebenedeit ist die Frucht deines Leibes, Jesus. Heilige Maria, Mutter Gottes, bitte für uns Sünder, jetzt und in der Stunde unseres Todes. Amen.

0: Die letzte und gänzliche Blutvergießung. O Jesus, du wahrer und fruchtbarer Weinstock, in welchen wir eingepflanzt sind, gedenke jener überreichen Vergießung deines Blutes, welches du gleich dem Safte der gepressten Traube vergossen, als du aus deiner durch die Lanze geöffneten Seite Blut und Wasser so reichlich hervorquellen ließest, dass auch kein Tropfen zurückblieb und dein heiligster Leib hoch am Kreuze schwebte. Durch diese Vergießung deines Blutes stärke meine Seele im letzten Todesstreite und lass sie von allen Flecken rein vor dir erscheinen.
1: Vater unser im Himmel, geheiligt werde dein Name, dein Reich komme, dein Wille geschehe wie im Himmel, so auf Erden. Unser tägliches Brot gib uns heute und vergib uns unsere Schuld, wie auch wir vergeben unseren Schuldigern. Und führe uns nicht in Versuchung, sondern erlöse uns von dem Bösen. Gegrüßet seist du, Maria, voll der Gnade. Der Herr ist mit dir. Du bist gebenedeit unter den Frauen, und gebenedeit ist die Frucht deines Leibes, Jesus. Heilige Maria, Mutter Gottes, bitte für uns Sünder, jetzt und in der Stunde unseres Todes. Amen.
0: Nimm an, o Jesus, dieses Gebet in deiner übergroßen Liebe, in der du alle Wunden deines heiligsten Leibes für uns getragen hast. Erbarme dich meiner und aller mit Sünden Beladenen und verleihe allen gläubigen Seelen, den Lebendigen wie den Abgeschiedenen, Gnade, Verzeihung und das ewige Leben. Amen.
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1: Ich lade Sie ein, gemeinsam mit mir und den Niederbronner Schwestern aus Eichstätt sowie den Franziskanerpatres aus Freistadt den schmerzhaften Rosenkranz zu beten. In ihm betrachten wir den Leidensweg Jesu von seinem Leiden am Ölberg bis zum Erlösungstod am Kreuz. Ohne Leiden gibt es keine Liebe, so formuliert ein Weisheitsspruch. Die Passion Jesu ist Ausdruck der Liebe Gottes zu uns Menschen. Bei diesem Rosenkranz beten wir für alle Menschen, die leiden und ein schweres Kreuz tragen müssen. Im Namen des Vaters und des Sohnes und des Heiligen Geistes. Amen.
2: Ich glaube an Gott, den Vater, den Allmächtigen, den Schöpfer des Himmels und der Erde, und an Jesus Christus, seinen eingeborenen Sohn, unseren Herrn, empfangen durch den Heiligen Geist, geboren von der Jungfrau Maria, gelitten unter Pontius Pilatus, gekreuzigt, gestorben und begraben, hinabgestiegen in das Reich des Todes, am dritten Tage auferstanden von den Toten, aufgefahren in den Himmel, er sitzt zur Rechten

0: heißt die heilige katholische Kirche, Gemeinschaft der Heiligen, Vergebung der Sünden, Auferstehung der Toten und das ewige Leben. Amen.
1: Vater unser im Himmel, geheiligt werde dein Name. Dein Reich komme, dein Wille geschehe, wie im Himmel, so auf Erden.
0: Unser tägliches Brot gib uns heute und vergib uns unsere Schuld, wie auch wir vergeben unseren Schuldigern. Und führe uns nicht in Versuchung, sondern erlöse uns von dem Bösen.
1: Gegrüßet seist du, Maria, voll der Gnade, der Herr ist mit dir. Du bist gebenedeit unter den Frauen, und gebenedeit ist die Frucht deines Leibes, Jesus, der in uns den Glauben vermehre.
0: Heilige Maria, Mutter Gottes, bitte für uns Sünder, jetzt und in der Stunde unseres Todes. Amen.
1: Gegrüßet seist du, Maria, voll der Gnade, der Herr ist mit dir. Du bist gebenedeit unter den Frauen, und gebenedeit ist die Frucht deines Leibes, Jesus, der in uns die Hoffnung stärke.
0: Heilige Maria, Mutter Gottes, bitte für uns Sünder, jetzt und in der Stunde unseres Todes. Amen.
1: Gegrüßet seist du, Maria, voll der Gnade, der Herr ist mit dir. Du bist gebenedeit unter den Frauen, und gebenedeit ist die Frucht deines Leibes, Jesus, der in uns die Liebe entzünde.
0: Heilige Maria, Mutter Gottes, bitte für uns Sünder, jetzt und in der Stunde unseres Todes. Amen.
1: Ehre sei dem Vater und dem Sohn und dem Heiligen Geist.
0: Wie im Anfang, so auch jetzt und alle Zeit und in die Ewigkeit. Amen.
1: O mein Jesus, verzeih uns unsere Sünden, bewahre uns vor dem Feuer der Hölle,
0: führe alle Seelen in den Himmel, besonders jene, die deiner Barmherzigkeit am meisten bedürfen.
1: Erstes Geheimnis: Jesus, der für uns Blut geschwitzt hat. Aus dem Evangelium nach Lukas. Nach dem Abendmahl verließ Jesus die Stadt und ging, wie er es gewohnt war, zum Ölberg. Seine Jünger folgten ihm. Als er dort war, sagte er zu ihnen: Betet darum, dass ihr nicht in Versuchung geratet. Dann entfernte er sich von ihnen ungefähr einen Steinwurf weit, kniete nieder und betete: Vater, wenn du willst, nimm diesen Kelch von mir. Aber nicht mein, sondern dein Wille soll geschehen. Da erschien ihm ein Engel vom Himmel und gab ihm neue Kraft. Und er betete in seiner Angst noch inständiger, und sein Schweiß war wie Blut, das auf die Erde tropfte. Vater unser im Himmel, geheiligt werde dein Name, dein Reich komme, dein Wille geschehe, wie im Himmel, so auf Erden.
0: Unser tägliches Brot gib uns heute und vergib uns unsere Schuld, wie auch wir vergeben unseren Schuldigern. Und führe uns nicht in Versuchung, sondern erlöse uns von dem Bösen.
1: Gegrüßet seist du, Maria, voll der Gnade, der Herr ist mit dir. Du bist gebenedeit unter den Frauen, und gebenedeit ist die Frucht deines Leibes, Jesus, der für uns Blut geschwitzt hat.
0: Heilige Maria, Mutter Gottes, bitte für uns Sünder, jetzt und in der Stunde unseres Todes. Amen.
1: Gegrüßet seist du, Maria, voll der Gnade, der Herr ist mit dir. Du bist gebenedeit unter den Frauen, und gebenedeit ist die Frucht deines Leibes, Jesus, der für uns Blut geschwitzt hat.
0: Heilige Maria, Mutter Gottes, bitte für uns Sünder, jetzt und in der Stunde unseres Todes. Amen.
1: Gegrüßet seist du, Maria, voll der Gnade, der Herr ist mit dir. Du bist gebenedeit unter den Frauen, und gebenedeit ist die Frucht deines Leibes, Jesus, der für uns Blut geschwitzt hat.
0: Heilige Maria, Mutter Gottes, bitte für uns Sünder, jetzt und in der Stunde unseres Todes. Amen.
1: Gegrüßet seist du, Maria, voll der Gnade, der Herr ist mit dir. Du bist gebenedeit unter den Frauen, und gebenedeit ist die Frucht deines Leibes, Jesus, der für uns Blut geschwitzt hat.
0: Heilige Maria, Mutter Gottes, bitte für uns Sünder, jetzt und in der Stunde unseres Todes. Amen.
1: Gegrüßet seist du, Maria, voll der Gnade, der Herr ist mit dir, du bist gebenedeit unter den Frauen, und gebenedeit ist die Frucht deines Leibes, Jesus, der für uns Blut geschwitzt hat.
0: Heilige Maria, Mutter Gottes, bitte für uns Sünder, jetzt und in der Stunde unseres Todes. Amen.
1: Gegrüßet seist du, Maria, voll der Gnade, der Herr ist mit dir, du bist gebenedeit unter den Frauen, und gebenedeit ist die Frucht deines Leibes, Jesus, der für uns Blut geschwitzt hat.
0: Heilige Maria, Mutter Gottes, bitte für uns Sünder, jetzt und in der Stunde unseres Todes. Amen.
1: Gegrüßet seist du, Maria, voll der Gnade, der Herr ist mit dir. Du bist gebenedeit unter den Frauen, und gebenedeit ist die Frucht deines Leibes, Jesus, der für uns Blut geschwitzt hat.
0: Heilige Maria, Mutter Gottes, bitte für uns Sünder, jetzt und in der Stunde unseres Todes. Amen.
1: Gegrüßet seist du, Maria, voll der Gnade, der Herr ist mit dir, du bist gebenedeit unter den Frauen, und gebenedeit ist die Frucht deines Leibes, Jesus, der für uns Blut geschwitzt hat.
0: Heilige Maria, Mutter Gottes, bitte für uns Sünder, jetzt und in der Stunde unseres Todes. Amen.
1: Gegrüßet seist du, Maria, voll der Gnade, der Herr ist mit dir, du bist gebenedeit unter den Frauen, und gebenedeit ist die Frucht deines Leibes, Jesus, der für uns Blut geschwitzt hat.
0: Heilige Maria, Mutter Gottes, bitte für uns Sünder, jetzt und in der Stunde unseres Todes. Amen.
1: Gegrüßet seist du, Maria, voll der Gnade, der Herr ist mit dir, du bist gebenedeit unter den Frauen, und gebenedeit ist die Frucht deines Leibes, Jesus, der für uns Blut geschwitzt hat.
0: Heilige Maria, Mutter Gottes, bitte für uns Sünder, jetzt und in der Stunde unseres Todes. Amen.
1: Ehre sei dem Vater und dem Sohn und dem Heiligen Geist.
0: Wie im Anfang, so auch jetzt und alle Zeit und in Ewigkeit. Amen.
1: O mein Jesus, verzeihe uns unsere Sünden, bewahre uns vor dem Feuer der Hölle, führe alle Seelen in den Himmel, besonders jene, die deiner Barmherzigkeit am meisten bedürfen. Zweites Geheimnis: Jesus, der für uns gegeißelt worden ist. Aus dem Evangelium nach Matthäus. Als es Morgen wurde, fassten die hohen Priester und die Ältesten des Volkes gemeinsam den Beschluss, Jesus hinrichten zu lassen. Sie ließen ihn fesseln und abführen und lieferten ihn dem Statthalter Pilatus aus. Als Jesus vor dem Statthalter stand, fragte ihn dieser: Bist du der König der Juden? Jesus antwortete: Du sagst es. Als aber die hohen Priester und die Ältesten ihn anklagten, gab er keine Antwort. Da sagte Pilatus zu ihm: Hörst du nicht, was sie dir alles vorwerfen? Er aber antwortete ihm auf keine einzige Frage, so dass der Statthalter sehr verwundert war. Pilatus sagte zu ihnen: Was soll ich denn mit Jesus tun, den man den Messias nennt? Da schrien sie alle: Ans Kreuz mit ihm. Als Pilatus sah, dass er nichts erreichte, gab er den Befehl, Jesus zu geißeln und zu kreuzigen.
2: Vater unser im Himmel, geheiligt werde dein Name, dein Reich komme, dein Wille geschehe, wie im Himmel, so auf Erden.
0: Unser tägliches Brot gib uns heute und vergib uns unsere Schuld, wie auch wir vergeben unseren Schuldigern. Und führe uns nicht in Versuchung, sondern erlöse uns von dem Bösen.
2: Gegrüßet seist du, Maria, voll der Gnade, der Herr ist mit dir. Du bist gebenedeit unter den Frauen, und gebenedeit ist die Frucht deines Leibes, Jesus, der für uns gegeißelt worden ist.
0: Heilige Maria, Mutter Gottes, bitte für uns Sünder, jetzt und in der Stunde unseres Todes. Amen.
2: Gegrüßet seist du, Maria, voll der Gnade, der Herr ist mit dir. Du bist gebenedeit unter den Frauen, und gebenedeit ist die Frucht deines Leibes, Jesus, der für uns gegeißelt worden ist.
0: Heilige Maria, Mutter Gottes, bitte für uns Sünder, jetzt und in der Stunde unseres Todes. Amen.
2: Gegrüßet seist du, Maria, voll der Gnade, der Herr ist mit dir. Du bist gebenedeit unter den Frauen, und gebenedeit ist die Frucht deines Leibes, Jesus, der für uns gegeißelt worden ist.
0: Heilige Maria, Mutter Gottes, bitte für uns Sünder, jetzt und in der Stunde unseres Todes. Amen.
2: Gegrüßet seist du, Maria, voll der Gnade, der Herr ist mit dir. Du bist gebenedeit unter den Frauen, und gebenedeit ist die Frucht deines Leibes, Jesus, der für uns gegeißelt worden ist.
0: Heilige Maria, Mutter Gottes, bitte für uns Sünder, jetzt und in der Stunde unseres Todes. Amen.
2: Gegrüßet seist du, Maria, voll der Gnade, der Herr ist mit dir. Du bist gebenedeit unter den Frauen, und gebenedeit ist die Frucht deines Leibes, Jesus, der für uns gegeißelt worden ist.
0: Heilige Maria, Mutter Gottes, bitte für uns Sünder, jetzt und in der Stunde unseres Todes. Amen.
2: Gegrüßet seist du, Maria, voll der Gnade, der Herr ist mit dir. Du bist gebenedeit unter den Frauen, und gebenedeit ist die Frucht deines Leibes, Jesus, der für uns gegeißelt worden ist.
0: Heilige Maria, Mutter Gottes, bitte für uns Sünder, jetzt und in der Stunde unseres Todes. Amen.
2: Gegrüßet seist du, Maria, voll der Gnade, der Herr ist mit dir. Du bist gebenedeit unter den Frauen, und gebenedeit ist die Frucht deines Leibes, Jesus, der für uns gegeißelt worden ist.
0: Heilige Maria, Mutter Gottes, bitte für uns Sünder, jetzt und in der Stunde unseres Todes. Amen.
2: Gegrüßet seist du, Maria, voll der Gnade, der Herr ist mit dir. Du bist gebenedeit unter den Frauen, und gebenedeit ist die Frucht deines Leibes, Jesus, der für uns gegeißelt worden ist.
0: Heilige Maria, Mutter Gottes, bitte für uns Sünder, jetzt und in der Stunde unseres Todes. Amen.
2: Gegrüßet seist du, Maria, voll der Gnade, der Herr ist mit dir. Du bist gebenedeit unter den Frauen, und gebenedeit ist die Frucht deines Leibes, Jesus, der für uns gegeißelt worden ist.
0: Heilige Maria, Mutter Gottes, bitte für uns Sünder, jetzt und in der Stunde unseres Todes. Amen.
2: Gegrüßet seist du, Maria, voll der Gnade, der Herr ist mit dir. Du bist gebenedeit unter den Frauen, und gebenedeit ist die Frucht deines Leibes, Jesus, der für uns gegeißelt worden ist.
0: Heilige Maria, Mutter Gottes, bitte für uns Sünder, jetzt und in der Stunde unseres Todes. Amen.
2: Ehre sei dem Vater und dem Sohn und dem Heiligen Geist.
0: Wie im Anfang, so auch jetzt und alle Zeit und in Ewigkeit. Amen.
3: O mein Jesus, verzeih uns unsere Sünden, bewahre uns vor dem Feuer der Hölle, führe alle Seelen in den Himmel, besonders jene, die deiner Barmherzigkeit am meisten bedürfen.
1: Drittes Geheimnis: Jesus, der für uns mit Dornen gekrönt worden ist. Aus dem Evangelium nach Matthäus. Da nahmen die Soldaten des Statthalters Jesus, führten ihn in das Prätorium, das Amtsgebäude des Statthalters, und versammelten die ganze Kohorte um ihn. Sie zogen ihn aus und legten ihm einen purpurroten Mantel um. Dann flochten sie einen Kranz aus Dornen, den setzten sie ihm auf und gaben ihm einen Stock in die rechte Hand. Sie fielen vor ihm auf die Knie und verhöhnten ihn, indem sie riefen, Heil dir, König der Juden. Und sie spuckten ihn an, nahmen ihm den Stock wieder weg und schlugen ihm damit auf den Kopf. Nachdem sie so ihren Spott mit ihm getrieben hatten, nahmen sie ihm den Mantel ab und zogen ihm seine eigenen Kleider wieder an. Dann führten sie Jesus hinaus, um ihn zu kreuzigen.
0: Vater unser im Himmel, geheiligt werde dein Name, dein Reich komme, dein Wille geschehe, wie im Himmel, so auf Erden.
2: Unser tägliches Brot gib uns heute und vergib uns unsere Schuld, wie auch wir vergeben unseren Schuldigern. Und führe uns nicht in Versuchung, sondern erlöse uns von dem Bösen.
0: Gegrüßet seist du, Maria, voll der Gnade, der Herr ist mit dir. Du bist gebenedeit unter den Frauen, und gebenedeit ist die Frucht deines Leibes, Jesus, der für uns mit Dornen gekrönt worden ist.
2: Heilige Maria, Mutter Gottes, bitte für uns Sünder, jetzt und in der Stunde unseres Todes. Amen.
0: Gegrüßet seist du, Maria, voll der Gnade, der Herr ist mit dir. Du bist gebenedeit unter den Frauen, und gebenedeit ist die Frucht deines Leibes, Jesus, der für uns mit Dornen gekrönt worden ist.
2: Heilige Maria, Mutter Gottes, bitte für uns Sünder, jetzt und in der Stunde unseres Todes. Amen.
0: Gegrüßet seist du, Maria, voll der Gnade, der Herr ist mit dir. Du bist gebenedeit unter den Frauen, und gebenedeit ist die Frucht deines Leibes, Jesus, der für uns mit Dornen gekrönt worden ist.
2: Heilige Maria, Mutter Gottes, bitte für uns Sünder, jetzt und in der Stunde unseres Todes. Amen.
0: Gegrüßet seist du, Maria, voll der Gnade, der Herr ist mit dir. Du bist gebenedeit unter den Frauen, und gebenedeit ist die Frucht deines Leibes, Jesus, der für uns mit Dornen gekrönt worden ist.
2: Heilige Maria, Mutter Gottes, bitte für uns Sünder, jetzt und in der Stunde unseres Todes. Amen.
0: Gegrüßet seist du, Maria, voll der Gnade, der Herr ist mit dir. Du bist gebenedeit unter den Frauen, und gebenedeit ist die Frucht deines Leibes, Jesus, der für uns mit Dornen gekrönt worden ist.
2: Heilige Maria, Mutter Gottes, bitte für uns Sünder, jetzt und in der Stunde unseres Todes. Amen.
0: Gegrüßet seist du, Maria, voll der Gnade, der Herr ist mit dir. Du bist gebenedeit unter den Frauen, und gebenedeit ist die Frucht deines Leibes, Jesus, der für uns mit Dornen gekrönt worden ist.
2: Heilige Maria, Mutter Gottes, bitte für uns Sünder, jetzt und in der Stunde unseres Todes. Amen.
0: Gegrüßet seist du, Maria, voll der Gnade, der Herr ist mit dir. Du bist gebenedeit unter den Frauen, und gebenedeit ist die Frucht deines Leibes, Jesus, der für uns mit Dornen gekrönt worden ist.
2: Heilige Maria, Mutter Gottes, bitte für uns Sünder, jetzt und in der Stunde unseres Todes. Amen.
0: Gegrüßet seist du, Maria, voll der Gnade, der Herr ist mit dir. Du bist gebenedeit unter den Frauen, und gebenedeit ist die Frucht deines Leibes, Jesus, der für uns mit Dornen gekrönt worden ist.
2: Heilige Maria, Mutter Gottes, bitte für uns Sünder, jetzt und in der Stunde unseres Todes. Amen.
0: Gegrüßet seist du, Maria, voll der Gnade, der Herr ist mit dir. Du bist gebenedeit unter den Frauen, und gebenedeit ist die Frucht deines Leibes, Jesus, der für uns mit Dornen gekrönt worden ist.
2: Heilige Maria, Mutter Gottes, bitte für uns.

0: uns vor dem Feuer der Hölle. Führe alle Seelen in den Himmel, besonders jene, die deiner Barmherzigkeit am meisten bedürfen.
1: Viertes Geheimnis: Jesus, der für uns das schwere Kreuz getragen hat. Aus dem Evangelium nach Markus. Sie führten Jesus hinaus, um ihn zu kreuzigen. Einen Mann, der gerade vom Feld kam, Simon von Cyrene, den Vater des Alexander und des Rufus, zwangen sie, sein Kreuz zu tragen. Und sie brachten Jesus an einen Ort namens Golgotha, das heißt übersetzt Schädelhöhe.
2: Vater unser im Himmel, geheiligt werde dein Name, dein Reich komme, dein Wille geschehe, wie im Himmel, so auf Erden.
0: Unser tägliches Brot gib uns heute und vergib uns unsere Schuld, wie auch wir vergeben unseren Schuldigern, und führe uns nicht in Versuchung, sondern erlöse uns von dem Bösen.
2: Gegrüßet seist du, Maria, voll der Gnade, der Herr ist mit dir. Du bist gebenedeit unter den Frauen, und gebenedeit ist die Frucht deines Leibes, Jesus, der für uns das schwere Kreuz getragen hat.
0: Heilige Maria, Mutter Gottes, bitte für uns Sünder, jetzt und in der Stunde unseres Todes. Amen.
2: Gegrüßet seist du, Maria, voll der Gnade, der Herr ist mit dir. Du bist gebenedeit unter den Frauen, und gebenedeit ist die Frucht deines Leibes, Jesus, der für uns das schwere Kreuz getragen hat.
0: Heilige Maria, Mutter Gottes, bitte für uns Sünder, jetzt und in der Stunde unseres Todes. Amen.
2: Gegrüßet seist du, Maria, voll der Gnade, der Herr ist mit dir. Du bist gebenedeit unter den Frauen, und gebenedeit ist die Frucht deines Leibes, Jesus, der für uns das schwere Kreuz getragen hat.
0: Heilige Maria, Mutter Gottes, bitte für uns Sünder, jetzt und in der Stunde unseres Todes. Amen.
2: Gegrüßet seist du, Maria, voll der Gnade, der Herr ist mit dir. Du bist gebenedeit unter den Frauen, und gebenedeit ist die Frucht deines Leibes, Jesus, der für uns das schwere Kreuz getragen hat.
0: Heilige Maria, Mutter Gottes, bitte für uns Sünder, jetzt und in der Stunde unseres Todes. Amen.
2: Gegrüßet seist du, Maria, voll der Gnade, der Herr ist mit dir. Du bist gebenedeit unter den Frauen, und gebenedeit ist die Frucht deines Leibes, Jesus, der für uns das schwere Kreuz getragen hat.
0: Heilige Maria, Mutter Gottes, bitte für uns Sünder, jetzt und in der Stunde unseres Todes. Amen.
2: Gegrüßet seist du, Maria, voll der Gnade, der Herr ist mit dir. Du bist gebenedeit unter den Frauen, und gebenedeit ist die Frucht deines Leibes, Jesus, der für uns das schwere Kreuz getragen hat.
0: Heilige Maria, Mutter Gottes, bitte für uns Sünder, jetzt und in der Stunde unseres Todes. Amen.
2: Gegrüßet seist du, Maria, voll der Gnade, der Herr ist mit dir. Du bist gebenedeit unter den Frauen, und gebenedeit ist die Frucht deines Leibes, Jesus, der für uns das schwere Kreuz getragen hat.
0: Heilige Maria, Mutter Gottes, bitte für uns Sünder, jetzt und in der Stunde unseres Todes. Amen.
2: Gegrüßet seist du, Maria, voll der Gnade, der Herr ist mit dir. Du bist gebenedeit unter den Frauen, und gebenedeit ist die Frucht deines Leibes, Jesus, der für uns das schwere Kreuz getragen hat.
0: Heilige Maria, Mutter Gottes, bitte für uns Sünder, jetzt und in der Stunde unseres Todes. Amen.
2: Gegrüßet seist du, Maria, voll der Gnade, der Herr ist mit dir. Du bist gebenedeit unter den Frauen, und gebenedeit ist die Frucht deines Leibes, Jesus, der für uns das schwere Kreuz getragen hat.
0: Heilige Maria,

0: Maria, Mutter Gottes, bitte für uns Sünder, jetzt und in der Stunde unseres Todes. Amen.
1: Gegrüßet seist du, Maria, voll der Gnade. Der Herr ist mit dir. Du bist gebenedeit unter den Frauen und gebenedeit ist die Frucht deines Leibes, Jesus, der für uns das schwere Kreuz getragen hat.
0: Heilige Maria, Mutter Gottes, bitte für uns Sünder, jetzt und in der Stunde unseres Todes. Amen.
1: Ehre sei dem Vater und dem Sohn und dem Heiligen Geist.
0: Wie im Anfang, so auch jetzt und alle Zeit und in Ewigkeit. Amen. O mein Jesus, verzeih uns unsere Sünden, bewahre uns vor dem Feuer der Hölle, führe alle Seelen in den Himmel, besonders jene, die deiner Barmherzigkeit am meisten bedürfen.
2: Fünftes Geheimnis, Jesus, der für uns gekreuzigt worden ist. Aus dem Evangelium nach Matthäus. Von der sechsten bis zur neunten Stunde herrschte eine Finsternis im ganzen Land. Um die neunte Stunde rief Jesus laut, mein Gott, warum hast du mich verlassen? Jesus aber schrie noch einmal laut auf, dann hauchte er den Geist aus. Da riss der Vorhang im Tempel von oben bis unten entzwei, die Erde bebte und die Felsen spalteten sich, die Gräber öffneten sich und die Leiber vieler Heiliger, die entschlafen waren, wurden auferweckt. Als der Hauptmann und die Männer, die mit ihm zusammen Jesus bewachten, das Erdbeben bemerkten und sahen, was geschah, erschraken sie sehr und sagten, wahrhaftig, das war Gottes Sohn.
3: Vater unser im Himmel, geheiligt werde dein Name, dein Reich komme, dein Wille geschehe, wie im Himmel, so auf Erden.
1: Unser tägliches Brot gib uns heute und vergib uns unsere Schuld, wie auch wir vergeben unseren Schuldigern. Und führe uns nicht in Versuchung, sondern erlöse uns von dem Bösen.
3: Gegrüßet seist du, Maria, voll der Gnade, der Herr ist mit dir. Du bist gebenedeit unter den Frauen, und gebenedeit ist die Frucht deines Leibes, Jesus, der für uns gekreuzigt worden ist.
1: Heilige Maria, Mutter Gottes, bitte für uns Sünder, jetzt und in der Stunde unseres Todes. Amen.
3: Gegrüßet seist du, Maria, voll der Gnade, der Herr ist mit dir. Du bist gebenedeit unter den Frauen, und gebenedeit ist die Frucht deines Leibes, Jesus, der für uns gekreuzigt worden ist.
1: Heilige Maria, Mutter Gottes, bitte für uns Sünder, jetzt und in der Stunde unseres Todes. Amen.
3: Gegrüßet seist du, Maria, voll der Gnade, der Herr ist mit dir. Du bist gebenedeit unter den Frauen, und gebenedeit ist die Frucht deines Leibes, Jesus, der für uns gekreuzigt worden ist.
1: Heilige Maria, Mutter Gottes, bitte für uns Sünder, jetzt und in der Stunde unseres Todes. Amen.
3: Gegrüßet seist du, Maria, voll der Gnade, der Herr ist mit dir. Du bist gebenedeit unter den Frauen, und gebenedeit ist die Frucht deines Leibes, Jesus, der für uns gekreuzigt worden ist.
1: Heilige Maria, Mutter Gottes, bitte für uns Sünder, jetzt und in der Stunde unseres Todes. Amen.
3: Gegrüßet seist du, Maria, voll der Gnade, der Herr ist mit dir. Du bist gebenedeit unter den Frauen, und gebenedeit ist die Frucht deines Leibes, Jesus, der für uns gekreuzigt worden ist.
1: Heilige Maria, Mutter Gottes, bitte für uns Sünder, jetzt und in der Stunde unseres Todes. Amen.
3: Gegrüßet seist du, Maria, voll der Gnade, der Herr ist mit dir. Du bist gebenedeit unter den Frauen, und gebenedeit ist die Frucht deines Leibes, Jesus, der für uns gekreuzigt worden ist.
1: Heilige Maria, Mutter Gottes, bitte für uns Sünder, jetzt und in der Stunde unseres Todes. Amen.
3: Gegrüßet seist du, Maria, voll der Gnade, der Herr ist mit dir. Du bist gebenedeit unter den Frauen, und gebenedeit ist die Frucht deines Leibes, Jesus, der für uns gekreuzigt worden ist.
1: Heilige Maria, Mutter Gottes, bitte für uns Sünder, jetzt und in der Stunde unseres Todes. Amen.
3: Gegrüßet seist du, Maria, voll der Gnade, der Herr ist mit dir. Du bist gebenedeit unter den Frauen, und gebenedeit ist die Frucht deines Leibes, Jesus, der für uns gekreuzigt worden ist.
1: Heilige Maria, Mutter Gottes, bitte für uns Sünder, jetzt und in der Stunde unseres Todes. Amen.
3: Gegrüßet seist du, Maria, voll der Gnade, der Herr ist mit dir. Du bist gebenedeit unter den Frauen, und gebenedeit ist die Frucht deines Leibes, Jesus, der für uns gekreuzigt worden ist.
1: Heilige Maria, Mutter Gottes, bitte für uns Sünder, jetzt und in der Stunde unseres Todes. Amen.
3: Gegrüßet seist du, Maria, voll der Gnade, der Herr ist mit dir. Du bist gebenedeit unter den Frauen, und gebenedeit ist die Frucht deines Leibes, Jesus, der für uns gekreuzigt worden ist.
1: Heilige Maria, Mutter Gottes, bitte für uns Sünder, jetzt und in der Stunde unseres Todes. Amen.
3: Ehre sei dem Vater und dem Sohn und dem Heiligen Geist,
0: wie im Anfang, so auch jetzt und alle Zeit und in Ewigkeit. Amen.
1: O mein Jesus, verzeih uns unsere Sünden, bewahre uns vor dem Feuer der Hölle, führe alle Seelen in den Himmel, besonders jene, die deiner Barmherzigkeit am meisten bedürfen.
2: Wir bitten um Gottes Segen. Der Herr sei mit euch.
1: Und mit deinem Geiste.
2: Es segne und beschütze euch und alle unsere kranken und alten Menschen, der allmächtige und gütige Gott, der Vater und der Sohn und der Heilige Geist.
1: Amen.
2: Gelobt sei Jesus Christus.
1: In Ewigkeit. Amen.

0: Sie hören jetzt aus dem Tagebuch von der Schweizer Heiligen, der Schwester Maria Bernarda Büttler. Das Buch hat herausgegeben, der emeritierte Pfarrer aus Keusch. Die Sprecherin ist Nicole Meru.
1: Bittet zunächst um geistige Gaben. Maria Bernarda wollte, dass wir uns im Gebet immer und zuallererst um die geistlichen Gaben bemühen und vor allem für die großen Anliegen und Nöte der Kirche und der Welt fürbittend einstehen. Die Schwestern sollten nicht wegen jeder kleinen Schwierigkeit im Alltag gleich alle Gebetshebel der anderen in Bewegung setzen, zum Beispiel aus Angst vor einem Schulbesuch, wegen Schwierigkeiten mit einem Kind, aus Angst vor Bloßstellung wegen einem Sprachfehler und so weiter. Ich gebe euch den bestgemeinten Rat. In solchen und 100 ähnlichen Fällen geht nicht vor wie kleine Kinder, sondern sagt kurz und gut zum lieben Jesus, siehe da meine kleine Not. Du hast 1000 Mittel und Wege, auch dieses so kleine für mich recht zu machen. Bewahrt nur einen kindlichen, demütigen Sinn, und ihr werdet so wunderbar erfahren, wie getreu der gute Jesus euch hilft, ohne da viel zu bitten. Das aber versteht hauptsächlich als unsere Aufgabe in der Kirche Gottes, dass wir jede Gelegenheit, jedes kleinste Weilchen gut benützen, um für uns und andere zunächst um geistige Gaben zu bitten. Alle die kleinen Demütigungen, von wem sie auch immer kommen und worin sie auch bestehen, diese dienen ausgezeichnet zu unserem Heile und Fortschritt im geistlichen Leben, denn sie haben Wert in sich für die endlose Ewigkeit. Dann empfiehlt Maria Bernarda ihren Schwestern, sich viele Heilige zu erwählen, dass sie ihnen zur Seite stehen. Ich wünschte, liebe Kinder, dass ihr alle euch eine sehr große Zahl Heiliger erwählt, um sie für alle Anliegen anzurufen. Lange Litaneien könnt ihr nicht beten. Allein, wie schnell ist's geschehen, aus innerstem Herzen, nur Gott und den Heiligen hörbar. Heilige Gottesmutter, hilf! Heiliger Vater Josef, steh mir bei in dieser Not. Ihr heiligen Apostel, macht meine Bemühungen für das Heil der mir anvertrauten Seelen fruchtbar. Gleicherweise die heiligen Märtyrer, die heiligen Jungfrauen, die Ordensheiligen und auch die unschuldigen heiligen Kindlein. Glaubt ihr nicht, dass diese Heiligen Gottes euch zahllose Gnaden erflehen, Gefahren von euch abwenden, so ihr sie täglich demütig anruft? Zweifelt nicht daran. So lasst uns denn gemeinsam bitten und flehen. Kommt mit eurer mächtigen Fürbitte der gottentfremdeten Menschheit zu Hilfe, ihr Heiligen Gottes insgesamt, damit sie aufwache aus dem Schlaf des Todes und sich bekehre zur wahren Besserung des Lebens. Amen. Gewiss nicht umsonst hat uns der liebe, gute Gott einen Schutzengel geschenkt, dass er uns behüte und beschütze von Kindestagen an. Wie werden wir einst in der Ewigkeit mit großem Erstaunen sehen, aus welchen Gefahren des Leibes und der Seele dieser treue Engel Gottes uns so oft errettet hat, ohne dass wir ein Ahnen und Erkennen davon gehabt haben. Keinen Tag unseres Lebens sollten wir vorübergehen lassen, ohne ihn mit großem Vertrauen um seinen Schutz anzurufen bei Tag und Nacht. Wir sollten ihm auch jeden Tag kindlich von ganzem Herzen danken für alle Liebe und Treue, womit er uns unablässig behütet und bewacht.

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Wir beten jetzt zum heiligen Erzengel Michael. Dieses Gebet wird täglich im Heiligtum vom Erzengel auf dem Monte Sant'Angelo in Süditalien gebetet. Im Namen des Vaters und des Sohnes und des Heiligen Geistes. Amen. Hoher Fürst der himmlischen Heerscharen, tapferer Kämpfer des Allerhöchsten, eifernder Liebhaber der Ehre des Herrn, Schrecken der aufrührerischen Engel, Liebling und Entzücken aller gerechten Engel, mein lieber Erzengel Sankt Michael, ich möchte in der Zahl der dir Ergebenen und deiner Diener sein, und deshalb bringe ich mich dir heute dar. Ich schenke und weihe mich dir, und ich stelle mich selbst, meine Familie und all das Meine unter deinen machtvollen Schutz. Die Gabe meiner Dienstbereitschaft ist zwar klein, da ich ein armseliger Sünder bin, aber dir ist doch wohlgefällig die Gesinnung meines Herzens, und du gedenkst dessen, wenn ich von heute an unter deiner Obhut stehe, möchtest du mir in meinem ganzen Leben zur Seite stehen, mir vermitteln den Nachlass meiner vielen und schweren Sünden, die Gnade von ganzem Herzen meinen Gott zu lieben und meine liebe Mutter Maria, und mir alle Hilfe erflehen, derer ich bedarf, um die Krone der Herrlichkeit zu erlangen. Verteidige mich immer vor den Feinden meiner Seele, besonders in der letzten Stunde meines Lebens. Komm alsdann, glorreicher Himmelsfürst, und stehe mir bei im letzten Streite. Mit deiner machtvollen Waffe halte fern von mir im Abgrund der Hölle jenen Engel des Frevels und des Hochmuts, den du einst im Kampfe vom Himmel hinabgestürzt hast. Amen. Heiliger Erzengel Michael, beschirme uns im Streite, damit wir nicht zugrunde gehen im jüngsten Gericht. Im Namen des Vaters und des Sohnes und des Heiligen Geistes. Amen.

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1: Monte Chiari ist eine italienische Gemeinde in der Provinz Brescia in der Region Lombardei in Italien. Monte Chiari ist auch als Erscheinungsort der Jungfrau unter dem Namen Rosa Mystica bekannt. Diese Erscheinungen werden derzeit noch von der Kirche geprüft. Die Verantwortlichen des Bistums Brescia arbeiten hier eng zusammen mit den Verantwortlichen des Dikasteriums für den Glauben am Vatikan. Als Sanctuarium, das heißt als ein öffentliches Heiligtum des Bistums Brescia, wurde der Erscheinungsort Monte Chiari Fontanelle vor wenigen Jahren vom zuständigen Bischof errichtet. Das Heiligtum veröffentlicht mit Zustimmung der kirchlichen Behörden eine Zeitschrift Die Voce di Rosa Mystica. Was im Dom von Monte Chiari und in der Località Fontanelle in Monte Chiari geschehen ist und was Frau Pierina Cilli bezeugen kann, das erfahren wir heute im Gespräch mit Pater Julian Altmann von der Priesterbruderschaft St. Petrus in Talwil. Durch die Sendung begleitet sie ihre Andrea Marti. Und in diesem Sinne begrüße ich ganz herzlich Pater Julian bei Radio Gloria.
2: Ja, ich grüße auch alle Zuhörerinnen und Zuhörer von Radio Gloria ganz herzlich. Und ich danke auch für die Einladung und die Möglichkeit, eben über den Wallfahrtsort